0: Im Zuge meiner Vorbereitung zu dieser Sendung habe ich ein Porträt der Sängerin aus dem Jahr 1963 gefunden. Anneliese Rothenberger war damals 44 Jahre alt und schildert den bewegten Werdegang ihrer damals schon gefestigten Karriere.
1: Seit einigen Jahren wohnt am Rande der Rheingau-Gemeinde Hallgarten, in der Nachbarschaft anderer bekannter Künstler, eine junge Opernsängerin, die von sich sagen kann, die höchste Stufe internationalen Ruhms erreicht zu haben. Anneliese Rothenberger. Sie ist auf fast allen Opernbühnen der Welt zu Hause. Die gebürtige Mannheimerin ist seit 10 Jahren mit dem Journalisten Gerd W. Dieberitz glücklich verheiratet. Ihr Ehemann ist zugleich ihr Manager. Die Karriere der charmanten Sopranistin begann eigentlich schon in der Obertertia in Mannheim. Während einer Abschlussfeier sang Anneliese Rothenberger eine Arie aus Händels Oratorium »Der Messias«. Sie erhielt damals ihre erste Zeitungskritik, die bereits lobende Worte enthielt. Doch vor den Erfolg haben die Götter den Schweiß gesetzt. So musste auch Anneliese Rothenberger noch hart arbeiten, um das zu werden, was sie heute ist. Ein Weltstar der Opernbühne. Ein Star ohne Skandale und Skandälchen. Anneliese Rothenberger ist ohne die schrille Begleitmusik der Sensationen ihren Weg gegangen, der sie beständig nach oben führte. Nach ihrem ersten Engagement an der Hamburgischen Staatsoper im Jahre 1947 folgten Verpflichtungen an alle großen Opernbühnen sowie Rundfunk- und Fernsehstationen des Kontinents. Doch auch jenseits des großen Teiches kennt man die Künstlerin. An der Metropolitan Opera in New York sang sie in der Arabella von Richard Strauss. Der Bogen ihrer gesanglichen und darstellerischen Kunst reicht von Mozart über Verdi, Strauss und Puccini bis zu Gershwin. Die wenigen Stunden, die die Sopranistin in ihrem Hallgarten daheim verbringen kann, gehören neben dem Rollenstudium einer anderen musischen Begabung, der Malerei. Und diese Ölgemälde können sich durchaus sehen lassen.
2: Frau Rothenberger, früher haben Sie sich hin und wieder der leichten Muse gewidmet, aber ich glaube, in der letzten Zeit widmen Sie sich nur noch der Oper. Warum?
3: Das hat eigentlich nur den einen Grund, dass ich jetzt sehr viel weniger Zeit habe, an Radiostationen Aufnahmen zu machen. Denn da war ich immer eigentlich in erster Linie gefragt für Operettenaufnahmen.
2: Für klassische Operette?
3: Für klassische Operette. Johann Strauss und Lehár zählt ja auch dazu und all diese Dinge.
2: Ja.
3: Und seit ungefähr 4 oder 5 Jahren habe ich so viel in der Oper zu tun und bekomme so wenig Urlaub von den 2 Opernhäusern, an denen ich singe, dass das sehr selten möglich ist. Und das, was man heute noch an Aufnahmen von mir hört, ist meistens über 10 Jahre alt.
2: Sie singen nicht nur in Deutschland, Sie singen in ganz Europa. Ja, Sie singen sogar in Amerika.
3: Mhm.
2: Vor 3 Jahren war Ihr erstes Engagement an der Met.
3: Ja,
2: womit haben Sie dort gastiert?
3: Ich habe Die Stänker in Arabella von Richard Strauss als Debüt an der Met gesungen.
2: Und es war ein triumphales Debüt.
3: Es war ein sehr schöner Erfolg, ja. Ja, sehr schön.
2: Und vor wenigen Tagen erst sind Sie von einer weiteren Amerika-Tournee zurückgekehrt.
3: Ja.
2: Nach Hallgarten, hier in Ihr wunderschönes Haus. Und in wenigen Tagen werden Sie wieder nach Amerika fliegen.
3: Ja, wir müssen noch einmal zurück. Ich sage wir, weil ich mit meinem Mann ja nur reise. Wir müssen noch einmal hinüber zu einem großen Fernsehen. Ich singe die Gilda in Rigoletto drüben. Und wäre eigentlich lieber geblieben. Ich meine, wenn ich das Haus nicht hätte, wäre ich gleich drüben geblieben. Aber ich muss sehr viel lernen. Ich habe diese Rolle in der Originalsprache lernen müssen für das Fernsehen, also in Italienisch. Und das können wir hier in dieser Ruhe ja viel besser als in New York.
2: Wir haben ja das Glück, dass Sie hier in Hessen wohnen. Das ist etwas eigenartig, aber immerhin, es ist die Tatsache, dass Sie bisher noch nicht in Hessen gastiert und gesungen haben. Aber Karfreitag werden Sie zum ersten Mal, wie Sie mir vorhin erzählt haben,
3: ja,
2: in Wiesbaden
3: gastieren.
2: Ja,
3: da freue ich mich sehr drauf. Ich werde am Karfreitag die Schöpfung von Haydn singen in Wiesbaden im Kurhaus und am Tag darauf die Constanze in der Entführung aus dem Serail im Theater.
2: Dankeschön. Sie gaben mir eben schon das Stichwort Liederabend.
3: Mhm.
2: Genauso berühmt, wie Sie als Opernsängerin sind, sind Sie auch als Liedersängerin. Und speziell in Amerika waren Sie ja wohl die erste deutsche Sängerin, die einen Liederabend gegeben hat.
3: Ich muss schnell sagen, nicht die erste deutsche Sängerin, sagen wir nach dem Kriege. Aber ja, seit Elisabeth Schumann die erste. Und das ist immerhin ein himmlisches Vorbild. Aber das liegt, glaube ich, 30 Jahre zurück, dass Frau Schumann rüber ist. Und ich mache jetzt Tourneen mit Liederabenden durch Deutschland. Immer nach dem Engagement von der Met.
2: Und was singen Sie da an solchen Liederabenden?
3: Da singe ich gemischte Gruppen von Schubert, Schumann, Wolf, Richard Strauss und Johannes Brahms.
1: Und Johannes Brahms ist auch der Komponist des Liedes, das uns Anneliese Rothenberger zum Abschied sang. Sein Titel: Vergebliche Ständchen.

Nach diesem Kurzporträt kehren wir zurück zur Operettensängerin Anneliese Rothenberger. Wir bleiben wie vorhin bei der Operette Die lustige Witwe. Ihr Gesangspartner ist diesmal Rudolf Schock, der sie bis zu seinem frühen, plötzlichen Tod 1986 durch ihr künstlerisches Leben begleitete. Das Hamburger Rundfunkorchester unter Wilhelm Stephan mit dem Lied »Ich bin eine anständige Frau«.

0: Ein Gespräch mit Anneliese Rothenberger im Schweizer Fernsehen 1986, einen Tag nachdem sie vom Tod Rudolf Schocks erfuhr, erinnerte sie sich an fast 4 Jahrzehnte fruchtbarer Zusammenarbeit mit dem deutschen Tenor.
1: Frau Anneliese Rothenberger, Sie haben Rudolf Schock sehr gut gekannt, haben mit ihm zusammen gesungen, Plattenaufnahmen gemacht, Fernsehauftritte gehabt. Sicher ist für Sie, wie für viele andere auch, die Nachricht von seinem Tod sehr überraschend gekommen.
2: Ja, das kann man wohl sagen. Ich habe es gestern Abend im Fernsehen gehört, erst aus Österreich. Am Ende einer Sendung hat der Karl Löbel gesagt, es kommt uns gerade diese traurige Nachricht rein. Sie ist noch nicht bestätigt. Wir wissen nicht, ob es stimmt, aber mit so etwas macht ja keiner Scherze. Kurz hinterher wurde es dann im deutschen Fernsehen bestätigt. Und ich war wirklich sehr geschockt im wahrsten Sinn des Wortes. Also das ist ja so aus heiterem Himmel gekommen. Er hat so gesund gelebt. Er ist ein Sportler durch und durch gewesen und es ist für mich unverständlich, aber es ist natürlich ein Infarkt und er hatte schon einen und der zweite ist ja gewöhnlich sehr viel schlimmer. Aber auch diese Einsamkeit, dass er so ganz allein gestorben ist und man ihn da im Gang gefunden hat, das ist alles so traurig. Ich komme da noch gar nicht drüber weg.
1: Sehr oft ist ja die erste Begegnung, die man mit einem Menschen hat, sehr wichtig für das, was sich daraus ergibt, für die Beziehung, ja, die sich aufbaut oder nicht. Wo und wie haben Sie Rudolf Schock kennengelernt?
2: Oh, schon sehr lange. Ich kenne ihn mindestens 36 Jahre, denn in meinen Anfängerjahren an der Hamburgischen Staatsoper war er hatte schon einen Namen als Tenor und hat auch schon Filmangebote bekommen und so. Und es war für mich natürlich eine Riesenehre, mit ihm schon auf der Bühne zu stehen. Und das war auf der Bühne der Hamburgischen Staatsoper. Da haben wir in der Entführung aus dem Serail zusammengesungen und Wildschütz war eine Vorstellung, die ich sehr gerne mit ihm gesungen habe. Er war der Baron und ich seine Frau. Und das hat sich fortgesetzt bis in die gemeinsamen Schallplattenaufnahmen hinein. Da hat er allerdings dann die Firma gewechselt. Ich bin bei meiner Firma geblieben und er ist zu einer größeren nach Berlin gegangen. Da haben wir uns etwas aus den Augen verloren. Aber nur auf der Schallplatte. Er hat ja natürlich mit mir Gastspiele an der Wiener Staatsoper, bei den Salzburger Festspielen in München, bei den Festwochen haben wir uns immer wieder getroffen. Und vor allen Dingen in Fernsehsendungen natürlich, wo wir gemeinsam, nicht gemeinsame Auftritte, wir haben eigentlich nie Duette im Fernsehen gesungen, aber eben er war Gast und ich war Gast und so sind wir uns immer wieder begegnet.
1: Ja. Persönlichkeiten wie Rudolf Schock kennt man ja in der Regel auch eben von Auftritten von der Bühne her, ja. Man kennt sie aber nicht privat. Sie haben ihn natürlich auch privat gekannt. Wer war er, was war er für ein Mensch?
2: Was ich an ihm ganz besonders bewundert habe, das war, dass er nie vergessen hat, wo er herkommt. Er kam ja aus ganz kleinen Verhältnissen. Die Mutter hat, eine Witwe hat also große, große Opfer gebracht, ist als Putzfrau gegangen, um ihm das Gesangsstudium zu ermöglichen. Und das hat er nie vergessen. Nicht nur Dankbarkeit zur Mutter bis zum Ende, sondern eben auch, er hat genau gewusst, was andere mitmachen, die daherkommen und das werden wollen. Und war dankbar für das, was er erreicht hat. Er war also nicht arrogant oder hat es selbstverständlich genommen, gar nicht. Und er hat sehr viel auch getan für andere, hat andere ausbilden lassen und so. Das weiß ich, das habe ich bewundert. Und er war bescheiden mit einem Wort, trotz dieser Riesenerfolge.
1: Gibt es noch andere persönliche Erinnerungen, die Sie
2: mit ihm haben? Ja, also wir haben uns privat auch getroffen. Ich weiß jetzt auch nicht mehr genau, war es Wien oder München. Auf jeden Fall hat mein Mann ihn eigentlich zum Golfspielen gebracht. Er war ein fantastischer Skiläufer. Die haben sich immer getroffen beim Skifahren, irgendwo in St. Christoph oder so und auch in St. Moritz. Und dann hat er gesagt, ich habe gehört zu meinem Mann, dass du golfst. Und meinst du, es wäre auch was für mich? Und mein Mann hat gesagt, sei vorsichtig, wenn du einmal auf dieses Ding schlägst und es 150 Meter weit fliegt, dann bist du der Sache verfallen. Und dann sagte der Schock, doch, ich glaube, ich fange das an. Und er war dann ein fabelhafter Golfer und hat auch wirklich nicht mehr lassen können. Wie gesagt, er hat ganz gesund gelebt. Und deswegen ist dieses plötzliche Ende mir ein Rätsel. Aber die Uhr war abgelaufen und ich glaube, dass der Unfall, ein sehr schwerer Autounfall seiner zweiten Tochter, eine ist ja vor 2 Jahren an Krebs gestorben und die zweite ist jetzt gerade in Spanien auf dem Heimweg von seinem letzten Urlaub, sehr schwer verunglückt. Die sind hintereinander hergefahren und da ist eben das Unglück passiert, dass sie glaube ich, eine zertrümmerte Hüfte und eine zerquetschte Ferse und so. Und man weiß noch gar nicht, was daraus wird, wie das Ganze endet. Und ich glaube, das hat ihm sehr zugesetzt. Mhm. Also ich kann das nur annehmen. Ich habe mit der Frau noch nicht gesprochen. Das werde ich natürlich tun, aber mehr kann ich Ihnen im Moment da gar nicht sagen.
1: Rudolf Schock war ja sehr vielseitig. Er war in verschiedenen Sparten zu Hause. Mhm. Hat ihm das auch zu schaffen gemacht, dass er so als Wanderer zwischen ernster und unterhaltender Musik auch gegolten hat?
2: Also der Rudi und ich waren mit die Ersten, die es riskiert haben, abseits von der Klassik auch Operette zu singen. Ich habe es außer der Fledermaus keine auf der Bühne gesungen, aber wir haben die gesamte Operettenliteratur auf Platten aufgenommen. Und natürlich gibt es immer Blaustrümpfe, die dagegen wettern und sagen, den kann man auf dem Sektor Klassik nicht mehr ernst nehmen. Und das halte ich für Blödsinn. Weil in Amerika, wenn die Birgit Nielsen eine Jahrhunderterscheinung auf dem Gebiet der Wagner-Sänger ein Konzert in Carnegie Hall gibt und dann am Schluss singt Wien, Wien, nur du allein, dann bricht ein ganzes Land zusammen und sagt, das ist ja fantastisch, dass diese Frau das auch kann. Und bei uns würden sie sagen, hat die das nötig? Das ist eben der Unterschied. Und ich weiß nicht, warum das so ist. Aber wir haben dazu gestanden. Ich meine, ich habe keine Schlager gesungen, das hat er, glaube ich, auch nicht. Aber E- und U-Musik haben wir gemischt und haben dazu gestanden. Wieso? Es gibt nur gute oder schlechte Musik. Und wenn die U-Musik gut ist, warum soll man sich nicht damit identifizieren?
0: Das folgende Duett stammt aus der Operette Boccaccio von Franz von Suppé. Es singen wieder Anneliese Rothenberger und Rudolf Schock. Es handelt sich um eine Aufnahme aus dem Jahr 1955 mit den Berliner Symphonikern unter Wilhelm Schüchter.

Die Lieblingsoperette von Anneliese Rothenberger war die Fledermaus von Johann Strauss. Hören Sie nun die Künstlerin in drei bekannten Stücken aus dieser Operette, die 1874 im Theater an der Wien unter der Leitung von Johann Strauss uraufgeführt wurde.

Anneliese Rothenberger wurde begleitet von den Wiener Symphonikern unter Willi Boskowski. Das Duett sang mit ihr Nikolai Gedda. Ein weiterer wichtiger Gesangspartner von Anneliese Rothenberger war der Jahrhunderttenor Fritz Wunderlich. Fritz Wunderlich fiel zu früh unter tragischen Umständen 1966 im Alter von 36 Jahren verstorben, stand unzählige Male mit Anneliese Rothenberger auf vielen internationalen Bühnen. Ich habe eine legendäre Schallplattenaufnahme für Sie mitgebracht. Sie hören eine der bekanntesten Duette aus Friedrich von Flotows Oper Martha. Letzte Rose, wie magst du so einsam hier blühen? Aufgenommen 1960 mit den Berliner Symphonikern unter Berislav Kolbutscher.

Nach diesem Ausflug in die Welt der Oper muss ich leider die heutige Klassiksendung, die ganz im Zeichen von Anneliese Rothenberger als Operettensängerin stand, beschließen. Aus der Operette Boccaccio von Franz von Suppé hören Sie das Duett »Florenz hat schöne Frauen«. Der Gesangspartner von Anneliese Rothenberger ist diesmal der Bariton Hermann Prey. Ich hoffe, ich konnte Ihnen in der letzten Stunde mit meiner Musikauswahl ein wenig Freude bereiten und freue mich schon auf das nächste Mal. Ihr Thomas Neunteufel.

0: Wir laden Sie nun ein, gemeinsam mit Papst Johannes Paul II. Den glorreichen Rosenkranz zu beten.
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0: Wortsamen.
1: Je mehr Liebe man gibt, desto mehr besitzt man davon. Ein Wort für die Woche von Rainer Maria Rilke.

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1: 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Einen schönen Nachmittag, liebe Zuhörer von Radio Maria. Sie hören nun Professor Dr. Elisabeth Lukas, Logotherapeutin und Frankl-Erbin, zum Thema Vertrauen. Das Gespräch führte Gudrun Trausmuth 2023 anlässlich einer Sendung über das damals erschienene Büchlein »Die Kraft des Vertrauens – Argumente wider des Pessimismus«, erschienen bei Butzen und Berker. Wir wünschen Ihnen viel Gewinn mit dieser Sendung.
2: Was viele Menschen heute betrifft, ist eine Art Vertrauensverlust. Viele Menschen sind beunruhigt und besorgt, einfach über den Zustand der Welt bis hinein, über den Zustand der eigenen Familie oder die Frage, wie es den Kindern geht oder gehen wird in Zukunft, den Kindern und Enkelkindern der nächsten Generationen. So. Also viele Menschen sind sehr beunruhigt und besorgt und auch irgendwie niedergedrückt. Also das heißt, man kann ja besorgt sein, wenn es einen Grund dafür gibt. Das ist ja auch realistisch. Aber diese niedergedrückte Stimmung, die so ein bisschen was von Hoffnungslosigkeit ausdrückt und von Resignation und das ist eigentlich für alles schon irgendwie zu spät ist und alles nicht mehr irgendwie in gute Gewässer zu bringen ist. Diese Stimmung hat sich so ausgebreitet in den letzten Jahren besonders stark. Und da dachte ich, wir sollten ein Gegengewicht bilden. Und das Gegengewicht ist eben dieses Vertrauen. Und es ist nachgewiesen, dass Menschen, die dennoch vertrauensvoll durchs Leben gehen, was nicht heißt, dass sie eine rosa Brille aufhaben, also dass sie sich Illusionen hingeben, aber die dennoch vertrauensvoll durchs Leben gehen, dass die wesentlich besser durchs Leben kommen als Menschen, denen dieses Vertrauen abgeht. Und das war so der Auslöser für dieses Büchlein.
3: Sie haben ein sehr ausführliches Inhaltsverzeichnis dem Büchlein vorangestellt. Und mir als Philologin ist aufgefallen, dass dieses Inhaltsverzeichnis im Hinblick auf das Satzzeichen, das Sie hier am häufigsten verwenden, eine Besonderheit hat. Ja. Nämlich, es sind fast lauter Fragen, die Sie als Überschriften hier eingezogen haben. Warum haben Sie da diese fragende Haltung eingenommen?
2: Ich hatte so beim Entwurf dieses Buches das Gefühl, dass ich, als ob ich in einem Art Interview stünde mit den Menschen der heutigen Zeit. Ich bin ja eine alte Frau und eine alte Generation und so, das hatte so das Gefühl, die Jungen fragen jetzt die Alten, was jetzt sozusagen, was machen wir jetzt? Wir stehen hier vor einem großen Trümmerhaufen, überall in der Welt brennt. Was haben wir für Perspektiven, was haben wir für Aussichten? Also Fragen, die an mich heranbrannten. Und ich bin ja nicht nur eine alte Frau, das heißt in dem Sinn jemand, der schon ein bisschen Lebenserfahrung hat. Ich bin eben auch eine Expertin für Logotherapie. Und von daher dachte ich, versuche ich mal auf diese Fragen, die da an uns heranbrannten, Antworten zu geben, wobei es nie ideale Antworten gibt auf Fragen. Man kann immer verschiedene Antworten auf Fragen und jede Antwort kann man auch noch einmal hinterfragen, wenn man will. Aber ich versuchte halt, so gut ich konnte, Antworten zu geben, die auch irgendwo griffig sind, einleuchtend sind, ein bisschen fundiert sind, nicht einfach nur Behauptungen sind oder meine Meinung sind, sondern wo es auch Argumente gibt, die dafür sprechen, dass diese Antworten doch etwas beinhalten könnten, was nahe an die Wahrheit kommt. Wir suchen ja alle irgendwie nach Wahrheiten, nicht? Und eine Antwort, die sich annähert, wenigstens asymptotisch annähert an etwas, was wahr sein könnte, ist immer eine gute Antwort, nicht? Und so habe ich mich verstanden, mehr im Antwortmodus, wenn man so sagen will.
3: Sehr schön. Damit gehen Sie in diesem Büchlein, das ist mir eben auch aufgefallen, wirklich einen Weg mit dem Leser. Ja, also Sie gehen ihm entgegen, indem Sie seine Fragen aufgreifen und beantworten sie dann auch. Und ich finde, dass diese Antworten, das auch als Anregung für unsere Zuhörer, auch eine große Spanne abdecken. Das sind sehr konkrete Ratschläge aus Ihrer Praxis als Therapeutin dabei. Da geht es aber zum Teil auch für diejenigen, die das lesen und da mitgehen möchten, doch sehr tief in philosophische Dimensionen, was ich sehr, sehr spannend finde und was wirklich auch eine Besonderheit dieses Büchleins, glaube ich, ist, dass Sie es schaffen, auf so kleinem Platz, das ist ja ein kleinformatiges Buch und es hat 120 Seiten.
2: Ja, kleine Seiten.
3: Kleine Seiten, genau. Und dennoch ist da unglaublich viel drinnen, also eine ganz große Verdichtung, die sehr spannend mitzuvollziehen ist als Leser. Das war mein Eindruck. Ja. Ja, wunderbar. Also Sie muten da den Lesern auch viel zu. Eben wie Sie gesagt haben, aus Ihrer Erfahrung. Ich würde ergänzen, aus Ihrer Weisheit auch. Ja, ein weiter Weg und ein Weg, der tief geht.
2: Ja, ich glaube auch, dass man diese großen Fragen der Gegenwart nicht rein aus therapeutischer Perspektive beantworten kann. Therapie ist ja immer irgendwie darauf angelegt, auf Störungen zu antworten. Aber es ist ja nicht wirklich eine Störung, wenn jemand heutzutage besorgt in die Zukunft schaut. Das kann man nicht ins Pathologische ziehen, sondern das ist etwas, was sich ganz natürlich aus der Situation ergibt, in der wir alle sind. Ne? Und von daher müssen die Antworten auch mehr von Grundsätzliches, von der Lebenshaltung her, der Lebensphilosophie her beinhalten. Und Frankl hat auch einmal gesagt, entweder braucht der Mensch einen tiefen Glauben oder er braucht eine positive Lebensphilosophie und am besten braucht er beides. So hat Frankl es ausgedrückt. Nicht? Und hier versuchte ich eben diesen Zweig der positiven Lebensphilosophie ein bisschen einzuspielen.
3: Wenn wir uns jetzt dem Vertrauen zuwenden, dann zögere ich schon, wie soll ich zum Vertrauen sagen? Ist das eine Fähigkeit, also eine Kompetenz, oder ist es eine Tugend, oder ist es etwas, eine Fähigkeit, die man erwerben kann? Wie würden Sie Vertrauen einordnen?
2: Ja, das ist schon mal ein sehr tiefgehende Frage, nicht? Also bei Kompetenz würde ich jetzt sagen, wäre es gefährlich, Vertrauen bloß als Kompetenz zu bezeichnen. Denn eine Kompetenz hat man oder hat sie nicht. Ne? Und erwirbt man oder erwirbt man nicht und so weiter. Also Fähigkeiten sind sehr gemischt, verteilt unter den Menschen und manche Fähigkeiten hat jemand überhaupt nicht. Also jemand hat zum Beispiel überhaupt kein technisches Verständnis oder hat ein sprachliches Defizit oder etwas dergleichen und das hat er eben nicht. Das heißt, im Grund muss jeder Mensch mit den Kompetenzen, die er hat, eigentlich sein Bestes aus seinem Leben herausholen. Aber Vertrauen ist geht viel tiefer. Vertrauen ist ein urmenschliches, eine urmenschliche Zutat, möchte ich sagen, zum Menschsein selber. Also es ist etwas, was eigentlich qua Menschsein schon mitbringt, auf Erde mitbringt. Es ist nicht etwas, das die Eltern einem eingehaucht haben, sondern es ist etwas, was man, weil man als menschliches Wesen auf die Welt kommt, ist dieses Grundvertrauen einfach mitgegeben. Wie so eine zarte Erinnerung des Geschöpfs an den Schöpfer oder irgend so etwas. Man kann es schlecht definieren, aber es ist da. Es kann verschüttet werden durch schlechte Erfahrungen. Und dann, also wie soll ich sagen, überlagert sein von diesen schlechten Erfahrungen oder von Fehlhaltungen, von falschen Ansichten, von allem möglichen überlagert sein. Aber dann ist es immer noch da, nur es ist vergraben, irgendwo tief drin vergraben. Insofern kann man es auch wieder ausgraben, wenn man Glück hat. Und das ist dann wirklich auch ein therapeutischer Akt, dass man Menschen hilft, zum ihren Urvertrauen zurückzufinden. Aber es ist eine ursprüngliche Begabung des Menschen.

0: Sie haben jetzt schon das Stichwort Urvertrauen gebracht. Ja. Sie haben gesagt, es ist so etwas wie eine Resonanz des Geschöpfs auf den Schöpfer. Ja, das heißt, Vertrauen hat, wenn ich jetzt in die Anthropologie gehe, auf das Menschenbild schaue, hat sozusagen zutiefst etwas damit zu tun, dass der Mensch immer ein zuerst Angesprochener ist, von einem Schöpfer, ja, ins Leben gerufen sein, dann von Eltern ins Leben gerufen sein, ja. Das bringt dann aber wohl auch mit, dass dieses Vertrauen, Sie haben Urvertrauen auch schon erwähnt, sich im Zuge der Entwicklung, also auch im Zuge des ganz konkreten Leibwerdens, ja, Körperwerdens mit ausbildet. Das heißt beispielsweise, dass die Schwangerschaft auch schon eigentlich ein wichtiger Schritt ist, wie dieses Urvertrauen sich dann konkret auch ausbilden kann oder wirksam werden kann im späteren Leben.
1: Ja, ich würde da die Schwangerschaft aber nicht überbewerten. Also Kinder bringen so ein Vertrauen einfach mit. Egal auch wie das Milieu ist, zunächst bringen sie es mit und haben sie es auch und müssen sie es auch. Ein Baby ist ja vollkommen hilflos, ein vollkommen hilfloses Wesen. Und wenn es was braucht oder in Not ist, dann kann es nichts anderes tun als schreien oder weinen. Und das heißt, es schreit oder weint im Vertrauen darauf, dass Hilfe kommen wird. Nicht? Und Hilfe kommt ja auch dann, das heißt, es wird dann gestillt oder gewickelt oder herumgetragen oder sowas. Insofern bestätigt ja das Vertrauen sich immer wieder, dass wenn man in Not ist und um Hilfe ruft, dass Hilfe kommt. Vielleicht kommt sie nicht gleich, Babys lernen auch mit der Zeit ein bisschen zu warten, nicht? Aber irgendwann kommt wieder Hilfe und es geht wieder irgendwie gut weiter im Leben. Dass der einzige Faktor, der dabei, also bei diesen frühen Kindern eine Rolle spielt, ist der Zeitfaktor, weil das subjektive Zeiterleben eben sehr unterschiedlich ist, sehr abweicht von der objektiven Zeitgestalt. Das heißt, je jünger ein Mensch ist, desto länger kommt ihm eine Zeitspanne vor. Und je älter er ist, desto kürzer kommt eine Zeitspanne vor. Also zum Beispiel, wenn jemand 12 Jahre alt ist, das dauert noch so lang, bis er 13 Jahre alt wird oder 14 Jahre alt wird. Also das dauert sehr lang für ihn, subjektiv. Aber wenn jemand 65 ist, dann ist er im Flux, ist er 66. Und das, also die Zeit scheint vorbei zu rasen. Und das für ein Baby ist also eine Zeitspanne, eine kurze Zeitspanne schon fast wie eine Ewigkeit. Und wenn man es da sehr lange schreien lässt, also zum Beispiel eine ganze Nacht durchschreien lässt, wo sehr lange keine Hilfe kommt auf seine Signale, auf seine Notsignale, dann kommt ihm das wirklich sehr ewig lang vor, nicht? Und da trübt sich das Vertrauen, dass ihm tatsächlich geholfen wird, trübt sich dann ein. Aber die meisten Eltern spüren das instinktiv und machen das auch schon richtig. Mhm.
0: Können wir noch einmal auf den Beginn Ihres Buches hingehen? Sie starten mit der Frage, worin besteht die Kraft des Vertrauens? Mhm. Ja, das ist Ihre erste Frage, Ihr erstes Kapitel im Inhaltsverzeichnis. Worin besteht nun diese Kraft?
1: Ja, ganz am Beginn habe ich ein kleines Experiment erzählt von einem Mainzer Forscher, Rudolf Bilz heißt er, ein Experiment an Ratten, wobei ich jetzt nicht von Tier auf den Menschen schließen will, aber die Ratten sind an sich sehr intelligente Tiere und eine Ratte kann ungefähr 80 Stunden lang schwimmen. Und wenn man sie aber in einen Bottich wirft, wo sie nicht heraus kann, weil die Wände glatt und hoch sind und sie, also dann schwimmt sie circa eine Viertelstunde und dann ertrinkt sie, obwohl sie jetzt 80 Stunden schwimmen könnte. Und das ist doch irgendwo ein Zeichen, dass sie Vertrauen oder Hoffnung verliert, Also das Vertrauen, dass noch irgendeine Rettung möglich ist. Ne? Und das wird auch gestützt durch ein zweites Experiment. Wenn man nämlich eine Ratte wieder in so einen Bottich wirft, und von dem sie nicht entfliehen kann, und ihr dann nach ungefähr 10 Minuten ein Holzstäbchen hinein taucht, auf dem sie herausklettern kann, dann hat sie gelernt, oh, es kommt doch Hilfe. Hilfe ist möglich, die kann sozusagen vom Himmel fallen. Und wenn man dann dieselbe Ratte wieder in diesen Bottich hineinwirft, dann schwimmt die ihre 80 Stunden, auch wenn kein Holzstäbchen kommt, bis sie ertrinkt. Also, und das zeigt, dass dort, wo eine Art Vertrauen ist oder auch Hoffnung ist, dass etwas gut ausgehen kann, dass da alle Kraftressourcen ausgenutzt werden. Also die Ratte nützt alle ihre 80 Stunden Kraft zu schwimmen aus, nicht? Und da ist schon eine gewisse Ähnlichkeit auch, dass Menschen, die ein Vertrauen haben, dass sich etwas richtig fügen wird. Das muss man aber jetzt ein bisschen vorsichtig definieren. Weil Vertrauen heißt nicht, dass immer alles gut ausgehen muss, aber dass es irgendwo eine Stimmigkeit hat, eine letzte Stimmigkeit, dass es sich fügen wird, wie es sich fügen soll. Vielleicht aus höherer Warte fügen soll. Wo dieses Vertrauen da ist, da nützen auch Menschen all ihre Potenziale und Ressourcen aus, die sie haben, um eben ihr Leben in einer guten Form zu leben oder sinnerfüllt weiterzuleben. Während wo das Vertrauen schrumpft, da schrumpft auch die Bereitschaft, die eigenen Kapazitäten zu nutzen.
0: Familie und Vertrauen, Familie und Entwicklung von Vertrauen. Einerseits der Ort, wo das geschehen soll, Vertrauen soll wachsen in der Familie. Ja. Andererseits heute ja ein Ort, wo auch viele Brüche es gibt, wo vieles ja nicht in einer Linie verläuft oder sich entwickelt. Wie ist das in Bezug auf Vertrauen zu sehen? Wie ist da Ihr Blick darauf?
1: Naja, also die intakte Familie spielt natürlich schon eine sehr große Rolle. Das bezweifelt ja auch niemand. Und worauf gründet eigentlich das Vertrauen der Jugend, der Heranwachsenden, das durch eine intakte Familie genährt wird? Woran gründet es? Man könnte sagen, es gründet darin, dass man in der Familie angenommen ist. Und zwar so, wie man ist, also bedingungslos angenommen ist. Ne? Und unabhängig davon, ob man jetzt leistungstüchtig ist oder leistungsschwach ist, ob man gesund oder krank ist, auch ob man alt oder jung ist, das hat man ja sonst nirgends. In den menschlichen Gemeinschaften, in Freundschaften noch eher. Aber normalerweise in den menschlichen Gemeinschaften ist man dann geschätzt und auch beliebt, wenn man eben auch irgendeine Leistung einbringen kann. Nicht? Also solange ich jetzt sagen wir mal, sprechen kann, dann bin ich vielleicht eine gesuchte Referentin. Aber wenn ich einmal dement bin und nichts mehr Gescheites von mir gebe, nur dann wird kein Mensch mich als Referentin suchen. Das ist ja ganz klar. Ich sage es jetzt mal ein bisschen pointiert, nicht? Aber in der Familie, da ist auch eine demente Frau ist noch unsere Mutter oder unsere Großmutter, nicht? Oder ist auch ein Mann, der pleite gegangen ist, ist noch unser Vater, nicht? Und auch ein Baby, das nur Arbeit macht letztendlich, ist unser Enkel oder unser Sohn, unsere Tochter, nicht? Also da ist man angenommen um seiner selbst willen, nicht? Und das nährt dieses Vertrauen, um seiner selbst willen einen Wert zu haben, also wertgeschätzt zu sein und auch als Mensch einen bedingungslosen Wert und Würde zu haben, unabhängig davon, was man gerade jetzt leistet oder einbringt und in welchem Zustand man ist, nicht? Und in einer intakten Familie gelingt das auch. Und das ist schon ein gutes Mitgift für die Zukunft, dass jemand sich seines Wertes bewusst ist, auch wenn er zum Beispiel Fehler macht, wenn ihm was misslingt, wenn irgendwas schief geht im Leben, aber dass es sich nicht selbst total verdammt und verwirft und so und sagt, ich bin der letzte Trottel und weiß ich was, sondern dass er sagt, naja, ich habe jetzt einen Fehler gemacht, ich werde es daraus lernen, ich werde es versuchen gut zu machen, ich wiederhole es nicht noch einmal, aber immer noch an seinen Wert glaubt, nicht? Und wenn das in der Familie also nicht der Fall ist, dass diese bedingungslose Wertschätzung präsentiert wird an die Jugend, dann kann das schon Irritationen erzeugen, dass Kinder glauben, sie werden nur geschätzt, wenn sie sich positiv verhalten oder wenn sie gute Noten bringen oder wenn sie die Wünsche der Eltern erfüllen und wenn nicht, dann mögen die Eltern sie nicht mehr und so weiter. Das bringt ein bisschen einen Knacks hinein in das Selbstvertrauen des Menschen und das natürlich ist man dem nicht ein Leben lang ausgeliefert. Man kann sich als Erwachsener auch wieder ein bisschen davon distanzieren. Man muss ja nicht alles gutheißen, was die Eltern gemacht haben, muss auch nicht alles nachahmen, was die Eltern gemacht haben. Naja, die junge Generation kann es auch einmal versuchen, besser zu machen als die Fehler der Vorgänger, nicht? Und das will sie ja auch und das strebt sie auch. Und es ist zwar nicht so leicht, etwas besser zu machen, weil man die Alternativen nicht so kennt, die muss man erst erfinden, sozusagen. Aber man kann sich auch ein bisschen abnabeln von diesen alten Geschichten. Aber leichter ist es, wenn von vornherein eine große Wertschätzung in der Familie vorhanden ist.
0: Der Satz, ich habe das Vertrauen verloren oder ich kann dir nicht mehr vertrauen, ja, das ist ja etwas, was Sie sicher aus Ihrer therapeutischen Praxis kennen, ja. Wie geht man damit um? Ja, einerseits natürlich, Sie sprechen als Therapeutin, aber auch wenn man diesen Satz zum Beispiel von Menschen hört, ja.
1: Ja.
0: Was ist da eine Reaktion, die richtig wäre oder adäquat wäre?
1: Naja, ich habe das Vertrauen verloren, klingt ja sehr allgemein, nicht? Meistens ist es dann Vertrauen zu Mitmenschen, das da verloren gegangen ist. Und meistens ist da eine schlechte Erfahrung dahinter, dass man eben mit jemandem schon mal sehr schlechte Erfahrung gemacht hat und das dann mit sich herumschleppt, nicht? Und weiterführt. Und wahrscheinlich würde ich schon fragen, ob da so eine schlechte Erfahrung im Hintergrund steht. Und meistens ist dann irgendeine Enttäuschung. Man hat jemandem vertraut und ist enttäuscht worden. Und jetzt, wenn man wieder jemand begegnet, dann ist man halt sehr skeptisch, nicht? Das ist zwar nachvollziehbar, aber auf der anderen Seite gibt es auch ein Argument, das dem im Wege steht, nämlich die anderen Menschen, die man jetzt neu kennenlernt, die sind ja eigentlich schuldlos an der schlechten Erfahrung. Also wenn zum Beispiel eine Frau eine sehr schlechte Erfahrung mit einem Mann gemacht hat, von ihm betrogen worden ist oder misshandelt worden ist, oder weiß Gott was, dann ist das schon ein Schock, der sich hinzieht eine Weile, nicht? Aber wenn sie jetzt sagt, jetzt kann ich mir keinem Mann mehr anvertrauen oder ich will mit keinem Mann mehr was zu tun haben oder solche Sachen, es sind ja nicht alle Männer gleich. Hier ist eine unzulässige Pauschalierung, dass man von einem Mann, der einem was angetan hat, auf alle Männer schließt. Das ist kollektivistisches Denken, würde Franke sagen. Das ist nicht richtig. Wenn diese Frau einen anderen Mann kennenlernt, der hat ja nie etwas getan. Das heißt, eigentlich würde der verdienen, dass sie ihm wieder eine Art Vorschussvertrauen gibt. Ne? Und vielleicht enttäuscht dieser sie ja nicht. Das heißt, wenn man mit schlechten Erfahrungen zu tun hat, wäre es ja gut, wenn man sie mit schönen Erfahrungen aufwiegen könnte, nicht? Und das heißt, beide verdienen etwas anderes. Der Neue oder der Andere, den jemand kennenlernt, der verdient, dass man ihm unbelastet entgegengeht, weil er unschuldig ist am Gewesenen. Und der Betreffende, der jetzt getriggert ist oder traumatisiert ist, nicht, der verdient auch, dass er mal was Besseres erlebt, dass er nicht nur schlechte Erlebnisse hat, sondern mal gute Erlebnisse mit anderen Menschen hat, damit er das aufwiegen kann. Und das heißt, beide, sowohl die Außenwelt als auch der Betroffene selbst, verdienen, dass sich jemand aufrafft und noch einmal einen Vorschuss an Vertrauen gibt, auch wenn ihm nicht danach ist. Und das ist etwas, was wir in der Psychotherapie oft benötigen und oft ansprechen, nämlich, dass das überhaupt möglich ist. Das ist spannend. Dass das möglich ist, das ist etwas ganz spezifisch Humanes. Das hat wirklich mit der Geistbegabung des Menschen zu tun. Dass nämlich dort, wo etwas falsch gelaufen ist, eine ganze Zeit, dass plötzlich ein Mensch etwas Positives, etwas Neues einbringen kann, um dieses Weiterlaufen des Falschen zu unterbrechen. Das ist dieser Funke, der Mensch, der alles neu machen kann. Und ich will Ihnen ein paar Beispiele sagen, zum Beispiel ein Alkoholiker, der ist ja total abhängig vom Alkohol. Frage, wie kann er rauskommen aus dieser ganzen Misere? Na, er kann doch eigentlich nur rauskommen, indem er einen Tag jetzt einmal trocken ist. Nicht? Also diesen einen Tag, den lebt der, als wäre er gar kein Alkoholiker. Den lebt, das ist dieser Vorschuss. Er lebt, als wäre er überhaupt nicht abhängig. Er ist noch mit allen Fasern seines Organismus, ja, psychisch und physisch, total abhängig. Und dennoch, diesen einen Tag ist er trocken und ist sozusagen einen Schritt sich selbst voraus. Und vielleicht schafft er den nächsten Tag auch. Und vielleicht schafft er eine Woche. Und vielleicht schafft er einen Monat. Und vielleicht ein Jahr. Und das heißt, er geht ständig hinter seinem suchtfreien Ich hinterher, bis er es erreicht. Ja? Also mit dem Vorschuss, dass er zwar noch Alkoholiker ist, aber schon sich verhält, als wäre er es nicht. Springt über seinen eigenen Schatten sozusagen und noch einmal und noch einmal springt er, bis er das Ich erreicht hat, wo er sagt, jetzt bin ich wirklich frei. Und so haben wir es bei vielen Sachen. Ein Angstgestörter zum Beispiel, wenn ich vor irgendwelchen ganz unwichtigen Sachen ängstigt, was weiß ich, vor Ameisen fürchtet oder einen Waschzwang hat und glaubt, dass Bakterien dauernd auf seinen Händen sind oder irgendwas. Auch der, er muss ja, wie kommt er raus aus seiner fürchterlichen Angst? Er muss einmal es wagen, sozusagen. Er muss einmal in den Wald gehen, auch wenn Ameisen da sind, nicht? Und sagen, na gut, dann sollen sie an meinen Beinen krabbeln, die dürfen so ein Mittagessen bei mir, aber ich gehe in den Wald. Der Humor hilft ein bisschen, aber er muss in die angstbesetzte Situation hineingehen. Der Zwangskranke, der dauernd die Hände wascht, der muss einmal sagen, einmal Hände waschen und ich gehe bei der Tür raus und da sollen alle Bakterien der Welt sollen auf mir sitzen. Ich gehe raus, ich wasche nicht ein zweites Mal. Ja, nur so kommt er raus. Das heißt, auch der Angstgestörte muss sich schon so verhalten, als hätte er diese übermäßigen Ängste gar nicht. Ja, wenigstens einmal muss es schon mal verhalten. Und in Wirklichkeit zittern ihm noch die Knie und er bebt innerlich von oben bis unten, aber schon lebt er wie einer, der gar nicht angstkrank ist und macht es noch einmal und noch einmal, bis er einfach locker durch den Wald geht und die Ameisen vergessen hat und den Zwitschern der Vögel zuhört oder der Zwangskranke, bis er seinen Waschzwang überwunden hat. Aber das dauert eine Weile. Aber das soll sein, man muss einen Vorschuss leisten. Und so ist es mit dem Vertrauen genauso. Wenn Vertrauen verloren ist, niemand kann es einem zurückgeben. Also kein Mensch kann es einem zurückgeben, auch ein Therapeut nicht. Aber man selbst kann es sich zurückerobern. Man kann es nur zurückerobern, indem man so lebt, also in ein Leben hineingeht, so lebt, als hätte man Vertrauen. In ein vertrauensvolles Leben hineingeht, obwohl das Vertrauen noch gar nicht da ist und sich dann überraschen lässt. Und auf einmal bemerkt man, naja, man wird ja nicht dauernd enttäuscht. Und sind ja nicht alle böse. Und nicht alle, wie soll ich sagen, tun einem was an, denen man es getraut hat. Manche sind ja sehr freundliche mit Menschen und Zeitgenossen. Und manches, dem man vertraut hat, als Vorschuss, hat sich ja auch erfüllt. Und das ist ja wirklich wahr geworden, wie schön. Und so, das heißt, dann langsam wächst das Vertrauen nach. Dieses verloren gegangene Vertrauen kommt unter dem Verschütteten wieder hervor und wächst wieder nach.
0: Ich bin dankbar, dass Sie jetzt diesen Begriff noch gebracht haben, verschüttetes Urvertrauen, weil dieser Begriff in Ihrem Büchlein auch vorkommt, nämlich viel öfter als verloren gegangenes Vertrauen, verschüttet. Ja? Und das drückt eben etwas sehr Wichtiges meines Erachtens aus, dass Vertrauen wirklich zur Grundausstattung der Geistigkeit des Menschen eigentlich gehört. Das heißt, es kann im Letzten auch nicht völlig ausgelöscht werden, sondern es ist verschüttet durch Erfahrungen, aber man kann es eben wieder ausgraben, man kann es wieder zum Leben bringen.
1: Ja, und so, genau, so wie man seine Menschlichkeit nicht verlieren kann, kann man auch dieses Urvertrauen nicht total verlieren, das stimmt.

0: Liebe Frau Professor Lukas, ich würde jetzt am Ende noch gern auf die beiden Begriffe eingehen, wo Sie im Inhaltsverzeichnis Ihres Büchleins das nicht als Frage formuliert haben.
1: Das weiß ich jetzt gar nicht.
0: Ja, und zwar, das ist der Zusammenhang Vertrauen und Empathie.
1: Aha.
0: Ja, und der Zusammenhang Vertrauen und Resilienz, diese beiden Sachen.
1: Ja, Resilienz ist ein sehr moderner Ausdruck, der verschieden definiert wird, aber im Grunde geht es immer darum, dass Menschen, die irgendeine sehr schlechte Erfahrung gemacht haben oder auch denen das Leben böse mitgespielt hat, in irgendeiner Weise große Verluste da waren, große Enttäuschungen da waren, dass solche manche Menschen sind imstande, sich davon doch wieder zu erholen. Also so, man könnte sagen, steh auf Männchen oder steh auf Weibchen sind. Also das heißt, sie natürlich leiden sie unter dem, was gewesen ist, aber sie, wie soll ich sagen, sie krempeln die Ärmel hoch und gehen daran, ihr Leben wieder irgendwie aufzubauen, so wie es eben geht, nicht? Und das nennt man also die Fähigkeit zur Resilienz, dass man sich nicht total entmutigen lässt und alles hinschmeißt und sagt, jetzt ist nichts mehr, es wird nichts mehr und ich will auch nicht mehr und so weiter. Und da gibt es etliche Forschungen zur Resilienz und an erster Stelle hat man gesagt, also spielt der Optimismus eine Rolle und das heißt eigentlich das Vertrauen. Das heißt, Optimismus heißt ja, ich sehe nicht alles schwarz, nicht, sondern ich vertraue darauf, dass es noch Zwischentöne auch gibt und dass es irgendwo auch was sich lichten kann, nicht? Das ist also kein Wunder, dass bei der Begabung der Resilienz oder der, wie soll ich sagen, wenn man sich aufrafft dazu, nicht? Das ist immer auch irgendwo ein Entscheidungsaspekt dabei, dass da auch dieses Vertrauen auch mit eine Rolle spielt. Wobei das Vertrauen auch noch eine Beziehung zum Selbstvertrauen hat. Ja, also, und Selbstvertrauen ist eine Sache, in der ja viel in der Psychotherapie geredet wird, dass man Selbstvertrauen so weiter aufbauen soll. Aber Selbstvertrauen hat auch viel damit zu tun, dass jemand sich vertrauen kann. Also, zum Beispiel sich etwas vornimmt und das auch wirklich durchführt. Ja, das ist diese, ich kann auf mich vertrauen. Und das ist wichtig. Denn viele Menschen nehmen sich, weiß Gott, was vor und dann lassen sie es aber wieder. Und das unterhöhlt ihr Selbstvertrauen. Denn das, wenn ihnen jemand was verspricht, zum Beispiel ein Handwerker verspricht ihnen, er kommt zu einer bestimmten Uhrzeit, um bei ihnen was zu reparieren, und dann ist er nicht da, na, dann sind sie enttäuscht, und dann rufen sie ihn an, und dann sagt er, ich komme nächste Woche, und wenn er nächste Woche wieder nicht da ist, na, dann halten sie nicht allzu viel von dem. Und das ist das, was passiert, wenn man sich selbst etwas vornimmt und es nicht einhält, dann hält man von sich selbst nicht viel und das unterhöhlt wiederum die Resilienz und das Vertrauen und so weiter. Also Resilienz hat sehr viel damit zu tun, dass man einerseits darauf vertraut, dass nicht alles nur negativ ist und dass sich wieder etwas lichten wird, auch in der Zukunft, und andererseits auch sich selbst vertraut, dass man das, was in der eigenen Mächtigkeit ist, in eigenen Händen liegt, dass man das auch wirklich schaffen kann. Dass man also das, wenn man sich etwas vornimmt, man darf sich natürlich nicht übermäßig vornehmen, aber das, was man sich vornimmt, dass man das auch wirklich verwirklichen kann. Und so damit ausgestattet ist, kann man eigentlich wieder etwas erneuern, auch wenn manches zusammengebrochen ist. Der zweite Ausdruck.
0: Das war die Empathie.
1: Die Empathie, oh ja. Die Empathie habe ich in dem Zusammenhang im Buch erwähnt, in dem Zusammenhang, dass man ja heutzutage manche Informationen nicht trauen kann, vor allem aus dem Internet und so weiter, dass man also sehr aufpassen muss, wer was sagt oder welche Informationen man wo bezieht, woher bezieht, ne? Und Und da kam ich eben auf diesen ganzen Cyberraum und dieses Chatten im virtuellen Raum. Und dass sich da eben Menschen oft austauschen und ihre Meinungen kundtun und dann auch falsche Meinungen und Fake News, wie man heute sagt, und so weiter verbreitet. Und dass man da aufpassen muss, wem man was abnimmt und was man jemand traut. Und in dem Zusammenhang habe ich auch erwähnt, dass die Kommunikation im virtuellen Raum anders ist als die direkte Kommunikation von Mensch zu Mensch. Wenn man sich gegenüber steht oder sitzt oder sich in die Augen schaut und so weiter, dann spricht man anders als über Bildschirm. Das haben viele Neurobiologen festgestellt und Manfred Spitzer zum Beispiel und so. Das heißt also, wenn man ein Gegenüber nur auf dem Bildschirm sieht, schrumpft die Empathie. Man empfindet nicht so deutlich, was im anderen vorgeht. Man kann sich weniger einfühlen und eindenken in ein Gegenüber, das nur im virtuellen Raum ist. Weil man ist auch gewohnt vom Fernsehen und von den ganzen Kino und Filmen und so weiter, dass das teilweise auch gar nicht echt ist. Also wenn man einen Bildschirm sieht, dass sich jemand in Schmerzen windet, die Leute sind so krimi-erprobt, das ist für sie Spannung, das ist Thrill. Ne? Das ist einfach, da schauen sie zu, ganz gelassen, das berührt sie nicht so. Aber wenn sie jemand gegenüberstehen, der sich vor Schmerzen windet, dann schaut das anders aus. Nicht? Und das heißt, also es entsteht durch diese im virtuellen Raum eine Distanz. Das ist eine innere Distanz. Und Distanz ist immer, da geht etwas von Einfühlungsvermögen, von Nächstenliebe und so ist verloren. Es ist auch schon bei anderen Sachen, zum Beispiel ist es leichter, wenn einer in einem Flugzeug fliegt, über eine große Stadt, dass der Pilot auf einen Knopf drückt und eine Bombe fällt auf die Stadt. Er sieht die Stadt nicht, das ist nur ein bisschen Rauch, er muss nur auf den Knopf drücken. Das berührt ihn gar nicht. Aber wenn man dem Piloten ein Kätzchen auf den Schoß setzen würde und ihm ein Messer gibt und sagt, schneid ihm die Gurgel durch, da würde er zögern. Er würde sagen, das will ich nicht. Wissen Sie? Und man kann aber Kätzchen mit einer Stadt nicht vergleichen. Also alles, was über Distanz ist, berührt uns weniger. Und das ist ein bisschen gefährlich, wenn wir die Kommunikation fast nur mehr über den virtuellen Raum laufen lassen, dann haben wir eine Schrumpfung der Empathie. Und das heißt, Menschen können sich weniger in andere einfühlen, eindenken, weniger ihr Leid spüren und das senkt die Hemmschwelle, ihnen Leid zuzufügen. Also das ist eine bisschen gefährliche Entwicklung, wo ich sagen würde, wir müssen ein bisschen mehr zur echten Kommunikation zurückkehren, sondern von Mensch zu Mensch miteinander kommunizieren, miteinander sprechen, dann verstehen wir einander besser.
0: Der letzte Punkt, Vertrauen, Hoffnung, Zukunftsfähigkeit. Wie sehen Sie da den Zusammenhang? Und wie kann man das auch fördern? Wie kann man das gesund wachsen lassen?
1: Naja, Zukunftsfähigkeit ist ein Ausdruck, der ein bisschen schillernd ist, weil wir verfügen immer nur über die Gegenwart. Wir können die Gegenwart, also weder die Vergangenheit ändern, noch können wir wirklich in die Zukunft hineingreifen. Also die Gegenwart ist eigentlich kein Zeitraum, sondern ein Verfügungsraum. Ist aber auch der einzige Verfügungsraum, den wir haben. Wir können immer nur in der Gegenwart etwas entscheiden. Und das, was wir in der Gegenwart entscheiden, das hat Auswirkungen auf die Zukunft natürlich, nicht? Aber es geht auch in die Vergangenheit hinein. Das heißt, wenn wir in Gegenwart eine Fehlentscheidung treffen, dann reichert sich unsere Vergangenheit mit irgendwas Negativem an, über das wir dann wieder etwas traurig sind. Und die Fehlentscheidung hat aber auch schlechte Bahnungen für die Zukunft. Das heißt, was wir brauchen, ist ein Vertrauen, dass wir den Sinn des Augenblicks erfassen können und dass wir willig sind, ihn auch zu erfüllen. Das ist eigentlich das Hauptvertrauen, das wir brauchen. Die Erfassung des Sinn des Augenblicks, also in der Gegenwart, dass wir in der Gegenwart erkennen, was ist jetzt das Sinnvollste, was wir tun können oder auch unterlassen sollen, nicht? Was ist jetzt das Wichtigste, das, was Not tut? Und zwar sinnvoll heißt nicht nur für mich, sondern sinnvoll für alle Beteiligten, inklusive Umwelt und so weiter. Was ist jetzt dran? Was ist jetzt wichtig? Was ist das jetzt Bestmögliche, das von mir jetzt ausgehen kann? Das ist und da sind wir eben mit einem Sinnorgan Gewissen ausgestattet, wie Frankl gesagt hat, das mit einem eigenen Organ, das unser Gewissen uns das zuflüstert, so gut wir eben es vernehmen können, die Stimme des Gewissens. Aber das reicht immer noch nicht, weil das Gewissen kann ja manches zuflüstern, wir müssen ja noch unser Ja dazu sagen. Und darauf müssen wir auch vertrauen, dass wir das zustande bringen, dass wir das, was unser Gewissen uns eingibt, dass wir das auch erfüllen. Und zwar auch erfüllen, wenn es uns schwerfällt, wenn es uns mal unangenehm ist. Nicht alles, was das Gewissen empfiehlt, ist immer gerade angenehm. Aber es ist eben das Sinnvollste, nicht? Manchmal empfiehlt das Gewissen auch einen Verzicht. Zum Beispiel in der heutigen Welt, glaube ich, sind manche Verzichte sehr sinnvoll, die man, ja, bringen sollte, dass man nicht nur Güter anhäuft noch und noch und immer nicht nur endloses Wachstum anstrebt, sondern dass man auch ein bisschen global denkt an andere, denen es nicht so gut geht wie einem selber und so weiter. Also das heißt, was Sie als zukunftsfähig oder wie Sie es genannt haben, bezeichnen, ist eigentlich die Fähigkeit, die Gegenwart sinnvoll auszuschöpfen. Sowohl von der Erkenntnis her, als auch von der Bereitschaft, den Sinn zu erfüllen.

Die Kraft des Vertrauens ist der Titel eines Büchleins von Professor Dr. Elisabeth Lukas. Wenn Sie dieses Büchlein lesen wollen oder es weiterschenken wollen, können Sie das gerne tun. In jeder Buchhandlung ist es zu bestellen. Erschienen ist das Bändchen im Verlag Butzon und Berker im Jahr 2023. Alles Gute und einen schönen Abend wünscht Ihnen herzlich Gudrun Trausmuth.

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0: Wortsamen.
1: Je mehr Liebe man gibt, desto mehr besitzt man davon. Ein Wort für die Woche von Rainer Maria Rilke.

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0: Liebe Zuhörer von Radio Maria, Sie haben es vielleicht am Jingle schon erkannt, es ist wieder die Zeit einer Seelsorgestunde gekommen. Viele Hörer wissen nun bereits auch, wie das abläuft. Einige kennen unser Programm noch nicht so lange, da möchte ich das kurz erklären. Eine Seelsorgestunde gibt Ihnen, liebe Zuhörer, jede Frage, die den Glauben betrifft, die eine Bibelauslegung etc. betrifft, mit einem Seelsorger zu besprechen. Heute ist das Herr Johannes Butzinger aus dem Chorherrenstift Reichersberg, der sich Ihren Fragen oder Ihren Beiträgen widmen wird. Und die Sendung wird einzig und allein durch die Anrufe unserer Hörer bestimmt. Nun möchte ich aber zunächst unseren Seelsorger begrüßen. Grüß Gott, und ich darf Ihnen auch nun gleich auch das Wort übergeben. Grüß Gott, Herr Johannes.
1: Grüß Gott, Frau Steiger. Grüß Gott, liebe Hörerinnen und Hörer von Radio Maria. Mit dem heutigen Tag verabschieden wir uns vom Monat August, der uns neben anderen großen Heiligen wie Edith Stein, Laurentius, Maximilian, Maria Kolbe, und als Chorherr darf ich natürlich die heilige Monika und den heiligen Augustinus nicht vergessen, der uns ganz besonders von diesen Heiligen abgesehen mit Maria zusammengebracht hat. Sowohl das Hochfest ihrer Aufnahme mit Leib und Seele in die Herrlichkeit des Himmels haben wir am 15. August gefeiert und eine Woche später den Gedenktag Maria Königin. Darum möchte ich heute an den Beginn ein Mariengebet stellen, und zwar eben von einem Heiligen des Monats August, Maximilian Maria Kolbe. Er hat einmal gebetet: Unbefleckte Jungfrau Maria, zu dir komme ich in kindlichem Vertrauen. Ich weiß, dass du mich liebst mehr als ich mich selbst liebe. Darum bitte ich dich, nimm mich ganz zu dir und forme mich. Mache mich deinem Sohn Jesus immer ähnlicher. Reinige mein Herz und fülle es mit deiner Liebe. Lehre mich Demut, Geduld und Opfermut. Sei du meine Zuflucht in Versuchung, meine Stärke im Leid, meine Freude im Leben und meine Hoffnung im Sterben. O Maria, ohne Sünde empfangen, bitte für uns, die wir zu dir unsere Zuflucht nehmen. Amen. Und damit gehört das Wort jetzt schon Ihnen, liebe Hörerinnen und Hörer.
0: Ja, und damit Sie ins Gespräch kommen können mit Chorherr Johannes Butzinger aus dem Stift Reichersberg, können Sie folgende Telefonnummer wählen: 0720 578 578. Von außerhalb Österreichs sind Sie uns ebenso willkommen. 0043 720 578 578. So erreichen Sie das Wiener Sendestudio und ich kann Sie dann nach einem kurzen Vorgespräch mit Herrn Johannes verbinden. Bitte legen Sie nicht auf, wenn ich mich nicht gleich melde. Ich kann mich immer nur in den Musikpausen Ihrem Anrufen widmen. Also ein bisschen Geduld. Ich kann zwar den Anruf annehmen, aber noch nicht mit Ihnen Kontakt aufnehmen. Und jetzt freue ich mich auf viele interessante Anrufe. Vielleicht sind Sie durch die Heiligen, die großen Heiligen des vergangenen Monats oder des jetzt gerade ablaufenden Monats inspiriert und haben vielleicht auch die eine oder andere Frage. Aber es sind uns alle Fragen zum Thema Glauben, zum großen, weiten Thema Glauben willkommen.

0: Ja, nun haben wir schon die erste Anruferin. Es ist die Frau Elfriede und sie hat eine Frage. Bitte.
1: Grüß Gott, Herr Chorherr. Meine Frage lautet, in meiner Kindheit hat es geheißen, bei den Verstorbenen, also sie ruhen bis zum jüngsten Tag. Nun habe ich in letzter Zeit gehört, also dass es nach dem Tode gleich ein Gericht gibt. Und was da also jetzt besprochen wird, das gilt dann auch letztendlich am jüngsten Gericht. Und da muss ich ehrlich sagen, da kenne ich mich jetzt nicht aus. Weil es heißt ja auch in einem Gebetsende, lass sie ruhen in Frieden, Amen.
2: Vielleicht muss man ein bisschen ausholen. Friede, das ist auf Griechisch Ataraxia, das nicht mehr gestört sein durch irgendwelche irdischen Dinge, die uns irgendwie immer wieder aus der Ruhe bringen, verstören und so weiter. Also wer gestorben ist, der ist eingegangen in den Frieden Gottes. Dann kommt es zum persönlichen Gericht. Also ich stehe vor meinem Schöpfer, Erlöser und Richter. Ich habe Jesus als Anwalt sozusagen auf meiner Seite, das wissen wir vom Hebräerbrief vor allem auch ganz gut. Und da wird einmal über mein Leben drüber geschaut. Ja? Das heißt, ich werde selber erkennen, in diesem Augenblick, das schildern ja auch manchmal so Menschen, die eine Nahtoderfahrung gehabt haben, dass das plötzlich ihr Leben wie in einem Film abläuft. Ne?
1: Ja.
2: Und ich werde dann erkennen, was hat meiner Berufung zur Liebe zu Gott und zum Nächsten entsprochen, was hat nicht entsprochen. Und dann wird es eben darauf ankommen, was überwiegt. Meine Untreue unter Anführungszeichen, eben mein Nicht-Lieben oder mein Lieben. Und dann wird Gott das Urteil sozusagen sprechen und wird sagen, du kommst sofort zu mir oder bei dir ist noch einiges zu bereinigen. Und nur im äußersten Fall, wenn also ich bis zuletzt Gott abgelehnt hätte und alles ihm Fleiß gemacht hätte, dann müsste ich rechnen, dass mein Leben dann verweckt ist. Ne? Und dass das Ziel, für das Gott mich bestimmt hat, von Anfang an nicht erreicht hätte. So, das ist einmal das persönliche Gericht. Ne? Ja. Und dann beim jüngsten Gericht wird offenbar werden, wer alle zu den Geretteten gehört und wer nicht zu den Geretteten gehört. Da haben wir jetzt als Lebende noch keine Einsicht. Also wir kennen einen Teil derer, die gerettet sind, nämlich die wir als Heilige verehren. Aber da gibt es eigentlich nur ein paar Tausend. Und wir können sicher sein, dass im Himmel viel mehr als nur ein paar Tausend sein werden. Aber manche, die werden dann eben in Vergessenheit geraten. Mir hat neulich sehr gut gefallen, Sie sehen, Radio Maria übertragen worden, auch glaube ich, vom Jungfamilientreffen in Grenzmünster im Juli. Da hat der Pater Johannes Lechner von der Johannesgemeinschaft ein Referat gehalten. Und da hat er unter anderem davon gesprochen, hat er zu den Leuten gesagt, wisst ihr noch alles von euren Urgroßeltern oder Urgroßeltern oder noch weiter zurück? Von denen wissen wir weder, wann sie geboren sind, wo sie geboren sind, was sie getan haben und so weiter. Mit uns wird es einmal wahrscheinlich genauso sein, wenn wir nicht irgendwo den Friedensnobelpreis oder irgendwas erringen und auf diese Weise in der Erinnerung gehalten werden. Ne? Aber Gott kennt schon die ganze Schar der Geretteten und der Heiligen. Auf jeden Fall nach der Offenbarung des Johannes wissen wir, dass es eine große Schar aus allen Völkern, Nationen und Sprachen sein wird, die niemand zählen kann. Das hören wir jedes Jahr am Allerheiligentag in der ersten Lesung aus der Offenbarung des Johannes. Ja. Und dann wird eben für die ganze Ewigkeit wird das kund sein und alle werden das wissen, wer ist jetzt zur Rechten des Herrn oder wer ist zur Linken. Nicht? Wenn man an diese Stelle im Matthäus-Evangelium im 25. Kapitel vom Weltgericht denken. Nicht? Ich hoffe, dass ich ein bisschen Ihnen das jetzt klarlegen
1: habe. Ja, ich danke Ihnen. Und kann ich das dann annehmen, dass man also jetzt, wenn Gott zum Beispiel gesagt hat, gut, du musst doch ein bisschen was gut machen, dass dann letztendlich am jüngsten Tag das Fegefeuer eigentlich dann aus sein müsste.
2: Das ist dann zu Ende, ja. Okay. Und auf jeden Fall, ich sage immer auch, was Fegefeuer betrifft, das ist das Vorzimmer zum Himmel. Von dort kann es nur mehr in den Himmel gehen, nicht mehr in die Hölle, gell?
1: Gut. Ich sage herzlichen Dank und Gottes Segen. Grüß Gott.
2: Danke.
1: Grüß Gott. Danke wieder.
0: Ja, danke schön für diese erste Frage. In der Zwischenzeit war ein Anruf zwar für mich sichtbar, aber leider hat derjenige nicht gewartet. Also deswegen meine Ermutigung. Rufen Sie an unter der Telefonnummer 0720 578 578. Wenn Sie so wie Frau Elfriede gerade eben etwas mit einem Seelsorger besprechen wollen.

0: Ja, jetzt hat es ein bisschen länger gedauert, weil ich eine Frage weitergeben muss, also oder geben darf. Eine Dame hat sich über die etwas schroffen Reden Jesu im Sonntagsevangelium nicht ganz sicher gezeigt, wie das mit der Güte Jesu zu vereinbaren ist, wenn er sagt, ich kenne nicht meine Mutter und wer sind meine Mutter, meine Brüder oder so, so ähnlich in der. Sie wissen, glaube ich, worüber ich rede. Ja, bitte.
1: Ja. Gut, erst einmal muss man immer beachten, die Heilige Schrift ist ein Text, der im Orient entstanden ist. Und die Orientalen, die formulieren manchmal ein bisschen extrem, sage ich mal, ja. Was Jesus wohl nicht wollte, ist, dass er seine Verwandten, seine Mutter und so weiter zurückstoßt, ne? Sondern er sagt, wichtiger als die biologische Verwandtschaft ist, dass jemand den Willen Gottes tut, dass er das Wort Gottes hört und es tut. Darauf kommt es an. Und da gibt es ja eine Person, von der wir das ganz sicher wissen, dass die den Willen Gottes getan hat, und das ist seine Mutter Maria. Die sagt zum Engel Gabriel, ich bin die Magd des Herrn, mir geschehe nach deinem Wort. Und ich habe schon vorhin den Pater Johannes Lechner zitiert. Voriges Jahr am 8. Dezember hat er einen Einkehrtag im Hauptstudio von Radio Maria gehalten. Da war Tag der offenen Tür. Und da hat er gesagt, es ist nicht so, dass bei Maria das sozusagen eine Gnadewiesen gewesen war, dass alles sowieso glatt gegangen wäre und dass sie sowas wie ein Regiebuch gehabt hätte, wo sie gesagt hat, ja, das ist jetzt die Geburt in Bethlehem, das ist jetzt abgehakt, dann der Besuch der drei Könige ist abgehakt, die Flucht nach Ägypten ist abgehakt. Nein, das ist immer so, Maria muss immer wieder jeden Tag neu Ja zum Willen Gottes sagen. Und das ist eben das Große an Maria, dass sie das wirklich so ohne Abstriche gemacht hat. Ne? Also so gilt dieses Wort, selig sind vielmehr die, die das Wort Gottes hören und es tun. Das gilt auf jeden Fall ganz sicher auch für seine Mutter Maria.
0: Ah ja, danke schön. Die Dame hat sich das im Radio angehört. Ja, liebe Zuhörer, und jetzt warten wir auf weitere Anrufe. Rufen Sie an, wenn Sie eine Frage am Herzen haben, wenn etwas auf Ihrer Seele brennt, was Sie dringend besprechen wollen, dann rufen Sie nun an, hier in der laufenden Sendung der Seelsorgestunde mit Chorherr Johannes Butzinger. 0720 578 578, so erreichen Sie das Wiener Sendestudio, und nach einem kurzen Vorgespräch bringe ich Sie dann ins Gespräch mit unserem Seelsorger.

0: Ja, nun hat uns eine Dame aus Tirol erreicht und sie hat eine Frage an Sie. Sie möchte nicht selbst auf Sendung gehen. Sie sprach von dem Fall, dass eine Frau und ein Mann kirchlich und standesamtlich verheiratet sind, der Mann sich aber dann scheiden ließ und eine andere Frau offensichtlich geheiratet hat. Und sie fragt, wer ist jetzt die richtige Frau? Das war die Frage unserer Hörerin aus Tirol.
1: Aus kirchlicher Sicht ganz eindeutig die erste Frau, die er geheiratet hat. Denn Gott nimmt sein Versprechen nicht zurück. Und ich habe erst am Samstag jetzt wieder eine Trauung auch gefeiert. Und ich sage dann den Brautleuten bei der Bestätigung der Eheschließung, dass dieser Bund ein ewiger Bund ist. Und was Gott verbunden hat, das darf der Mensch nicht trennen. Darum ist ja das auch so, dass dann für die, die wieder heiraten, wieder sich binden, im Regelfall kein Sakramentenempfang möglich ist. Ja? Da leiden viele drunter, das weiß ich. Und trotzdem ist es besser, dann darauf zu verzichten in diesem Leben, damit man dann fürs ewige Leben sozusagen gerettet wird. Das ist ein Gedanke, den der Apostel Paulus im 1. Korintherbrief zum Beispiel bringt auch. Ja? Also die kirchenrechtlich ist diese Ehe gültig, die erste, außer, das habe ich schon manchen Leuten geraten, da muss man ein bisschen vorher ein seelsorgliches Gespräch führen und dann merkt man schon vielleicht, ob diese erste Ehe überhaupt gültig war. Und dann kann man ein sogenanntes Annullierungsverfahren einleiten über das Ehegericht. Früher musste das durch zwei Instanzen gehen. Soweit ich weiß, geht das jetzt nur mehr über eine Instanz. Das dauert so ungefähr 1 bis 2 Jahre, wo alles geprüft wird, wo Zeugen gehört werden und so weiter. Und wo dann, wenn diese Ehe annulliert wird, wird erklärt, dass diese Ehe nie bestanden hat. Auch wenn es so ausgeschaut hat wie eine Ehe, weil da irgendwas Wesentliches gefehlt hat, zum Beispiel der Wille, sie für das ganze Leben zu binden oder weil man irgendwie unter einem inneren oder äußeren Zwang gestanden ist, dann kann diese Ehe für ungültig erklärt werden. Und dann kann man zum Beispiel auch diese zweite Frau dann auch kirchlich heiraten. Ja.
0: Dankeschön. Auch diese Hörerin hat sich das im Radio angehört. Ich mache ein bisschen Musik und widme mich einer weiteren Hörerin.

0: Ja, jetzt habe ich die Frau Maria aus dem Mühlviertel in der Leitung und sie hat das Problem, dass ihr ein Teil eines Gebetes nicht einfällt. Es geht um Josef, der Nährvater. Wenn Sie so lieb sind, Frau Maria, sagen Sie noch einmal, was Sie wissen von dem Gebet, ja, und vielleicht können wir es ergänzen.
1: Nährvater Jesu Christi und Bräutigam der seligsten Jungfrau Maria, bete für alle, die in dieser Nacht sterben. Und ich bete um das letzte, ich bitte um das letzte Angebot Gottes, das ich schreibe mir dann auch noch mal auf. Und dann bete ich, dass er die Barmherzigkeit Gottes heute siegen soll. Nicht, dass ich das letzte Angebot der Gnade Gottes nicht zurückweisen, die was nicht zurückweisen, sondern die Barmherzigkeit Gottes anrufen, dass Jesus, wenn sie schon Bett haben, damit ist, dass gut nötig ist und barmherzig ist und dass sie ihre Sünden reparieren, dass sie das da haben und dann bitten um Barmherzigkeit. Jesus.
0: Ja. Lass mal den Herrn Chorherr jetzt mal zu Wort kommen, Frau Maria, bitte.
2: Also ich weiß jetzt nicht, ich kenne dieses Gebet zumindest so auswendig auch nicht. Was ich vielleicht dazu sagen möchte, der heilige Josef ist ja unter anderem der Schutzpatron der Kirche und auch der Patron der Sterbenden. Also er wird für die Sterbenden besonders angerufen, dass er denen da ein mächtiger Fürsprecher ist. Und vielleicht kann man da eines dazu sagen, der Pater Johannes Pausch ist vielen bekannt vom Europakloster Gut Eich bei St. Gilgen. Und der hat uns einmal vor vielen, vielen Jahren Exerzitien gehalten und da hat er unter anderem in einem der Vorträge gesagt, was für ein wunderbarer Vater muss der heilige Josef gewesen sein, dass Jesus dann später so wunderschön, so wunderbar über seinen Vater als den barmherzigen Vater sprechen kann. Und auf jeden Fall ist eines auf jeden Fall sicher, dass Gott uns bis zum letzten Augenblick die Möglichkeit, die Chance zur Umkehr gibt. Denkt man an den, der mit Jesus gekreuzigt ist und der von Jesus die Worte hört, ich sage dir, du wirst heute noch mit mir im Paradies sein. Und der heilige Augustinus, den wir am vergangenen Freitag gefeiert haben, der hat einmal gesagt, auch am größten Sünder darf man nicht verzweifeln, solange er hier auf dieser Erde lebt. Also solange ich lebe, solange ich schnauf, ist immer Umkehr, Hinwendung zu Gott möglich und damit Hinwendung zum Heil und zum ewigen Leben. Und es ist gut, wenn ich da auch Fürsprecher habe, die da für mich eintreten. Der heilige Josef ist einer, der aus der Ewigkeit her für mich eintritt, der ja mit Jesus ganz besonders verbunden ist eben und auch mit Maria. Und dann gibt es hoffentlich auch genug Fürsprecher in diesem Leben, Freunde und so weiter, die für mich beten, wann es einmal mit meinem Leben, mit meinem irdischen Leben zu Ende geht.
0: Ja, ich glaube, haben wir da ein bisschen geholfen, Frau Maria, jetzt, ja? Haben wir da
1: danke,
0: geholfen?
1: Nächstes Mal schreiben wir es auf.
0: Schreiben Sie es sich auf, genau. Danke. Das macht nichts, Frau Maria. Schreiben Sie es sich auf und das nächste
2: vielleicht
0: Mal.
2: Vielleicht haben Sie irgendjemanden, der zum Internet Zugang hat. Wenn man einen Teil des Gebets kennt, dann kann man das eingeben und dann kriegt man oft den ganzen Text geliefert. Ja.
0: Dankeschön für Ihre Anfrage. Vielen herzlichen Dank. Und ich leite jetzt über zur nächsten Hörerin. Das ist eine Hörerin, ich darf Sie bitten, Sie wollten zum Glaubensbekenntnis etwas sagen, gell? Hallo?
3: Ja, grüß Gott. Meine Frage ist, ich glaube an für sich, wenn wir sterben, dann kommen wir vor das Gericht Gottes. Und dann ist es erledigt, habe ich mir gedacht. Aber wir beten ja im Glaubensbekenntnis, von dort wird er kommen, zu richten die Lebenden und die Toten. Werden wir ein zweites Mal gerichtet dann am jüngsten Tag?
2: Nein, einmal genügt. Aber wie gesagt, da geht es um das persönliche Gericht im Tod und um das jüngste Gericht am Ende, wenn Jesus wiederkommt, wo eben das für die ganze Menschheit und für den ganzen Kosmos offenbar wird, wer zu den Geretteten gehört. Also mit dem jüngsten Gericht kommt dann die Zeit, und diese Welt an ihr Ende. Dann ist Ewigkeit Gottes, ja?
3: Ja, aber warum beten wir dann Gericht mit Toten? Die Lebenden, das ist mir klar, aber warum beten wir noch einmal, dass die Toten gerichtet werden?
2: Ja, das ist vielleicht ein bisschen eine, wie soll man denn sagen, eine überdeutliche Formulierung. Also das, was beim persönlichen Gericht Gott mit mir dann vereinbart hat, das gilt auf jeden Fall, ne? Es wird dann nur für alle offenbar.
3: Aha, für alle offenbar.
2: Bitte, ja.
3: Okay. Und dann ist noch etwas, ein zweites von der zweiten Anruferin, glaube ich, eingefallen, bezüglich der Scheidung und Wiederverheiratung. Mhm. Ist es nicht, wenn wir noch einmal heiraten oder noch einmal eine Beziehung eingehen, nachdem wir eine abgebrochen haben, leben wir dann nicht in Todsünde?
2: Nicht automatisch. Heute in der Früh beim Aufwachen hat sich schon Radio Maria eingeschaltet gehabt und da ist gelaufen dann so um 5 Uhr praktisch der Abschluss vom Schreiben von Familiaris Consortio. Das ist das wunderschöne Schreiben von Papst Johannes Paul II. Über Ehe und Familie nach der Weltbischofssynode über dieses Thema. Und wo es auch darum gegangen ist, dass die Menschen einfach lernen und erkennen, dieses Geschenk zu achten und dass alle den Weg finden auch. Und es ist ja darum gegangen, dass die Menschen auch akzeptieren können dann vielleicht, dass in ihrem Leben irgendetwas, ein gewisser Bruch drinnen ist, aber dass sie nicht an der Barmherzigkeit Gottes zu zweifeln und zu verzweifeln beginnen. Das ist übrigens ein Wort aus der Regel des heiligen Benedikt, an der Barmherzigkeit Gottes niemals verzweifeln, ja. Also, es gibt auch andere Möglichkeiten, eben, oder sagen wir so, geschieden werden, ohne dass er das wollte und ohne dass er auch den Grund dafür geliefert hat. Warum sollte der von Gott verworfen sein? Ne? Wenn der sich bemüht um ein Leben aus dem Glauben, dann wird ihm Gott helfen und wird ihm auch die notwendige Gnade schenken. Ne? Und dann, okay, dann muss man aufpassen, dass man das katholische und christliche Leben nicht nur auf die Möglichkeit zum Kommunionempfang verengt, sage ich mal. Ja. Das ist natürlich die höchste Vereinigung und ich habe einmal das wirklich erlebt, sehr schön, wo mir eine alte Frau gesagt hat, mein Gott, man sieht sie so leid, wenn man die jungen Leute zur Kommunion gesiegt und die waren wirklich treueste Kirchenbesucher, sie und ihr Mann, und ich sage, ja, warum gehen sie nicht auch? Sagt sie, ja, aber wir sind nur standesamtlich verheiratet, mein Mann ist geschieden. Sage ich, lebt die erste Frau überhaupt noch? Das haben wir dann versucht zu eruieren, haben wir nichts erreicht und so. Und dann haben wir einen, wie sie 50 Jahre praktisch verheiratet waren, haben wir einen Gottesdienst gefeiert und nach einer genauen Aussprache mit mir. Und Sie wissen ja, dass dann im Alter andere Dinge eine größere Rolle spielen als die Sexualität zum Beispiel. Ne? Und da haben wir dann für diesen Gottesdienst haben wir ihnen die Möglichkeit eingeräumt, den Leib des Herrn zu empfangen. Ja? Und die waren sehr, sehr dankbar dafür. Ja.
3: Ich danke ganz herzlich.
2: Bitte.
3: Dankeschön. Ja. Alles Gute.
2: Dankeschön.
0: Danke für die Frage. Und jetzt darf ich den Herrn Franz begrüßen. Der hat auch eine Frage. Ich glaube, zu einem Gebet. Gell, Herr Franz, bitte.
4: Ja, bitte. Ich wüsste gerne, was es bedeutet. Ich opere die auf beim Barmherzigkeitsrosenkranz, den Leib und das Blut, die Seele und die Gottheit unseres geliebten Sohnes, Herrn Jesus Christus. Also dieses Aufopfern, das ich aufopfere, das hätte ich gerne verstanden, was das bedeutet.
2: Ja, das ist eine nicht ganz leicht zu verstehende Formulierung, weil das eigentlich nur Jesus Christus aufopfern hat können, ne? Sein Leib und sein Blut. Ja, das ist dieses einzigartige und einmalige Erlösungsopfer Jesu Christi. Ich opfere dir auf, müsste man dann vielleicht so verstehen. Ich hänge mich da jetzt hinein, ne? Also ich vielleicht sagen wir so, ich erinnere dich, Gott, unserem Vater, daran, was du durch deinen Sohn an uns gewirkt hast.
4: Und kann man das verstehen? Ja, so ungefähr, ja. Und kann man zu den 5 Wiederholungen sich dann analog dazu die Geheimnisse des schmerzhaften Rosenkranzes vorstellen?
2: Das ist auf jeden Fall, da betrachten wir ja das Leiden und Sterben Jesu für uns, ja. Und der Barmherzigkeit Rosenkranz ist eben eine ganz besondere Form des Gebets. Sehr wirksam, wenn man es mit, also vor Beisterbenden betet, mit Sterbenden betet, ist das eine große Hilfe, dass die gut hinübergehen können dann, gell? Und aber das hat die Schwester Faustina seinerzeit so gehört oder auch überliefert, formuliert, ja. Und damit man gemeinsam denn beten kann, muss man sich natürlich auf eine bestimmte Gebetsformel einigen, ja.
4: Ich habe jetzt kein gedanklich, ne? Durch sein schmerzhaftes Leiden, ja. Also Erbarmen, also dass man sich da die schmerzhaften Geheimnisse dazu vorstellen kann.
2: Ja, das kann, die Gedanken sind frei, ja?
4: Ja.
2: Gut.
4: Gut, danke schön.
2: Ja, grüß Gott.
4: Wiederhören, grüß Gott.
0: Ja, danke schön für diese Anfragen. Ja, jetzt sind meine Leitungen ein bisschen leerer geworden. Ich rufe Sie auf, liebe Zuhörer, wenn Sie noch eine Frage haben. Bisschen Zeit haben wir noch. 0720 578 578 von außerhalb Österreichs, noch mit der Vorwahl 0043 für Österreich 720 578 578.

0: Ja, jetzt haben sich bei mir gleich zwei Frau Marias gemeldet. Ich hoffe, dass die erste jetzt erkennt, dass sie es ist. Ich glaube, sie hatten die Frage, gell? Bitte, die andere wollte ein Zeugnis geben. Also fangen wir mit der Frage an. Bitte.
1: Okay. Erst einmal ein herzliches Grüß Gott. Und ich möchte Sie fragen, muss der Priester bei der Beichte die Albe tragen oder nicht? Und wenn er sie nicht trägt, ist dann die Beichte gültig oder nicht? Das ist nämlich mir passiert und ich kann doch dem Priester nicht sagen, ah, Sie haben die Albe vergessen.
2: Na, was für die Beichte erforderlich ist, im Regelfall, also im Notfall, da gelten dann ganz andere Regeln noch oder gelten viele Regeln nicht, aber für die Beichte genügt entweder der Talar oder eine Priesterkleidung und die Stola. Ja? Also die Albe muss man nicht tragen. Nein.
1: Und das, wenn keines getragen ist, sondern die reine Straßenbekleidung?
2: Ja. Also ich glaube nicht, also ich glaube nicht, also wenn ich eine ehrliche Absicht habe, meine Sünden vor Gott hinzulegen, kann ich mir nicht vorstellen, dass Gott, sage ich mal, so kleinlich ist und sagt, aber du hast jetzt nicht das richtige Gewand an, du darfst die Beichte nicht abnehmen. Ich habe schon, ich habe mal erlebt, vielleicht darf ich das erzählen als Beispiel, da habe ich ein Mädchen zur Firmenvorbereitung gehabt, das war die einzige in dem Jahr, weil ich damals umgestellt habe von 12 auf 14 Jahre. Und dann habe ich gesagt, vor der letzten Firmenstunde so, nächstes Mal, wenn es kommt, dann machen wir ein Firmengespräch und dann machen wir die Beichte und dann kriegst du die Firmenkarten und dann fähre die heim. Und dann ist mir beim Heimfahren, bei sie nach Hause bringen, eingefallen, jetzt haben wir auf die Beichte vergessen. Sage ich, mein Gott, auf das haben wir ganz vergessen, aber was hast du da vorne, ist eine Kapelle, da fahren wir jetzt zu und da machen wir jetzt die Beichte bei dieser Kapelle im Auto. Und ihre Mutter hat mir Jahre später gesagt, Herrn, meine Tochter ritt immer noch von dieser Beichte im Auto. Also das war für sie das eines der größten Erlebnisse überhaupt. Oder ich habe in Lourdes meine Pilgerin einmal am Weg von der Grotte herauf ins Hotel ihre ganze Geschichte, Lebensgeschichte, Sündengeschichte erzählt. Und sind wir angekommen im Hotel und sind da an der Hotelbar so gestanden und dann, es war niemand sonst dabei und sage ich, jetzt sage ich Ihnen an, Sie brauchen nicht mehr in den Beichtstuhl gehen, ich darf Ihnen jetzt die Lossprechung geben. Gell?
1: Schön.
2: Weil ich habe schon alles eigentlich gehört von ihr, ja?
1: Ja.
0: Darf ich noch an die weitere Hörerin erinnern, die jetzt noch in der Leitung wartet? Ja, vielen herzlichen Dank aber für die Frage.
1: Danke. Das wollte ich wissen. Das finde ich beruhigt. Danke.
0: Ja, das ist jetzt meine zweite Frau Maria, die ein Zeugnis hat. Möglichst kurz, Frau Maria, aber wir hören sehr gerne zu. Ja, bitte.
3: Ja, danke vielmals. Ich war Krankenschwester und ich grüß Gott. Und ich habe immer alle, besonders die Sterbenden, versucht zu begleiten, dass sie gut ankommen. Und dann habe ich gehört von jemand, der selbst, also soweit ich gesehen habe, nie in die Kirche gegangen ist, aber seine Mutter immer am Sonntag in die Kirche gebracht hat, aber selbst nicht hineingegangen ist. Und dann habe ich, als ich gehört habe, dass er plötzlich gestorben ist an einem Herzinfarkt, und dann war ich noch ganz jung und habe gehört, dass der Barmherzigkeitsrosenkranz also ihm diese Absolution schenken will. Und ich habe voll Vertrauen, also bis zum Begräbnis, das waren 3 Tage, den Barmherzigkeitsschwingen in diesem Sinne gebetet. Ja. Und dann habe ich gespürt, das ist das Gleiche, hat die gleiche Wirkung wie die Bitte vom rechten Schächer, dass er ihn mit in sein Reich nimmt. Ja. Und Gott hat mir den Beweis geschenkt. Also ich habe in dieser Nacht geträumt, ganz lebendig. Also ich habe geträumt, ich wäre beim Begräbnis gewesen und dann also beim Totenmahl gewesen und er ist freudestrahlend bei der Tür hereingekommen und auf mich zu und hat gesagt, du darfst mit mir zum himmlischen Hochzeitsmahl. Und ich war im Traum sofort ganz hell wach und ich habe gespürt diese Freude und diese Gnade, was er geschenkt bekommen hat durch diesen Barmherzigkeitsrosenkranz.
2: Ja, dann das letzte Wort müssen wir sowieso immer dem lieben Gott überlassen. Die Kirche spricht manche Menschen heilig, aber sie schickt keinen in die Hölle.
3: Genau.
2: Ja,
3: aber, gut, danke aber schön. Gott ist gut, danke.
2: Ja, danke.
0: Ja. Danke. Das war jetzt noch ein sehr schönes und berührendes Zeugnis von Maria für den Abschluss unserer Sende. Und hier in dieser Sendung darf ich Ihnen nun das letzte Wort übergeben und vor allem Sie von Ihnen den Segen Gottes erbitten.
2: Ja, wir sagen den Monat August adieu und gehen in den Schutzengelmonat September. Und darum möchte ich an den Schluss das Gebet einer Mutter zu den Schutzengeln ihrer Kinder stellen. Da heißt es, ihr heiligen Schutzengel, ihr treuen, gottbefohlenen Freunde meiner Kinder, ich wende mich vertrauensvoll an euch. Erfleht mir vor allem die Gnade, dass ich sie alle für Gott und den Himmel erziehe. Beschützt sie, wo mein Auge sie nicht überwachen kann. Begleitet sie, wohin ihnen mein Fuß nicht folgen kann. Warnt sie, wo meine Stimme nicht zu ihnen dringt. Führt sie und rettet sie für den Himmel. Gott lohne eure Liebe. Amen. Und so segne sie auf die Fürsprache der heiligen Schutzengel und aller Heiligen, der allmächtige Gott, der Vater und der Sohn und der Heilige Geist.
0: Amen.
2: Gelobt sei Jesus Christus.
0: In Ewigkeit. Amen. Ich darf mich ganz herzlich für diese Sendung bei Ihnen bedanken. Viele Fragen, viele Antworten, viele schöne Zeugnisse.

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0: Im Namen des Vaters und des Sohnes und des Heiligen Geistes.
1: Amen.
0: Der Engel des Herrn brachte Maria die Botschaft.
1: Und sie empfing vom Heiligen Geist.
0: Gegrüßet seist du, Maria, voll der Gnade, der Herr ist mit dir. Du bist gebenedeit unter den Frauen, und gebenedeit ist die Frucht deines Leibes, Jesus.
1: Heilige Maria, Mutter Gottes, bitte für uns Sünder, jetzt und in der Stunde unseres Todes. Amen.
0: Maria sprach, siehe, ich bin die Magd des Herrn.
1: Mir geschehe nach deinem Wort.
0: Gegrüßet seist du, Maria, voll der Gnade, der Herr ist mit dir. Du bist gebenedeit unter den Frauen, und gebenedeit ist die Frucht deines Leibes, Jesus.
1: Heilige Maria, Mutter Gottes, bitte für uns Sünder, jetzt und in der Stunde unseres Todes. Amen.
0: Bitte für uns, heilige Gottesmutter.
1: Auf dass wir würdig werden der Verheißungen Christi.
0: Lasset uns beten. Allmächtiger Gott, gieße deine Gnade in unsere Herzen ein. Durch die Botschaft des Engels haben wir die Menschwerdung Christi, deines Sohnes, erkannt. Lass uns durch sein Leiden und Kreuz zur Herrlichkeit der Auferstehung gelangen. Darum bitten wir durch Christus, unseren Herrn.
1: Amen.
0: Ehre sei dem Vater und dem Sohn und dem Heiligen Geist.
1: Wie im Anfang, so auch jetzt und alle Zeit und in Ewigkeit. Amen.
0: O Herr, gib den Verstorbenen die ewige Ruhe.
1: Und das ewige Licht leuchte ihnen.
0: Herr, lass sie ruhen in Frieden.
1: Amen.
0: Der Herr sei mit euch.
1: Und mit deinem Geiste.
0: Auf die Fürsprache der Gottesmutter Maria, segne und beschütze euch der dreifaltige und gütige Gott, der Vater und der Sohn und der Heilige Geist.
1: Amen.
0: Einen wunderschönen guten Morgen und einen gesegneten Tag wünscht euch Bruder Peter.
1: Vergelt's Gott, Bruder Peter.

0: Einen schönen und gesegneten guten Morgen. Aus dem Studio von Innsbruck begrüßt Sie recht herzlich Margit Eller. Heute ist Dienstag, der 1. September 2026. Gedenktag des heiligen Ägidius, der 14 Nothelfer, einer von den 14 Nothelfer. Dann haben wir Schutzengelmonat und den Weltgebetstag für die Bewahrung der Schöpfung. Der Papst ruft im September auf, um sein Gebetsanliegen. Wir beten um eine gerechte und nachhaltige Verwaltung des Wassers, eine überlebensnotwendige Ressource, so dass alle in gleicher Weise Zugang dazu haben. Und darum bitten wir auch, dass wir in Anliegen der Mutter Gottes und im göttlichen Willen, dass wir den Glauben, die Hoffnung, die Liebe und die Friede teilen können, ausbreiten können, und dafür beten wir. Im Namen des Vaters und des Sohnes und des Heiligen Geistes.
1: Amen.
0: Ich glaube an Gott, den Vater, den Allmächtigen, den Schöpfer des Himmels und der Erde, und an Jesus Christus, seinen eingeborenen Sohn, unseren Herrn, empfangen durch den Heiligen Geist, geboren von der Jungfrau Maria, gelitten unter Pontius Pilatus, gekreuzigt, gestorben und begraben, hinabgestiegen in das Reich des Todes, am dritten Tage auferstanden von den Toten, aufgefahren in den Himmel. Er sitzt zur Rechten Gottes, des allmächtigen Vaters. Von dort wird er kommen, zu richten die Lebenden und die Toten.
1: Ich glaube an den Heiligen Geist, die heilige katholische Kirche, Gemeinschaft der Heiligen, Vergebung der Sünden, Auferstehung der Toten und das ewige Leben. Amen.
0: Vater unser im Himmel, geheiligt werde dein Name, dein Reich komme, dein Wille geschehe, wie im Himmel so auf Erden.
1: Unser tägliches Brot gib uns heute und vergib uns unsere Schuld, wie auch wir vergeben unseren Schuldigen. Und führe uns nicht in Versuchung, sondern erlöse uns von dem Bösen. Amen.
0: Gegrüßt seist du, Maria, voll der Gnade, der Herr ist mit dir. Du bist gebenedeit unter den Frauen. Und gebenedeit ist die Frucht deines Leibes, Jesus, der in uns den Glauben vermehre.
1: Heilige Maria, Mutter Gottes, bitte für uns Sünder, jetzt und in der Stunde unseres Todes. Amen.
0: Gegrüßt seist du, Maria, voll der Gnade, der Herr ist mit dir. Du bist gebenedeit unter den Frauen, und gebenedeit ist die Frucht deines Leibes, Jesus, der in uns die Hoffnung stärke.
1: Heilige Maria, Mutter Gottes, bitte für uns Sünder, jetzt und in der Stunde unseres Todes. Amen.
0: Gegrüßt seist du, Maria, voll der Gnade, der Herr ist mit dir. Du bist gebenedeit unter den Frauen, und gebenedeit ist die Frucht deines Leibes, Jesus, der in uns die Liebe entzünde.
1: Heilige Maria, Mutter Gottes, bitte für uns Sünder, jetzt und in der Stunde unseres Todes. Amen.
0: Ehre sei dem Vater und dem Sohn und dem Heiligen Geist.
1: Wie im Anfang, so auch jetzt und alle Zeit und in Ewigkeit. Amen. O mein Jesus, verzeih uns unsere Sünden, bewahre uns vor dem Feuer der Hölle, führe alle Seelen in den Himmel, besonders jene, die deine Barmherzigkeit am meisten bedürfen. Amen.

0: Erstes, freudenreiches Geheimnis, denn du, o Jungfrau, vom Heiligen Geist empfangen hast. Vater unser im Himmel, geheiligt werde dein Name, dein Reich komme, dein Wille geschehe wie im Himmel so auf Erden.
1: Unser tägliches Brot gib uns heute und vergib uns unsere Schuld, wie auch wir vergeben unseren Schuldigen. Und führe uns nicht in Versuchung, sondern erlöse uns von dem Bösen. Amen.
0: Gegrüßt seist du, Maria, voll der Gnade, der Herr ist mit dir. Du bist gebenedeit unter den Frauen, und gebenedeit ist die Frucht deines Leibes, Jesus, den du, Jungfrau, vom Heiligen Geist empfangen hast.
1: Heilige Maria, Mutter Gottes, bitte für uns Sünder, jetzt und in der Stunde unseres Todes. Amen.
0: Gegrüßt seist du, Maria, voll der Gnade, der Herr ist mit dir. Du bist gebenedeit unter den Frauen, und gebenedeit ist die Frucht deines Leibes, Jesus, den du, Jungfrau, vom Heiligen Geist empfangen hast.
1: Heilige Maria, Mutter Gottes, bitte für uns Sünder, jetzt und in der Stunde unseres Todes. Amen.
0: Gegrüßt seist du, Maria, voll der Gnade, der Herr ist mit dir. Du bist gebenedeit unter den Frauen, und gebenedeit ist die Frucht deines Leibes, Jesus, den du, Jungfrau, vom Heiligen Geist empfangen hast.
1: Heilige Maria, Mutter Gottes, bitte für uns Sünder, jetzt und in der Stunde unseres Todes. Amen.
0: Gegrüßt seist du, Maria, voll der Gnade, der Herr ist mit dir. Du bist gebenedeit unter den Frauen, und gebenedeit ist die Frucht deines Leibes, Jesus, den du, Jungfrau, vom Heiligen Geist empfangen hast.
1: Heilige Maria, Mutter Gottes, bitte für uns Sünder, jetzt und in der Stunde unseres Todes. Amen.
0: Gegrüßt seist du, Maria, voll der Gnade, der Herr ist mit dir. Du bist gebenedeit unter den Frauen, und gebenedeit ist die Frucht deines Leibes, Jesus, den du, Jungfrau, vom Heiligen Geist empfangen hast.
1: Heilige Maria, Mutter Gottes, bitte für uns Sünder, jetzt und in der Stunde unseres Todes. Amen.
0: Gegrüßt seist du, Maria, voll der Gnade. Der Herr ist mit dir. Du bist gebenedeit unter den Frauen, und gebenedeit ist die Frucht deines Leibes, Jesus, den du, Jungfrau, vom Heiligen Geist empfangen hast.
1: Heilige Maria, Mutter Gottes, bitte für uns Sünder, jetzt und in der Stunde unseres Todes. Amen.
0: Gegrüßt seist du, Maria, voll der Gnade, der Herr ist mit dir. Du bist gebenedeit unter den Frauen, und gebenedeit ist die Frucht deines Leibes, Jesus, den du, o Jungfrau, vom Heiligen Geist empfangen hast.
1: Heilige Maria, Mutter Gottes, bitte für uns Sünder, jetzt und in der Stunde unseres Todes. Amen.
0: Gegrüßt seist du, Maria, voll der Gnade, der Herr ist mit dir. Du bist gebenedeit unter den Frauen, und gebenedeit ist die Frucht deines Leibes, Jesus, den du, o Jungfrau, vom Heiligen Geist empfangen hast.
1: Heilige Maria, Mutter Gottes, bitte für uns Sünder, jetzt und in der Stunde unseres Todes. Amen.
0: Gegrüßt seist du, Maria, voll der Gnade, der Herr ist mit dir. Du bist gebenedeit unter den Frauen, und gebenedeit ist die Frucht deines Leibes, Jesus, den du, Jungfrau, vom Heiligen Geist empfangen hast.
1: Heilige Maria, Mutter Gottes, bitte für uns Sünder, jetzt und in der Stunde unseres Todes. Amen.
0: Gegrüßt seist du, Maria, voll der Gnade, der Herr ist mit dir. Du bist gebenedeit unter den Frauen, und gebenedeit ist die Frucht deines Leibes, Jesus, den du, Jungfrau, vom Heiligen Geist empfangen hast.
1: Heilige Maria, Mutter Gottes, bitte für uns Sünder, jetzt und in der Stunde unseres Todes. Amen.
0: Ehre sei dem Vater und dem Sohn und dem Heiligen Geist.
1: Wie im Anfang, so auch jetzt und alle Zeit und in Ewigkeit. Amen. O mein Jesus, verzeih uns unsere Sünden, bewahre uns vor dem Feuer der Hölle, führe alle Seelen in den Himmel, besonders jene, die deiner Barmherzigkeit am meisten bedürfen. Amen.

0: Zweites freudenreiches Geheimnis, den du, o Jungfrau, zu Elisabeth getragen hast.
1: Vater unser im Himmel, geheiligt werde dein Name. Dein Reich komme, dein Wille geschehe, wie im Himmel, so auf Erden.
0: Unser tägliches Brot gib uns heute und vergib uns unsere Schuld, wie auch wir vergeben unseren Schuldigern. Und führe uns nicht in Versuchung, sondern erlöse uns von den Bösen. Amen.
1: Gegrüßet seist du, Maria, voll der Gnade, der Herr ist mit dir. Du bist gebenedeit unter den Frauen, und gebenedeit ist die Frucht deines Leibes, Jesus, den du, Jungfrau, zu Elisabeth getragen hast.
0: Heilige Maria, Mutter Gottes, bitte für uns Sünder, jetzt und in der Stunde unseres Todes. Amen.
1: Gegrüßet seist du, Maria, voll der Gnade, der Herr ist mit dir. Du bist gebenedeit unter den Frauen, und gebenedeit ist die Frucht deines Leibes, Jesus, den du, Jungfrau, zu Elisabeth getragen hast.
0: Heilige Maria, Mutter Gottes, bitte für uns Sünder, jetzt und in der Stunde unseres Todes. Amen.
1: Gegrüßet seist du, Maria, voll der Gnade, der Herr ist mit dir. Du bist gebenedeit unter den Frauen, und gebenedeit ist die Frucht deines Leibes, Jesus, den du, Jungfrau, zu Elisabeth getragen hast.
0: Heilige Maria, Mutter Gottes, bitte für uns Sünder, jetzt und in der Stunde unseres Todes. Amen.
1: Gegrüßet seist du, Maria, voll der Gnade, der Herr ist mit dir. Du bist gebenedeit unter den Frauen, und gebenedeit ist die Frucht deines Leibes, Jesus, den du, Jungfrau, zu Elisabeth getragen hast.
0: Heilige Maria, Mutter Gottes, bitte für uns Sünder, jetzt und in der Stunde unseres Todes. Amen.
1: Gegrüßet seist du, Maria, voll der Gnade, der Herr ist mit dir. Du bist gebenedeit unter den Frauen, und gebenedeit ist die Frucht deines Leibes, Jesus, den du, Jungfrau, zu Elisabeth getragen hast.
0: Heilige Maria, Mutter Gottes, bitte für uns Sünder, jetzt und in der Stunde unseres Todes. Amen.
1: Gegrüßet seist du, Maria, voll der Gnade, der Herr ist mit dir. Du bist gebenedeit unter den Frauen, und gebenedeit ist die Frucht deines Leibes, Jesus, den du, Jungfrau, zu Elisabeth getragen hast.
0: Heilige Maria, Mutter Gottes, bitte für uns Sünder, jetzt und in der Stunde unseres Todes. Amen.
1: Gegrüßet seist du, Maria, voll der Gnade, der Herr ist mit dir. Du bist gebenedeit unter den Frauen, und gebenedeit ist die Frucht deines Leibes, Jesus, den du, Jungfrau, zu Elisabeth getragen hast.
0: Heilige Maria, Mutter Gottes, bitte für uns Sünder, jetzt und in der Stunde unseres Todes. Amen.
1: Gegrüßet seist du, Maria, voll der Gnade, der Herr ist mit dir. Du bist gebenedeit unter den Frauen, und gebenedeit ist die Frucht deines Leibes, Jesus, den du, Jungfrau, zu Elisabeth getragen hast.
0: Heilige Maria, Mutter Gottes, bitte für uns Sünder, jetzt und in der Stunde unseres Todes. Amen.
1: Gegrüßet seist du, Maria, voll der Gnade, der Herr ist mit dir. Du bist gebenedeit unter den Frauen, und gebenedeit ist die Frucht deines Leibes, Jesus, den du, Jungfrau, zu Elisabeth getragen hast.
0: Heilige Maria, Mutter Gottes, bitte für uns Sünder, jetzt und in der Stunde unseres Todes. Amen.
1: Gegrüßet seist du, Maria, voll der Gnade, der Herr ist mit dir. Du bist gebenedeit unter den Frauen, und gebenedeit ist die Frucht deines Leibes, Jesus, den du, Jungfrau, zu Elisabeth getragen hast.
0: Heilige Maria, Mutter Gottes, bitte für uns Sünder, jetzt und in der Stunde unseres Todes. Amen.
1: Ehre sei dem Vater und dem Sohne und dem Heiligen Geist.
0: Wie im Anfang, so auch jetzt und alle Zeit und in Ewigkeit. Amen.
1: O mein Jesus, verzeih uns unsere Sünden, bewahre uns vor dem Feuer der Hölle, führe alle Seelen in den Himmel, besonders jene, die deiner Barmherzigkeit am meisten bedürfen. Amen.

0: Vater unser im Himmel, geheiligt werde dein Name, dein Reich komme, dein Wille geschehe, wie im Himmel so auf Erden.
1: Unser tägliches Brot gib uns heute und vergib uns unsere Schuld, wie auch wir vergeben unseren Schuldigern. Und führe uns nicht in Versuchung, sondern erlöse uns von dem Bösen. Amen.
0: Gegrüßt seist du, Maria, voll der Gnade. Der Herr ist mit dir. Du bist gebenedeit unter den Frauen. Und gebenedeit ist die Frucht deines Leibes, Jesus, den du, Jungfrau, zu Bethlehem geboren hast.
1: Heilige Maria, Mutter Gottes, bitte für uns Sünder, jetzt und in der Stunde unseres Todes. Amen.
0: Gegrüßt seist du, Maria, voll der Gnade, der Herr ist mit dir. Du bist gebenedeit unter den Frauen, und gebenedeit ist die Frucht deines Leibes, Jesus, den du, Jungfrau, zu Bethlehem geboren hast.
1: Heilige Maria, Mutter Gottes, bitte für uns Sünder, jetzt und in der Stunde unseres Todes. Amen.
0: Gegrüßt seist du, Maria, voll der Gnade, der Herr ist mit dir. Du bist gebenedeit unter den Frauen, und gebenedeit ist die Frucht deines Leibes, Jesus, den du, Jungfrau, zu Bethlehem geboren hast.
1: Heilige Maria, Mutter Gottes, bitte für uns Sünder, jetzt und in der Stunde unseres Todes. Amen.
0: Gegrüßt seist du, Maria, voll der Gnade, der Herr ist mit dir. Du bist gebenedeit unter den Frauen, und gebenedeit ist die Frucht deines Leibes, Jesus, den du, Jungfrau, zu Bethlehem geboren hast.
1: Heilige Maria, Mutter Gottes, bitte für uns Sünder, jetzt und in der Stunde unseres Todes. Amen.
0: Gegrüßt seist du, Maria, voll der Gnade, der Herr ist mit dir. Du bist gebenedeit unter den Frauen, und gebenedeit ist die Frucht deines Leibes, Jesus, den du, Jungfrau, zu Bethlehem geboren hast.
1: Heilige Maria, Mutter Gottes, bitte für uns Sünder, jetzt und in der Stunde unseres Todes. Amen.
0: Gegrüßt seist du, Maria, voll der Gnade, der Herr ist mit dir. Du bist gebenedeit unter den Frauen, und gebenedeit ist die Frucht deines Leibes, Jesus, den du, Jungfrau, zu Bethlehem geboren hast.
1: Heilige Maria, Mutter Gottes, bitte für uns Sünder, jetzt und in der Stunde unseres Todes. Amen.
0: Gegrüßt seist du, Maria, voll der Gnade, der Herr ist mit dir. Du bist gebenedeit unter den Frauen, und gebenedeit ist die Frucht deines Leibes, Jesus, den du, Jungfrau, zu Bethlehem geboren hast.
1: Heilige Maria, Mutter Gottes, bitte für uns Sünder, jetzt und in der Stunde unseres Todes. Amen.
0: Gegrüßt seist du, Maria, voll der Gnade, der Herr ist mit dir. Du bist gebenedeit unter den Frauen, und gebenedeit ist die Frucht deines Leibes, Jesus, den du, Jungfrau, zu Bethlehem geboren hast.
1: Heilige Maria, Mutter Gottes, bitte für uns Sünder, jetzt und in der Stunde unseres Todes. Amen.
0: Gegrüßt seist du, Maria, voll der Gnade, der Herr ist mit dir. Du bist gebenedeit unter den Frauen, und gebenedeit ist die Frucht deines Leibes, Jesus, den du, Jungfrau, zu Bethlehem geboren hast.
1: Heilige Maria, Mutter Gottes, bitte für uns Sünder, jetzt und in der Stunde unseres Todes. Amen.
0: Ehre sei dem Vater und dem Sohn und dem Heiligen Geist.
1: Wie im Anfang, so auch jetzt und alle Zeit und in Ewigkeit. Amen. O mein Jesus, verzeih uns unsere Sünden. Bewahre uns vor dem Feuer der Hölle. Führe alle Seelen in den Himmel, besonders jene, die deiner Barmherzigkeit am meisten bedürfen. Amen.

0: Viertes, freudenreiches Geheimnis, den du Jungfrau im Tempel aufgeopfert hast.
1: Vater unser im Himmel, geheiligt werde dein Name, dein Reich komme, dein Wille geschehe, wie im Himmel, so auf Erden.
0: Unser tägliches Brot gib uns heute und vergib uns unsere Schuld, wie auch wir vergeben unseren Schuldigern. Und führe uns nicht in Versuchung, sondern erlöse uns von den Bösen. Amen.
1: Gegrüßet seist du, Maria, voll der Gnade, der Herr ist mit dir. Du bist gebenedeit unter den Frauen und gebenedeit ist die Frucht deines Leibes, Jesus, den du, Jungfrau, im Tempel aufgeopfert hast.
0: Heilige Maria, Mutter Gottes, bitte für uns Sünder, jetzt und in der Stunde unseres Todes. Amen.
1: Gegrüßet seist du, Maria, voll der Gnade, der Herr ist mit dir. Du bist gebenedeit unter den Frauen und gebenedeit ist die Frucht deines Leibes, Jesus, den du, Jungfrau, im Tempel aufgeopfert hast.
0: Heilige Maria, Mutter Gottes, bitte für uns Sünder, jetzt und in der Stunde unseres Todes. Amen.
1: Gegrüßet seist du, Maria, voll der Gnade, der Herr ist mit dir. Du bist gebenedeit unter den Frauen und gebenedeit ist die Frucht deines Leibes, Jesus, den du, Jungfrau, im Tempel aufgeopfert hast.
0: Heilige Maria, Mutter Gottes, bitte für uns Sünder, jetzt und in der Stunde unseres Todes. Amen.
1: Gegrüßet seist du, Maria, voll der Gnade, der Herr ist mit dir. Du bist gebenedeit unter den Frauen und gebenedeit ist die Frucht deines Leibes, Jesus, den du, Jungfrau, im Tempel aufgeopfert hast.
0: Heilige Maria, Mutter Gottes, bitte für uns Sünder, jetzt und in der Stunde unseres Todes. Amen.
1: Gegrüßet seist du, Maria, voll der Gnade, der Herr ist mit dir. Du bist gebenedeit unter den Frauen und gebenedeit ist die Frucht deines Leibes, Jesus, den du, Jungfrau, im Tempel aufgeopfert hast.
0: Heilige Maria, Mutter Gottes, bitte für uns Sünder, jetzt und in der Stunde unseres Todes. Amen.
1: Gegrüßet seist du, Maria, voll der Gnade, der Herr ist mit dir. Du bist gebenedeit unter den Frauen und gebenedeit ist die Frucht deines Leibes, Jesus, den du, Jungfrau, im Tempel aufgeopfert hast.
0: Heilige Maria, Mutter Gottes, bitte für uns Sünder, jetzt und in der Stunde unseres Todes. Amen.
1: Gegrüßet seist du, Maria, voll der Gnade, der Herr ist mit dir. Du bist gebenedeit unter den Frauen und gebenedeit ist die Frucht deines Leibes, Jesus, den du, Jungfrau, im Tempel aufgeopfert hast.
0: Heilige Maria, Mutter Gottes, bitte für uns Sünder, jetzt und in der Stunde unseres Todes. Amen.
1: Gegrüßet seist du, Maria, voll der Gnade, der Herr ist mit dir. Du bist gebenedeit unter den Frauen und gebenedeit ist die Frucht deines Leibes, Jesus, den du, Jungfrau, im Tempel aufgeopfert hast.
0: Heilige Maria, Mutter Gottes, bitte für uns Sünder, jetzt und in der Stunde unseres Todes. Amen.
1: Gegrüßet seist du, Maria, voll der Gnade, der Herr ist mit dir. Du bist gebenedeit unter den Frauen und gebenedeit ist die Frucht deines Leibes, Jesus, den du, Jungfrau, im Tempel aufgeopfert hast.
0: Heilige Maria, Mutter Gottes, bitte für uns Sünder, jetzt und in der Stunde unseres Todes. Amen.
1: Gegrüßet seist du, Maria, voll der Gnade, der Herr ist mit dir. Du bist gebenedeit unter den Frauen und gebenedeit ist die Frucht deines Leibes, Jesus, den du, Jungfrau, im Tempel aufgeopfert hast.
0: Heilige Maria, Mutter Gottes, bitte für uns Sünder, jetzt und in der Stunde unseres Todes. Amen.
1: Ehre sei dem Vater und dem Sohn und dem Heiligen Geist.
0: Wie im Anfang, so auch jetzt und alle Zeit und in Ewigkeit. Amen.
1: O mein Jesus, verzeih uns unsere Sünden, bewahre uns vor dem Feuer der Hölle, führe alle Seelen in den Himmel, besonders jene, die deiner Barmherzigkeit am meisten bedürfen. Amen.

0: Vater unser im Himmel, geheiligt werde dein Name, dein Reich komme, dein Wille geschehe wie im Himmel so auf Erden.
1: Unser tägliches Brot gib uns heute und vergib uns unsere Schuld, wie auch wir vergeben unseren Schuldigern. Und führe uns nicht in Versuchung, sondern erlöse uns von dem Bösen. Amen.
0: Gegrüßt seist du, Maria, voll der Gnade, der Herr ist mit dir. Du bist gebenedeit unter den Frauen. Und gebenedeit ist die Frucht deines Leibes, Jesus, den du Jungfrauentempel wiedergefunden hast.
1: Heilige Maria, Mutter Gottes, bitte für uns Sünder, jetzt und in der Stunde unseres Todes. Amen.
0: Gegrüßt seist du, Maria, voll der Gnade, der Herr ist mit dir. Du bist gebenedeit unter den Frauen, und gebenedeit ist die Frucht deines Leibes, Jesus, den du Jungfrauentempel wiedergefunden hast.
1: Heilige Maria, Mutter Gottes, bitte für uns Sünder, jetzt und in der Stunde unseres Todes. Amen.
0: Gegrüßt seist du, Maria, voll der Gnade, der Herr ist mit dir. Du bist gebenedeit unter den Frauen, und gebenedeit ist die Frucht deines Leibes, Jesus, den du Jungfrauentempel wiedergefunden hast.
1: Heilige Maria, Mutter Gottes, bitte für uns Sünder, jetzt und in der Stunde unseres Todes. Amen.
0: Gegrüßt seist du, Maria, voll der Gnade, der Herr ist mit dir. Du bist gebenedeit unter den Frauen, und gebenedeit ist die Frucht deines Leibes, Jesus, den du Jungfrauentempel wiedergefunden hast.
1: Heilige Maria, Mutter Gottes, bitte für uns Sünder, jetzt und in der Stunde unseres Todes. Amen.
0: Gegrüßt seist du, Maria, voll der Gnade, der Herr ist mit dir. Du bist gebenedeit unter den Frauen, und gebenedeit ist die Frucht deines Leibes, Jesus, den du, o Jungfrau, im Tempel wiedergefunden hast.
1: Heilige Maria, Mutter Gottes, bitte für uns Sünder, jetzt und in der Stunde unseres Todes. Amen.
0: Gegrüßt seist du, Maria, voll der Gnade, der Herr ist mit dir. Du bist gebenedeit unter den Frauen, und gebenedeit ist die Frucht deines Leibes, Jesus, den du, Jungfrauentempel, wiedergefunden hast.
1: Heilige Maria, Mutter Gottes, bitte für uns Sünder, jetzt und in der Stunde unseres Todes. Amen.
0: Gegrüßt seist du, Maria, voll der Gnade, der Herr ist mit dir. Du bist gebenedeit unter den Frauen, und gebenedeit ist die Frucht deines Leibes, Jesus, den du, Jungfrauentempel, wiedergefunden hast.
1: Heilige Maria, Mutter Gottes, bitte für uns Sünder, jetzt und in der Stunde unseres Todes. Amen.
0: Gegrüßt seist du, Maria, voll der Gnade, der Herr ist mit dir. Du bist gebenedeit unter den Frauen, und gebenedeit ist die Frucht deines Leibes, Jesus, den du, Jungfrauentempel, wiedergefunden hast.
1: Heilige Maria, Mutter Gottes, bitte für uns Sünder, jetzt und in der Stunde unseres Todes. Amen.
0: Gegrüßt seist du, Maria, voll der Gnade, der Herr ist mit dir. Du bist gebenedeit unter den Frauen, und gebenedeit ist die Frucht deines Leibes, Jesus, den du, Jungfrauentempel, wiedergefunden hast.
1: Heilige Maria, Mutter Gottes, bitte für uns Sünder, jetzt und in der Stunde unseres Todes. Amen.
0: Gegrüßt seist du, Maria, voll der Gnade, der Herr ist mit dir. Du bist gebenedeit unter den Frauen, und gebenedeit ist die Frucht deines Leibes, Jesus, den du, Jungfrau, im Tempel wiedergefunden hast.
1: Heilige Maria, Mutter Gottes, bitte für uns Sünder, jetzt und in der Stunde unseres Todes. Amen.
0: Ehre sei dem Vater und dem Sohn und dem Heiligen Geist.
1: Wie im Anfang, so auch jetzt und alle Zeit und in Ewigkeit. Amen. O mein Jesus, verzeih uns unsere Sünden, bewahre uns vor dem Feuer der Hölle, führe alle Seelen in den Himmel, besonders jene, die deiner Barmherzigkeit am meisten bedürfen. Amen.

0: Ende des Rosenkranzes beten wir noch in der Meinung des Heiligen Vaters und zur Erlangung des Weltfriedens und für alle armen Seelen. Vater unser im Himmel, geheiligt werde dein Name, dein Reich komme, dein Wille geschehe, wie im Himmel so auf Erden.
1: Unser tägliches Brot gib uns heute und vergib uns unsere Schuld, wie auch wir vergeben unseren Schuldigern. Und führe uns nicht in Versuchung, sondern erlöse uns von dem Bösen. Amen.
0: Gegrüßt seist du, Maria, voll der Gnade. Der Herr ist mit dir. Du bist gebenedeit unter den Frauen. Und gebenedeit ist die Frucht deines Leibes, Jesus.
1: Heilige Maria, Mutter Gottes, bitte für uns Sünder, jetzt und in der Stunde unseres Todes. Amen.
0: Ehre sei dem Vater und dem Sohn und dem Heiligen Geist.
1: Wie es war am Anfang, so auch jetzt und alle Zeit und in Ewigkeit. Amen.
0: Herr, gib den Kranken und den Sterbenden Trost und Hilfe und allen armen Seelen die ewige Ruhe.
1: Und das ewige Licht leuchte ihnen.
0: Herr, lass sie ruhen in deinen Frieden.
1: Amen.

Herr Jesus Christus, Sohn des Vaters, sende jetzt deinen Geist über die Erde. Lass den Heiligen Geist wohnen in den Herzen aller Völker, damit sie bewahrt bleiben mögen vor Verfall, Unheil und Krieg. Möge die Frau aller Völker, die selige Jungfrau Maria, unsere Fürsprecherin sein. Amen. Gebet von Papst Johannes Paul II. Für Radio Maria. Maria, lenke die Entscheidungen unseres Lebens. Stärke uns in den Stunden der Prüfung, damit wir in Treue zu Gott und zu den Menschen vertrauensvoll und mutig die geheimnisvollen Wege des Himmels beschreiten. So können wir dem Verstand und dem Herzen jedes Menschen die frohe Botschaft von Christus, dem Erlöser der Welt, bringen. Maria, Stern der Evangelisation, sei mit uns, leite Radio Maria und sei sein Schutz. Amen. Im Namen des Vaters und des Sohnes und des Heiligen Geistes. Amen. Vergelt's Gott für das gemeinsame Rosenkranzgebet.

Beginnen wir mit den Morgengebeten. Im Namen des Vaters und des Sohnes und des Heiligen Geistes. Amen. Vater im Himmel, Lob und Dank sei dir für die Ruhe der Nacht. Lob und Dank sei dir für den neuen Tag. Lob und Dank sei dir für all deine Liebe und Güte und Treue in meinem Leben. Du hast mir viel Gutes erwiesen. Lass mich auch das Schwere aus deiner Hand annehmen. Du wirst mir aber nicht mehr auferlegen, als ich tragen kann. Du lässt deinen Kindern alle Dinge zum Besten dienen. Amen. Herr Jesus Christus, im Schweigen dieses anbrechenden Morgens komme ich zu dir und bitte dich mit Demut und Vertrauen um deinen Frieden, deine Weisheit, deine Kraft. Gib, dass ich heute die Welt betrachte mit Augen, die voller Liebe sind. Lass mich begreifen, dass alle Herrlichkeit der Kirche aus deinem Kreuz als dessen Quelle entspringt. Lass mich meinen Nächsten als den Menschen empfangen, den du durch mich lieben willst. Schenke mir die Bereitschaft, ihn mit Hingabe zu dienen und alles Gute, das du in ihn hineingelegt hast, zu entfalten. Meine Worte sollen Sanftmut ausstrahlen und mein ganzes Verhalten soll Frieden stiften. Nur jene Gedanken, die Segen verbreiten, sollen in meinem Geiste haften bleiben. Verschließe meine Ohren vor jedem übelwollenden Wort und jeder böswilligen Kritik. Möge meine Zunge nur dazu dienen, das Gute hervorzuheben. Vor allem bewirke, o Herr, dass ich so voller Frohmut und Wohlwollen bin, dass alle, die mir begegnen, sowohl deine Gegenwart als auch deine Liebe spüren. Bekleide mich mit dem Glanz deiner Güte und deiner Schönheit, dass ich dich im Verlaufe dieses Tages offenbare. Amen. Bitten wir den Heiligen Geist. Atme in mir, du Heiliger Geist, dass ich Heiliges denke. Treibe mich, du Heiliger Geist, dass ich Heiliges tue. Locke mich, du Heiliger Geist, dass ich Heiliges liebe. Stärke mich, du Heiliger Geist, dass ich Heiliges hüte. Hüte mich, du Heiliger Geist, dass ich das Heilige nimmer verliere. Amen. Weihe an Maria. O meine Gebieterin, o meine Mutter, dir bringe ich mich ganz dar, und um dir meine Hingabe zu bezeigen, weihe ich dir heute meine Augen, meine Ohren, meinen Mund, mein Herz, mich selber ganz und gar, weil ich also dir gehöre, o gute Mutter, bewahre mich, beschütze mich, als dein Gut und Eigentum. Amen. Gebet zum Schutzengel. Engel Gottes, mein Beschützer des höchsten Vatergüte hat mich dir anvertraut. Erleuchte, beschütze, regiere und leite mich. Amen. Heiliger Josef, Nährvater Jesu Christi und wahrer Bräutigam der seligsten Jungfrau Maria,

Heiden, bitt für uns beim letzten Scheiden. Amen. All ihr Tagesheiligen, bittet für uns. Alle Engel Gottes, bittet für uns. Unser Jahrespatron von Radio Maria, Charles de Foucault, bitte für uns. Im Namen des Vaters und des Sohnes und des Heiligen Geistes. Amen. Wenn Sie die Lesung mitbeten möchten, es ist die Lesung 1. Korinther, Kapitel 2, 1 bis 16.

Die heutige Tageslesung ist aus dem 1. Korintherbrief, Kapitel 2, Vers 10 bis 16. Brüder,

Der Geist ergründet alles, auch die Tiefen Gottes. Wer von den Menschen kennt den Menschen, wenn nicht der Geist des Menschen, der in ihm ist? So erkennt auch keiner Gott, nur der Geist Gottes. Wir aber haben nicht den Geist der Welt empfangen, sondern den Geist, der aus Gott stammt. Damit wir das erkennen, was uns von Gott geschenkt worden ist, davon reden wir auch. Nicht mit Worten, wie menschliche Weisheit es lehrt, sondern wie der Geist sie lehrt, indem wir den Geisterfüllten das Wirken des Geistes deuten. Der irdische gesinnte Mensch aber lässt sich nicht auf das ein, was vom Geist Gottes kommt. Torheit ist es für ihn, und er kann es nicht verstehen, weil er nur mit Hilfe des Geistes beurteilt werden kann. Der geisterfüllte Mensch urteilt über alles, ihn aber vermag niemand zu beurteilen. Denn wer begreift den Geist des Herrn? Wer kann ihn belehren? Wir aber haben den Geist Christi. Antwortpsalm aus 45. Gerecht ist der Herr in allem, was er tut. Der Herr ist gnädig und barmherzig, langmütig und reich an Gnade. Der Herr ist gütig zu allen. Sein Erbarmen waltet über all seine Werken. Danken sollen dir, Herr, all deine Werke und deine Frommen dich preisen. Sie sollen von der Herrlichkeit deines Königtums reden, sollen sprechen von deiner Macht. Sie sollen den Menschen deine machtvolle Taten verkünden und den herrlichen Glanz deines Königtums. Dein Königtum ist ein Königtum für ewige Zeiten. Deine Herrschaft währt von Geschlecht zu Geschlecht. Der Herr ist treu in all seinen Worten und heilig in all seinen Werken. Der Herr stützt alle, die fallen, und richtet alle Gebeugten auf. Gerecht ist der Herr in allem, was er tut.

Lesung aus dem Evangelium nach Evangelium nach Lukas, Kapitel 4, 31 bis 37. In jener Zeit ging Jesus hinab nach Kapharnaum, eine Stadt in Galiläa, und lehrte die Menschen am Sabbat. Sie waren sehr betroffen von seiner Lehre, denn er lehrte mit göttlicher Vollmacht. In der Synagoge saß ein Mann, der von einem Dämon, einen unreinen Geist, besessen war. Der begann laut zu schreien: Was haben wir mit dir zu tun, Jesus von Nazareth? Bist du gekommen, um uns ins Verderben zu stürzen? Ich weiß, wer du bist, der Heilige Gottes. Da befahl ihm Jesus: Schweig und verlass ihn. Der Dämon warf den Mann mitten in der Synagoge zu Boden und verließ ihn, ohne ihn jedoch zu verletzen. Da waren alle erstaunt und erschrocken, und einer fragte den anderen: Was ist das für ein Wort? Mit Vollmacht und Kraft befiehlt er den unreinen Geistern, und sie fliehen. Und sein Ruf verbreitet sich in der ganzen Gegend.

Guten Morgen von Pater Roberto, von den Karmeliten. Begleite ich Sie noch diese Woche in der Früh. Und gestern haben wir darüber gesprochen, dass jeder neue Morgen, sogar ein Montagmorgen, auch ein positiver neuer Anfang sein kann. Und jetzt möchte ich auch bei den Gedanken bleiben. Manchmal nämlich, das kennen Sie vielleicht, können wir einen neuen Tag beginnen, ohne aber den Tag wirklich wahrzunehmen. Ja, vielleicht ist es Ihnen eben passiert, wir stehen auf, macht die üblichen Sachen, fährt zur Arbeit oder muss für die Familie was tun und so weiter, die ganzen Aufgaben, die wir haben. Und am Ende ist es plötzlich Abend und man fragt sich, wo ist eigentlich dieser Tag geblieben? Ja, wir haben vielleicht vieles getan oder gar nicht so viel, aber wir waren gar nicht anwesend, wir haben es nicht so richtig wahrgenommen. Es ist eine merkwürdige Erfahrung, denke ich, aber wahrscheinlich nicht unbekannt auch Ihnen. Wir können einen ganzen Tag durchleben und doch kaum wahrnehmen. Wir waren nicht ganz dabei. Und das finde ich natürlich schade, weil wir wissen, dass oft die kleinen Dinge sind, die unseren Alltag schön machen. Der Duft des Kaffees am Morgen oder ein Sonnenstrahl oder ein Mensch, natürlich das Lächeln eines Menschen, den wir treffen, oder einfach der Moment, der Augenblick, in dem wir nach einer Aufgabe, nach einer anstrengenden Arbeit auch sagen können, oh, jetzt ist es geschafft. Solche Dinge sind oft klein, also zeitlich auch kurz. Aber gerade deshalb übersehen wir sie so leicht, so oft. Dankbarkeit aber hat mit Aufmerksamkeit zu tun. Und wenn ich dankbar werden möchte, muss ich zunächst einmal sehen, was ich habe, was mir geschenkt wird. Wir sollen lernen, einüben, das ist eine geistliche Übung, den eigenen Alltag nicht als selbstverständlich zu betrachten. Auch wenn kein Feuerwerk ist, aber es ist nicht selbstverständlich. Wir sagen oft als Christen, dass Gott uns liebt. Aber ich bin mir sicher, dass seine Liebe uns viel öfter begegnet, als wir denken. Eben nicht unbedingt in großen Erfahrungen, aber eher in den kleinen Geschenken, die wir aber wahrnehmen sollen. Vielleicht können wir heute darauf achten. Nicht jetzt, dass Sie eine religiöse Übung machen müssen, ja, so ein Training, sondern einfach mit offenen Augen durch den Tag gehen. Und ich glaube, Sie werden auch Dinge entdecken, die Sie sonst übersehen hätten. Und dann kann man auch ein Danke Gott aussprechen. Ich denke an die Spiritualität unseres Ordens, des Karmel, die immer wieder zur Sammlung einlädt und uns einlädt, im Alltag wirklich gegenwärtig zu sein. Weil in dieser Gegenwart Gott auf uns wartet. Vielleicht haben Sie heute jetzt nicht mehr Zeit als gestern. Vielleicht haben Sie dieselben Aufgaben, vielleicht ist der Tag ebenso voll oder ebenso anstrengend. Aber doch können wir versuchen, durch diesen Tag zu gehen, etwas aufmerksamer, etwas dankbarer und im Inneren etwas langsamer. Und wenn Sie heute Abend dann zurückblicken, fragen Sie sich jetzt nicht nur, was habe ich alles geschafft, sondern auch, was hat Gott mir heute gegeben, geschenkt, das ich vielleicht beinahe übersehen hätte. Und vielleicht fällt Ihnen dann mehr ein, als ich zunächst gedacht habe. So wünsche ich Ihnen einen gesegneten Dienstag. Möge Gott Ihnen heute offene Augen schenken für die kleinen Zeichen seiner Güte. Und ein dankbares Herz für all das, was Ihnen geschenkt ist. Im Namen des Vaters und des Sohnes und des Heiligen Geistes. Amen.

0: Einen schönen und guten gesegneten Morgen. Aus dem Studio von Innsbruck begrüßt ihr recht herzlich Margit Eller. Wir beten nun die Laudes, das Morgengebet der Kirche. Mit mir betet heute Frau Ingrid aus Rechberg und wir beten den Psalter in der zweiten Woche, Dienstag in der zweiten Woche. Es ist der Psalm 43 und 65 und das Kantikum aus Jesaja 38, 10, Vers 10 bis 14 und 17 bis 20. O Gott, komm mir zu helfen.
1: Herr, eile mir zu helfen.
0: Ehre sei dem Vater und dem Sohn und dem Heiligen Geist.
1: Wie im Anfang, so auch jetzt und alle Zeit und in Ewigkeit. Amen. Halleluja.
0: Schon zieht herauf des Tages Licht. Wir flehen zu Gott voll Zuversicht. Bewahre uns an diesem Tag vor allem, was uns schaden mag.
1: Bezähme unsere Zunge Macht, dass sie nicht Hass und Streit entfacht. Lass unsere Augen hellen Schein durch Böses nicht verdunkelt sein.
0: Rein sei das Herz und unversehrt und allem Guten zugekehrt. Und gib uns jeden Tag das Brot für unsere und der Brüder Not.
1: Senkt sich hernieder dann die Nacht und ist das Tagewerk vollbracht. Sei dir all unser Tun geweiht zum Lobe deiner Herrlichkeit.
0: Dich, Vater, Sohn und Heiliger Geist, voll Freude alle Schöpfung preist, der jeden neuen Tag uns schenkt und unser ganzes Leben lenkt. Amen. Sende dein Licht und deine Wahrheit, dass sie mich führen zu deinem heiligen Berg.
1: Sende dein Licht und deine Wahrheit, dass sie mich führen zu deinem heiligen Berg.
0: Verschaffe mir Gott, Recht, o Gott, und führe meine Sache gegen ein treuloses Volk. Rette mich vor bösen und tückischen Menschen.
1: Denn du bist mein starker Gott. Warum hast du mich verstoßen?
0: Warum muss ich trauernd umhergehen, von meinem Feind bedrängt?
1: Sende dein Licht und deine Wahrheit, damit sie mich leiten.
0: Sie sollen mich führen zu deinem heiligen Berg und zu deiner Wohnung.
1: So will ich zum Altar Gottes treten, zum Gott meiner Freude. Jauchzend will ich dich auf der Harfe loben, Gott, mein Gott.
0: Meine Seele, warum bist du betrübt? Du bist so unruhig in mir.
1: Harre auf Gott, denn ich werde ihm noch danken, meinem Gott und Retter, auf den ich schaue.
0: Ehre sei dem Vater und dem Sohn und dem Heiligen Geist.
1: Wie im Anfang, so auch jetzt und alle Zeit und in Ewigkeit. Amen. Sende dein Licht und deine Wahrheit, dass sie mich führen zu deinem heiligen Berg.
0: Sei unsere Hilfe, Herr, alle Tage unseres Lebens.
1: Sei unsere Hilfe, Herr, alle Tage unseres Lebens.
0: Ich sagte, in der Mitte meiner Tage muss ich hinab zu den Pforten der Unterwelt. Man raubt mir den Rest meiner Jahre.
1: Ich darf den Herrn nicht mehr schauen im Land der Lebenden, keinen Menschen mehr sehen bei den Bewohnern der Erde.
0: Meine Hütte bricht man über mir ab. Man schafft sie weg wie das Zelt eines Hirten.
1: Wie ein Weber hast du mein Leben zu Ende gewoben. Du schneidest mich ab wie ein fertig gewobenes Tuch.
0: Vom Anbruch des Tages bis in die Nacht gibst du mich preis. Bis zum Morgen schreie ich um Hilfe.
1: Meine Augen blicken ermattet nach oben. Ich bin in Not, Herr. Steh mir bei.
0: Du hast mich aus meiner bitteren Not gerettet. Du hast mich vor dem tödlichen Abgrund bewahrt. Denn all meine Sünden warfst du hinter deinem Rücken.
1: Ja, in der Unterwelt dankt man dir nicht. Die Toten loben dich nicht. Wer ins Grab gesunken ist, kann nichts mehr von deiner Güte erhoffen.
0: Nur die Lebenden danken dir, wie ich am heutigen Tag. Von deiner Treue erzählt der Vater den Kindern.
1: Der Herr war bereit, mir zu helfen. Wir wollen singen und spielen im Haus des Herrn, solange wir leben.
0: Ehre sei dem Vater und dem Sohn und dem Heiligen Geist.
1: Wie im Anfang, so auch jetzt und alle Zeit und in Ewigkeit. Amen. Sei unsere Hilfe, Herr, alle Tage unseres Lebens.
0: Dir gebührt Lobgesang, Gott, auf dem Zion, dir erfüllt man Gelübde.
1: Dir gebührt Lobgesang, Gott, auf dem Zion, dir erfüllt man Gelübde.
0: Du erhörst die Gebete, alle Menschen kommen zu dir unter der Last ihrer Sünden.
1: Unsere Schuld ist zu groß für uns. Du wirst sie vergeben.
0: Wohl denen, die du erwählst und in deine Nähe holst, die in den Vorhöfen deines Heiligtums wohnen.
1: Wir wollen uns am Gut deines Hauses sättigen, am Gut deines heiligen Tempels.
0: Du erfüllst erstaunliche Taten. Erhörst uns in Treue, du Gott unseres Heils.
1: Du Zuversicht aller Enden der Erde und der fernsten Gestade.
0: Du gründest die Berge in deiner Kraft. Du gürtest dich mit Stärke.
1: Du stillst das Brausen der Meere, das Brausen ihrer Wogen, das Tosen der Völker.
0: Alle, die an den Enden der Erde wohnen, erschauern vor deinen Zeichen. Ost und West erfüllst du mit Jubel.
1: Du sorgst für das Land und tränkst es. Du überschüttest es mit Reichtum.
0: Der Bach Gottes ist reichlich gefüllt. Du schaffst ihnen Korn, so ordnest du alles.
1: Du tränkst die Furchen, ebnest die Schollen, machst sie weich durch Regen, segnest ihre Gewächse.
0: Du krönst das Jahr mit deiner Güte, deinen Spuren folgt Überfluss.
1: In der Steppe prangen die Auen, die Höhen umgürten sich mit Jubel.
0: Die Weiden schmücken sich mit Herden, die Täler hüllen sich in Korn. Sie jauchzen und singen.
1: Ehre sei dem Vater und dem Sohn und dem Heiligen Geist.
0: Wie im Anfang, so auch jetzt und alle Zeit und in Ewigkeit. Amen.
1: Dir gebührt Lobgesang, Gott, auf dem Zion. Dir erfüllt man Gelübde. Lesung aus dem 1. Thessalonicher Brief. Brüder, ihr lebt nicht im Finstern, sodass euch der Tag nicht wie ein Dieb überraschen kann. Ihr alle seid Söhne des Lichts und Söhne des Tages. Wir gehören nicht der Nacht und nicht der Finsternis.

0: Ich warte auf dein Wort. Höre, o Herr, meine Stimme.
1: Ich warte auf dein Wort. Höre, o Herr, meine Stimme.
0: Schon am Morgen komme ich und flehe.
1: Höre, o Herr, meine Stimme.
0: Ehre sei dem Vater und dem Sohn und dem Heiligen Geist.
1: Ich warte auf dein Wort. Höre, o Herr, meine Stimme.
0: Aus den Händen aller, die uns hassen, errette uns, o Herr.
1: Aus den Händen aller, die uns hassen, errette uns, o Herr.
0: Gepriesen sei der Herr, der Gott Israels, denn er hat sein Volk besucht und ihm Erlösung geschaffen.
1: Er hat uns einen starken Retter erweckt, im Hause seines Knechtes David.
0: So hat er verheißen von alters her, durch den Mund seiner heiligen Propheten.
1: Er hat uns errettet vor unseren Feinden und aus der Hand aller, die uns hassen.
0: Er hat das Erbarmen mit den Vätern an uns vollendet und an seinen heiligen Bund gedacht. An den Eid, den er unserem Vater Abraham geschworen hat.
1: Er hat uns geschenkt, dass wir, aus Feindes Hand befreit, ihm furchtlos dienen, in Heiligkeit und Gerechtigkeit, vor seinem Angesicht all unsere Tage.
0: Und du, Kind, wirst Prophet des Höchsten heißen, denn du wirst den Herrn vorangehen und ihm den Weg bereiten.
1: Du wirst sein Volk mit der Erfahrung des Heils beschenken, in der Vergebung der Sünden.
0: Durch die barmherzige Liebe unseres Gottes wird uns besuchen das aufstrahlende Licht aus der Höhe.
1: Um allen zu leuchten, die im Finsternis sitzen und im Schatten des Todes, und unsere Schritte zu lenken auf dem Weg des Friedens.
0: Ehre sei dem Vater und dem Sohn und dem Heiligen Geist.
1: Wie im Anfang, so auch jetzt und alle Zeit und in Ewigkeit. Amen. Aus den Händen aller, die uns hassen, errette uns, o Herr.
0: Gepriesen sei Jesus Christus, unser Erlöser. Zu ihm lasst uns beten.
1: Herr, erbarme dich.
0: In der Frühe des Tages gedenken wir deiner Auferstehung. Lass uns den Tag beginnen in der Hoffnung auf dich.
1: Herr, erbarme dich.
0: Begleite unser Tagwerk mit deiner Gnade. Lass gelingen, was wir heute tun.
1: Herr, erbarme dich.
0: Gib, dass alles, was heute geschieht, uns dir näher bringt. Lass uns wachsen in der Liebe zu dir.
1: Herr, erbarme dich.
0: Lass uns heute deine Güte erfahren und hilf uns, den Menschen Gutes zu tun.
1: Herr, erbarme dich.
0: Kyrie eleison.
1: Christe eleison.
0: Kyrie eleison. Vater unser im Himmel, geheiligt werde dein Name. Dein Reich komme, dein Wille geschehe, wie im Himmel, so auf Erden.
1: Unser tägliches Brot gib uns heute und vergib uns unsere Schuld, wie auch wir vergeben unseren Schuldigern. Und führe uns nicht in Versuchung, sondern erlöse uns von dem Bösen. Amen.
0: Herr Jesus Christus, du wahres Licht, das alle Menschen erleuchtet, damit sie das Heil finden, gib uns die Kraft, deinen Frieden und deiner Gerechtigkeit den Weg zu bereiten, der du in der Einheit des Heiligen Geistes mit Gott, dem Vater, lebst und herrschest in alle Ewigkeit. Amen. Der Herr segne uns, er bewahre uns vor Unheil und führe uns zum ewigen Leben.
1: Amen.
0: Ein herzliches Vergelt's Gott, Frau Ingrid.
1: Danke.

noch ein paar Gedanken aus dem Evangelium von Lukas. Jesus, dein Wort hat Kraft und Vollmacht. Sprich in meiner Angst, Unruhe und allem, was mich gefangen hält. Lass schweigen, was nicht von dir kommt. Hilf mir, deine Stimme zu erkennen und dein Wort zu vertrauen. Das wünsche ich euch heute an diesem Dienstag und es verabschiedet sich aus Innsbruck Margit Eller mit einem herzlichen Vergelt's Gott für das gemeinsame Gebet.

Aus einer Auslegung zum ersten Brief an Timotheus von Johannes Chrysostomus. Mahnung zu einem Leben im Licht. Leuchtet wie Lichter in der dunklen Welt, sagt der Apostel. Darum hat er uns hier zurückgelassen, dass wir andere lehren, als Sauerteig wirken, wie Engel unter Menschen wandeln, wie Erwachsene unter Kindern, wie geistliche Menschen unter Sinnlichen, damit sie davon Gewinn haben und damit wir so Samenkörner werden und viele Frucht bringen. Man brauchte so etwas nicht zu sagen, wenn unser Leben wirklich leuchtete. Es brauchte keine Belehrungen, wenn wir Taten sprechen ließen. Es gäbe keine Heiden, wenn wir wahre Christen wären, wenn wir die Gebote Christi hielten, wenn wir Unrecht und Benachteiligung ertrügen, wenn wir Beschimpfung mit Segen und Böses mit Gutem vergelten. Niemand wäre dann so unempfindlich, dass er nicht alsbald die wahre Religion annehme, wenn wir alle so lebten. Aber dem Geld huldigen wir, genau wie sie, ja noch mehr als sie. Vor dem Tod haben wir Angst, wie sie. Armut fürchten wir, wie sie. Krankheit ertragen wir schwerer als sie. Ehren und hohe Stellungen erstreben wir genauso wie sie. Und ebenso wie sie plagt uns der Geiz. Wie sollen sie vom Glauben überzeugt werden? Durch Wunderzeichen? Durch unser Verhalten? Das aber ist schlecht. Durch Liebe? Keine Spur davon ist zu sehen. Darum werden wir auch einst nicht nur über unsere Sünden, sondern auch über den Schaden Rechenschaft ablegen müssen, den wir angerichtet haben. Kommen wir doch endlich zur Vernunft. Wachen wir auf. Geben wir ein Beispiel himmlischen Lebens auf der Erde. Unsere Heimat ist im Himmel. Johannes Chrysostomus aus einer Auslegung zum ersten Brief an Timotheus. Lasst euer Licht leuchten vor den Menschen, damit sie eure guten Taten sehen und den Vater preisen, der im Himmel ist. Liebt eure Feinde und tut Gutes denen, die euch hassen und verfolgen, damit sie eure guten Taten sehen und den Vater preisen, der im Himmel ist. Allmächtiger Gott, von dir kommt alles Gute. Pflanze in unser Herz die Liebe zu deinem Namen ein. Binde uns immer mehr an dich, damit in uns wächst, was gut und heilig ist. Wache über uns und erhalte, was du gewirkt hast. Darum bitten wir durch Jesus Christus, deinen Sohn, unseren Herrn und Gott, der in der Einheit des Heiligen Geistes mit dir lebt und herrscht in alle Ewigkeit.

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Bibelfitness kompakt. Herzlich willkommen bei Bibelfitness kompakt. Mein Name ist Magdalena Meierl und ich bin Physiotherapeutin. Und meine Freude ist es, Bewegung mit dem Wort Gottes zu verbinden. Wir werden uns nun einem Bibelvers widmen und dazu verschiedene Bewegungen machen. Somit können wir in unserer Gesamtheit aus Leib, Seele und Geist beten. Es geht um ein leichtes, freudvolles Mitmachen, so wie Sie sind. Alle Übungen können Sie zu Hause, im Büro oder wo auch immer Sie sind, ganz leicht in Ihren Alltag einfließen lassen. Lassen Sie uns beginnen. Heute werden wir uns dem Nacken widmen. Dazu begeben wir uns in einen aufrechten Stand oder in einem aufrechten Sitz. Also wir beginnen im aufrechten Sitz oder Stand, im hüftbreiten Stand, und Ihr Bauch ist leicht eingezogen, Ihr Brustbein ist aufgerichtet, die Knie sind leicht locker und weich und Ihre Schultern sind auch locker und Ihre Fingerspitzen ziehen Richtung Boden. Und ganz, ganz wichtig, Ihr Nacken ist lang und Ihr Blick geradeaus. Stellen Sie sich nun vor, Ihre Nase wäre ein Pinsel und Sie malen eine liegende Acht auf eine Leinwand vor Ihnen. Sie beginnen in eine Richtung den Kreis zu machen, dann kommen Sie in die Mitte zurück und dann in die andere Richtung. Beginnen Sie mit der Bewegungsrichtung, die für Sie einfacher ist, Ihre Achter zu machen. Machen Sie das ein paar Mal und dann auch die andere Seite, die uns ein bisschen schwerer fällt, die wollen wir nicht vernachlässigen, also bitte die auch gerne machen, den Nacken lang machen. Ich sage Ihnen den Vers dazu. Geliebte, jetzt sind wir Kinder Gottes. Doch ist noch nicht offenbar geworden, was wir sein werden. Wir wissen, dass wir ihm ähnlich sein werden, wenn er offenbar wird. Denn wir werden ihn sehen, wie er ist. 1. Johannes 3, Vers 2. Wir bleiben in dieser Position, in der stehenden oder sitzenden Position, in der aufrechten mit dem langen Nacken, machen nochmal diese Achterbewegungen mit unserer Pinselnase. Und während Sie diese Achterbewegungen machen, wandert Ihr Blick ein bisschen hinunter Richtung Boden. Dabei bleibt aber trotzdem Ihr Oberkörper aufgerichtet. Nur so weit und so große Bewegungen machen, wie es angenehm ist. Also Sie wandern hinunter, bleiben ein bisschen unten und bewegen unten in dieser Achterbewegung, während der Blick nach unten geht. Und ich wiederhole den Vers noch einmal. Geliebte, jetzt sind wir Kinder Gottes. Doch ist noch nicht offenbar geworden, was wir sein werden. Wir wissen, dass wir ihm ähnlich sein werden, wenn er offenbar wird. Denn wir werden ihn sehen, wie er ist. Wer jetzt mit mir mit dem Blick unten geblieben ist und in den Achterbewegungen, der darf sich jetzt langsam wieder in Achterschleifen hinauf arbeiten, hinauf bewegen, schrauben, wie auch immer Sie das sehen mögen. Und Sie denken immer dran, Ihre Nase ist weiterhin der Pinsel und er malt auf der Leinwand jetzt am Boden und dann steigt er auf und nach vorne wieder diese Achterbewegung. Ganz gemütlich, klein oder groß, wie es für Sie wieder angenehm ist. Wer jetzt oben angekommen ist, so wie ich, kann gern noch einmal diese Achterbewegungen machen, während ich den Vers zum letzten Mal sage. Geliebte, jetzt sind wir Kinder Gottes. Doch ist noch nicht offenbar geworden, was wir sein werden. Wir wissen, dass wir ihm ähnlich sein werden, wenn er offenbar wird. Denn wir werden ihn sehen, wie er ist. Jetzt gerne nochmal tief ein- und ausatmen, den Kopf gerade lassen, die Schultern ein bisschen
auslockern. Und dann herzlichen Dank heute fürs Mitmachen. Seien Sie gesegnet und behütet.

Heute, am 1. September, gedenkt die Kirche des heiligen Egidius. Er gilt als einer der 14 Nothelfer. Von ihm hören wir heute mehr. Ebenfalls gedenkt die Kirche der heiligen Verena von Zurzach. Sie widmete sich mit großer Hingabe dem Dienst an den Ärmsten und starb im 4. Jahrhundert. Die Kirche gedenkt heute auch einer Frau aus dem Alten Testament. Es ist Ruth, die Hauptperson des gleichnamigen Buches. Sie wird im Stammbaum Jesu genannt. Darüber hinaus feiern wir heute den heiligen Priskus von Capua. Er verstarb im 4. Jahrhundert in Italien als Märtyrer.

Hören wir nun über den heiligen Ägidius. Geboren um das Jahr 650 in Athen, wuchs Ägidius in einer wohlhabenden und adeligen Familie auf. Trotz seines luxuriösen Lebens und seines Adelstitels spürte Ägidius eine tiefe Leere in seinem Herzen. Er sehnte sich nach einem Leben, das mehr bedeutete als Reichtum und Macht. Eines Tages traf er eine radikale Entscheidung. Er verließ seine Heimat und sein Erbe, um dem Ruf Gottes zu folgen. So zog er sich zunächst in die Wildnis zurück und ließ sich an der Mündung zur Rhone nieder. Hier, fernab von den Verlockungen der Welt, fand er die Stille und Einsamkeit, die er suchte. Doch das Leben als Einsiedler war hart. Ägidius hatte keine Mittel, um sich zu versorgen. Doch Gott sorgte für ihn auf wunderbare Weise. Eine Hirschkuh erschien jeden Tag und gab ihm ihre Milch. Eines Tages jagte der westgotische König Flavius in den Wäldern nahe der Einsiedelei. Er entdeckte die Hirschkuh und spannte seinen Bogen, um sie zu erlegen. Doch der Pfeil verfehlte sein Ziel und traf stattdessen Ägidius. Als der König den verletzten Einsiedler fand, war er voller Reue und bot ihm Hilfe und Entschädigung an. Doch Ägidius lehnte ab, denn er war der Überzeugung, dass Tugend durch Leiden wachse, und forderte ihn stattdessen auf, ein Kloster zu stiften. Beeindruckt von der Weisheit und Heiligkeit des Einsiedlers, gründete der König das Kloster Saint-Gilles-du-Gard. Ägidius wurde hier der erste Abt und führte das Kloster unter der Regel des heiligen Benedikt. Unter seiner Führung wurde das Kloster ein Ort des Gebets und der Buße. Eines Tages, während einer heiligen Messe, erlebte Ägidius ein großes Wunder. Er betete für die Vergebung einer nicht gebeichteten Todsünde eines Frankenherrschers. Plötzlich erschien ein Engel und legte einen Beichtzettel auf den Altar. Langsam begann die Schrift auf dem Zettel zu verschwinden, was er als Zeichen für die Vergebung dieser Sünde sah. Diese Begebenheit festigte Ägidius' Ruf als heiliger Mann und wunderwirkender Abt. Auf einer Reise nach Rom schenkte der Papst Ägidius ein hölzernes Kirchenportal. Doch Ägidius stand vor einem Problem. Wie sollte er das

schwere Geschenk nach Hause transportieren. Er betete zu Gott und warf das Portal in den Tiber. Bei seiner Rückkehr fand er es unversehrt im Hafen seiner Heimat. Dieses Wunder verbreitete sich schnell. 720 starb Abt Egidius. Bei seinem Begräbnis hörten die Anwesenden einen Engelchor singen. Nach seinem Tod verbreitete sich der Ruf seiner Heiligkeit schnell. Zahlreiche Kirchen und Klöster wurden gegründet und seine Verehrung erstreckte sich über ganz Europa bis in den Libanon. Während der Pestzeiten riefen die Menschen besonders intensiv zu ihm um Hilfe und er wurde als einer der 14 Nothelfer verehrt. Im Jahr 1562 wurden seine Reliquien nach Toulouse gebracht, um sie vor den Hugenotten zu schützen. So kam es, dass die Wallfahrt zu seinem Grab versiegte. Doch mit der Rückkehr seiner Reliquien nach Saint-Gilles-du-Gard im Jahr 1862 setzte der Pilgerstrom wieder ein. Der heilige Egidius wird dargestellt als Einsiedler mit Pfeil und Hirschkuh. Er ist der Patron vieler Städte und Menschen in Not. Angerufen wird er bei Dürre, Sturm und Feuersbrunst. Für eine gute Beichte, gegen Krankheiten wie Pest, Aussatz und Krebs und als Schutzpatron der Hirten, Bettler und stillenden Mütter.

Widmen wir uns nun der heiligen Verena von Zurzach. Die Geschichte der heiligen Verena beginnt im fernen Ägypten, wo sie um das Jahr 250 als Tochter wohlhabender Eltern das Licht der Welt erblickte. Bischof Chermon von Nilopolis taufte die kleine Verena. Als sie älter wurde, verliebte sie sich in einen jungen Christen namens Mauritius, der zur legendären Thebäischen Legion gehörte. Als diese um das Jahr 300 von Kaiser Maximilian nach Gallien beordert wurde, entschloss sich Verena, ihnen zu folgen. Ihre Reise führte sie bis nach Mailand, wo sie im Haus des heiligmäßigen Mannes Maximus lebte. Dort widmete sie sich der Pflege und Beerdigung gefangener Mitchristen. Als sie von der Enthauptung ihres geliebten Mauritius und seiner Mitsoldaten hörte, zog sie dorthin, um sie zu bestatten. Danach setzte Verena ihren Weg fort und fand Zuflucht in einer Einsiedelei. Hier lebte sie als Asketin. Die Schlucht wurde später nach ihr benannt. Die Stadtbewohner nannten Verena bald Heilerin oder bezeichneten sie als Heilige, denn sie pflegte die Aussätzigen vor den Stadttoren und heilte viele Kranke. Aufgrund ihrer Gabe der Heilung und ihres tiefen Glaubens schlossen sich ihr bald andere junge Frauen an. Es entstand eine Gemeinschaft, die sich durch den Verkauf von Handarbeiten den Lebensunterhalt verdiente. Sie führten viele Alemannen zum Glauben. Verenas Wirken blieb nicht unbemerkt. Der christenfeindliche Stadtkommandant Hyrtacus ließ sie gefangen nehmen. Im Gefängnis erschien ihr Mauritius im himmlischen Licht und stärkte ihren Glauben. Als Hyrtacus erkrankte, heilte ihn Verena, woraufhin er sie freiließ, verbannte sie jedoch aus der Stadt. Die Legende berichtet, dass Verena auf einem flachen Stein den Fluss Aare hinunterfuhr und in Koblenz Halt machte. Dort befreite sie eine Insel im Rhein von Schlangen und widmete sich erneut der Krankenpflege. Schließlich erreichte sie das heutige Bad Zurzach. Dies liegt nördlich von Zürich an der deutsch-schweizerischen Grenze. In Bad Zurzach wurde sie Hausgehilfin eines Priesters und kümmerte sich weiterhin um Arme und Kranke, wobei sie wiederholt Wunder wirkte. Einmal wurde sie beschuldigt, Wein und Brot unrechtmäßig zu den Armen zu tragen. Als der Priester sie zur Rede stellte, verwandelte sich der Wein in Wasser. Der Priester erkannte ihre Heiligkeit und ließ ihr eine Zelle in Zurzach bauen, wo sie bis zu ihrem Tod im Jahr 344 lebte. Legenden berichten, dass die Gottesmutter Maria Verena persönlich in der Todesstunde erschienen sei. Sie führte Verena, begleitet von vielen heiligen Frauen, in den Himmel. Im 5. Jahrhundert wurde über Verenas Grab eine Kirche gebaut, die später zum Benediktinerkloster und schließlich zum Chorherrnstift umgewandelt wurde. Das Verena Münster in Bad Zurzach, das seit dem 10. Jahrhundert ein bedeutender Wallfahrtsort ist, beherbergt eine wertvolle Armreliquie. Die Einsiedelei in der Verena-Schlucht ist auch heute noch bewohnt und wird gerne von Pilgern besucht.

Soweit die Heiligen des heutigen Tages. Im Namen von Radio Maria wünsche ich allen, die heute ihren Namenstag oder einen anderen Festtag feiern, alles Gute und Gottes reichen Segen. Mögen Ihnen die Tagesheiligen, besonders der heilige Egidius und die heilige Verena von Zurzach, Fürsprecher sein.

0: Einen schönen guten Morgen, liebe Hörerfamilie von Radio Maria Österreich und Radio Maria Südtirol. Aus dem Wiener Sendestudio begrüßt Sie Wolfgang Reumüller. Heute am 1. September übertragen wir die Heilige Messe aus Oberösterreich. Dazu übergebe ich jetzt an unser Mobilteam vor Ort, an Irmi Burgstaller sowie Johannes und Hermann Zauner. Einen schönen guten Morgen, grüß euch.
1: Einen schönen guten Morgen, lieber Wolfgang, liebe Hörer und Hörerinnen von Österreich und Südtirol. Ich begrüße Sie heute ganz herzlich hier aus der Pfarrkirche Eichkirchen bei Lambach im Bezirk Welsland in Oberösterreich und wünsche Ihnen einen schönen, gesegneten guten Morgen. Schön, dass Sie sich mit uns verbunden haben. Die Pfarrkirche Eichkirchen wurde erstmals 1136 erwähnt, anfangs der großen Mutterpfarre Gaspolshofen ab angeschlossen und seit 1614 dem Stift Lambach inkorporiert. Das bedeutet, dass das Stift auch für die seelsorgliche Betreuung zuständig ist. Die kleine spätgotische einschiffige Kirche mit einem neugotischen Altar, der aus dem Jahre 1866 stammt und vom Lambacher Laienbruder Paulus Koller als Erstlingsarbeit angefertigt wurde. Die übrige Kircheneinrichtung ist teils barock, teils neugotisch. Patron der Pfarrkirche sind die beiden heiligen Apostelfürsten Peter und Paul. Das Patrozinium feiert die Pfarre am 29. Juni. Im Zuge der neuen diözesanen Pfarrreform wurde die Pfarre Eichkirchen aufgelöst und wird seither als Teil der Großpfarre Gaspolshofen unter dem neuen Namen Pfarrgemeinde Eichkirchen weitergeführt. Seelsorger der Pfarre ist seit 2010 Magister Pater Lukas Six aus dem Stift Lambach, mit dem wir auch heute diese heilige Messe feiern dürfen. Wir feiern heute den Weltgebetstag für die Bewahrung der Schöpfung und den Beginn der Engel des Engelmonats. Eine Motivmesse zu den heiligen Engeln und singen dazu zum Eingang Gotteslob Nummer 540, die Engel, lass uns preisen. Weitere Nummern werden dann von Pater Lukas angesagt. Am Schluss grüßen wir liebe Mitfeiernde an den Radios, ich wünsche Ihnen eine gesegnete Mitfeier der Heiligen Messe und einen guten Empfang.

Schwestern und Brüder, ein herzlicher Morgengruß allen. Singen wir zur Feier der Heiligen Messe das Lied Nummer 540 nach der uns vertrauten Melodie »Was uns die Erde Gutes spende«.

0: Im Namen des Vaters und des Sohnes und des Heiligen Geistes.
1: Amen.
0: Die Gnade unseres Herrn Jesus Christus, die uns die heiligen Engel als Boten Gottes, als Schützer und Hilfe sendet, sie sei mit euch.
1: Und mit deinem Geist.
0: Liebe Mitfeiernde, nochmals allen ein herzlicher Morgengruß, ob hier in der Pfarrkirche von Eichkirchen, die den Apostelfürsten Petrus und Paulus geweiht ist, oder bei Ihnen zu Hause in der Wohnung, bei den Arbeitsplätzen, wo immer Sie sind, an den Radiogeräten mit durch Radio Maria verbunden. Radio Maria macht's möglich. Einen herzlichen Dank für diesen Dienst. So bilden wir wieder eine große Gemeinschaft miteinander und mit dem dreieinen Gott durch Jesus Christus. Er ist in unserer Mitte. Wir feiern eine schlichte, einfache Wochentagmesse und dennoch ist dies Quelle und Höhepunkt allen christlich-kirchlichen Lebens, so sagt es uns das Zweite Vatikanum. Ein neuer Tag ist uns geschenkt, als Gabe, als Aufgabe für uns alle. Ein neuer Monat ist uns geschenkt, heute 1. September. So beginnen wir auch den Engelmonat September. An vielen Stellen im Alten Testament, im Neuen Testament, da treten sie auf, diese göttlichen Boten, Teil der unsichtbaren Schöpfung. In vielen Liedern besingen wir sie. Wir sehen sie in vielen äußeren Zeichen, ob in Bildern, in Figuren, oftmals dargestellt. Sie sind letztlich präsent in einer jeden Eucharistiefeier, können keine heilige Messe feiern, ohne dass wir das heilig sprechen oder singen. So sind sie präsent. Wir bitten sie hoffentlich immer wiederum im persönlichen Alltag, auch im Schuldbekenntnis, das uns gegeben ist, rufen wir sie um Fürbitte an. So halten wir inne, liebe Mitfeiernde, kommen wir mit unserem ganzen Leben, der Vergangenheit und der Gegenwart zu Gott und erbitten wir von ihm für unsere Zukunft auch sein Vergeben und Erbarmen. Ich bekenne Gott, den Allmächtigen, und allen Brüdern und Schwestern, dass ich Gutes unterlassen und Böses getan habe. Ich habe gesündigt im Gedanken, Worten und Werken, durch meine große Schuld. Darum bitte ich die selige Jungfrau Maria, alle Engel und Heiligen und euch Brüder und Schwestern, für mich zu beten bei Gott, unserem Herrn. So erbarme sich unser aller, der allmächtige Herr. Er verzeihe Schuld und Sünde. Er heile all deren Wunden, die diese verursacht haben, und führe uns zur Fülle ewigen Lebens.
1: Amen.

0: Lasset uns beten. Gott, du ordnest alles mit Macht und Weisheit. Engeln und Menschen teilst du ihre Dienste zu. Gib, dass die Macht des Bösen nicht überhand nimmt, sondern sende deine heiligen Engel, die im Himmel vor dir stehen, in diese Welt, damit sie uns vor allem Unheil schützen. Darum bitten wir durch ihn, Christus, unseren Herrn.
1: Amen.
2: Lesung aus dem Buch Exodus. Schwestern und Brüder, so spricht Gott der Herr: Ich werde einen Engel schicken, der dir vorausgeht. Er soll dich auf dem Weg schützen und dich an den Ort bringen, den ich bestimmt habe. Achte auf ihn und hör auf seine Stimme. Widersetz dich ihm nicht. Er würde es nicht ertragen, wenn ihr euch auflehnt, denn in ihm ist mein Name gegenwärtig. Wenn du auf seine Stimme hörst und alles tust, was ich sage, dann werde ich der Feind deiner Feinde sein und alle in die Enge treiben, die dich bedrängen. Mein Engel wird dir vorausgehen. Wort des lebendigen Gottes.
1: Dank sei Gott.
0: Der Kehrvers zum Antwortpsalm wiederholen wir ihn dann gemeinsam jeweils. Er befiehlt seinen Engeln, dich zu behüten auf all deinen Wegen. Er befiehlt seinen Engeln, dich zu behüten auf all deinen Wegen.

Er befiehlt seinen Engeln, dich zu behüten auf all deinen Wegen.

Zuflucht. Schild und Schutz ist dir seine Treue. Er befiehlt seinen Engeln, dich zu behüten auf all deinen Wegen. Du brauchst dich vor dem Schrecken der Nacht nicht zu fürchten, noch vor dem Pfeil, der am Tag daherfliegt, nicht vor der Pest, die im Finstern schleicht, vor der Seuche, die wütet am Mittag. Er befiehlt seinen Engeln, dich zu behüten auf all deinen Wegen. Dir begegnet kein Unheil, kein Unglück.

0: Lobet den Herrn, ihr seine Scharen, ihr seine Diener, die seinen Willen vollziehen.
1: Halleluja, Halleluja.
0: Der Herr sei mit euch.
2: Auch mit deinem Geiste.
0: Aus dem Heiligen Evangelium nach Johannes.
2: Ehre sei dir, o Herr.
0: In jener Zeit, da sah Jesus Nathanael auf sich zukommen und sagte zu ihm: Da kommt ein echter Israelit, ein Mann ohne Falschheit. Nathanael fragte ihn: Woher kennst du mich? Jesus antwortete ihm: Schon bevor dich Philippus rief, habe ich dich unter dem Feigenbaum gesehen. Nathanael antwortete ihm: Rabbi, du bist der Sohn Gottes, du bist der König von Israel. Jesus antwortete ihm: Du glaubst, weil ich dir sagte, dass ich dich unter dem Feigenbaum sah. Du wirst noch Größeres sehen. Und er sprach zu ihm: Amen, Amen, ich sage euch, ihr werdet den Himmel geöffnet und die Engel Gottes auf- und niedersteigen sehen über dem Menschensohn. Evangelium, frohe Botschaft unseres Herrn Jesus Christus.
3: Lob sei dir, Christus.
0: Liebe Mitfeiernde aus nah und fern, Schwestern und Brüder in unserem christlichen Glauben, ein paar Gedanken möchte ich uns mitgeben. Heute, 1. September, es ist auch der 11. Weltgebetstag für die Bewahrung der Schöpfung. Mit einer eigenen Botschaft von unserem Papst Leo dem 14. Ich denke, ein sehr wichtiges Thema, die Bewahrung der Schöpfung, das alle angeht. Die Politik, die Wirtschaft, die Gesellschaft und natürlich auch uns als Christen in besonderer Weise. Wer Zeit und Möglichkeit hat, lade ich ein, sich diese aktuelle Papstbotschaft dazu im Internet zu suchen. Man findet sie ganz leicht, braucht zum Beispiel nur eingegeben, 11. Weltgebetstag, Bewahrung der Schöpfung, und schon hat man's. Zusätzlich sein monatliches Gebetsanliegen, das wir auch vom Papst ja für jedes Monat haben, geht auch ganz in die Richtung. Wenn wir da in diesem Monat beten und bitten für die Sorge um das Wasser, wir beten darum, um eine gerechte und nachhaltige Verwaltung des Wassers, einer überlebenswichtigen Ressource, so dass alle in gleicher Weise Zugang dazu haben. So die Gebetsbitte des Papstes für den September. Und wenn ich von Schöpfung sprach, denken wir zunächst natürlich vermutlich mehr an all das, was uns umgibt, diese sichtbare Welt, die immer in Gefahr ist, dass wir Menschen uns nicht so verhalten, dass wir sie hüten und pflegen, achtsam, respektvoll damit umgehen, damit auch künftige Generationen davon leben können. Leider verhalten wir uns nicht immer in dieser Weise. Aber Schöpfung ist auch noch die unsichtbare Schöpfung. Und da sind wir gleich bei den heiligen Engeln, von denen ich eingangs sprach. Das große Glaubensbekenntnis spricht ja ausführlich auch davon, von der sichtbaren und der unsichtbaren Schöpfung. Ja, Gott ist all dessen, der Schöpfer. Die Bibel und unsere christliche Überlieferung erzählen uns in vielfältigster Weise von diesen Scharen der Engel, die Gottes Angesicht schauen. Sie gehören zur himmlischen Welt und wirken auf vielfältige Weise für uns Menschen. Den Menschen lassen sie Gottes Herrlichkeit und seine Zuwendung erkennen. Gott sendet sie zu uns als seine Boten. Engel offenbaren den Willen Gottes. So zum Beispiel kommt uns da gleich in Erinnerung, als der Erzengel Gabriel zu Maria kam, ihr die Botschaft brachte. Oder sie zeigen uns die heilende und schützende Macht der Erzengel Raphael. Oder sie tun seine Größe kund und kämpfen gegen all die Mächte des Bösen. Erzengel Michael steht ganz deutlich dafür. Oder sie brennen in Liebe, die Seraphim sind dies. Oder sie erkennen die geheimen Ratschlüsse Gottes, das sind die Cherubim. Vielleicht fällt euch da gleich ein, in unserem Lied Großer Gott, wir loben dich, da werden die namentlich auch genannt. Engel, sie geleiten uns Menschen auf unseren Weg. Sie wollen auch uns in den Willen Gottes führen und uns schützen, die Schutzengel. Und wie ich schon sagte, in einer jeden Eucharistiefeier der Heiligen Messe verbinden wir Mitfeiernde uns mit den Chören der Engel und stimmen auch in ihren Lobpreis des dreieinigen Gottes ein, in das dreimal heilig, in das Sanctus. Kirche kennt eigene Engelfeste. Jetzt Ende September, am 29. feiern wir die Erzengel und alle Engel. 2. Oktober dann die Schutzengel. Ja, und so sind wir gleich wieder beim September. Ihnen ist auch der ganze Monat gewidmet und geweiht. Zwar nicht in der offiziellen kirchlichen Ordnung der Liturgie, aber ganz fest in der kirchlichen Tradition verankert. Das kann uns eine Hilfe sein, wenn an bestimmten Monat bestimmte Glaubensinhalte und Wahrheiten in besonderer Weise präsent werden wollen, damit sozusagen die ganze Fülle des christlich-katholischen Glaubens wird aufgeteilt sozusagen. Nicht alles auf einmal, könnten wir ein wenig salopp sagen, und will uns somit eine Hilfe sein zur Vertiefung. Am meisten bekannt wohl ist noch der Marienmonat Mai oder dann der Rosenkranzmonat Oktober. Der September eben besonders den Engeln geweiht. Ich möchte schließen mit einem Hinweis, der uns, denke ich, ein tiefer Hinweis, eine Hilfe sein soll zum christlich-biblischen Verständnis, was Engel sind. Da hörten wir aus dem Alten Testament, Buch Exodus, eine wunderschöne Lesung mit einem Satz, den wir sehr schnell überhören können, würde ich sagen. Wenn Gott, der Herr, er spricht, dass im Engel sein Name gegenwärtig ist. Im Engel ist Gottes Name gegenwärtig. Was ist sein Name? Auch wieder Altes Testament, wie sich Gott dem Mose geoffenbart hat und gesagt hat, ich bin der, ich bin da. Gott ist nicht der Ferne, unerreichbar weit weg. Er sucht die Nähe zu uns. Er will bei uns, bei dir, bei mir, bei uns allen sein. Und der Engel Gottes, in dem sein Name gegenwärtig ist, will uns dies gleichsam vermitteln. So will der Glaube an Engel nichts Kitschiges sein. Davor müssen wir uns freilich auch hüten, sondern was zentral biblisch Göttliches. Wenn wir an Engel glauben, im biblischen Sinn, wissen wir um die Nähe Gottes zu uns Menschen. Das will uns von vielen Ängsten befreien, die oft auf uns Menschen hereinbrechen. Oder sagen wir es mit einem Lied, das wir gerne singen. Wer glaubt, ist nicht allein. Ja, das dürfen wir als Christen fest glauben. Er ist in seinem Namen bei uns, in der Macht der heiligen Engel. Amen. Liebe Mitfeiernde, auch die Fürbitten, die wir jetzt gemeinsam sprechen, lade ich ein, das Gotteslob zur Hand nehmen. Wir nehmen da aus der Engelandacht die Fürbitten 676,5. Wir beginnen auf der unteren ersten Seite gleich. 676,5. Ihr Engel, Verkünder der Berufung durch Gott, zeigt uns unseren Weg, damit wir unseren Platz im Leben finden, damit wir unsere Talente entfalten, damit wir in unserem Leben Gottes Willen erkennen. Zeigt uns unseren Weg, damit auch wir andere stützen, damit wir für die uns Anvertrauten zum Segen werden. Zeigt uns unseren Weg. Ihr Engel, als Schützer uns an die Seite gegeben, geleitet uns auf dem Weg. Schützt uns auf unbekannten Pfaden und gefährlichen Wegen. Schützt uns davor, unser Ziel zu verfehlen. Leitet uns auf den Weg. Verwandelt unser Klagen in Lobpreis, unsere Angst in Vertrauen und unsere Sorge in Zuversicht. Leitet uns auf den Weg. Ihr Engel, uns als Helfer gesandt, stärkt uns auf dem Weg. Wenn wir müde und erschöpft aufgeben wollen, wenn wir Orientierung und Ziel aus den Augen verloren haben, stärkt uns auf dem Weg. Wenn wir uns alleine und verlassen fühlen, stärkt uns auf dem Weg. Ihr Engel, anbetend vor dem Throne Gottes, lasst uns einstimmen in euren Lobpreis. Im Empfangen der Sakramente, in der Anbetung der Eucharistie, in Betrachtung des Leidens und der Auferstehung Jesu.
2: Lasst uns einstimmen in euren Lobpreis.
0: In Feier und Gebet, in persönlichem Dank, in Stille und Besinnung.
2: Lasst uns einstimmen in euren Lobpreis.
0: Ja, so vertrauen wir uns euch an, der Hilfe der heiligen Engel, und mit euch wollen wir Gott loben und lieben, heute und jeden Tag wieder neu.
1: Amen.

Gepriesen bist du, Herr, unser Gott, Schöpfer der Welt. Du schenkst uns das Brot, Frucht der Erde und der menschlichen Arbeit. Wir bringen dieses Brot jetzt vor dein Angesicht, damit es uns das Brot des Lebens werde.

Gepriesen bist du, Herr, unser Gott, Schöpfer der Welt, du schenkst uns den Wein, Frucht des Weinstocks und der menschlichen Arbeit. Wir bringen diesen Kelch jetzt vor dein Angesicht, damit er uns der Kelch des Heiles werde.

0: Betet, Brüder und Schwestern, dass mein und euer Opfer Gott, dem allmächtigen Vater, gefalle.
1: Der Herr nehme das Opfer an, aus deinen Händen, zum Loben und Ruhm des Heiligen Namens, zum Segen für uns und seine ganze heilige Kirche.
0: Herr unser Gott, wir bringen jetzt unsere Gaben dar für das Opfer des Lobes. Lass deine Engel sie vor dein Angesicht tragen, nimm sie gnädig an und schenke uns durch sie dein Heil. Darum bitten wir durch Christus, unseren Herrn.
1: Amen.

Denn dir gereicht es zur Verherrlichung und zum Lob, wenn wir sie ehren, die du erschaffen hast. An ihrem Glanz und ihrer Würde erkennen wir, wie groß und über alle Geschöpfe erhaben du selber bist.

Dich, gütiger Vater, bitten wir durch deinen Sohn, unseren Herrn Jesus Christus, nimm diese heiligen und makellosen Opfergaben an und segne sie. Wir bringen sie dar, vor allem für deine heilige katholische Kirche, in Gemeinschaft mit deinem Diener, unserem Papst Leo, unserem Bischof Manfred und mit allen, die Sorge tragen für den rechten, katholischen und apostolischen Glauben. Schenke deiner Kirche Frieden und Einheit, behüte und leite sie auf der ganzen Erde. Gedenke all deiner Diener und Dienerinnen, für die wir heute alle ganz besonders beten wollen, für alle, die hier jetzt versammelt sind und durch Radio Maria mit uns feiern. Herr, du weißt um ihr Leben, du kennst ihren Glauben und ihre Hingabe. Für sie bringen wir dieses Opfer des Lobes dar und sie selber weihen es dir für sich und für alle, die ihnen verbunden sind, für ihre Erlösung und für ihre Hoffnung auf das unverlierbare Heil. Vor dich, den Ewigen, den lebendigen und wahren Gott, bringen sie ihre Gebete und Gaben. In Gemeinschaft mit der ganzen Kirche gedenken wir deiner Heiligen. Wir ehren vor allem Maria, die glorreiche, allzeit jungfräuliche Mutter unseres Herrn und Gottes, Jesus Christus. Wir ehren ihren Bräutigam, den heiligen Josef, deine heiligen Apostel und Märtyrer, Petrus und Paulus, Andreas und alle deine Heiligen. Blicke auf ihr heiliges Leben und Sterben und gewähre uns auf ihre Fürsprache in allem deine Hilfe und deinen Schutz. Nimm gnädig an, o Gott, diese Gaben deiner Diener und deiner ganzen Gemeinde. Ordne unsere Tage in deinem Frieden. Rette uns vor dem ewigen Verderben und nimm uns auf in die Schar deiner Erwählten. Schenke, o Gott, diesen Gaben Segen in Fülle und nimm sie zu eigen an. Mache sie uns zum wahren Opfer im Geiste, das dir wohlgefällt, zum Leib und Blut deines geliebten Sohnes, unseres Herrn Jesus Christus. Am Abend vor seinem Leiden, da nahm er das Brot in seine heiligen und ehrwürdigen Hände. Er erhob die Augen zum Himmel, zu dir, seinem Vater, dem allmächtigen Gott. Er sagte dir Lob und Dank, brach das Brot, reichte es seinen Jüngern und sprach: Nehmet und esset alle davon. Das ist mein Leib, der für euch hingegeben wird.

Ebenso nahm er nach dem Mahl diesen erhabenen Kelch in seine heiligen und ehrwürdigen Hände. Er sagte dir Lob und Dank. Er reichte den Kelch seinen Jüngern und sprach: Nehmet und trinket alle daraus. Das ist der Kelch des neuen und ewigen Bundes, mein Blut, das für euch und für alle vergossen wird zur Vergebung der Sünden. Tut dies zu meinem Gedächtnis.

0: Geheimnis des Glaubens.
1: Deinen Tod, oh Herr, verkünden wir und deine Auferstehung preisen wir, bis du kommst in Herrlichkeit.
0: Darum, gütiger Vater, feiern wir deine Diener und dein heiliges Volk, das Gedächtnis deines Sohnes, unseres Herrn Jesus Christus. Wir verkünden sein heilbringendes Leiden, seine Auferstehung von den Toten und seine glorreiche Himmelfahrt. So bringen wir aus den Gaben, die du uns geschenkt hast, dir, dem erhabenen Gott, die reine, heilige und makellose Opfergabe dar, das Brot des Lebens und den Kelch des ewigen Heiles. Blicke versöhnt und gütig darauf nieder und nimm sie an, wie einst die Gaben deines gerechten Dieners Abel, wie das Opfer unseres Vaters Abraham, wie die heilige Gabe, das reine Opfer deines hohen Priesters Melchisedek. Wir bitten dich, allmächtiger Gott, dein heiliger Engel trage diese Opfergabe auf deinen himmlischen Altar vor deine göttliche Herrlichkeit. Und wenn wir durch unsere Teilnahme am Altar den heiligen Leib und das Blut deines Sohnes empfangen, dann erfülle uns mit aller Gnade und allem Segen des Himmels. Gedenke auch deiner Diener und Dienerinnen, die uns schon vorausgegangen sind, bezeichnet mit dem Siegel des Glaubens und die nun ruhen in Frieden. Mit der Messintention von heute feiern wir diesbezüglich besonders mit Familie Niedermeier für die verstorbenen Eltern und Schwiegereltern und für verstorbene Hilda Kettel zum Sterbeandenken. Und wir feiern mit den Begräbnisteilnehmern für verstorbene Erika Seelinger. So bitten wir dich, Herr, führe sie und alle Menschen, die in Christus entschlafen sind, in das Land der Verheißung, des Lichtes und des Friedens. Auch uns, deinen sündigen Dienern, die auf deine reiche Barmherzigkeit hoffen, gib Anteil und Gemeinschaft mit deinen heiligen Aposteln und Märtyrern, Johannes, Stephanus, Matthias, Barnabas, mit dem Tagesheiligen, dem heiligen Ägidius, unserem persönlichen Taufnamenspatronen und mit all deinen Heiligen. Wege nicht unser Verdienst, sondern schenke gnädig Verzeihung und gib uns mit ihnen das Erbe des Himmels. Darum bitten wir dich durch unseren Herrn Jesus Christus, denn durch ihn erschaffst du immerfort all diese guten Gaben, gibst ihnen Leben und Weihe und spendest sie uns.
2: Durch ihn und mit ihm und in ihm ist dir Gott, allmächtiger Vater, in der Reinheit des Heiligen Geistes, alle Herrlichkeit.

0: Im Namen Gottes ist der Engel gegenwärtig. Und die Heiligung des Namens Gottes ist die erste Bitte gleich nach der Ansprache im Vater unser. So will uns dieses Gebet innigst mit Gott in der Gegenwart der Engel verbinden. Vater unser im Himmel, geheiligt werde dein Name,
1: dein Reich komme, dein Wille geschehe, wie im Himmel so auf Erden. Unser tägliches Brot gib uns heute und vergib uns unsere Schuld.

0: Frieden gebracht. Auch wir Menschen in dieser Welt hungern und dürsten intensiv nach diesem Frieden. So bitten wir, Herr, der du ganz in unserer Mitte bist, schau nicht auf unsere Sünden, schau auch auf unsere Hoffnung und den Glauben deiner Kirche und schenk uns nach deinem Willen Versöhnung, Einheit und Frieden. Dieser Friede Christi, er sei immer mit euch.
1: Und mit deinem Geiste.
0: Schenkt euch dafür ein Zeichen. Friede sei mit dir. Friede sei mit dir. Lamm Gottes,
1: du bist hinweg des Sünden der Welt, erbarme dich uns, Herr.
0: Lamm Gottes,
1: du nimmst hinweg des Sünden der Welt, erbarme dich uns, Herr.
0: Lamm Gottes,
1: du nimmst hinweg des Sünden der Welt, gib uns deinen Frieden.

0: Sieh dann das Lamm Gottes, das hinwegnimmt die Sünde der Welt.
1: Herr, ich bin nicht würdig, dass du eingehst unter mein Dach, aber sprich nur ein Wort, so wird meine Seele gesund.
0: Herr, ich will dir danken aus ganzem Herzen. Vor den heiligen Engeln will ich dir singen und spielen.

Liebe Mitfeiernde, beten wir nun das Gebet um die geistige Kommunion. Mein Jesus, ich glaube, dass du im allerheiligsten Sakrament des Altares zugegen bist. Ich liebe dich über alles und meine Seele sehnt sich nach dir. Da ich dich aber jetzt im Sakrament nicht empfangen kann, so komme geistigerweise zu mir. Ich umfange dich und vereinige mich mit dir. Lass nicht zu, dass ich mich je von dir trenne,

Du, Herr Jesus Christus, du Sohn des lebendigen Gottes, du Sohn der Jungfrau und Mutter Maria, du bist jetzt wieder ganz zu uns gekommen im österlichen Geheimnis des Glaubens.

0: Lasset uns beten. Barmherziger Gott, du hast uns mit dem Brot des Himmels gestärkt. Lass uns in der Kraft dieser Speise und unter dem Schutz der heiligen Engel auf dem Weg des Heiles voranschreiten und immer wieder deine Nähe erfahren. Darum bitten wir durch Christus, unseren Herrn.
1: Amen. Amen.
0: So darf ich am Ende dieser heiligen Messe auch dem Mobilteam von Radio Maria herzlich danken, wiederum für die Ermöglichung der Übertragung. Möge sie allen, wo sie jetzt nicht nur zuhören, sondern mitfeiern konnten, auch vom Altar von Christus Gottes Schutz und seinen Segen für ihr Leben erfahren. Wenn wir die heiligen Engel gefeiert haben am Beginn des Engelmonats, darf ich nochmals in Erinnerung rufen, was wir in der Lesung hörten. Im Engel ist der Name Gottes gegenwärtig. Ich bin der, ich bin da. Das will viel Vertrauen schenken, auch in allen vielen Nöten und Schwierigkeiten, in denen wir Menschen ja oft sind. Ob es Menschen sind, die schwer krank sind, viel Angst und Sorge haben, Menschen, die sich alleine und verlassen vorkommen von vielen oder viele weitere Nöte. Wenden wir uns im Gebet immer wiederum Gott zu. Er will bei uns sein. Wer glaubt, ist nicht allein. Er will bei uns sein. Dafür erbitten wir jetzt den Segen und anschließend grüßen wir noch die Gottesmutter mit dem Lied 954, die ersten beiden Strophen. 954. Der Herr sei mit euch.
2: Und mit deinem Geiste.
0: Auf die Fürbitte der allerseligsten Jungfrau und Gottesmutter Maria, der Königin der Engel, ihres Bräutigams, des heiligen Josef, segne und beschütze euch auf all euren Wegen und schenke euch Heil für Leib und Seele, der dreieinige Gott, der Vater, der Sohn und der Heilige Geist.
2: Amen.
0: Gehet hin in Frieden.
2: Sehr gut.

0: Freundschaft, gestärkt vom Leib des Herrn, geht diese heilige Messe aus der Pfarrkirche Eichkirchen bei Lambach in Oberösterreich zu Ende. Ein herzliches Vergelt's Gott, Pater Magister Lukas Sixt, dass wir hier zu Gast sein durften und für seine aufschlussreiche Predigt über die heiligen Engel. Bei Ihnen, liebe Hörgemeinschaft, dürfen wir uns jetzt verabschieden und sagen Danke für Ihr Mitfeiern. An der Technik Hermann Zauner mit Patenkind Johannes Zauner und am Mikrofon Irmi Burgstaller. Mit einem herzlichen Segensgruß gehen wir wieder zurück an das Studio nach Wien zu dir, lieber Wolfgang.
1: Vielen herzlichen Dank für euren Einsatz heute bei der Übertragung der Heiligen Messe aus Oberösterreich. Morgen, liebe Hörerfamilie, übertragen wir aus Maria Loretto im Burgenland die Heilige Messe.

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Liebe Hörerinnen und Hörer, wir möchten Sie auf eine Veranstaltung noch hinweisen. In einer Welt voller Herausforderungen ist Gottes Liebe der Ort, an dem wir zur Ruhe kommen, Heilung finden und unsere Identität erkennen dürfen. Kommen auch Sie zu diesem Ort und lassen Sie sich beim U-Turn in Graz ermutigen, das eigene Handeln auf die Liebe auszurichten. Ganz nach dem diesjährigen Motto des Treffens: Liebe und tu, was du willst. Jugendliche, Familien und Junggebliebene versammeln sich von 4. bis 6. September in der Grazer Herz-Jesu-Kirche. Auch unsere Mitarbeiter werden vor Ort sein. Kommen Sie gerne mit uns ins Gespräch. So wünsche ich Ihnen einen gesegneten Tag und viel Freude mit dem Programm von Radio Maria. Aus dem Studio in Wien verabschiedet sich Wolfgang Reumüller.

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1: Grüß Gott und guten Morgen, liebe Zuhörer von Radio Maria Südtirol, von Radio Maria Österreich und wo immer Sie uns jetzt auch empfangen können. Herzlich willkommen zum Glaubensforum. Margaret Winkler begrüßt Sie aus dem Sendestudio in Brixen. Aus der Reihe Den Jesus-Code entschlüsseln hören Sie heute den 11. Teil. Referent ist Pfarrer Christoph Haider. Pfarrer Christoph Haider ist in Oberhofen und wir sind verbunden. Ihn darf ich nun ganz herzlich begrüßen. Grüß Gott und guten Morgen, Herr Pfarrer Haider, nach Oberhofen.
2: Ja, guten Morgen nach Brixen, guten Morgen zu allen unseren Hörerinnen und Hörern. Ich freue mich wieder mit Ihnen über die heilige Eucharistie nachdenken zu dürfen, denn Jesus-Code entschlüsseln, das ist der gewählte Titel. Jesus hat sein Leben für uns gegeben, aus dieser Lebenshingabe und seiner inneren Gesinnung entnehmen wir den Code. Wir werden ihn dann am Ende der Sendereihe kennen schon. Ich vermute, dass einige schon draufgekommen sind. Ich habe das selbst so formuliert und gewählt. Es ist immer gut, es ein bisschen spannend zu machen, auch für unsere Hörer und Hörerinnen, die natürlich die Messe sehr gut kennen, soll es wieder ein Aha-Erlebnis werden. So hoffe ich zumindest, dass Sie sagen können, ja, das ist eigentlich wirklich so der tiefste Grund, auf dem die Messe steht, ist das Herz des Gottessohnes Jesus Christus, der sich für uns hingibt und uns in diese Hingabe an den Vater, an Gott den Vater mit hineinnimmt. Und da kommen dann die sehr wenigen Buchstaben zutage, aus denen ich den Jesus-Code formuliert habe. Aber es ist eigentlich nicht meine Formulierung, sondern es ist die klassische Art und Weise, die Lebensexistenz und die Lebensweise Jesu Christi zu beschreiben. Also, warten Sie noch ein bisschen ab. Ich denke, das geht das ganze Jahr hindurch, noch über den Herbst bis in den Winter hinein. Und dann gibt's die Offenbarung oder die Kundmachung des Codes. Wir haben schon in den vergangenen Sendungen den ersten Teil der Messe betrachtet und auch die Betrachtung abgeschlossen vom Eingang, dem Beginn der Messe bis hin zu den Fürbitten. Es ist die Liturgie des Wortes, Wortgottesdienst sagen wir auch. Da haben wir letztes Mal die Bedeutung der Fürbitten uns angeschaut, die nicht nur eine Katechese sein sollen oder eigentlich gar keine Katechese, sondern das Hintreten des Volkes Gottes vor den Herrn. Und dieses Volk Gottes ist dazu berufen, beauftragt, für die ganze Welt zu beten, beginnend mit den Anliegen der Kirche bis hin zu den großen Themen und Anliegen und Sorgen der Welt und dann schließlich auch das Gedenken für die Verstorbenen, womit die Fürbitten meist dann abgeschlossen werden. Dann beginnt die Liturgie der Eucharistie, also die eigentliche eucharistische Liturgie. Sie heißt eben Liturgia Eucharistica und diese eucharistische Liturgie hat mehrere Teile. Sie beginnt mit der Opfergabenbereitung, das sage ich jetzt einmal so, bekannt als Opferung oder Gabenbereitung. In der letzten Ausgabe des römischen Messbuchs heißt es Preparatio Donorum, also Bereitung der Gaben. Dann kommt die sogenannte Präfation, das Hochgebet, Vater Unser, das Lamm Gottes Gebet, vorher noch der Friedensgruß, Herr, ich bin nicht würdig, die Kommunionsspendung und dann die abschließenden Riten und Gebete der Messe. Die Gabenbereitung, Preparatio Donorum, wie es in der Grundordnung des römischen Messbuchs in der dritten Auflage heißt. Diese letzte Ausgabe des Messbuchs stammt von Papst Johannes Paul II. Es war im Jahre 2002. Ja, da kann ich Ihnen jetzt heute vieles Schönes berichten, erzählen, vertiefen. Nachdem die Gabenbereitung verschieden vollzogen wird, sehr oft mit Gesängen, begleitenden Gesängen, in manchen Gottesdiensten auch mit laut gesprochenen Gaben gebeten durch den Priester, manchmal auch in Stille. Das ist eine Möglichkeit, eigentlich die Grundordnung, dass die Gabengebete eher mit leiser Stimme gesprochen werden. Ja, je nachdem, wie feierlich auch die Messe ist, hören die Mitfeiernden die Gabengebete oder auch nicht. Und deshalb ist es schön, wenn wir uns das jetzt näher ansehen. Ich lese Ihnen aus diesem Einleitungstext des Messbuches vor, Grundordnung genannt. Auf Nummer 73 dieser Grundordnung des römischen Messbuches heißt es, zu Beginn der eucharistischen Liturgie werden die Gaben, die zu Leib und Blut Christi werden, zum Altar gebracht. Also, hier beginnt es mit der eigentlichen Eucharistiefeier. Ich sage immer gerne auch Opfergottesdienst, wenn ich die zwei Teile der Messe beschreibe, weil der Opfergedanke in unserer Zeit wahrscheinlich zu wenig hervorgehoben wird und heißen tut es hier im Text der Grundordnung Gabenbereitung, aber wir können vielleicht auch dazu denken, es sind nicht irgendwelche Gaben, sondern es sind die Opfergaben in einem zweifachen Sinn. Wir bringen die Gaben, die Gott uns geschenkt hat, die Gaben der Natur, die Frucht der Erde und des Weinstocks zum Altar. Gott verwandelt sie dann im Hochgebet in der Wandlung und schenkt sie uns dann in der Kommunion. Was hat das Ganze mit dem Tun Jesu beim letzten Abendmahl für eine Verbindung? Es heißt in dieser Grundordnung sehr schön, dass die eucharistische Liturgie das aufnimmt, was Jesus getan hat. Er nahm das Brot, er nahm den Kelch, sprach das Dankgebet, brach es, reichte es seinen Jüngern. Also die Gabenbereitung ist das Nehmen der Gaben, wie es Jesus vor den Augen und in Gemeinschaft mit seinen Jüngern getan hat beim letzten Abendmahl. Das Nehmen der Gaben. Jesus greift hier zurück auf die alte jüdische, israelitische Tradition, dass der Hausvater dem Hausgottesdienst, wenn ich so sagen darf, vorsteht. Er nimmt das Brot, bricht es auch bei den Mahlzeiten, erhebt es ein wenig empor und spricht die Segensgebete und dann wird die Mahlzeit gehalten. Das war bei einem Bassja-Mahl, falls das letzte Abendmahl ein solches war, war das noch feierlicher. Das war eine jüdische, also israelitische Liturgie. Das war nicht so, dass man da einfach gegessen und getrunken hat mit irgendwelchen Tagesgesprächen oder heiterer Unterhaltung, sondern das war eine Erinnerung, eine wirkmächtige Erinnerung an die Befreiung Israels aus der Knechtschaft. Und Brot und Wein in diesem Zusammenhang waren Gaben der Schöpfung, aber auch die Gaben des Pascha-Mysteriums. Das ungesäuerte Brot, das man in Ägypten aß, und der Becher mit Wein, der an das Blut erinnerte, das Blut des Lammes, das von den Israeliten als Zeichen der Rettung gesehen wurde. Also da sind wir schon drinnen im ganzen biblischen Spektrum, im großen biblischen Rahmen, und deshalb geht's bei der Messe und bei der Gabenbereitung nicht einfach um ein fröhliches Mahl halten, sondern es geht hier um den Kern der Sache. Vom alten Osterlamm zum neuen Jesus Christus, der durch seine Hingabe des Lebens am Kreuz und durch seine Auferstehung uns die Eucharistie ermöglicht und geschenkt hat. Also zu Beginn der eucharistischen Liturgie werden die Gaben, die zu Leib und Blut Christi werden, zum Altar gebracht. So, und jetzt darf ich noch weiterlesen in dieser Einleitung, dieser Grundordnung zum Messbuch. Zuerst wird der Altar, der Tisch des Herrn, welcher der Mittelpunkt der ganzen eucharistischen Liturgie ist, bereitet. Korporale, Kelchtuch, Messbuch und Kelch, sofern dieser nicht an der Kredenz bereitet wird, werden auf den Altar gestellt. Dann bringt man die Opfergaben zum Altar. Also, normalerweise sollte jetzt der Kelch im Wortgottesdienst noch nicht bereitet worden sein. Das heißt, das Messbuch und die Gaben, auch die Zubereitung der Gaben und die notwendigen unterstützenden Mittel, oder wie ich das sagen darf, Korporale, Kelchtuch und so weiter, die kommen jetzt zum Altar. Also der Altar ist noch nicht bereitet während des Wortgottesdienstes, sondern das erfolgt jetzt. Was ist das Korporale? Das ist das quadratische Tuch, Tüchlein, könnten wir sagen, das unter den Kelch und dann auch unter die Hostienschale gelegt wird. Corporale stammt aus dem Lateinischen und heißt eigentlich das Körpertuch, also da, wo der Leib Christi dann drauf liegen, darauf sein wird. Kelchtuch brauchen wir für den Kelch, Messbuch für die Gebete und eben den Kelch selbst. Sie wundern sich vielleicht, dass hier keine Rede von einer Patene ist. Das ist der kleine Teller für die große Hostie, heutzutage meistens in Form einer Kelchschale, einer sogenannten Hostienschale, wo auch die kleinen Hostien mit drauf sind. Dass die eigentlichen Gaben, Brot und Wein, also die Hostien und der Wein, erst später kommen, das hat Bedeutung. Also zunächst die Gefäße und die dazugehörigen Tücher. Dann heißt es, darf ich wieder wörtlich vorlesen, dann bringt man die Opfergaben zum Altar. angemessener Weise werden Brot und Wein von den Gläubigen dargereicht. Vom Priester aber oder von einem Diakon an einem geeigneten Ort entgegengenommen und zum Altar, um zum Altar gebracht zu werden. Ja, also die Gabenprozession, der Gabengang, wie wir es etwa aus der päpstlichen Liturgie in Rom kennen oder bei den Reisen des Papstes, wo verschiedene Gläubige vorkommen und die Gaben bringen, das ist eigentlich eine angemessene Sache, nicht nur eine Art Volksbeteiligung, dass möglichst viele da in Erscheinung treten, sondern eigentlich etwas, was dem Sinn des Ganzen entspricht. Wie gesagt, die Zutaten sind schon da. Nachdem man die Hostien nicht einfach in der Hand tragen kann, kommt eben die Hostienschale später dann als der Kelch zum Altar und der Wein und auch das Wasser, auf das werden wir noch zu sprechen gekommen, werden dann gebracht. Ja, liebe Hörerinnen und Hörer, es ist schon 9.16 Uhr. Ich denke, es ist Zeit für eine kleine Unterbrechung zum Nachdenken. Vielleicht haben Sie schon selbst als, ja, wenn jemand zuhört, als Priester oder Diakon am Altar gedient oder tun das. Vielleicht sind Sie Mesnerin, Mesner, vielleicht auch, ja, Ministrant, gewesener Ministrant, Ministrantin heutzutage auch. Vielleicht sind Sie schon sehr nahe am Altar gestanden und können dazu auch schon einiges beibringen, mitdenken, was da dann in der Folge darauf geschieht.

0: Im Glaubensforum bei Radio Maria spricht heute Pfarrer Christoph Haider zum Thema den Jesuscode entschlüsseln. Ja, das ist ein Weg durch die Eucharistiefeier und Pfarrer Christoph Haider spricht heute im Besonderen über die Opfergabenbereitung. Ihn darf ich nun wieder das Wort übergeben und bitten, mit seinen Ausführungen fortzufahren.
1: Ja, es ist mir eine Freude, liebe Hörerinnen und Hörer, über das zu Ihnen zu sprechen, was viele von Ihnen so schätzen, die Heilige Messe, was ich selber täglich tun darf seit meiner Priesterweihe und wo wir den Code Jesu heraushören möchten, mit welcher Liebe, Hingabe Jesus sein Opfer vollzogen hat, das in unserer Mitte gegenwärtig wird auf sakramentale Weise. Der auferstandene Jesus ist bei uns und erneuert seine Hingabe am Kreuz für uns, zu unseren Gunsten. Jetzt darf ich Ihnen noch kurz etwas sagen, was in den ältesten Schriften, kirchlichen Schriften des frühchristlichen Altertums zutage tritt. Schon öfters in dieser Reihe habe ich den heiligen Justin, den Märtyrer, erwähnt mit seiner Apologie, wo wir schöne Hinweise auf die Feier der Eucharistie finden können und dann auch den heiligen Hippolyt in seinen Kanones, wo auch zu finden ist, dass hier etwas bei der Gabenbereitung geschieht, was wir heute tun und was damals auch schon hervorgehoben werden musste, weil es ein eigener Teil der Liturgie ist. Justin schreibt in Nummer 65 seiner ersten Apologie: Haben wir das Gebet beendigt? Klammer auf, gemeint ist das allgemeine Gebet, die Fürbitten, Klammer zu, so begrüßen wir einander mit dem Kusse. Klammer auf, Friedensgruß an dieser Stelle zwischen Fürbitten und Gabenbereitung, Klammer zu. Darauf werden dem Vorsteher der Brüder, Brot und ein Becher mit Wasser und Wein gebracht. Also schon hier finden wir die Beschreibung. Was wird gebracht? Es wird gebracht die notwendige Materie, die Gaben der Schöpfung für die Wandlung, die Gott im Heiligen Geist vollzieht, indem er uns in Brot und Wein die Gegenwart Jesu Christi schenkt. Dann heißt es bei Justin weiter, also der Vorsteher ist gemeint, der nimmt es und sendet Lob und Preis dem Allvater durch den Namen des Sohnes und des Heiligen Geistes empor und spricht eine lange Danksagung dafür, dass wir dieser Gaben von ihm gewürdigt worden sind. Offenbar fasst hier Justin alles zusammen, von der eigentlichen Preparatio Donorum, Gabenbereitung, Opfergabenbereitung, ist hier nicht so viel die Rede. Es ist hier schon das Lob- und Preisgebet, sprich Hochgebet, genannt. Wir können sagen, das Bringen der Gaben, die Heiligung der Gaben, das ist ein einziges Stück hier bei Justin dem Märtyrer, gestorben im Jahre 165. Also ein sehr früher Zeuge der Eucharistiefeier im Altertum. Ja, also wir danken Gott dass wir der Gaben gewürdigt worden sind. Wir sehen hier schon, wie es bei Justin sehr kurz zusammengefasst ist, dass das eigentlich eine Einheit ist. Deshalb wage ich auch im Sinne des Messbuchs von Papst Paul dem VI. Eingeführten Messbuchs und im Sinne auch dieser neuen Grundordnung der dritten Auflage des Messbuchs durch Papst Johannes Paul II. Davon Opfergabenbereitung zu sprechen. Es sind nämlich die Gaben für das Opfer. Ja, und noch einmal zwei Nummern weiter, in Nummer 67 spricht der heilige Justin von dieser Bereitung. Hat der Vorleser aufgehört, so gibt der Vorsteher in einer Ansprache eine Ermahnung und Aufforderung zur Nachahmung all dieses Guten. Darauf erheben wir uns alle zusammen und senden Gebete empor. Also Wortgottesdienst mit Homilie, Predigt, dann eben das Gebet aller. Wir erheben uns alle zusammen und senden Gebete empor. Und dann sagt er verweist da schon auf seine Aussagen zwei Kapitel früher, und wie schon erwähnt wurde, wenn wir mit dem Gebet zu Ende sind, werden Brot, Wein und Wasser herbeigeholt. Der Vorsteher spricht Gebete und Danksagungen mit aller Kraft und das Volk stimmt ein, indem es das Amen sagt. Ja, ganz interessant hier also, dass Justin das eigentlich zusammenfasst in eine Einheit. Von der Gabenbereitung als solcher ist hier nicht sehr viel gesagt. Ich beziehe mich jetzt auf Theodor Schnitzler, was die Messe bedeutet, ein Liturgieprofessor aus Deutschland. Wir haben dieses Buch im Theologiestudium mit Freude gelesen, eine sehr dichte Aufschlüsselung der einzelnen Riten und Gebete der Messe. Der sagt hier, dass geschichtlich gesehen zuerst keine besonderen Gebete überliefert sind. Also es heißt einfach Bereitung, es werden Brot und Wein und etwas Wasser gebracht. Aber indem der heilige Justin da schon das irgendwie zusammenfasst, die Darbringung der Gaben und dann eben das heilige Opfer im Hochgebet, können wir wohl sagen, dass es richtig war, dass sich daraus dann so im 9., 10. Jahrhundert auch vermehrt Gabengebete entwickelt haben. Dass die ganze Handlung auch von Gesang begleitet ist, das ist auch eine schöne Entwicklung. Da gab es eben das sogenannte Offertorium. Wenn die Musikkapelle zum Beispiel zu uns kommt und die Schubertmesse spielt bei einem feierlichen Gottesdienst, dann kommt der Kapellmeister und sagt, was nehmen wir zum Offertorium? Das steht nämlich auch so in den Partiturblättern der Musikanten drinnen, Offertorium, das ist der Ausdruck. Also begleitender Gesang zur Opfergabenbereitung oder auch zum Opfergang. Und mit dem Stichwort Opfergang bin ich jetzt eben bei dem, was hier auch geschichtlich betrachtet mit der Gabenbereitung verbunden war und heute eben noch in der päpstlichen Liturgie sichtbar wird. Schauen Sie sich einmal einen Papstgottesdienst an, wie die Menschen Gaben zum Altar bringen. Da sind oft nicht nur die für die Messe notwendigen Gaben dabei, sondern auch Opfergaben an den Papst und durchaus auch durch den Papst an andere. Ich darf hier noch einmal Theodor Schnitzler zu Rate ziehen. Er sagt in seinem Buch zu den Gaben. Also vier Zwecke hatten die zusätzlichen Gaben, die mit Brot und Wein zum Altar gebracht wurden. Also schon in sehr früher Zeit. Nämlich zunächst Gaben für die Bedürfnisse des Gotteshauses, zum Beispiel Wachs und Öl, dann Gaben für den Unterhalt der Altardiener. Es war immer schon die biblische und dann auch christliche Vorstellung, dass die Diener des Altars auch vom Altar leben. In den ersten Jahrhunderten war es vielleicht weniger entwickelt, da ja die Christen dort sich irgendwie erst selbst finden mussten. Es war ja der große Wunsch gewesen, dass ganz Israel zum Glauben an Jesus Christus kommt. Nachdem das nicht geschehen war, musste sich das so langsam herausentwickeln. Wir sind als Christen aufgebaut auf der Grundlage des Alten Testaments, die Verbindung mit dem alten Weinstock Israel ist nicht unterbrochen, aber sie ist anders geworden durch Jesus Christus. Und so musste man auch in dieser Zeit hier eben schauen, was kann man von dem alten Opfergottesdienst Israels im Tempel übernehmen, was nicht. Aber sobald dann die ersten Jahrhunderte vorüber waren und das Christentum nicht mehr die verfolgte Religion im Römerreich war, konnte man hier auch wieder Elemente einbringen, wie zum Beispiel eben den sogenannten Zehent, der zehnte Teil der Ernte, der im Alten Testament den Tempeldienern, Priestern und Leviten gehörte und dann auch eben in der alten Kirche für die Kleriker, Bischof, Priester, Diakone und andere gedacht war. Also diese zwei Arten von Gaben für das Gotteshaus, für den Unterhalt der Altardiener und schließlich auch für die Armen. Ja, und da sehen Sie, liebe Hörerinnen und Hörer, dass unser sogenannter Klingelbeutel, das Einsammeln von Geld für die Bedürfnisse der Kirche oder oft auch für die Nöte der Welt, dass das etwas Urchristliches ist. Ich kann mich noch erinnern, meine ersten Priesterjahre, da haben mir Leute erzählt, dass es früher bei den Totenmessen diesen Gang gab. Und ich habe es selber noch da und dort gesehen, dass man nicht nur eben so ein Säckchen oder so einen Beutel, Klingelbeutel durch das Volk trug, um Geldspenden einzusammeln, sondern dass die Leute nach vorgingen. Das war auch für die Angehörigen scheinbar wichtig, dass sie sahen, wie viele Menschen da an ihrer Trauer teilnehmen und dass man in einen Opferkasten das Geld warf. Jemand hat erzählt, dass das sogar so ausgedehnt war, dass es zwei Opferkästen gab, einen links, einen rechts. Die Leute machten dann sozusagen die Runde. Die einen gingen noch nach vor, die anderen schon zurück. Und in jedem der beiden Opferkasten wurde etwas eingeworfen. Vielleicht hat das auch mit dem Namen Klingelbeutel zu tun, dass die Münze klingt dann, wenn sie eingeworfen wird. Ja, diese Elemente sind nicht fremd, sonst müssten wir ja sagen, das passt überhaupt nicht hier zum Gottesdienst, zur heiligen Eucharistiefeier, sondern das ist eben etwas, was auch eben mit dem Auftrag zu tun hat. Im Zuge des letzten Abendmahles wusch Jesus den Jüngern die Füße, ein Zeichen seiner Demut und Liebe bis zum Äußersten und sagte dann, wie ich an euch getan habe, sollt ihr auch tun. Das ist sein Gebot. Und so müssen wir auch immer für die Armen sorgen. Es ist die Gütergemeinschaft der Christen gerade im Gottesdienst auch zum Ausdruck zu bringen. Ja, was ist da alles in dem Film jetzt zentral? Zentral ist, dass der Altar gedeckt wird, bereitet wird und dass dann die Gaben von Brot und Wein endgültig jetzt am Altar stehen. Ich mache jetzt eine Pause und darf Ihnen dann etwas Nettes vorlesen vom heiligen Hippolyt, das mir einfach gut gefallen hat und das Sie vielleicht auch von zu Hause kennen, aber ich verrate noch nichts, es kommt nach der Pause.

0: Das war aus der Schubertmesse das deutsche Offertorium, gesungen von den Regensburger Domspatzen. Ja, liebe Zuhörer, Sie hören das Glaubensforum bei Radio Maria. Es spricht Pfarrer Christoph Haider zum Thema den Jesuscode entschlüsseln und es geht um die Eucharistiefeier, heute besonders um die Opfergabenbereitung. Und ich darf jetzt unserem Programmdirektor Pfarrer Christoph Haider wieder das Wort übergeben und bitten, mit seinen Ausführungen fortzufahren.
1: Ja, ich habe versprochen, liebe Hörerinnen und Hörer, dass ich jetzt etwas Nettes vorlese. Der heilige Hippolyt schreibt in seinen Kanones in Nummer 34, die Kleriker, wenn sie nicht sonst beschäftigt sind, sollen, wenn der Altar zur Vollbringung des Opfers hergerichtet ist, in der Nähe desselben stehen. Der eine stehe da und gebe Acht, dass keine Fliege darauf liegt und nichts in den Kelch fällt. Daraus würde ein großes Verbrechen für die Priester entstehen. Deshalb soll einer den heiligen Ort bewachen. Ja, also sehr nett geschrieben, berichtet, wie das so praktisch auch abgelaufen ist. Kleriker, also Geweihte, Priester, Diakon oder Subdiakon, sie haben die Aufgabe, auch wenn der Bischof die Messe feiert oder eben der Vorsteher, der Priester, der der Messe vorsteht, da zu stehen und Acht zu geben, dass nichts in den Kelch fällt. Aus dieser kleinen Bemerkung verstehen Sie vielleicht auch, warum wir bei den Messen auf den Kelch ein kleines quadratisches Tuch legen, verstärkt etwas mit so einer Pappe, Pappendeckel, schön verziert manchmal, mit einem Muster drauf oder ganz einfach. Das ist eine praktische Sache, dass hier eben nicht irgendwelche Fliegen in den Kelch hineinkommen. Hippolyt sagt sogar, das wäre eine schlimme Sache, wenn da sowas passiert und dass eine Fliege darauf fliegt. In den letzten Jahren haben wir oft sehr warme Sommer, da gibt's allerhand dann Mücken und auch Bienen sind bei uns öfters im Gottesdienst. Eine kleine Spinne hatte ich neulich einmal, die hat einfach nicht aufgegeben und wollte immer in der Nähe des Kelches sein. Und sie war so raffiniert, dass sie sich versteckt hat und ja, nicht mehr wegzubringen war. Irgendwann dann habe ich es dann doch einmal geschafft, diese Palla zu nehmen und sie dann mit einem leichten Schubser über den Altar hinaus zu bringen. Ja, da gab's eben in der alten Kirche mehrere, die dem Altar dienten. Und ich darf Ihnen erzählen, ich habe ja verschiedene Gotteshäuser zu betreuen. Vier Gotteshäuser darf ich als Pfarrer und Priester verwalten. Und eine davon, die Kirche in Pfaffenhofen, stammt ursprünglich aus dem 5. Jahrhundert. Zur Orientierung, es ist das Jahrhundert, in dem der heilige Augustinus gelebt hat. Und es war damals Völkerwanderung. Aber wir haben durch Ausgrabungen entdeckt, dass es damals nicht nur eine provisorische Kirche, sondern eine richtige Kirche aus Steinwänden gegeben hat. Und warum ich das jetzt erzähle, unter unserem Altarraum, da gibt es noch Ausgrabungen, kann man mit einer Leiter hinuntersteigen, da sieht man eine sogenannte Priesterbank. Warum eine ganze Bank? Weil eben im Gottesdienst da mehrere mitwirkten. Nicht nur der Priester, sondern eben auch andere Geweihte. Und vielleicht, das ist unsere Interpretation auch des Ganzen, und vielleicht damals auch ein Bischof hier war. Vielleicht ein Wanderbischof, der hier durch Tirol gezogen ist und einige Zeit in Pfaffenhofen gewirkt hat. Auf jeden Fall ist es für uns ein großer Stolz, dass wir das haben dürfen. Ich sage immer wieder zu den Menschen, dass

0: Stille möglich ist. Und an und für sich heißt es, dass die Gabengebete vom Priester still gebetet waren, auch in dieser letzten Ausgabe des römischen Messbuchs von 2002 ist das geschrieben. Ich selbst bevorzuge das sogar, dass man nach dem doch eher oft langen Wortgottesdienst hier ein bisschen Ruhe hat. Die Gläubigen singen entweder, sie hören auch dem Gesang zu oder dem Orgelspiel, und wenn der Priester das auch einmal laut betet, was möglich ist, sprechen sie dann zur Erhebung der Hostienschale oder der Patine und zur Erhebung des Kelches einen abschließenden Ruf oder einen zustimmenden Ruf: Gepriesen bist du in Ewigkeit, Herr unser Gott. Aber darüber, über die einzelnen Gebete bei der Gabenbereitung und die Bedeutung, möchte ich in einem weiteren Teil zu Ihnen sprechen, und zwar schon morgen um 9 Uhr, wo die Fortsetzung folgt. Jetzt, liebe Hörerinnen und Hörer, ist Zeit zum Anrufen. Stellen Sie schwierige Fragen, wenden Sie etwas ein, damit wir in ein interessantes Gespräch kommen können.
1: Ja, dazu gebe ich Ihnen jetzt gerne die Telefonnummer bekannt hier ins Sendestudio. Liebe Zuhörer, wenn Sie aus Südtirol anrufen, wählen Sie bitte die Telefonnummer 0472 83 15 15. Und sollten Sie außerhalb der Landesgrenzen wohnen, in Österreich, in Deutschland oder sonst wo, wo Sie jetzt gerade sind, wählen Sie bitte die internationale Vorwahl vorab 0039 0472 83 15 15. Wir freuen uns auf einen Anruf von Ihnen. Gerne können Sie mit Pfarrer Christoph Haider ins Gespräch kommen und vielleicht noch etwas klären, was Ihnen vielleicht hängen geblieben ist, wo Sie vielleicht noch Schwierigkeiten haben oder was Sie nicht ganz verstehen, oder vielleicht haben Sie auch ein persönliches Zeugnis. Alles hat hier Platz. Gerne können Sie hier anrufen und eben ins Gespräch kommen. 0472 83 15 15 ist die Telefonnummer für die Zuhörer in Südtirol, und außerhalb der Landesgrenzen 0039 0472 83 15 15. Wir hören jetzt ein paar Takte Musik aus dem Offertorium vom Vokalensemble Otto Canto in Innsbruck.

0472 83 15 15, die Telefonnummer ins Sendestudio für die Zuhörer in Südtirol, und 0039 0472 83 15 15, die Telefonnummer für die Zuhörer in Österreich, in Deutschland, Schweiz oder wo Sie uns sonst gerade jetzt empfangen können. Gerne können Sie anrufen und mit Pfarrer Christoph Haider ins Gespräch kommen. 0039 0472 83 15 15, für die Hörer außerhalb der Landesgrenzen, und 0472 83 15 15 für die Hörer in Südtirol.

0: Ich darf jetzt ganz herzlich den Herrn Leo aus Niederösterreich begrüßen. Grüß Gott, guten Morgen.
1: Ja, grüß Gott, grüß Gott. Ja, ich hätte eine Frage zum Gigi-Beutel.
2: Guten Morgen.
1: Ich war jahrelang Ministrant und bei uns war der Gigi-Beutel eigentlich ein Stab mit einem Beutel, wo vorne eine Glocke drauf war. Die hat geklingelt.
2: Ja.
1: Und das war der Gigi-Beutel.
2: Ja.
1: Stimmt das so nicht?
2: Ganz genau, ja. Deshalb kommt auch das Wörtchen Klingelbeutel, weil da ein Glöckchen oft drauf war, dass es jedes genau. Mal klingelt, wenn jemand was einwirft. Wie viele Jahre haben Sie denn ministriert, Herr Leo?
1: 12 Jahre, 13 Jahre. Aber man glaubt, man ist 7, 8 Jahre, wird man dann Oberministrant und dann geht das so weiter in der Liga. Ich habe nur deshalb angerufen, weil Sie erwähnt haben, die Münzen haben geklingelt. Wenn man die Münzen einwirft, die haben auch geklingelt. Und darum habe ich das jetzt gemeint.
2: Ja, also geschichtlich betrachtet kann man sagen, es war so eine Nachbildung der Patene, also des Tellers für die Hostien, für die große Hostie. Und eine metallene Patene, wenn man die in einen Säckchen, ein Beutel hängt, und ein Glöckchen dabei ist, dann entsteht eben der Klingelbeutel. Ja? So scheinbar ist es geschichtlich betrachtet auch entstanden. Aber das sind natürlich auch so Vermutungen. Auf jeden Fall, die große Stange, das war schon dann etwas Schwierigeres als nur ein Kännchen zum Altar bringen. Ja,
1: ja. Ja.
2: Vor allem, wenn viele Leute sind, dann ist das doch am Ende dann nicht mehr so leicht.
1: Nein, darf eine Patene am Altar auch aus Keramik sein, Porzellan sein oder eher nicht, oder?
2: Also es sollte wirklich ein sehr kostbarer Werkstoff sein. Kostbar im Sinne auch, dass es nicht ein Alltagsgegenstand ist. Also ich habe schon sehr würdevolle Keramik Patenen oder Hostienschalen gesehen, aber das muss natürlich auch irgendwie hervorgehoben sein. Es geht schließlich um den Leib Christi. Ja, aber dass es so aus Gold sein muss, das ist jetzt nicht notwendig unbedingt, wobei im Regelfall, würde ich sagen, die liturgischen Gegenstände.
1: Jetzt ist gerade die Verbindung weg.
0: Jetzt ist gerade die Verbindung weg.
1: Ja.
0: Herr Pfarrer Heider hat uns jetzt für einen Moment verlassen. Danke Ihnen für Ihren Beitrag. Danke.
1: Ja, danke.
0: Ja, wir spielen jetzt noch ein paar Takte Musik ein, damit uns Pfarrer Christoph Heider dann noch den Segen spenden kann. Ich spiele das Offertorium per Organo von Vincenzo Panerai.

0: So, jetzt dürfte Pfarrer Christoph Haider wieder in der Linie sein. Herr Pfarrer Christoph, darf ich Sie noch?
1: Disconnected.
0: Ja, darf ich Sie noch um ein abschließendes Wort bitten und um den Segen?
1: Ja, ich wollte noch den Herrn Leo verabschieden auch und ihm einen Gruß schicken. Da waren wir kurz unterbrochen. Ich wünsche ihm Gottes Segen. Und das ist schon beeindruckend. So viele Jahre Ministrant, also alle Achtung. Und das muss ich ja mal unseren Ministranten erzählen, dass es da jemanden gibt, der also nicht nur ein, zwei Jahre, sondern so viele Jahre Gott am Altar gedient hat. Und jetzt der Segen Gottes, und ich darf Sie schon vorbereiten auf die morgige Sendung. Da werden wir dann noch tiefer eindringen in die Gaben, Gebete und die Riten, die dabei vollzogen werden. Der Herr segne und behüte euch. Der Herr lasse sein Angesicht über euch leuchten und sei euch gnädig. Der Herr wende euch sein Antlitz zu und schenke euch den Frieden. So segne euch der dreifaltige Gott, der Vater und der Sohn und der Heilige Geist.
0: Amen. Vergelt's Gott, Herr Pfarrer.
1: Frage, danke.
0: Ja, vergelt's Gott. Ihnen auch alles Gute. Bis morgen. Auf Wiederhören.
1: Auf Wiederhören.
0: Liebe Zuhörer, auch bei Ihnen möchte ich mich für Ihr Zuhören bedanken und Ihnen noch einen gesegneten Tag wünschen. Zuerst aber noch eine kurze Ankündigung. 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Aus Brixen verabschiedet sich Margaret Winkler. Ich wünsche Ihnen einen gesegneten Tag und viel Freude mit dem Programm von Radio Maria.

0: 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Einen schönen Vormittag und herzlich willkommen, liebe Zuhörer von Radio Maria, zur Sendung Lebenshilfe. Hagel-Therapie steht heute wieder am Programm von Radio Maria. Dazu dürfen wir verbunden sein mit Dr. Stella Urbas. Sie ist Hagel-Assistentin und sie darf ich nun sehr herzlich auf Sendung begrüßen. Grüß dich, liebe Stella.
1: Grüß dich, liebe Gabi. Grüß Gott, liebe Hörerinnen und Hörer von Radio Maria. Ja, der Sommer ist eine spezielle Zeit, die jetzt langsam zu Ende geht. Und ich habe im Sommer mir vorgenommen gehabt für den Urlaub. Ich nehme das Tagebuch der Schwester Faustina und möchte mal so, eigentlich wollte ich das Ganze wieder lesen, das ist natürlich nicht gegangen. Aber was mich sehr berührt hat, war, dass Jesus der Schwester Faustina, die ja die Botin der Barmherzigkeit Jesu ist, aufgetragen hat, Gespräche aufzuschreiben, für die er mit den Seelen führt. Und da hat er, es sind eigentlich 5 verschiedene Gespräche, von denen ich wahrscheinlich nur eine heute nehmen werde. Und zwar spricht er zuerst mit der sündigen Seele, dann mit der verzweifelten Seele, dann mit der leidenden Seele und dann mit der Seele, die am Weg zur Vollkommenheit ist, also die nach Vollkommenheit strebt, und zum Schluss ein Gespräch mit der vollkommenen Seele. Mich hat am meisten berührt dieses erste Gespräch Jesu mit der sündigen Seele. Wenn Sie ein bisschen an die Hagel-Therapie denken, Sie wissen, sie kommt von Professor Ivancic, Professor für Fundamentaltheologie, und hat gesagt, dass das, was den Menschen zum Menschen macht, das ist eigentlich seine Geistseele. Also das heißt, dass das ist, dass wir als Menschen etwas haben, was Gott selber in uns hineingelegt hat, nämlich seinen Geist. Und dass wir, weil wir Geist haben und Person sind, mit ihm als Person kommunizieren können. Wir können mit ihm sprechen. Also jedes Gebet, das wir zu ihm sprechen, ist ein Sprechen mit ihm. Manche von uns haben da einen besonderen Sensor vielleicht, dass sie innerlich diese stille Gegenwart Gottes in uns wahrnehmen. Andere, oder sie haben das zeitweise, eine Zeit lang spürt man das, dann spürt man es wieder weniger. Aber es ist die Gewissheit da, Gott ist da, er ist der Sohn, ich bin der Sohn und ich kann mit ihm sprechen. Und die Hagel-Therapie sagt eben auch, dass diese Geistseele verschiedene Fähigkeiten hat. Davon gibt es ziemlich viele. Und die ersten sind so die wichtigsten, das ist das Leben selbst. Das Leben ist eine Fähigkeit, am Leben teilzunehmen, das Leben zu empfangen, es auch zu nützen. Eine weitere Fähigkeit, auf die wir heute zu sprechen kommen, oder zumindest die dieses Gespräch, das Jesus mit der Seele führt, auf die das Bezug nimmt, ist das Gewissen. Das Gewissen ist eine sehr wichtige Fähigkeit, weil sie uns hilft, den Weg zu finden. Also das Gewissen sagt uns sozusagen, was richtig ist und was falsch ist. Und wenn wir, das Gewissen haben wir schon bestimmt öfter gehört, es kann auch geschult werden. Das heißt, wenn ich regelmäßig mein Gewissen prüfe, dann wird es sensibler. Wenn ich immer wieder etwas gegen mein Gewissen tue, also das Gewissen warnt mich und sagt, tu das nicht und ich tue es immer wieder, dann wird das Gewissen still. Es hört dann irgendwann auf, mir zu sagen, hey, du, das gehört sich nicht. Aber es kann sein, dass ein Leiden auftritt, dass ich irgendetwas in mir verschließe, und diese Verschlossenheit verschließt mich im Wesentlichen auch Gott gegenüber, und das führt oft zu einem Leiden. Das ist so ein bisschen die Connection zur Hagel-Therapie, die wollte ich jetzt gerne herstellen, bevor ich mit dem Gespräch beginne. Also Jesus sagt zu dieser sündigen Seele, beziehungsweise diktiert, das ist der Schwester Faustina, was sie das schreiben soll. Jesus sagt, sündige Seele, fürchte deinen Erlöser nicht. Ich komme als Erster zu dir. Denn ich weiß, dass du aus dir selbst nicht fähig bist, dich zu mir zu erheben. Da ist schon, da das erste ganz Wichtige, dass wir uns bewusst machen, dass Jesus als Erster zu uns kommt. Also ganz besonders, wenn wir einen Bereich in uns haben, den wir verschlossen haben, der nicht mehr so ganz offen ist. Er ist der Erste, der zu uns kommt und uns daran erinnert, dass er da ist und dass er mit seiner Liebe da ist. Er sagt dann weiter, Kind, fliehe nicht vor deinem Vater. Beginne ein Gespräch ganz allein mit deinem Gott der Barmherzigkeit. Wer dir selbst seine Worte der Vergebung sagen und dich mit seinen Gnaden überschütten will. Also er sagt, dass er, der Herr selbst, uns die Worte der Vergebung zusprechen möchte und uns neue Gnaden schenken möchte. Also als Gnade bezeichnen wir oft gerade diese Verbundenheit mit ihm. Ich weiß, dass viele der Radio Maria-Hörerinnen und Hörer diese Momente der Gnade kennen. Also Momente deshalb, weil wir wahrscheinlich nicht immer in dieser Gnade leben können oder sie uns nicht immer bewusst ist. Aber wenn sie uns bewusst wird, dann spüren wir auch, dass das was Besonderes ist. Und dass wir geführt und getragen sind in manchen Situationen, die halt schwierig sind. Dann sagt Jesus, oh, wie wertvoll ist mir deine Seele. Ich habe dich in meine Hände eingeschrieben und du hast dich mit einer tiefen Wunde in mein Herz geprägt. Ich möchte an dieser Stelle noch einmal hinweisen, dass Jesus zur sündigen Seele spricht. Die erste, zu denen er spricht, ist die sündige Seele. Und jeder von uns, es steht in der Heiligen Schrift, im Alten Testament, auch der Gerechte fällt 7-mal am Tag. Also jeder von uns darf da angesprochen sein. Und er sagt, ich habe dich in meine Hände eingeschrieben. Und du hast dich mit einer tiefen Wunde in mein Herz geprägt. Das habe ich sehr berührend gefunden, dieses Bild, er verwendet da ja eine Bildsprache, dass meine Seele und auch meine Seele, die sich vielleicht in irgendeinem Bereich abgewandt hat, dass diese meine Seele in ihm eine Wunde geprägt hat. Also für mich bedeutet diese Wunde, dass ich ihm nicht gleichgültig bin, dass ihm nicht gleichgültig ist, was ich tue oder was ich lasse, sondern dass ich ihm so wichtig bin, dass wenn ich mich abwende, da ein Schmerz für ihn ist. Dass es nicht nur mein Schmerz ist, sondern seiner auch. Das finde ich so faszinierend. Und nachdem er dieses Gespräch nennt, Gespräch mit der sündigen Seele, dass er da wirklich jeden anspricht, das ist dieses Unbegreifliche für uns, dass Gott jeden Menschen ganz persönlich lieben kann und dass jeder Mensch ganz persönlich bei Gott auch eine Wunde hinterlässt, wenn er sich abwendet. Seele spricht jetzt zum Herrn. Herr, ich höre deine Stimme, die mich vom falschen Weg zur Umkehr ruft, aber ich habe weder Mut noch Kraft. Auch das kennen wir manchmal, dass wir, wenn wir in irgendein Fehlverhalten zu tief hineingeraten sind, die Hagetherapie nennt das dann eine schlechte Gewohnheit, wenn wir schlechte Gewohnheiten haben, dass es uns sehr viel, ja, Mut ist schon einmal die Entscheidung, ich will das entweder nicht mehr tun oder ich will das anders machen, und auch Kraft, ich muss dann ja bei meiner Entscheidung bleiben, ich kann, die Entscheidung allein ist schöner, aber ich muss sie auch umsetzen. Und Jesus sagt dann, ich bin deine Kraft, ich will dir Stärke geben zum Kampf. Dieses Wort, ich will dir Stärke geben zum Kampf, bedeutet, es fällt uns tatsächlich nicht in den Schoß. Wenn wir merken, wir haben irgendwo eine Fehlhaltung, wir müssen etwas ändern, dann müssen wir darum kämpfen. Das erste ist einmal die Entscheidung und das zweite ist dieser wirklich tägliche Kampf, der später zur Seele am Weg der Vollkommenheit, da fragt der Herr, warum die Seele so unglücklich ist. Und sie sagt, ach Herr, es ist mein Elend. In der Früh nehme ich mir vor, das und das will ich tun für dich. Und schon am Vormittag falle ich das erste Mal. Und das entmutigt mich so. Es ist und bleibt also ein Kampf. Der Kampf für das Gute. Jesus sagt, ich bin deine Kraft, ich will dir Stärke geben zum Kampf. Und die Seele antwortet dann, Herr, ich erkenne deine Heiligkeit und fürchte mich vor dir. Auch das kennen wir aus der Hagetherapie. Der Professor hat gesagt, dass jeder Mensch im Letzten ein bisschen Angst vor Gott hat und dass wir deshalb nicht mehr so viel von ihm sprechen sollen. Wir sollen mehr vom Guten, Wahren und Schönen sprechen. Dazu können sich die Menschen leichter bekehren. Das kann sein durch unsere Säkularisierung, aber für einen gläubigen Menschen finde ich es schon sehr, sehr schön, dass der Herr selber uns anspricht und dass er das erkennt und uns zu erkennen gibt, indem wir das lesen. Oder indem wir es hören, sehen wir in uns selbst ja tatsächlich, es gibt einen Bereich, der sich vor der Heiligkeit Gottes fürchtet. Der sagt, Herr, ich erkenne deine Heiligkeit und fürchte mich vor dir. Auch das gibt es im Alten Testament eine Stelle, wo der Prophet erkennt die Heiligkeit Gottes und dann sagt er, weh mir, ich bin ein sündiger Mensch und ich lebe unter sündigen Menschen. Und dann wird er von einem Engel mit einer glühenden Kohle gereinigt. Also, es ist normal, dass der Mensch sich vor der Heiligkeit Gottes auch fürchtet. Aber Jesus gibt dir zur Antwort. Weshalb fürchtest du dich, mein Kind, vor dem Gott der Barmherzigkeit? Meine Heiligkeit hindert mich nicht, dir gegenüber barmherzig zu sein. Siehe, Seele, für dich habe ich den Thron der Barmherzigkeit auf Erden gegründet. Dieser Thron ist der Tabernakel und von ihm will ich herabsteigen in dein Herz. Siehe, ich habe mich weder mit einem Gefolge noch mit Wächtern umgeben. Du hast zu jeder Zeit Zutritt zu mir. Ich will zu jeder Tageszeit mit dir reden und dir Gnaden schenken. Auch das hat mich sehr angesprochen, dass der Herr uns aufmerksam macht, dass trotz seiner Heiligkeit, also dass die Heiligkeit ihn nicht hindert, barmherzig zu sein. Und dass er sich nicht mit einem Gefolge umgeben hat und ich habe kein Gefolge und keine Wächter. Wir haben manchmal das Bild, ich weiß nicht, ich habe es zumindest manchmal, dass ich, wenn ich mir jetzt vorstelle, so Gott im Himmel, dann sehe ich ihn unter Myriaden von Engeln und das fühlt sich dann schon ein bisschen an wie Wächter. Aber Jesus sagt, nein. Ich habe weder Wächter noch habe ich ein Gefolge. Ich möchte mit dir sprechen. Von Herz zu Herz, komm, schütt mir dein Herz aus. Ja, für die Musikpause bitte ich Sie, dass Sie das ein bisschen nachklingen lassen in sich. Vielleicht ansatzweise schon ein paar Gedanken in sich wirken lassen und vielleicht besonders diese Barmherzigkeit, sich einmal fragen, wie Sie das sehen.

0: Sie hören die Sendung Lebenshilfe hier bei Radio Maria zum Thema Hagiotherapie. Wir sind verbunden mit Dr. Stella Urbas. Sie ist Hagio-Assistentin. Sie zitiert aus dem Tagebuch der Schwester Faustina Kowalska ein Gespräch, das Jesus mit der sündigen Seele führt. Und er sagt darin, ja, dass er sich nicht vor ihren Erlöser fürchten soll. Er möchte uns Gnaden schenken. Ja, und seine Heiligkeit hindert ihn nicht, barmherzig zu sein. Ja, und ich darf jetzt das Wort wieder an Dr. Stella Urbas übergeben.
1: Danke, Gabi. Ich wollte noch sagen, ich glaube, es wird das Teams jetzt funktionieren. Es wird mich jemand einlassen, wenn die Besprechung beginnt. Ich habe gehört, dass die Übertragung nicht so ganz optimal ist.
0: Dann spiele ich noch einmal kurze Musik ein und wir versuchen auf Teams übers Internet die Verbindung herzustellen. Ja.

0: Wir haben die Verbindung übers Internet hergestellt und ja, wir hoffen, dass nun die Audioqualität besser sein wird. Liebe Stella, ich darf dir wieder das Wort zum zweiten Teil dieser Sendung überlassen.
1: Danke sehr. Also, wir haben gesagt, dass Jesus selbst zu der Seele spricht, zu jeder Seele von uns, zu jedem Einzelnen, dass er uns Mut macht und sagt, dass wir uns nicht vor ihm fürchten sollen, dass er wirklich ein Gespräch mit uns eigentlich ersehnt. Und die Seele, das finde ich so interessant, die widerspricht ihm immer wieder. Die sagt nicht, oh wunderbar, du bist barmherzig und ich werfe mich jetzt in deine Arme wie die kleine Therese. Oder ja, auch die Schwester Faustina sagt am Ende ihres Lebens, also selbst wenn sie alle Sünden der Welt begangen hätte, würde sie sich in das Meer der Barmherzigkeit und in seine Arme werfen. Aber diese Seele widerspricht immer wieder. Zuerst sagt sie, ich höre deine Stimme, die mich vom falschen Weg zur Umkehr ruft, aber ich habe weder Mut noch Kraft. Und Jesus sagt ihr, ich bin deine Kraft, ich will dir Stärke geben. Aber die Seele widerspricht wieder. Er sagt, Herr, ich erkenne deine Heiligkeit und fürchte mich vor dir. Aber der Herr sagt, warum fürchtest du dich vor dem Gott der Barmherzigkeit? Siehe, ich habe weder Wächter noch ein Gefolge, die mich umgeben. Du hast jederzeit Zutritt zu mir. Und das finde ich auch das Schöne. Sie werden es sicher kennen. Man ist so in seinem Tagesrhythmus drin und sich im Moment gar nicht so bewusst, dass der Herr auch da ist. Aber zu jeder Zeit, egal wann wir uns entscheiden zu einem Gebet, wird uns irgendwie innerlich klar und wir haben die Hoffnung, ja, er ist da und er hört mich und er ist mit mir. Das finde ich schon sehr faszinierend, auch in der Nacht, wenn wir aufwachen. Radio Maria überträgt zu verschiedenen Nachtzeiten um Mitternacht, um 3 Uhr in der Früh den Rosenkranz. Wir wissen, wenn wir jetzt beten, der Herr ist mit uns. Er ist da und er wartet auf uns. Die Seele spricht wieder mit ihm. Sie sagt, Herr, ich befürchte, dass du mir die große Sündenzahl nicht vergeben wirst. Mein Elend erfüllt mich mit Bangen. Jesus antwortet ihr, meine Barmherzigkeit ist größer als dein Elend und das Elend der ganzen Welt. Wer kann meine Güte ermessen? Für dich bin ich vom Himmel auf die Erde herabgekommen. Für dich habe ich mich ans Kreuz nageln lassen. Für dich ließ ich mit der Lanze mein heiligstes Herz öffnen. Und somit öffnete ich für dich die Quelle der Barmherzigkeit. Komme und schöpfe mit dem Gefäß des Vertrauens Gnaden aus dieser Quelle. Ein demütiges Herz weise ich niemals zurück. Dein Elend versank im Abgrund meiner Barmherzigkeit. Weshalb solltest du um dein Elend mit mir streiten? Komm mir entgegen und gib mir alle deine Not und dein Elend, und ich werde dich mit meinen Schätzen erfüllen. Ja, da ist sehr viel drinnen, sehr viel Tiefes. Wer kann meine Güte ermessen, sagt er. In der Hagiotherapie sagen wir, dass die Güte die erste Medizin ist. Aber wie wir hier bei der Seele sehen, die mit dem Herrn immer wieder unter Anführungszeichen streitet, sie widerspricht halt ein bisschen und traut sich nicht so wirklich hin. Aber was hier so ein bisschen schüchtern klingt, sie traut sich nicht hin, kann schon auch ein großes Hindernis sein. Also dieses Gespräch liegt ja in den tiefsten Tiefen der Seele. Das, wenn sie sich nicht sehr bewusst damit auseinandersetzt, ist ihr das ja nicht bewusst. Und sie bleibt dann in ihren Fehlern verhaftet, eben aus ihrer Furcht vor seiner Heiligkeit, weil sie denkt, sie ist unwürdig oder sie ist nicht wert, eben mit dem Elend. Ich bin nicht wert, dass er sich um mich kümmert. Das können unsere Hindernisse sein. Aber Jesus sagt, nein, du bist es mir wert. Du hinterlässt eine Wunde in meinem Herzen, wenn du dich nicht mehr zuwendest. Wer kann meine Güte ermessen? Also diese Güte, dass wir uns die immer wieder bewusst machen, dass es Jesus sozusagen am Herzen liegt, dass wir diese Güte annehmen, dass wir nicht sagen, ja, die ist für den Nachbarn vielleicht oder für jemand besonders Frommen, sondern dass wir uns zu Herzen nehmen, diese Güte, die er hat, die unbegreiflich ist, die niemand ermessen kann, die ist auch für mich, für mein Herz, für meine Seele. Oder wir dürfen das natürlich auch für unsere Kinder und Kindeskinder erbitten und ersehnen, dass diese Güte sie im Letzten trägt. Er sagt, für dich bin ich vom Himmel gekommen, für dich habe ich die Quelle der Barmherzigkeit geöffnet. Komm und schöpfe mit dem Gefäß des Vertrauens Gnaden aus dieser Quelle. Ein demütiges Herz weise ich niemals zurück. Das ist auch so etwas, was nicht ganz einfach ist, dieser Begriff der Demut. Wir wissen, es ist der Gegensatz vom Stolz und wahrscheinlich hat jeder von uns in irgendeiner gewissen Weise einen Stolz. Manchmal ist es ein Stolz auf Fähigkeiten, manchmal ist es ein Stolz, den wir in der Familie mitbekommen haben. Obwohl wir im Kopf wissen, dass uns das, dass es uns schadet, ist es trotzdem so, dass es immer wieder etwas ist, dass die Demut nicht so einfach ist. Ich glaube, ein demütiges Herz ist vor allem ein offenes Herz, dass wenn wir dieses Gespräch mit der Seele betrachten, dann sehen wir, dass diese Seele sich nicht so wirklich, also die schlägt sich nicht auf die Brust und sagt, wie toll sie ist, sondern es ist ihr bewusst, dass sie Fehler hat und dass sie sich nicht wirklich hintraut. Vielleicht ist schon das Demut. Einerseits, dass wir halt auch notwendig haben, dass Jesus uns ermutigt, dass er sagt, komm zu mir, fürchte dich nicht und dass ich den Schritt dann wage. Dein Elend versank im Abgrund meiner Barmherzigkeit. Das ist so eine schöne Vorstellung, weil eigentlich ist es oft ein Geschenk, wenn uns Fehler oder Sünden bewusst werden, wenn wir erkennen, wie sehr wir, was für ein Abgrund oft zwischen ihm und uns ist. Und das zu erkennen und trotzdem zu hören, dass Jesus sagt, das verschwindet im Meer meiner Barmherzigkeit. Fürchte dich nicht. Weshalb solltest du um dein Elend mit mir streiten? Komm mir entgegen und gib mir all deine Not und ich werde dich mit meinen Schätzen erfüllen. Ja, und endlich sagt dann die Seele, Herr, du hast mit deiner Güte mein steinernes Herz besiegt. Voll Vertrauen und Demut komme ich zu dir, zu deiner Barmherzigkeit. Erteile mir durch die Hand deines Stellvertreters Nachlass der Sünden. Also der Stellvertreter, das ist der Priester, dass wir das, was uns bewusst wird, dass wir wirklich das auch in die Beichte tragen. Es gibt sicher so etwas wie eine geistige Beichte. Die heilige Hildegard von Bingen sagt, wenn wir in Todesnot sind und kein Priester da ist, dann sollen wir der Natur beichten. Es ist also ein erster und wichtiger Schritt ist die Erkenntnis, dass ich erkenne, da habe ich gefehlt. Aber das zweite ist natürlich, das auch in die Beichte zu tragen. Erteile mir durch die Hand deines Stellvertreters Nachlass der Sünden, o Herr. Ich fühle, wie Gnade und Friede über meine arme Seele herabfließen. Ich fühle, Herr, wie mich deine Barmherzigkeit umfängt und durchdringt. Du hast mir mehr verziehen, als ich zu erwarten wagte und zu denken vermochte. Deine Güte übersteigt all meine Wünsche. Jetzt aber, von Dank erfüllt für die vielen Gnaden, lade ich dich ein in mein Herz. Ich irrte umher wie ein verlorenes Kind, das auf Abwege gerät. Aber du bist mir Vater geblieben. Vervielfache in mir deine Barmherzigkeit, denn du siehst, wie schwach ich bin. Ja, ich hoffe, dass dieses Gespräch Sie auch berührt hat in der Tiefe. Vielleicht motiviert es Sie auch wieder mal. Bestimmt haben viele von Ihnen das Tagebuch der Schwester Faustina zu Hause, es wieder mal zur Hand zu nehmen und das eine oder andere zu lesen. Ja, und wir wollen diese Gedanken vielleicht noch einmal in einer Art Meditation auf uns wirken lassen.

Kenne ich in meinem Herzen einen Bereich, in den einfach diese Güte und diese Liebe, diese Barmherzigkeit Gottes hineinfließen mögen? Vielleicht ist dieser Bereich dieses Wertsein. Die Frage, bin ich überhaupt wichtig? Bin ich überhaupt so gewollt? Gibt es da wirklich jemanden, der sich um mich sorgt?

dass diesem Teil deiner Seele, der sich vielleicht nicht wertvoll genug fühlt, lass sie hören, wie Jesus ihr sagt: Oh, wie wertvoll ist mir deine Seele. Oh, wie wertvoll ist mir deine Seele. Ich habe dich in meine Hände eingeschrieben und du hast dich mit einer tiefen Wunde in mein Herz geprägt.

wenn ich schwach bin und vielleicht traurig oder mutlos, kann ich hören, wie Jesus mir sagt, ich bin deine Kraft. Ich will dir Stärke geben zum Kampf,

Nimm meine Güte auf, lass deine Seele sie einatmen. Du darfst in diesem Meer der Barmherzigkeit baden, darfst dich hineinwerfen. Wenn es noch ungewohnt für dich ist, kannst du es auch üben. Du kannst es immer wieder versuchen, einfach zum Herrn zu kommen, dir seiner Güte bewusst zu werden, so dass dein Vertrauen langsam wachsen kann. Jesus sagt, das Vertrauen ist wie ein Gefäß, mit dem man schöpfen kann. Schöpfen aus diesem Meer der Güte. Wenn ich mich ganz und gar unwürdig fühle, dann ist das normal. Aber Jesus sagt, streite nicht mit mir um dein Elend. Lass mich dich lieben. Lass mich dir Kraft geben für dein Leben. Komm zur Quelle des Lebens. Und du wirst dort alles finden, was dein Herz begehrt. Trinke aus dieser Quelle des Lebens, sodass du auf deiner Reise durch das Leben nicht stecken bleibst. Schau auf den Glanz meiner Barmherzigkeit und fürchte dich nicht.

Vielen Dank, liebe Stella, für diese Meditation und für deine Ausführungen aus dem Tagebuch der Schwester Maria Faustina Kowalska. Liebe Zuhörerinnen und Zuhörer, nun sind die Telefonleitungen frei für Ihren Anruf. Gerne können Sie mit Dr. Stella Urbas nun ins Gespräch kommen. Wenn Sie ein Zeugnis geben möchten, wenn Sie jetzt etwas besonders berührt hat, wenn Sie etwas erkannt haben oder auch wenn Sie eine Frage haben. 0720 578 578 ist die Nummer ins Studio. 0720 578 578. Außerhalb Österreichs wählen Sie 0043 720 578 578.

Sie hören die Sendung Lebenshilfe hier bei Radio Maria zum Thema Hagiotherapie mit Dr. Stella Urbas. Gerne können Sie mit ihr ins Gespräch kommen über das Gehörte 0720 578 578 ist die Nummer ins Studio. 0720 578 578.

0: Ja, und ich begrüße nun eine erste Anruferin auf Sendung, Elisabeth. Grüß Gott.
1: Ja, grüß Gott.
0: Grüß Gott. Grüß Gott, Frau Elisabeth.
1: Grüß Gott, Frau Dr. Stella. Ich möchte Ihnen auch eine Freude bereiten, sagen halt, ich tue auch von meinem herzigen Jesus zu ihm verbreiten. Denn du verbreitest schon viele, viele Jahre. Weil zur Schwester Faustine hat der liebe Jesus gesagt, verbreite mich auf der ganzen Welt. Und jetzt mache ich zu Hause, kaufe mir herzigen Jesus, wo die Novene drauf ist und noch einen Rosenkranz hinten und vorn habe ich die Mutter Therese und den Rosenkranz. Und da mache ich immer solche Sackler und die gebe ich in unsere Pfarre St. Anna am Ein jeden Sonntag. Ist das Kerber leer? Wir haben ganz viele, viele Urlaub.

0: Und du könntest doch was von ihnen da mitnehmen. Ich freue mich. Ich sage, ich kann alle Wolken ins Gelben lernen, vorher auf den Wolken abgeholt, Wolken zu kommen, dass man schon schaut. Ich will das Gelben lernen.
1: Wunderbar.
0: Ich tue gerne missionieren. Und so kommt der Jesus, geht um die ganze Welt. Wer noch mit mir ist, wer die Urlaube überall herkommen.
1: Das sieht man, wenn man gute Ideen hat, ist es gar nicht so schwer zu missionieren.
0: Nein, das ist das Beste. Oder Medaillen, wo sie haben. Ich freue mich so, wenn ich kann missionieren. Wenn ich im Geisterhaus reinkomme, Kranken, also überall tue ich missionieren. Jetzt kann ich es mehr schon, wenn ich bin tot, dann kann ich es mehr schon. Und ich komme, und ich freue mich. Und manchmal, dann geht es Tränen. Wie viele haben schon so viel geweint? Dann schütten sie mir ein ganzes Herz aus. Na, das kann ich brauchen, ich habe einen Krebs. Dann erzählen sie mir den ganzen Lebenslauf.
1: Ja. Nein, es ist wirklich ein schöner Dienst, den sie machen. Danke schön
2: für das Zeugnis, Elisabeth.
0: Ja, bitte, gern schön. Und ich höre Ihnen gern zu.
1: Danke.
0: Das muss ich wieder was sagen. Bitte, danke.
2: Auf Wiederhören. Danke für den Anruf.
0: Danke.

Seine Sendung Lebenshilfe hier bei Radio Maria, Hagel-Therapie mit Dr. Stella Urbas. Sie ist Hagel-Assistentin. Ja, heute hat sie aus dem Tagebuch der Schwester Maria Faustina Kowalska zitiert, ein Gespräch, das Jesus mit der sündigen Seele führt. Ja, vielleicht möchten Sie mit Dr. Stella Urbas noch ins Gespräch kommen. Ja, wir haben noch viele Sendeminuten vor uns. 0720 578 578 ist die Nummer ins Studio. Außerhalb Österreichs wählen Sie 0043 720 578 578.

0: Ich begrüße eine weitere Anruferin auf Sendung, Maria aus der Oststeiermark. Grüß Gott.
1: Grüß Gott, Frau Dr. Stella Urban. Ich habe auch ein Problem, ein großes. Ich nehme mir immer zu viel Arbeit vor und dann schaffe ich es nicht. Und da komme ich noch halbwert um und um und auf Schlampig und mein Haushalt. Was kann ich da machen?
0: Ja, wie geht es Ihnen denn so mit, dass Sie ein bisschen ins Gebet gehen?
1: Ja, ich gehe ins Gebet. Ich bete die Brigitta-Gebete und den Rosenkranz und den Barmherzigkeits-Rosenkranz. Und ich höre ganz viel Radio Maria. Das tut mir sehr gut. Aber manchmal falle ich dann wieder in ein tiefes Loch rein. Und
0: ja, ja. Also das mit der zu viel Arbeit sich vornehmen, gell, das ist fast ein bisschen schade, weil dann angenommen, Sie nehmen sich, sagen wir, 5 oder 10 Sachen vor und Sie schaffen davon 3. Dann fällt es Ihnen schwer, sich über die 3 Sachen, die Sie geschafft haben, zu freuen, weil Sie nur an den Rest denken, den Sie sich vorgenommen haben, der da nicht passiert ist. Und dann sind Sie wahrscheinlich innerlich ein bisschen böse auf sich selbst. Da ist es auch notwendig, dass wir lernen, mit uns barmherzig zu sein. Also beziehungsweise, wenn wir halt ein bisschen Plan machen für den Tag, wenn wir sagen, ich möchte

0: das und das und das möchte ich erledigen, dann schauen wir mal, ob ich mir zu viel aufgeschrieben habe. Weil wenn ich es schriftlich mache, dann sehe ich leichter, ob ich das schaffen werde oder nicht. Beziehungsweise wenn ich das längere Zeit mache, dann sehe ich mit der Zeit, hoppala, das scheint zu viel zu sein, das werde ich heute nicht schaffen, tue ich es einmal für 2 Tage aufschreiben. Und wenn ich dann die Sachen, die ich geschafft habe, abhackeln kann, also sage, das habe ich gemacht, das habe ich gemacht, das habe ich gemacht, dann werde ich in mir drinnen mit mir zufriedener. Ist das verständlich?
1: Ja, ja. Aber ich kriege von außen her wieder einer zu und der Mann ist, der ist so hilfsbedürftig und wirklich als Kind manchmal. Und Kinder haben wir, ja, es ist, ich weiß, es lastet zu viel auf mir.
0: Ja. Ja.
1: Aufschreiben, das ist sehr wichtig. Ja, das werde ich machen.
0: Ja. Ja, weil Sie können auch aufschreiben, wenn Ihnen das zu abstrakt ist, gell? Wenn Sie sagen, wow, da kommt von außen Arbeit, dann kommt der Mann und dann kommen die Kinder, dann kann sein, dass das ja gar nicht mit dem Plan sozusagen übereinstimmt. Aber Sie könnten, wenn Sie was geschafft haben, das zumindest innerlich aufschreiben. Also das nicht, wenn jetzt die Kinder kommen und das ist einfach, wenn die auch noch Kinder haben, mit relativ viel Arbeit verbunden, dass Sie nicht dann auf sich selbst böse sind über die Arbeit, die sie nicht geschafft haben, sondern sich darüber freuen, was sie geschafft haben.
1: Ah, danke schön. Ja, danke. Ja?
0: Bitte, gerne.
1: Danke, wiederhören.
2: Alles wiederhören. Gute.

Gerne können auch Sie mit Dr. Stella Urbers ins Gespräch kommen unter der Nummer 0720 578 578. 0720 578 578.

0: Zwei weitere Anruferinnen sind in der Leitung. Zunächst begrüße ich Roswitha aus Kärnten. Grüß Gott.
1: Grüß Gott. Ja, ich wollte mich eigentlich bedanken für den heutigen Impuls, den ich da bekommen habe, weil ich habe danke jedes Mal den lieben Gott für meinen so tüchtigen Schutzengel. Aber es war mir nicht bewusst. Und das war heute wirklich sehr, sehr, wie soll ich sagen, aufschlussreich für mich, dass praktisch Jesus in meinem Schutzengel immer mit mir unterwegs ist. Mhm. Und das finde ich ist einfach wunderschön.
0: Ja,
1: und dafür möchte ich auch noch einmal danken, dass ich das heute so bewusst erfahren habe. Vielen Dank.
0: Ja, ich sage auch danke für das Zeugnis und den Anruf.
1: Danke.
0: Dankeschön, Roswitha. Liebe Grüße nach Kärnten. Und nun begrüße ich auf Sendung Eva aus Graz. Grüß Gott.
2: Ja, grüß Gott.
0: Grüß Gott.
2: Ja, ich wollte mich bedanken auch. Ich habe leider erst viel zu spät eingeschalten. Und da war schon die Meditation. Und ich wollte nur sagen, die Meditation, es hat mich sehr berührt, weil im Moment bin ich so furchtsam. Also ich habe wirklich so viel Angst und Ängste, weil ich eben chronisch krank bin und schon lang bettelig bin. Und die Ängste sind einfach so zugenommen in letzter Zeit. Das ist nicht so unerklärlich. Fast. Und das war auf jeden Fall total schön. Und ich werde mir die Sendung sicher öfter anhören und die Meditation immer wieder machen.
0: Ja.
2: Also vielen Dank. Leider habe ich, aber ich kann eh sowieso alles nachhören auf der Radiothek.
0: Es geht auch im Prinzip um das Vertrauen, gell? Um das Vertrauen, dass Jesus uns einlädt und dass er zu uns sagt, komm zu mir, sprich mit mir wie mit deinem besten Freund, leg mir alles ins Herz hinein, was du am Herzen hast. Vielleicht können Sie, wenn Sie so ein Gespräch mit Jesus führen, auch Ihre Ängste hineinlegen. Es kann sein, dass da etwas Unterbewusstes ist, was Ihnen nicht so bewusst ist. Und in diesen Gesprächen mit dem Herrn kann das dann leichter an die Oberfläche kommen, weil Sie ja wissen, er ist da und er hält Sie und er ist bei Ihnen. Und alles, was uns bewusst wird, hat auch die Chance, dass es sich auflöst.
2: Ja,
0: solange etwas in unserem Unterbewusstsein so dahin schwimmt, ist es ein bisschen wie, es gibt da so einen Vergleich vom Flusspferd. Das Flusspferd, das unter meinem Boot ist, das kann mein Boot aushebeln. Aber wenn ich es sehe, das Flusspferd, dann kann ich ausweichen. Und ich würde Sie auch, also wenn Ihnen was bewusst wird, weil Sie bettlägerig sind, ich hoffe, Sie laden ab und zu einen Priester ein, dass er kommt, dass Sie auch die Sakramente empfangen können, dass Sie das auch stärkt. Weil heute ist es ja so, dass die Priester praktisch nur mehr auf Einladung kommen. Es gibt fast in jeder Pfarre diesen Dienst, dass jemand kommt und die Kommunion bringt, aber auch, wenn man mal wieder beichten möchte, dass man einfach anruft im Pfarrhof und sagt.
2: Ja, und das habe ich auch schon gedacht, wenn man beichtet, genau.
0: Ja.
2: Ja, vielen Dank. Vielen
0: Sehr
2: Dank.
0: Gerne. Alles Dankeschön. Gute.
2: Und
0: danke
2: auch jetzt noch für die Worte, also für die Ermutigung und für den guten Ratschlag. Danke.
0: Danke auch. Wiederhören.
3: Ja, und vielleicht bleiben Sie noch kurz in der Leitung, Eva, weil eine andere Anruferin ist gerade in der Leitung und ja, sie möchte zudem etwas sagen. Ich weiß es selber noch nicht. Mathilde, grüß Gott.
4: Ja, ich möchte sagen, dass man mit Safran abnehmen kann. Weil die Dame hat gesagt, sie hat so viel zugenommen und ich weiß, ich bin auch einmal schwer krank gewesen und habe so viel zugenommen. Und wenn Sie möchten, kann ich ihr das sagen. Sie kann es versuchen, einfach 3 Safranfäden in der Früh oder am Abend oder im Laufe des Tages in warmes Wasser geben, 10 Minuten in dem Wasser lassen, damit sie ein bisschen quillt und dann das warme Wasser mit dem Safran trinken.
0: Und danke
4: das
0: sehr.
4: Über einen längeren Zeitpunkt.
2: Dankeschön. Ich habe zwar, das ist wirklich komisch. Ich habe zwar nicht davon geredet, dass ich zugenommen habe, aber es stimmt wirklich. Ich habe sehr viel zugenommen und das ist wirklich ein super Tipp. Also einen Teelöffel oder Esslöffel haben Sie gesagt?
4: Nein, die Safran, das sind Fäden, so wie die Kokosfäden. Die werden auch in Österreich angebaut. Ich habe schon mal welche bekommen. Aha. Die gibt es im Iran und in Indien. Da müssen sie entweder in einem Reformhaus oder in einem Bioladen, bekommt man das, in einem gut sortierten Laden. Da kaufen sie einfach ein Päckchen Safranfäden. Oder man kriegt es auch im Großhandel.
2: Bei den Kochsachen so noch nie gesehen, nur in Pulverform und also in einem warmen Wasser quellen lassen.
4: Ja, ja, in Pulverform, da muss man vorsichtig sein, da ist es vielleicht manchmal gestreckt und die Safranfäden sind wirklich rein. Mhm. Wenn Sie zwei große oder drei kleinere, am besten Sie fangen mit, wenn Sie so viel zugenommen haben, mit drei Safranfäden an. Es ist ja gut, wenn man in der Früh warmes Wasser trinkt, bevor man Kaffee oder Tee oder irgendetwas trinkt und bevor man frühstückt. Das ist von den Ärzten empfohlen auch und ich mache das jetzt auch schon einige Jahre und mir tut es einfach gut. Ich trinke morgens warmes Wasser und da gebe ich diese Safranfäden rein. Man kann das zum Beispiel, erst macht man das warme Wasser mit den Safranfäden, dann geht man Zähne putzen und waschen und dann trinkt man das warme Wasser und dann lässt man noch ein bisschen Zeit, bis man das Frühstück nimmt und das ist einfach gut.
2: Okay, vielen Dank für den Vorschlag oder für die, für den Rat.
3: Ja, danke ja, Mathilde danke für diesen Tipp, für diesen Anruf. Ja, Ihnen alles Gute, danke. Eva. Und ich glaube, Sie wissen es wahrscheinlich eh, dass einmal im Monat die Sendung Hagel-Therapie ist hier bei Radio Maria. Also Sie können da auch schöpfen auf unserer Radiothek und auch andere Meditationen hören.
2: Ja, danke schön. Danke vielmals.
3: Auf Wiederhören.
2: Wiederhören.

0: Ja, Sie können weiterhin anrufen in dieser Sendung, liebe Zuhörer von Radio Maria. Sie haben eingeschaltet zur Sendung Lebenshilfe, Hagiotherapie mit Dr. Stella Urbers. Und bis der nächste Anruf hereinkommt, darf ich dir, liebe Stella, aber das Wort wieder überlassen.
1: Ja, danke. Ich werde zum Schluss vielleicht noch ein bisschen versuchen, diese Verbindung mit der Hagiotherapie herzustellen. Also, wenn Jesus mit der sündigen Seele spricht, dann spricht er sozusagen zu der Seele, deren Gewissen belastet ist. Und oft ist unser Gewissen belastet, ohne dass wir es wirklich wissen. In der Welt begegnen uns immer wieder sowohl das Gute als auch das Böse. Und das Gute bedeutet das Leben. Das Böse führt uns auf lange Sicht von diesem Weg des Lebens ab. Die Philosophen sagen, das Böse sei ein Mangel an Gutem. Also da, wo etwas Gutes sein soll, da ist es nicht. Wenn zum Beispiel in irgendeiner Situation im Leben die Liebe eines anderen da sein sollte und sie ist nicht da, dann ist das ein Mangel an Gutem. Und in der Hagiotherapie versuchen wir immer, diesen Mangel aufzufüllen. Wie versuchen wir das? Wir versuchen es, indem wir uns des Guten bewusst werden. Das kann jetzt ein bisschen trocken sein, dieses sich des Guten bewusst werden, so wie zum Beispiel, wenn wir an die Anruferin denken, die zu viel Arbeit hat, dann hat sie deswegen auch zu viel Arbeit, weil sie die viele Arbeit, die sie schafft, zu wenig wertschätzt. Das heißt, wenn sie dann auf das Gute schaut, was gelungen ist, dann wird sie mehr Freude haben und mit mehr Freude auch wieder mehr Kraft für das Leben. Wenn unser Gewissen belastet ist, dann kann das Schmerzen verursachen in uns. Also das sind manchmal seelische Schmerzen, die wir schwer ausdrücken können, aber das, was uns dann hilft, ist, uns dem Guten zuzuwenden. Und mir war es so wichtig, einmal diese Verbindung herzustellen, wie Jesus dieses Gute selber beschreibt. Also wie er selber in seiner Güte und seiner Liebe und seiner Barmherzigkeit kommt und um diese arme Seele wirbt. Er sagt, komm zu mir. Also im Grunde genommen ist es immer die Einladung, komm zu mir, sprich mit mir wie mit deinem besten Freund. In der Hagiotherapie sagen wir, wenn wir uns von diesem Weg entfernt haben, dann ist es wichtig, so wie eine Umkehr zu machen, eine Umkehr zum Guten. Ich erkenne, da ist in meinem Leben ein Mangel und manchmal habe ich selber auch eine Verantwortung dafür und ich kehre jetzt um zum Guten. Das ist das Wichtige. Aber ich kann zum Guten nur umkehren, wenn ich es auch kennenlerne, finde ich. Wenn ich diese Zeilen von der Schwester Faustina lese, dann sehe ich, wie viel Liebe und wie viel Güte im Herrn steckt, die uns sonst nicht so bewusst ist. Und das tatsächlich, also es ist ja auch ein bisschen ein Zeugnis, wenn ich sage, ja, die Seele streitet da mit dem Herrn und sagt, nein, ich fürchte mich vor dir und ich habe keine Kraft und ich bin mutlos. Das kann man ja nur weitergeben, wenn man es selber erfahren hat. Und dann kommt der Herr und sagt, na, ich bin deine Kraft und ich bin deine Stärke und kämpfe um das Gute. Oder auch das mit der Barmherzigkeit, dass er sagt, ja, wie willst du denn meine Barmherzigkeit ermessen? Sie ist ein ganzes Meer, in das du dich hineinwerfen darfst. Für mich ist das Gute rein nur das Gute, oft so ein bisschen abstrakt, aber der Herr in dem Gespräch macht es ganz konkret. In diesem Gespräch spürt man die Liebe, die der Herr für uns hat. Und nur die Liebe heilt im Letzten. Wir sagen, ich glaube, es ist ein Sprichwort, das sagt, am Ende des Lebens zählt vor allem die Liebe. Und wenn ich jetzt meine arme Liebe immer wieder mit der Liebe des Herrn auffülle, dann verspricht er uns, dass unsere Liebe zu einer sprudelnden Quelle wird. Also er selber ist in uns, so wie mit die Anruferin, die erzählt hat, dass er bewusst geworden ist, dass der Schutzengel ja auch mit dem Herrn verbunden ist und dass der Herr in ihr ist. Also dass diese Liebe, die wir zulassen, aus der wir schöpfen mit Vertrauen, die ermöglicht uns selber wieder liebevoller zu werden. Weil sonst schauen wir ja immer auf unseren Mangel, den wir haben und sagen, wow, ich bin so arm und das fehlt mir, das fehlt mir, das fehlt mir. Wenn ich aber mir bewusst werde, na, der Herr ist da und das, was ich erleide, hat er auch erlitten und er macht mir einfach Mut, komm zu mir, schau nicht auf dich und dein Elend, sondern schau auf meine Barmherzigkeit und fürchte dich nicht. Also auch fürchte dich auch nicht vor mir, dem Herrn, weil ich eben kein Gefolge habe und kein nichts, was dich hindert, sondern weil ich immer da bin, mit dir zu sprechen. Dann, wenn wir uns eigener Fehler, Fehlhaltungen, schlechter Gewohnheiten bewusst werden, dann ist es wichtig, dass wir uns nicht rechtfertigen, dass wir nicht sagen, ja, das ist deswegen und deswegen und deswegen, sondern dass wir sie einfach bekennen, dem Herrn bekennen, wie meinem besten Freund, das ist mir nicht gelungen und obwohl ich mich bemühe und anstrenge, es gelingt mir immer wieder und immer wieder nicht, das ist bekennen, einfach dem Herrn bekennen. Und dadurch finden wir interessanterweise auch Frieden. Irgendetwas schenkt der Herr dann, was wir schwer in Worte fassen können, dass wir wieder Mut haben zum Weitergehen, Kraft zum Weitergehen. So, und natürlich ist es auch ganz wichtig zu erkennen, dass es wichtig ist zu vergeben. Also in diesem Gespräch des Herrn mit der Seele, da sagt er ja, dass seine Barmherzigkeit uns vergibt. Und da ist halt auch wichtig, dass wir den anderen Menschen vergeben, die uns Böses getan haben. Also manchmal tun wir selber etwas Böses, dann ist es wichtig, dass wir uns selber vergeben, dass wir nicht sagen, mein Gott, wie konnte mir das passieren, sondern dass wir es einmal dem Herrn geben und dort auch lassen. Und wenn uns jemand Böses getan hat, dass wir ihm auch vergeben, damit wir frei werden, dass wir nicht immer daran gebunden sind, an was mir Schreckliches passiert ist, sondern auch das gebe ich dem Herrn und sage, du wirst aus dem etwas machen, auch für mich im Letzten etwas Gutes machen. Und diese Vergebung führt uns dann auch zur Heilung.
0: Ja. Danke, liebe Stella, für die heutige Sendung. Wir sind jetzt eh schon ans Ende der Sendezeit angekommen. Wir hören dich dann wieder am Dienstag, dem 3. November, ebenfalls zur Sendung HQ-Therapie. Ja, und bis dahin alles Gute und Gottes reichen Segen.
1: Danke sehr.
0: Liebe Zuhörerinnen und Zuhörer, das war die Sendung Lebenshilfe HQ-Therapie mit Dr. Stella Urbas. Sie finden diese Sendung in Kürze auf unserer Radiothek unter radiomaria.at zum Nachhören und Downloaden. Wiederholt wird die Sendung heute Abend um 22 Uhr. Ja, und vielleicht auch eine Anregung für Sie, wieder einmal das Tagebuch der Schwester Maria Faustina Kowalska zur Hand zu nehmen und darin zu lesen. Wie geht es weiter im Programm von Radio Maria um 11.15 Uhr, die Sendung Wort des Lebens mit Programmdirektor Bruder Peter Ackermann. Zeit für Gott, die Kraft des Gebetes, Teil 7. Um 11.50 Uhr beten wir mit ihm die Sext und um 12 Uhr den Angelus. So wünsche ich Ihnen einen gesegneten Dienstag heute am 1. September. Am Mikrofon für Sie war Gabi Weindlmeier.

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Ein herzliches Grüß Gott, liebe Hörerinnen und Hörer von Radio Maria. Sie haben wieder eingeschaltet zur Sendung Wort des Lebens und ich begrüße Sie ganz herzlich. Hier spricht Bruder Peter. Wir wollen heute wieder das Gebet betrachten. Zeit für Gott, das ist etwas ganz Schönes, wenn wir diese Zeit mit Gott verbringen dürfen. Im Gebet, im Anschluss an diese Sendung Wort des Lebens, werden wir auch gemeinsam eine Gebetszeit haben und wir wollen heute mal darüber nachdenken, über das Gebet von Jesus. Denn ja, er ist einfach ein großes Vorbild für uns im Gebet. Er hat wirklich eine tiefe Beziehung zum Vater gehabt und lädt uns auch ein zu beten. Damit wir gut beten können, hat uns Jesus den Heiligen Geist geschenkt, den ich jetzt mit euch herabflehen möchte in dem schönen Gebet der Pfingstsequenz. Im Namen des Vaters und des Sohnes und des Heiligen Geistes. Amen. Komm herab, o heiliger Geist, der die finstere Nacht zerreißt, strahle Licht in diese Welt. Komm, der alle Armen liebt, komm, der gute Gaben gibt, komm, der jedes Herz erhält. Höchster Tröster in der Zeit, Gast, der Herz und Sinn erfreut, köstlich Labsal in der Not. In der Unrast schenkst du Ruh, hauchst in Hitze Kühlung zu, spendest Trost in Leid und Tod. Komm, o du glückselig Licht, fülle Herz und Angesicht, dring bis auf der Seele Grund. Ohne dein lebendig Wehen kann im Menschen nichts bestehen, kann nichts heil sein noch gesund. Was befleckt ist, wasche rein, Dürrem gieße Leben ein, heile du, wo Krankheit quält. Wärme du, was kalt und hart, löse, was in sich erstarrt, lenke, was den Weg verfehlt. Gib dem Volk, das dir vertraut, das auf deine Hilfe baut, deine Gaben zum Geleit. Lass es in der Zeit bestehen, deines Heils Vollendung sehen und der Freuden Ewigkeit. Amen. Halleluja. Maria mit dem Kinde lieb, uns allen deinen Segen gib. Jesus ist uns der Lehrmeister des Gebets. Er hat selber gebetet und schon bevor uns eigentlich die Heilige Schrift vom Gebet Jesu übermittelt, hat er schon gebetet. Und ein ganz zentrales Wirken ist eigentlich die Taufe, wo uns etwas von dieser Beziehung zum Vater offenbar wird. Und deshalb sagt auch das Kompendium der katholischen Kirche, in Jesus wird das Gebet vollständig offenbart und verwirklicht. Also diese totale Selbsthingabe, die Jesus in diesem tiefen Liebesplan zum Vater hat. Also das wird wirklich im Gebet ausgedrückt. Und wirklich diese Schlüsselstelle ist die Taufe von Jesus. Mit dem ganzen Volk ließ auch Jesus sich taufen und während er betete, öffnete sich der Himmel und der Heilige Geist kam auf ihn herab. Also das wird hier bezeugt. Jesus stellt sich mit den Sündern zusammen an den Jordan, um zu beten, um auch Johannes zu hören. Und dort in diesem Gebet, als er dann auch getauft wird, öffnet sich der Himmel, also während des Betens. Und was erfährt er dort eigentlich? Das, was er schon als Kind gelebt hat, das werden wir noch hören dann, nämlich diese Beziehung zum Vater, das wird jetzt hier offenbart. Der Vater offenbart eigentlich der ganzen Welt diese tiefe innige Beziehung zu seinem Sohn und der Sohn zum Vater. Das ist mein geliebter Sohn, an ihm habe ich Wohlgefallen gefunden. Also dieses verborgene Gebet, das ja in Nazareth begonnen hat, wird hier offenbart, dass dieser
Jesus eine ganz tiefe, innige Beziehung zum Vater hat. Und damit beginnt auch das öffentliche Wirken und diese öffentliche Beziehung zum Vater. Also das, was vorher verborgen war, auch diese Beziehung zum Vater, wir können, wir werden ja gleich noch die Stellen betrachten, dieses verborgene Gebet, das wird ab diesem Augenblick offenbar. Die Bibel berichtet uns dann an vielen Stellen, wie Jesus selbst immer und immer wieder gebetet hat. Bleiben wir aber noch einmal bei der Taufe von Jesus. Da heißt es hier so schön, ganz Judäa und alle Einwohner von Jerusalems zogen zu ihm hinaus, sie bekannten ihre Sünden und ließen sich im Jordan taufen. Also was bedeutet eigentlich diese Taufe von Johannes? Es ist ein Zeichen der Umkehr, des Neubeginns, eines neuen Lebens, einer wirklichen Hinwendung zu Gott. Also die Pharisäer, die sehr äußerlich bedacht waren, und wenn man das Evangelium dann auch liest, spürt man das immer wieder, diese Gespräche mit den Pharisäern, die auf die Äußerlichkeit sehr viel Wert gelegt haben, dass äußerlich alles eingehalten wird. Da weist Johannes darauf, auf diese innere, die innere Umkehr, die innere Hinwendung zu Gott. Nicht äußerlich etwas zu tun, damit man von den Leuten gesehen und gelobt wird. Nein, innerlich das zu leben, was wir äußerlich tun. Die entscheidende Frage ist aber, warum lässt sich denn eigentlich Jesus taufen? Jesus ist ja ohne Sünde. Jesus ist ja auch total hingekehrt zum, bekehrt sozusagen zum Vater. Er lebt ja diese Beziehung. Er hat nichts zu bekennen. Und er braucht auch keine Umkehr. Deshalb ist jetzt die Frage, warum? Warum lässt Jesus sich taufen? Das wird er auch gefragt und er antwortet im Johannesevangelium. Johannes der Täufer sagt ja noch zu ihm, ich müsste von dir getauft werden und du kommst zu mir. Und Jesus antwortet jetzt, lass es nur zu. Denn nur so können wir die Gerechtigkeit, die Gott fordert, ganz erfüllen. Was bedeutet jetzt Gerechtigkeit? In der biblischen Sprache bedeutet Gerechtigkeit, den Willen Gottes vollständig zu erfüllen oder anzunehmen. Und das tut Jesus. Er unterwirft sich auch hier den Willen des Vaters. Andererseits können wir sagen, er heiligt das Wasser. Wir können auch sagen, er nimmt hier in seiner Taufe all diese Sünden, die Schuld der Menschen auf sich, die er dann ans Holz des Kreuzes trägt. Und wir wissen ja auch wir, wenn wir getauft werden, da wird die Sünde abgewaschen, die bei Jesus nicht abgewaschen werden konnte. Ist es vielleicht im bildlich gesprochenen Sinn genau andersrum. Er lässt sich taufen, um die Sünde, die abgewaschen wird, auf sich zu nehmen, um sie zu sühnen. Also deshalb auch diese Hingabe. Und diese Hingabe der Taufe, ganz diese Gerechtigkeit Gottes zu erfüllen, wenn wir mal an den heiligen Josef denken, da wird es auch bezeugt, er ist ein gerechter Mann. Und wirklich diesen Willen Gottes zu tun, sich ganz Gott unterzuordnen, dein Wille geschehe. Also die Taufe ist auch diese Ganzhingabe und hier wird schon angedeutet, wirklich diese Voraus- oder Vorwegnahme des Kreuzes. Also das, was Jesus am Kreuz tut, das tut er eigentlich hier auf geistige Weise. Er ist bereit, ganz den Willen des Vaters anzunehmen, das eigene Leben zu verändern, auszurichten auf den Willen des Vaters und seinen Willen wirklich im Leben zu tun. Das schöne Vorausbild ist hier der Isaak, der von Abraham dargebracht wird und der das geliebte Kind von Abraham ist, das der einzige Sohn,
den er dann auf dem Berg opfern soll. Der Isaak, der sogar das Holz trägt für das Opfer und der dann aber nicht geopfert werden muss, sondern der später dann zwar ein Vorausbild für den Vater, der dann seinen eigenen Sohn hingibt und Jesus, der bereit ist, sich ganz dem Vater hinzugeben. Also die Taufe Jesu ist die Vorwegnahme des Kreuzes. Er nimmt den letzten Platz der Sünder ein. Er nimmt alle Last und Schuld auf sich. Und er beginnt auch ab diesem Augenblick dieses öffentliche Leben. Und er beginnt und ist bereit, sich wirklich selbst hinzugeben. Deshalb auch hier nochmal diese Stelle. Und während er betete, öffnete sich der Himmel und der Heilige Geist kam auf ihn herab, in Gestalt einer Taube. Also Jesus sammelt sich im Gebet, er erfährt diese innige Verbindung mit dem Vater, er erfährt diese Vaterschaft, das ist mein geliebter Sohn, die Stimme des Vaters. Und er erkennt die Schönheit und zugleich den Anspruch der Liebe des Vaters, also der ihn auch herausführt, auch Wege führt, die vielleicht für ihn auch nicht einfach sind. Also wir werden das noch am Ölgarten spüren, dieses Gebet von Jesus, lass diesen Kelch an mir vorübergehen. Also diese wirklich sich ganz unterzuordnen. Jetzt wollen wir auch schauen auf das Wirken des Heiligen Geistes, das auch sehr schön zu hören ist. Das ist mein geliebter Sohn. Also wer den Heiligen Geist empfängt, der kann auch ganz offen sein und kann wirklich diese Sohnschaft leben. Also Jesus, der sich wirklich total hingibt an den Vater. Das sehen wir auch durch das Wirken des Heiligen Geistes, der ihnen immer wieder Kraft gibt im Gebet und vor allem vor herausfordernden Entscheidungen Jesus auch diese Wegweisung gibt, das, was er tun soll, wen er wählen soll. Jesus ist immer wieder im Gebet. Schauen wir einmal auf das Gebet. Wann hat Jesus vor seiner Taufe gebetet? Das ist vielleicht auch interessant. Einerseits wird beschrieben, dass natürlich Jesus als Kind betend erzogen wurde. Ob er nun beschnitten wurde im Tempel, das bestätigt eigentlich, dass die Eltern mit ihm gebetet haben, dass er dargestellt wurde im Tempel. Das bezeugt diese Opferbereitschaft. Dann natürlich auch Jesus wächst in Nazareth auf, also er wird religiös erzogen, das Volk Israel in seiner Tradition, in dieser religiösen Tradition hineingeführt. Und dann wird auch deutlich in der Pilgerreise nach Jerusalem, dass seine Eltern wirklich ihn in dieser tiefen Tradition hineinführen und das auch miteinander leben. Also er wächst wirklich in diese jüdische Tradition ein, in die Geschichte seines Volkes, zu dem er gehört. Und dann kommt diese interessante Begebenheit, dass Jesus als 12-Jähriger im Tempel bleibt und seine Eltern suchen ihn 3 Tage lang. Und dann finden sie ihn unter den Lehrern. Und Jesus wird zur Antwort geben, warum habt ihr mich gesucht? Wusstet ihr nicht, dass ich in dem sein muss, was meinem Vater gehört? Also hier sehen wir schon diese Beziehung zum Vater, zum himmlischen Vater.
Das muss auch ein Schock gewesen sein für den heiligen Josef, wenn sie auf einmal spüren, welche tiefe Beziehung Jesus zu seinem Vater schon hat. Na, ist nicht diese menschliche Ebene zum heiligen Josef, sondern diese göttliche Ebene, diese Hingabe zum Vater. Also das ist sehr schön hier zu erkennen an dieser Stelle, dass Jesus nämlich das erste Mal von seinem Vater spricht, von Gott als seinen Vater. Das zweite Mal wird dann nämlich in der Taufe diese Vaterschaft bestätigt, und die wird bestätigt für alle Menschen, die dort sind, und auch für uns, weil wir das Wort Gottes hören, welche tiefe Beziehung Jesus zu seinem Vater hat. Und dass auch wir eingeladen sind, durch Jesus Christus und durch unser Gebet, diese Beziehung zum Vater zu leben. Ja, also von wem hat Jesus beten gelernt? Das beschreibt der Katechismus der katholischen Kirche. In seinem menschlichen Herzen hat Jesus von seiner Mutter und von der jüdischen Tradition beten gelernt. Sein Gebet entspringt aber auch einer anderen verborgenen Quelle. Er ist der ewige Sohn Gottes, der in seiner heiligen Menschheit das vollkommene kindliche Gebet an den Vater verrichtet. Kompendium der katholischen Kirche, 541. Also erstens, Jesus lernt von Maria, von seiner Familie, von allen Verwandten vielleicht, Maria, Josef, und von der jüdischen Tradition das Beten. Zweitens, Jesus ist Sohn Gottes, also er hat zwei Naturen, die menschliche und die göttliche, und aus seiner einzigartigen Beziehung zum Vater lernt er auch diese Beziehung zum Vater. Aus der ewigen Sohnschaft ist er auch mit dem Vater verbunden. Ganz einfach gesprochen, beten lernen wir auch durch Beten. Jesus hat an vielen Orten gebetet. Er hat immer wieder sich zurückgezogen zum Gebet. Ob das nun auf dem Berg war, die Berge sind oft bezeugt zum Gebet, ob das im Tempel war zum Beten. Jesus hat die Möglichkeiten genutzt zum Beten, die Einsamkeit, die Nacht oder den Berg, das sind die drei häufig genanntesten Dinge. Natürlich auch der Tempel gehört noch dazu, oder die Synagoge, wo Jesus gebetet hat. Sicherlich auch zu Hause vor den Mahlzeiten, die jüdische Tradition, das war selbstverständlich in seinem Leben, in seinem Beten. Ja, was bedeutet jetzt das Gebet für uns? Also wir müssen lernen, in diese Heilsgeschichte Gottes hineinzutreten, denn diese ganze Heilsgeschichte, die wir in Jesus Christus uns offenbart wird, auch durch die Heilige Schrift und durch die Tradition der Kirche, dass wir lernen, das anzunehmen. Das ist eine ganz persönliche Entscheidung, den Willen Gottes auch anzunehmen, den Willen Gottes sich offenbaren zu lassen durch den Heiligen Geist und um diese Kraft zu bitten, auch den Willen Gottes zu tun und ihm zu folgen. Also Gebet bedeutet nicht nur, Gott etwas zu sagen, es bedeutet, mein Leben seinen Willen anzuvertrauen. Also deshalb, Gebet ist vor allem Vertrauen. Ich vertraue mich Gott an, ich höre auf Gott, ich bin bereit, mich ganz Gott hinzuschenken. Gott hat einen guten Plan, so wie wir das in Jesus erleben und wie wir das von Jesus in der Heiligen Schrift offenbart bekommen haben, dass Jesus wirklich in dieser Selbsthingabe an den Vater lebt. Das Gebet ist für ihn Vertrauen, Gehorsam und auch diese
Selbsthingabe, ganz sich Gott hinzugeben, ganz dem Vater, mit dem Vater eins zu werden. Und durch diese tiefe Freundschaft mit Jesus treten wir in diese Beziehung zum Vater ein. Wir können langsam immer mehr vertrauen, glauben und in dieser tiefen Verbundenheit mit Gott leben. In der tiefen Freundschaft mit Jesus und indem wir in ihm und mit ihm durch unser treues und beständiges Gebet die kindliche Beziehung zum Vater leben, können wir fester zum Himmel Gottes, können wir Fenster zum Himmel Gottes öffnen. Also indem wir immer mehr glauben und beten, öffnen wir eigentlich ein Fenster nach dem anderen und immer mehr Liebe Gottes kommt in unsere Herzen, immer mehr Erkenntnis, immer mehr, ja, auch Hingabe in unser Leben, dass wir immer mehr uns hingeben können, diesem Vertrauen, dass Gott wirklich gut ist. Deshalb möchte ich Sie ganz herzlich einladen, auch wenn das Gebet nicht immer leicht ist, es braucht einfach Zeit, dass Sie sich Zeit nehmen fürs Gebet, dass Sie üben, Gebet üben und einüben und beständig sind, denn gerade durch diese Beständigkeit lernen wir Jesus besser kennen. Und durch das Gebet wird uns auch immer mehr offenbart, dass wir ein geliebtes und gewolltes Kind Gottes sind. Am Sonntag haben wir noch gehört, in den Texten der Lesung, gleicht euch nicht dieser Welt an, sondern wandelt euch und erneuert euer Denken. Und das ist das Gebet, dass wir wirklich durch das Gebet Jesus immer mehr in unserem Leben Raum geben, immer mehr auf Gott ausgerichtet zu leben. Herzliche Einladung zum Gebet, mit Jesus eins zu werden, im Gebet auf ihn zu hören und immer mehr Ja zu sagen, auch immer mehr sich hinzuschenken und Vertrauen auf Gottes wunderschöne Pläne, die er mit dir hat. Jetzt darf ich dich einladen, anzurufen unter der Telefonnummer 0720 578 578. Und gerne darfst du dich melden mit deinen Fragen, mit deinen Gedanken zur heutigen Sendung, zum Gebet von Jesus. Wie erlebst du das? Wie erfährst du das Gebet? Was macht dir vielleicht besondere Freude? Was fällt dir schwer? Ruf einfach an. Wir freuen uns auf deinen Beitrag. Außerhalb von Österreich mit der Vorwahl 0043 720 578 578.

0: So, und ich darf ganz herzlich als erstes den Bruder Wolfgang begrüßen. Schön, dass du anrufst.
1: Hallo?
0: Ja, Wolfgang.
1: Ich bin da.
0: Genau, du bist auf Sendung.
1: Sehr gut. Also, was mich sehr bewegt hat, das ist einmal das Gebet von Jesu. Und zwar, wenn er sagt, dein Wille geschehe. Und die Taufe von Jesus, dass sich Jesus taufen lässt. An und für sich brauchen wir die Taufe für unsere Reinigung, aber Jesus hat ja keine Erbsünde. Und das hat mich sehr bewegt, wie du gesagt hast, Jesus lässt sich deshalb taufen, weil er unsere Sünden als Sündenbock nimmt er auf sich, um dann Tod und Auferstehung für uns hinzugeben und zu feiern, oder?
0: Richtig, ja, richtig.
1: Also das ist sensationell, sowas habe ich überhaupt noch nie gehört.
0: Aha. Ja. Also ist es eigentlich sehr interessant, dass das schon alles sehr früh beginnt.
1: Ja, richtig. Und dann bezüglich Geist. Also der Himmel öffnet sich und der Heilige Geist.

0: meinst du?
1: Naja, also mit Darstellen ist natürlich schwierig. Wenn man natürlich in die Kirchengeschichte hineinschaut, wird der Heilige Geist in verschiedenen Dingen dargestellt. Also einerseits in diesen Symbolen, die alle eine Bedeutung haben. Andererseits ist er wirklich Geist, gell? Aber er ist eine Person. Also eine Person, so wie wir zu Jesus Beziehung haben, so ist auch der Heilige Geist eine Person, zu der wir wirklich Beziehung aufbauen können und mit ihr kommunizieren können.
0: Aber
1: das ist halt sehr schwierig zu uns verstehen, weil wir natürlich dieses Geistige, ist natürlich, also unsere Gedanken sind ja auch Geist, also die werden verwirklicht, durch das ich jetzt meinetwegen eine Sandburg baue, die ich mir vorher mal vorgestellt habe, jetzt versuche ich das umzusetzen, dann wird ja das Geist, das gedankengeistige Werk sichtbar. Man kann natürlich auch in Worten das Geistige erklären und vielleicht der andere macht sich auch ein Bild davon oder man bringt es dann auf das Papier.
0: Aber da brauchst viel Vertrauen und Übung, kommt man vor, oder?
1: Das ist halt, Gebet ist ein großes Übungsfeld, wo wir Tag für Tag wirklich dieses Vertrauen auch lernen. Und wer betet, lernt
0: auch
1: dieses Vertrauen.
0: Von Jesus ist ja Mutter Maria, wird oft bezeichnet, aber der Vater von Jesus, da hört man eigentlich nichts, oder?
1: Naja, der Vater von Jesus ist natürlich der heilige Josef, der irdische Pflegevater, sage ich mal. Aber der Vater ist ja im Himmel. Und hier an dieser Stelle, wo ich euch auch das heute mal versucht habe, ein bisschen zu erklären, wird ja offenbart, dass der Vater in der Taufe Jesu sich jetzt offenbart als, das ist mein geliebter Sohn. Aber an den verschiedenen Stellen wird ja offenbart, dass Jesus schon diese Beziehung zu diesem Vater schon viel eher aufgebaut hat, im Tempel zum Beispiel, wo er schon zurückbleibt, um in dem zu sein, was seinem Vater ist.
0: Aber die große Frage, kommt mir vor, ist immer, wer ist von Jesus der Vater? Weil von der Mutter wird mehr gesprochen, vom Vater ganz, ganz wenig, oder?
1: Naja, weil Jesus hat natürlich als Mensch, hat er nur die Mutter. Er hat ja keinen Vater. Also was jetzt das menschliche Erbgut, es gibt ja auch diese Untersuchung von diesen Wunderkommunionen, wo sich die Kommunion wirklich in Leib, in Fleisch verwandelt hat. Und da wird immer festgestellt, dass es nur einen Geber gibt. Und das ist dann die Mutter Gottes. Sie gibt ihm alles, Fleisch.
0: Also das sind diese Sachen, die mich sprachlos machen. Also,
1: da hast du mit gutem Recht.
0: Danke.
1: Und das gehört auch dazu, zu unserem Glauben, dass wir staunen über das, was Gott tut.
0: Also,
1: vergelt's Gott, lieber Wolfgang. Danke.
0: Bitte.
1: Und unser letzter Anrufer hier in der Sendung, der Rudi, bitte fass dich kurz, wir haben nur noch wenig Zeit, dann geht es schon zum Gebet.
2: Grüß Gott. Ja, das Thema Gebet ist für mich ein großes Thema. Und zwar, wenn ich sagen darf, bin ich schon mit 10 Jahren am Sterbebett liegen und ich hatte damals Knochenmarkhalterung und durchs Gebet von einem Kooperator, der mit ausgebreiteten Händen Rosenkranz für das Bibel gebetet hat, der ist jetzt bereits 80 geworden. Und jetzt bete ich weiter und mein Leiden geht jetzt erneut. Und zwar habe ich jetzt 3 Bandscheibenoperationen, 2 Herz, 1 Auge und jetzt nur ein Leistenbruch. Ohne Gebet hätte ich das sicher nie geschafft. Und ich danke dem lieben Gott und vor allem Radio Maria, weil jetzt möchte ich das Zeugnis besonders einlegen. Ich höre täglich um 6 Uhr oder bete täglich den Rosenkranz mit. Und mir freut es, dass in ihren Verschiedenheiten der Moderatoren mich das sehr angetan ist, wie die Menschen so den Glauben überbringen. Und da möchte ich mal ein großes Vergelt's Gott und vielen, vielen Dank und auch Ihnen, lieber Herr Direktor, alles Gute wünschen und weiterhin Gottes Segen. Und ich glaube, jeder Einzelne hat irgendwas zu tragen, das ihm im Leben plagt. Und beten wir. Und ich bleibe auch bis zur Morgenbetrachtung um 7 Uhr. Und dann mache ich

0: nutze selber Gebet und stehe auf. Und mein Tag ist erfüllt schon im Beginn und ich bin einfach dankbar. Lieber Gott, danke, Mutter Gottes, für diese Zeit und für alles mein Leben.
1: Danke, danke, vergelt's Gott, lieber Rudi. Ich wünsche dir alles Gute und vergelt's Gott, dass du mit uns so verbunden bist. Jetzt darf ich euch den Segen spenden und wir wollen dann gleich ins Gebet, in die Vesper, in die Sext hinein tauchen, in das Stundengebet der Kirche. Der Herr sei mit euch.
0: Und mit deinem Geiste.
1: Auf die Fürsprache der Gottesmutter Maria segne und beschütze euch der dreifaltige Gott, der Vater und der Sohn und der Heilige Geist.
0: Amen. Vergelt's Gott.

0: Wir beten die Sext. Auf der Seite 145 im großen grünen Stundenbuch finden Sie den Hymnus und die Psalmen ab der Seite 364. Wenn Sie mit der Bibel beten, beten wir den Psalm 119 ab Vers 49, den Psalm 53 und den Psalm 54. Gern können Sie auch mit der App Stundenbuch mitbeten. O Gott, komm mir zu Hilfe.
1: Herr, eile mir zu helfen.
0: Ehre sei dem Vater und dem Sohn und dem Heiligen Geist.
1: Wie im Anfang, so auch jetzt und alle Zeit und in Ewigkeit. Amen. Halleluja.
0: O Gott, du lenkst mit starker Hand den wechselvollen Lauf der Welt, machst, dass den Morgen mildes Licht den Mittag voller Glanz erhält.
1: Lösch aus die Glut der Leidenschaft und tilge allen Hass und Streit. Erhalte Geist und Leib gesund, schenk Frieden uns und Einigkeit.
0: Du Gott des Lichts, auf dessen Reich der helle Schein der Sonne weist, dich loben wir aus Herzensgrund, Gott Vater, Sohn und Heiliger Geist.
1: Amen.
0: Ein Pilger bin ich auf Erden, Herr, deine Weisung will ich beachten.
1: Ein Pilger bin ich auf Erden, Herr, deine Weisung will ich beachten.
0: Herr, denk an das Wort für deinen Knecht, durch das du mir Hoffnung gabst.
1: Das ist mein Trost im Elend. Deine Verheißung spendet mir Leben.
0: Frech verhöhnen mich die Stolzen. Ich aber weiche nicht ab von deiner Weisung.
1: Denke ich an deine Urteile seit alter Zeit. Herr, dann bin ich getröstet.
0: Zorn packt mich wegen der Frevler, weil sie deine Weisung missachten.
1: Zum Lobgesang wurden mir deine Gesetze im Haus meiner Pilgerschaft.
0: In der Nacht denke ich, Herr, an deinen Namen. Ich will deine Weisung beachten.
1: Deine Befehle zu befolgen, ist das Glück, das mir zufiel.
0: Ehre sei dem Vater und dem Sohn und dem Heiligen Geist.
1: Wie im Anfang, so auch jetzt und alle Zeit und in Ewigkeit. Amen. Ein Pilger bin ich auf Erden,
0: Herr, deine Weisung will ich beachten. Gott wird das Schicksal seines Volkes wenden und unser Jubel wird groß sein.
1: Gott wird das Schicksal seines Volkes wenden und unser Jubel wird groß sein.
0: Die Toren sagen in ihrem Herzen, es gibt keinen Gott.
1: Sie handeln verwerflich und schnöde, da ist keiner, der Gutes tut.
0: Gott blickt vom Himmel herab auf die Menschen, ob noch ein Verständiger da ist, der Gott sucht.
1: Alle sind sie abtrünnig und verdorben. Keiner tut Gutes, auch nicht ein einziger.
0: Haben denn die Übeltäter keine Einsicht? Sie verschlingen mein Volk.
1: Sie essen Gottes Brot, doch seinen Namen rufen sie nicht an.
0: Es trifft sie Furcht und Schrecken, obwohl doch nichts zu fürchten ist.
1: Deinen Bedrängern hat Gott die Glieder zerschlagen. Gott lässt sie scheitern, denn er hat sie verworfen.
0: Ach, käme doch vom Zion Hilfe für Israel. Wenn Gott einst das Geschick seines Volkes wendet, dann jubelt Jakob, dann freut sich Israel.
1: Ehre sei dem Vater und dem Sohn und dem Heiligen Geist.
0: Wie im Anfang, so auch jetzt und alle Zeit und in Ewigkeit. Amen.
1: Gott wird das Schicksal seines Volkes wenden und unser Jubel wird groß sein.
0: Gott ist mein Helfer, der Herr beschützt mein Leben.
1: Gott ist mein Helfer, der Herr beschützt mein Leben.
0: Hilf mir Gott durch deinen Namen, verschaff mir Recht mit deiner Kraft.
1: Gott, höre mein Flehen, vernimm die Worte meines Mundes.
0: Denn es erheben sich gegen mich stolze Menschen. Freche Leute trachten mir nach dem Leben. Sie haben Gott nicht vor Augen.
1: Doch Gott ist mein Helfer. Der Herr beschützt mein Leben.
0: Freudig bringe ich dir dann mein Opfer dar und lobe deinen Namen, Herr, denn du bist gütig.
1: Der Herr hat mich herausgerissen aus all meiner Not. Und mein Aug kann auf meine Feinde herabsehen.
0: Ehre sei dem Vater und dem Sohn und dem Heiligen Geist.
1: wie im Anfang, so auch jetzt und alle Zeit. Und in Ewigkeit, Amen. Gott ist mein Helfer.
0: Der Herr beschützt mein Leben.
1: Lesung aus dem 1. Korintherbrief. Wie der Leib eine Einheit ist, doch viele Glieder hat, alle Glieder des Leibes aber, obgleich es viele sind, einen einzigen Leib bilden, so ist es auch mit Christus. Durch den einen Geist wurden wir in der Taufe alle in einen einzigen Leib aufgenommen, Juden und Griechen, Sklave und Freie, und alle wurden wir mit dem einen Geist getränkt.

0: Heiliger Vater, bewahre uns in deinem Namen,
1: damit wir eins sind in dir.
0: Lasset uns beten. Gütiger Gott, als Petrus um die sechste Stunde betete, hast du ihn belehrt, dass das Heil allen Völkern zuteil werden soll. Bewirke durch deine Gnade, dass unser Tagewerk dir gefällt und dem Heilsplan deiner Liebe dient. Darum bitten wir, durch Christus unseren Herrn.
1: Amen.
0: Singet Lob und Preis.
1: Dank sei Gott dem Herrn.

0: Im Namen des Vaters und des Sohnes und des Heiligen Geistes.
1: Amen.
0: Der Engel des Herrn brachte Maria die Botschaft.
1: Und sie empfing vom Heiligen Geist.
0: Gegrüßet seist du, Maria, voll der Gnade, der Herr ist mit dir. Du bist gebenedeit unter den Frauen, und gebenedeit ist die Frucht deines Leibes, Jesus.
1: Heilige Maria, Mutter Gottes, bitte für uns Sünder, jetzt und in der Stunde unseres Todes. Amen.
0: Maria sprach: Siehe, ich bin die Magd des Herrn.
1: Mir geschehe nach deinem Wort.
0: Gegrüßet seist du, Maria, voll der Gnade, der Herr ist mit dir. Du bist gebenedeit unter den Frauen, und gebenedeit ist die Frucht deines Leibes, Jesus.
1: Heilige Maria, Mutter Gottes, bitte für uns Sünder, jetzt und in der Stunde unseres Todes. Amen.
0: Und das Wort ist Fleisch geworden
1: und hat unter uns gewohnt.
0: Gegrüßet seist du, Maria, voll der Gnade, der Herr ist mit dir. Du bist gebenedeit unter den Frauen, und gebenedeit ist die Frucht deines Leibes, Jesus.
1: Heilige Maria, Mutter Gottes, bitte für uns Sünder, jetzt und in der Stunde unseres Todes. Amen.
0: Bitte für uns, heilige Gottesmutter,
1: auf dass wir würdig werden der Verheißungen Christi.
0: Lasset uns beten. Allmächtiger Gott, gieße deine Gnade in unsere Herzen ein. Durch die Botschaft des Engels haben wir die Menschwerdung Christi, deines Sohnes, erkannt. Lass uns durch sein Leiden und Kreuz zur Herrlichkeit der Auferstehung gelangen. Darum bitten wir durch Christus, unseren Herrn.
1: Amen.
0: Ehre sei dem Vater und dem Sohn und dem Heiligen Geist.
1: Wie im Anfang, so auch jetzt und alle Zeit und in Ewigkeit. Amen.
0: O Herr, gib allen Verstorbenen die ewige Ruhe.
1: Und das ewige Licht leuchte ihnen.
0: Herr, lass sie ruhen in Frieden.
1: Amen.
0: Im Geburtsmonat von Radio Maria Österreich, unserem Radio, beten wir für die weltweite Mission von Radio Maria. Sie finden das Gebet im aktuellen Programmheft auf der Seite 36 und auf unserer Webseite in der Rubrik Beten. Aktuelles Mittagsgebet. Dreifaltiger Gott, Schöpfer des Universums, du hast die Völker der Erde in Christus erwählt, teilzuhaben an den himmlischen Gütern. In der Menschwerdung des Gottessohnes aus Maria schenkst du uns ein untrügliches Zeichen der Hoffnung. In Radio Maria hast du ein Instrument des Evangeliums gestiftet, die Botschaft vom Heil den Menschen aller Kontinente zu verkünden.
1: Segne unsere Bemühungen, in diesen Tagen das Radio aufzubauen und an der Gründung neuer Stationen mitzuwirken. Öffne die Herzen all derer, die jetzt schon Radio Maria in der weiten Welt hören. Gib ihnen den Großmut des Herzens, der Gottesmutter Maria zu helfen, uns Menschen zu helfen, durch Christus, unseren Herrn.
0: Amen. Der Herr sei mit euch.
1: Und mit deinem Geiste.
0: Auf die Fürsprache der jungfräulichen Gottesmutter Maria, segne und beschütze euch der dreifaltige Gott, der Vater und der Sohn und der Heilige Geist.
1: Amen.
0: Ich wünsche euch allen einen gesegneten Tag und vor allem jetzt wieder viel Freude mit dem weiteren Programm von Radio Maria. Und hoffentlich habt ihr auch ein gutes Mittagessen. Alles Gute, euer Bruder Peter.

Grüß Gott und herzlich willkommen in dieser Hörergrußsendung hier auf Radio Maria Österreich. Bruder Peter hat es schon gesagt im Angelusgebet oder bei der Sext. Wir starten jetzt in den September hinein. Dieser September beginnt für uns in wenigen Tagen, haben wir Geburtstag, wir als Radio Maria Österreich, und am 9. September beginnen wir da eben unseren Geburtstags-Mariathon. Gibt's ja immer ein ganz schönes und großartiges Programm. Und dieser Geburtstags-Mariathon am 9. September steht unter dem Motto: Radio Maria ist wie ein Freund, der einen nie verlässt. Und vielleicht können wir darauf heute auch in dieser Hörergrußsendung ein besonderes Augenmerk legen. Hörergrüße, das ist die Zeit, wo Sie anrufen können und sich Lieder wünschen können. Und Grüße durchgeben, natürlich. Eben an solche Menschen, wo Sie Danke sagen möchten. Wer ist so ein Freund, der immer bei Ihnen steht, der sich vielleicht regelmäßig am Telefon meldet, obwohl es einem selbst manchmal schwerfällt, vielleicht anzurufen. Aber wer ist denn so eine treue Seele, ein Nachbar oder vielleicht auch jemand in der Familie? Wo möchten Sie Danke sagen? Oder Sie möchten jemanden zum Geburtstag gratulieren, zur Hochzeit? In all diesen Fällen rufen Sie an, kommen wir ins Gespräch, wünschen Sie sich ein Lied unter 0720 578 578, auch gern von außerhalb Österreichs, 0043 720 578 578. Mein Name ist Ulrike Meyer und diese Hörergrußsendung beginnen wir mit einem Stück, passend zur Radio Maria, auf Sendung.

0: Wir sind auf Sendung, wir sind auf Mission. Ich finde, da kann man immer so gut mitsingen. Ich höre das Lied sehr, sehr gerne, wie Sie unschwer erkennen können. Ich freue mich auf den ersten Anruf. Grüß Gott, Margarete, einen lieben Gruß nach Niederösterreich.
1: Ja, grüß Gott. Ich habe die Wandermutter Gottes momentan bei mir noch 14 Tage und das ist so eine gesegnete Zeit und jeder, der kommt, sagt, bei dir in der Wohnung ist so ein Friede. Und ich glaube, das ist durch sie und deswegen wünsche ich mir ein Marienlied, welches sie da ausgesucht haben, Rosa Mystica. Und dann wollte ich noch sagen, ich habe heute Geburtstag gefeiert, nachgefeiert mit meinen Schulfreundinnen und denkt mir, schon die letzten Tage Sonnenblumen stehen noch in der Bodenvase und heute kriege ich eine Strauß Sonnenblumen von meinen lieben Freundinnen. Oh.
0: Herrlich.
1: Die haben leider kein Radio, Maria, aber ich möchte mich beim lieben Gott bedanken, der weiß, was man sich wünscht und worüber man Freude hat.
0: Auf jeden Fall. Danke, Margarete, für den Anruf und ja, einen herzlichen Segensgruß auch für Ihr neues Lebensjahr. Das darf man auf jeden Fall noch sagen. Wenn's jetzt
1: ja, danke schön. Danke.
0: Und ja, Sonnenblumen, die bringen immer so viel Farbe einfach auch ins Haus und so viel Freude. Gerade auch vielleicht bei uns gestern hat es gewittert wieder am Abend und Sonnenblumen, die gelb sind, die einfach auch vom Licht ein bisschen zeugen. Sie haben es zuerst schon gesagt, die Wandermutter Gottes gibt ihrer Wohnung so viel Ruhe, so viel Frieden und so möchten wir jetzt ein Musikstück hören. Es ist ein instrumentales Musikstück, Rosa Mystica von David Jani.

0: Rosa Mystica, die geheimnisvolle Rose, unsere Gottesmutter, die oft so bezeichnet wird. Marianisch bleiben wir, wenn ich jetzt unsere nächste Anruferin begrüße. Grüß Gott, Helga.
1: Grüß Gott, danke, Radio Maria, dass es euch gibt. Ich würde mir für uns alle und besonders für unsere Kranken das Ave Maria von Pater Schätzler wünschen. Ja, und viel Segen vom Himmel.
0: Danke, das spielen wir sehr gern. Pater Sandesch Manuel singt mit Andrea Schätzler.

0: Ave, Ave Maria. Ein Liedwunsch von Helga Brandhuber. Sie hat dieses Lied vor allem an Sie gerichtet, wenn Sie Radio Maria gerade hören und krank sind. Ich begrüße auf Sendung aus Niederösterreich. Irene ist mit uns verbunden.
1: Ja, ich möchte die Elfi Habisohn ganz, ganz lieb grüßen. Sie wurde heute Nacht von einem Berg von Gallensteinen befreit. Liebe Elfi, ich wünsche dir, dass dich die Gospa umarmt und führt und geleitet und du bald wieder ganz gesund bist. Auch den besonderen Schutz für deine Lieben mit unserem Lied Gospa Maika Moja.

0: Wir blicken nach Oberösterreich. Grüß Gott auf Sendung Margarete.
1: Grüß Gott, hier spricht Margarete aus Oberösterreich. Mein Gruß geht ins Waldviertel zu meinem Schwager Franz zum 86. Geburtstag und nachträglich zu meinem Bruder Leopold zum 87. Geburtstag. Herzlichen Glückwunsch und Gottes Segen.
0: Und wir hören jetzt vom Pfarrer Franz Brey. Wie groß bist du?
1: Herzlichen Dank an Radio Maria.
0: Sehr, sehr gerne. Und damit lassen wir Ihren Bruder, Ihren Schwager hochleben.
1: Danke vielmals und Segen für Sie.
0: Dankeschön.

Bei dem Thema die Schöpfung, bei dem Jubelgesang bleiben wir, weil heute auch der Weltgebetstag für die Bewahrung der Schöpfung ist. Diese ersten 4 Tage des Septembers hat Papst Franziskus zu diesen Tagen der Schöpfung einberufen und damals auch diesen 1. September als Weltgebetstag für die Bewahrung der Schöpfung gesetzt. Und dazu hat Karin aus Tirol sich soeben gemeldet und möchte dieses Lied, der Sonnengesang, Ihnen allen widmen.

Angelo Branduardi hat diesen Sonnengesang für uns gesungen, musiziert und die Leitungen sind frei. Sie sind offen für Ihren Anruf unter 0720 578 578. Für alle, die jetzt gerade erst eingeschaltet haben, Sie hören die Hörergrüße. Das ist unsere spezielle Zeit. Kurz nach 12, wo Sie anrufen können, Ihre Liedwünsche, Ihre Grüße hier direkt auf Sendung durchgeben können. Gerne auch von außerhalb Österreichs mit der Telefonnummer 0043 27 578 578. Ich lade auch alle ein, die sich da noch nicht getraut haben, vielleicht auch bis jetzt, oder das zum ersten Mal gern machen möchten. Sie landen in einem Vorgespräch, nennen wir das. Das heißt, wir sind noch nicht auf Sendung. Ich frage Sie nach Ihrem Vornamen und nach dem Bundesland, aus dem Sie anrufen, auch nach Ihrem Liedwunsch. Und dann bitte ich Sie noch einen Moment zu warten und im zweiten Schritt geht es dann erst auf Sendung. Also da können wir uns noch gut besprechen. Also Sie brauchen nicht nervös sein. Einstweilen, während Sie zum Hörer greifen, hören wir von Jauntaler Streich den Sonnenblumenwalzer. Mir hat das von der ersten Hörerin so gut gefallen, wie sie gesagt haben, sie hat gestern nachträglich zum Geburtstag Sonnenblumen geschenkt bekommen und das ist so ein schöner Gruß aus dem Sommer, noch nachträglich. Gerade auch das Licht, das dann nach Haus kommt, die Farben, die nach Haus kommen und hier jetzt ein bisschen ein volkstümlicherer Walzer.

0: Ein weiterer Anruf auf Sendung. Freue ich mich jetzt aus Niederösterreich auf Maria.
1: Ja, grüß Gott, hier spricht Maria. Und ich möchte alle Schulkinder grüßen. Wir haben in der Familie haben wir vier Schulkinder und ein Kindergartenkind. Und das möchte ich allen Kindern aus der ganzen Welt wünschen. Einen Schutzengel wünsche ich dir.
0: Spiel mal.
1: Und alles Gute fürs neue Schuljahr.
0: Spielen wir sehr gern, Maria. Nächste Woche startet ja schon die erste Partie wieder in die Schulzeit hinein. Und so bitten wir da, dass die Schutzengel ganz fleißig begleiten mögen, gerade auch vielleicht bei neuen Schulwegen, bei den ersten Tagen in neuen Schulen. Ein Lied für alle Kinder. Einen Schutzengel wünsche ich dir von der Jesus-Superbande.

Ich danke Ihnen herzlich für all Ihre Anrufe, für Ihre Musik. Ich wünsche, dass wir diese Hörergrußsendung gemeinsam gestaltet haben und möchte mit einem Lied schließen von einer Vorarlberger Mundartgruppe. Welcome heißen sie. Und zwar bezieht sich das auf das, was ich ganz am Anfang gesagt habe, auf unseren Mariaturm, beziehungsweise vielmehr eigentlich auf das Motto, unter das wir den 9. September stellen. Radio Maria ist wie ein Freund, der einen nie verlässt. Dieses Wort hat eigentlich Pater Fadi, der libanesische Programmdirektor, einmal gesagt. Und so hören wir jetzt Mein bester Freund. Und ich verabschiede mich. Mein Name ist Ulrike Meyer.

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O Herr, im Schoß deiner Liebe sind wir in Ewigkeit geborgen. Am Saum deines Mantels finden wir Heilung. Von der Erde empfangen, von ihr gegangen, geboren und ungeboren. Deine Liebe ist unsere Hoffnung.

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Dienstag, 1. September, es ist 13 Uhr. Und das sind unsere Themen. Vatikan. Die Doktorarbeit von Leo XIV. Wurde kürzlich ins Chinesische übersetzt. Kolumbien. Abgeordnete wollen die Leihmutterschaft verbieten. Neuzelle. Der scheidende Heiligenkreuzer Abt Maximilian Heim war beim Richtfest der Heiligenkreuzer Neugründung in Brandenburg. Vorarlberg. Sternenbänkle erinnern an früh verstorbene Kinder. Das Wetter heute. Ab Mittag bilden sich einige Quellwolken und in der Folge im Bergland einzelne Regenschauer. Teilweise lebhafter Wind. Am Nachmittag Temperaturen von 21 bis 29 Grad. Zum Mittagsjournal auf Radio Maria begrüßt Sie Gudrun Trausmuth. Die aus dem Jahr 1987 stammende Dissertation des heutigen Papstes wurde ins Chinesische übersetzt und ist veröffentlicht worden. Die Arbeit aus dem Fachbereich Kirchenrecht, die sich mit Rolle, Autorität und Pflichten des Ordenspriors im Augustinerorden befasst, sei nicht nur eine wissenschaftliche Abhandlung, sondern auch ein praktischer Leitfaden für die Kirchenleitung und die Seelsorge, sagte der mit der Übersetzung beauftragte Theologe und Pfarrer Peter Zhao von der Diözese Peking, dem Vatikanischen Missionspressedienst Fides. Priester, Ordensangehörige und andere Personen mit Leitungsaufgaben in der Kirche könnten anhand dieses Textes neu darüber nachdenken, wie Autorität im Dienst der Liebe eingesetzt werden könnte. Die Dissertation zu Amt und Autorität des lokalen Priors im Augustinerorden, mit der damals 31-jährige Augustinerpater Robert Francis Prevost an der Päpstlichen Universität Angelicum promovierte, bekam nach der Papstwahl vom 8. Mai 2025 international neue Aufmerksamkeit. Da die Doktorarbeit des jetzigen Papstes auch tiefe Einblicke in die theologische Grundhaltung ihres Autors und sein Verständnis des Papstamtes gibt. Die chinesische Ausgabe wurde vom Zentrum für katholische Studien der Chinesischen Universität Hongkong herausgegeben. Die Arbeit des jetzigen Heiligen Vaters analysiere aus theologischer Perspektive das Wesen kirchlicher Autorität, erklärte Zhao gegenüber Fides. Autorität sei keine erzwungene Macht, sondern ein Dienst und eine Führung, die von Kirche und Gemeinde anerkannt werden. Wie Robert Francis Prevost betonte der chinesische Theologe, dass Autorität aus Beziehungen entstehe und in einem Verhältnis der Brüderlichkeit und Gleichheit ausgeübt werden müsse. Aus dieser Perspektive könnten Leser einen Blick auf das Ideal einer zeitgenössischen kirchlichen Führung werfen, die sich durch Demut auszeichne und auf die Förderung von Gemeinschaft ausgerichtet sei. Abgeordnete des kolumbianischen Parlaments haben eine Gesetzesinitiative zum Verbot sämtlicher Formen der Leihmutterschaft gestartet. Der Gesetzesentwurf sieht dabei vor, alle an einer Leihmutterschaft mitwirkenden Personen mit Ausnahme der Leihmutter selbst zu bestrafen. Dazu führt der Gesetzesentwurf den Straftatbestand einer, Zitat, reproduktiven Ausbeutung durch Leihmutterschaft, Zitat Ende ein. Bestraft werden soll demnach, wer Leihmutterschaft, Zitat, fördert, vermittelt, finanziert oder organisiert, Zitat Ende. Und zwar mit Freiheitsstrafen von 120 bis 192 Monaten. Das entspricht 10 bis 16 Jahren Haft. Sowie, Zitat, Geldstrafen in Höhe des 500 bis 1500-fachen Mindestlohns. Außerdem sieht der Gesetzesentwurf ähnlich wie in Italien die Einführung eines Auslandsstraftatbestands vor. Das heißt, die vorgesehenen Sanktionen gelten auch für Kolumbianer, die im Ausland ein Leihmutterschaftsarrangement abschließen oder sich an einer Leihmutterschaft beteiligen.
Ferner sieht der Gesetzesentwurf vor, dass, Zitat, für alle rechtlichen Zwecke die Mutter von in Kolumbien ausgetragenen oder geborenen Kindern die Frau ist, die sie austrägt und zur Welt bringt. Des Weiteren schützt der Gesetzesentwurf Leihmütter davor, bereits erhaltene Gelder zurückzahlen zu müssen. Zum Hintergrund. Bei der Vorstellung des Gesetzesentwurfs wies dessen Verfasser, der Abgeordnete Luis Miguel López Aristizábal, darauf hin, dass der Verfassungsgerichtshof den Kongress bereits in 4 verschiedenen Urteilen aufgefordert habe, Leihmutterschaft gesetzlich zu regeln. Aufgrund des Fehlens solcher Regeln sei das Land zu, Zitat, einem der wichtigsten Ziele für den sogenannten Reproduktionstourismus geworden, bei dem Paare aus dem Ausland nach Kolumbien kommen, um Babys zu kaufen. An der Vorstellung des Gesetzesentwurfs nahm auch die Aktivistin Olivia Morel teil, Sprecherin der Erklärung von Casablanca, deren Unterzeichner sich für eine weltweite Ächtung der Leihmutterschaft einsetzen. Wer baut, der bleibt. Mit diesem Satz hat der Heiligenkreuzer Abt Maximilian Heim beim Richtfest für das neue Klosterprovisorium der Zisterzienser im brandenburgischen Ort Neuzelle die Bedeutung des dortigen Bauprojekts unterstrichen. Der Bernhardshof soll ein Ort der Stille und Kontemplation werden, Zitat, in einer aktiven Welt, wo Menschen wieder neu aufatmen können. Für Abt Heim war die Feier einer der letzten öffentlichen Auftritte vor seiner Amtsniederlegung am 14. September, dem Fest der Kreuzerhöhung. Auch seinen eigenen Rückzug stellte Heim in den Zusammenhang mit einem Wort des heiligen Bernhard von Clairvaux. Gönne dich dir selbst. Es könne eine Zeit kommen, in der ein Abt sage, ich übernehme gern Verantwortung. Das habe er gerne getan, auch für Neuzelle. Es könne aber ebenso eine Zeit kommen, Zitat, wo dann der Abt sagt, gönne dich dir selbst, Zitat Ende, auch angesichts der eigenen gesundheitlichen Situation. Heim hatte seinen Rücktritt nach 2 Amtsperioden am 20. August mit einer Herzerkrankung begründet. Ich danke Gott für beide Gnaden, für das Übernehmen wie für das Loslassen, sagte Abt Maximilian, der künftig wieder stärker in der Seelsorge und als Theologe tätig sein will. Mehr als 500 Menschen nahmen an der Feier am 22. August in Treppeln teil, einem Ortsteil von Neuzelle mit etwas mehr als 300 Einwohnern. Der Görlitzer Bischof Wolfgang Ipold segnete die Baustelle und die künftige Klosterglocke. Die 1954 in Apolda gegossene Glocke stammt aus der profanierten Pfarrkirche St. Michael in Schwarze Pumpe. Ihre Inschrift lautet: Josef, in der letzten Stunde des Todes, bitt für uns beim Sohne Gottes. Es sei schön, dass die Glocke nun wieder Menschen zusammenrufen werde, sagte Abt Maximilian Heim. Der Bernhardshof ist als Übergangskloster für die seit 2017 wieder in Neuzelle lebenden Zisterzienser aus dem Stift Heiligenkreuz gedacht. 2018 wurde das Priorat offiziell errichtet. Damit kehrten nach rund 200 Jahren Unterbrechung wieder Mönche an den historischen Zisterzienserstandort zurück. Das Kloster aus dem 13. Jahrhundert ist heute eine staatliche Stiftung. Die historischen Gebäude werden unter anderem als Gymnasium, Museum und Verwaltung genutzt. Die Mönche verfügen dort deshalb nur über begrenzten Wohnraum. Unter Abt Heim fiel auch die Entscheidung, die Neuzeller Gemeinschaft langfristig mit einem eigenen Kloster auszustatten. Rund 8 Kilometer entfernt soll auf einem ehemaligen Gelände der DDR-Staatssicherheit das Kloster Maria Friedenshort entstehen. Wegen Verzögerungen, insbesondere im Planungsrecht, wurde 2023 der Bernhardshof erworben. Er soll nun als Zwischenlösung dienen und später als Gästehaus genutzt werden. In Vorarlberg erinnern mittlerweile 66 sogenannte Sternenbänkle an Kinder, die vor der Geburt, während der Geburt oder unmittelbar danach verstorben sind. Das Projekt des Vereins Vergiss mich nicht, Sternenkinderfotografie,
soll Sternenkinder stärker ins Bewusstsein der Öffentlichkeit rücken und betroffenen Familien Orte für Erinnerung und Trauer bieten, berichtet das Vorarlberger Kirchenblatt in seiner aktuellen Ausgabe. Diese Sternenbänkle wurden an besonders schönen Plätzen in insgesamt 37 Vorarlberger Gemeinden und Städten aufgestellt. Sie laden zum Innehalten, Erinnern und Gespräch ein und stehen laut dem Verein für, Zitat, gelebte Solidarität, Mitgefühl und Erinnerung. Im vergangenen Jahr war das Projekt zunächst in den 24 Gemeinden des Bregenzer Waldes umgesetzt worden. Inzwischen wurde es auf weite Teile des Landes ausgeweitet, darunter auch Bregenz, Bludenz, Dornbirn, Göfis und Lustenau. Als Sternenkinder werden Kinder bezeichnet, die vor der Geburt, währenddessen oder unmittelbar danach verstorben sind. Nach Angaben des gleichnamigen Vereins gibt es in Vorarlberg rund 1000 Sternenkinder pro Jahr, wenn auch frühe Schwangerschaftsverluste mitgerechnet werden. Der Verein selbst wird durchschnittlich alle 10 Tage zu einem Einsatz für eine kostenlose Erinnerungsfotografie in ein Krankenhaus gerufen. Über Jahrzehnte sei der Verlust von Kindern vor, während oder kurz nach der Geburt gesellschaftlich weitgehend tabuisiert worden. Dieser Verein will mit seinen Angeboten dazu beitragen, dass betroffene Eltern und Familien mit ihrer Trauer wahrgenommen werden. Obmann Andreas Uhr erklärt, die Sternenbänkle sollen die Sternenkinder in die Mitte der Gesellschaft holen. Auf jeder Bank befindet sich zudem ein QR-Code, der zum Sozialkompass Vorarlberg führt. Dort sind Beratungs- und Unterstützungsangebote für Betroffene und Angehörige gebündelt. Die Informationen werden laufend aktualisiert. Vereinsobmann Uhr zeigt sich über die Unterstützung der Gemeinden erfreut. Zitat, es zeigt, dass mit vergleichsweise geringem Aufwand etwas Großartiges entstehen kann. Wir kommen zum Wetter. Ab Mittag bilden sich heute in Österreich einige Quellwolken und in der Folge im Bergland einzelne Regenschauer. Der Wind kommt schwach bis mäßig, im Donauraum zum Teil lebhaft aus Südwest bis Nordwest. Temperaturen heute Nachmittag in Österreich 21 bis 29 Grad. Die meiste Zeit des Tages dominiert heute in Wien der Sonnenschein. Am Nachmittag zeigen sich auch hier Haufen Wolken am Himmel. Der Wind weht mäßig aus West. Die Tiefsttemperaturen betragen 18 Grad, die Tageshöchsttemperaturen 27 Grad. Bis zum Vormittag ist es morgen in Österreich recht sonnig. Dann machen sich einige Haufenwolken bemerkbar. Dazu sind ein paar Regenschauer und Gewitter zu erwarten. Frühtemperaturen zwischen 7 und 17 Grad. Die Nachmittagstemperaturen morgen in Österreich zwischen 21 und 28 Grad. In Wien steht morgen einiges an Sonnenschein auf dem Programm. Ab dem Nachmittag Wolkenfelder, die teils gewittrige Regenschauer bringen können. Von morgens 15 Grad steigen die Temperaturen morgen in Wien bis zum Nachmittag auf 27 Grad. 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Im Programm folgt nun ein Porträt. Wallfahrtsorte sind Vorzimmer des Himmels mit Dr. Anton Gölles. Am Mikrofon verabschiedet sich von Ihnen Gudrun Trausmuth.

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0: Liebe Hörerinnen und Hörer von Radio Maria, ich begrüße Sie zur heutigen Porträtsendung. Mein Name ist Schwester Kerstin Oswald und mir gegenüber sitzt Toni Gölles. Toni, du bist jetzt kurz vor deinem 80. Geburtstag. Du warst jahrelang im Ordinariat Graz Seckau tätig in verschiedenen Funktionen. Du bist Doktor der Theologie und eines deiner großen Hobbys sind eigentlich die Wallfahrten. Und das Thema, das du dir ausgesucht hast, ist ja eigentlich ganz spannend. Wallfahrtsorte sind Vorzimmer des Himmels. Wie kommst du auf dieses Thema?
1: Viele Begleiter oder viele Pilgerinnen und Pilger, die mit mir schon mit waren, haben oft gesagt, mein Gott, da ist so schön, da ist wie im Himmel. Aber wir wissen alle, dass es noch nicht der Himmel ist. Aber deshalb ist mir der Gedanke gekommen, man könnte das ja ein Vorzimmer des Himmels nennen. Im Vorzimmer steht man vor der Tür zum eigentlichen Ort, zum eigentlichen Saal, Festsaal, aber man darf noch nicht hinein. Mhm. Und deshalb fahren wahrscheinlich so viele Leute gern hinunter, weil sie immer näher kommen wollen, diesem Himmel, ohne dass es ihnen bewusst ist, so denke ich mir.
0: Was sind so deine Hauptwallfahrtsorte, wo du hinfährst?
1: Ja, begonnen hat es vor über 40 Jahren bereits mit Rom. Dann kam Lourdes dazu, Fatima. Und seit 82, 83 mein Hauptziel Medjugorje. Und ich hätte mir nie gedacht, dass ich so oft hinunterkomme. Wie ich das erste Mal unten war, da war ich sehr beeindruckt. Da bin ich privat gefahren, mit Kleinbus, mit Familie. Und beim Wegfahren und nach einigen Tagen habe ich mir gedacht, da komme ich sicher bald wieder her. Aber dass ich so oft kommen würde mit Gruppen, das hätte ich mir damals nicht vorstellen können. Inzwischen sind das ja ca. 250 Fahrten geworden mit Gruppen und dazu noch etliche private. Mhm.
0: Ja, du hast gesagt, dass Wallfahrtsorte Vorzimmer des Himmels sind, beziehungsweise wenn es den Leuten dort so gut gefällt, was glaubst du, was berührt die Menschen so? Oder glaubst du, dass wir Menschen prinzipiell diese Sehnsucht des Himmels in uns haben?
1: Ich denke schon, dass wir grundsätzlich diese Sehnsucht haben, nur ist es den meisten nicht bewusst. Denn die Sehnsucht nach dem Glück haben eigentlich alle. Mhm. Alle wollen glücklich werden. Nur suchen sie dieses Glück an Orten, wo es nicht zu finden ist. Das ist also mehr im Unterbewussten. Sie suchen, und wenn sie das Glück suchen, dann suchen sie Gott. Maria sagte in Medjugorje immer wieder und oft, ihr müsst das Glück dort suchen, wo es zu finden ist. Das ist nämlich bei Gott. Mhm. Aber das ist den meisten natürlich nicht bewusst. Man sucht das Glück zuerst in irdischen Dingen und meint, wenn man viel Geld hat oder Vermögen hat, dann hat man das Glück auch schon gefunden. Aber das ist ein großer Irrtum.
0: Und denkst du, wenn die Menschen sich so auf den Weg zu einem Wallfahrtsort machen, dass ihnen dann bewusster wird, dass sie dieses Glück bei Gott finden oder dass sie das erspüren und vielleicht deshalb dort bleiben wollen?
1: Ja, ja, kann sein. Das ist mir auch schon passiert, dass manche nicht mehr wegfahren wollten von einem Wallfahrtsort.
0: Ja.
1: Ich kann mich gut erinnern, in Lourdes einmal bei der letzten Messe hat sich eine Frau festgeklammert an einer Bank in der Kapelle, wo wir die Messe gefeiert haben. Sie wollte nicht mehr mit. Und da hat der Pfarrer, der mitgefahren ist, also einige Überzeugungskraft aufwenden müssen, um sie loszueisen von dieser Bank und wieder mit nach Hause zu nehmen. Aber das, ja, man kann es nicht genau erklären, aber die Sehnsucht scheint doch ganz tief drinnen zu sein in den Menschen. Dort zu bleiben, wo man sich wohlfühlt, selbstverständlich. Mhm. Und man fühlt sich dort wohl, sage ich immer wieder, wo die Mutter zu Hause ist. Solange wir eine Mutter haben, fahren wir gerne zu ihr, besuchen sie gerne. Und so ist es ähnlich auch mit unserer gemeinsamen Mutter. Und immer wieder höre ich dasselbe in Medjugorje. Mein Gott, nur wenn ich da bin, bin ich wieder zu Hause, fühle ich mich zu Hause. Das empfinde ich selber so und das höre ich auch von anderen Pilgern und Pilgerinnen.
0: Hast du den Eindruck in unserer heutigen Zeit, dass die Menschen den Tod ein bisschen verdrängen? Also, dass sie glauben, okay, gut, wir versuchen jetzt alles Mögliche, weil es gibt nach dem Leben eh nichts mehr.
1: Ja, das ist leider der Fall, dass dieses irdische Leben so wichtig genommen wird und man nichts anderes mehr sieht, was nachher kommen könnte. Das gibt es nicht. Tod ist tot, aus ist aus. Und ich komme gerade von einem Begräbnis einer Verwandten und da habe ich den Lebenslauf der Verstorbenen vorlesen dürfen. Und da habe ich einen persönlichen Anhang gemacht an den Lebenslauf, der nicht von mir geschrieben worden ist. Denn was war los? Die junge Frau, die gestorben ist, also 65 Jahre, hat Krebs gehabt. Sie war von den Ärzten aufgegeben, hat natürlich dann trotzdem und ihre Verwandten verzweifelt gesucht, noch eine Möglichkeit zu finden, einen besseren Chirurgen, der vielleicht doch noch was zusammenbringt. Und sind nach Wien gefahren und haben einen gefunden, der sich bereit erklärt hat, es zu versuchen. Konnte natürlich kein Versprechen abgeben. Und sie ist aber voller Hoffnung dorthin gefahren, ist dann aber während der OP gestorben. Und da habe ich eben im Anschluss an den Lebenslauf dazu gesagt, es ist nämlich sehr viel gebetet worden für diese Frau. Ganze Klostergemeinschaften haben gebetet, nächtelang gebetet, vor allem kurz vor der OP. Und man könnte dann vermuten, das Beten hilft nichts. Sie ist trotzdem gestorben. Aber ich meine, und das habe ich irgendwo gelesen, und dann finde ich sehr gut diesen Gedanken, wenn Gott eine Bitte nicht erfüllt, dann deshalb, weil er etwas Besseres für uns bereit hat. Und das trifft in diesem Fall also hundertprozentig zu. Denn wäre sie nicht gestorben, hätte sie einen sehr langen Leidensprozess vor sich gehabt. Und am Ende wäre sie doch gestorben, aber nach vielen Schwierigkeiten und Schmerzen. Das ist ihr erspart geblieben. Und ich meine, Gott hat unsere Bitten, natürlich hat man gebetet darum, dass sie gesund wird, aber Gott hat etwas Besseres vor. Denn der Himmel ist was Besseres als das, was wir auf der Erde vorfinden. Das sagt die Gottesmutter auch immer wieder. Und mir gefällt vor allem die Botschaft vom September vorigen Jahres besonders gut, wenn sie sagt, sehnt euch nach dem Himmel. Oder sorgt euch nicht um irdische Dinge, meine lieben Kinder, sondern sehnt euch nach dem Himmel. Der Himmel wird euer Ziel sein und Freude wird in euren Herzen herrschen. Das ist natürlich in den Ohren eines sogenannten normalen Menschen, der nicht gläubig ist, völlig daneben.
0: Ja.
1: Wir wollen da bleiben, möglichst lange und natürlich möglichst gesund, dass man eine Sehnsucht nach dem Himmel, also nach dem Leben, nach diesem Leben haben soll, das ist natürlich völlig fremd für die meisten. Und doch, sie sagt es, und es ist auch auffallend, dass viele Heilige sehr jung gestorben sind.
0: Ja.
1: Für sie ist diese Sehnsucht nach dem Himmel sehr früh erfüllt worden. Aber wie gesagt, es ist ein großer Lernprozess noch, der vor uns steht, wenn wir das wirklich so auch verstehen wollen. Wir sind zwar Christen, oder nicht alle, aber die sich Christen nennen, wollen trotzdem mit aller Gewalt hier auf Erde bleiben, solange es geht.
0: Ja, ich glaube ja, ein großes Problem ist sicher auch dieses Loslassen, oder? Glaubst du nicht auch, dass die Leute sich schwer tun, alles dann loszulassen, dass dieser Gedanke ihnen vielleicht auch ein bisschen Angst macht, ja?
1: Natürlich, und das sagt die Gottesmutter auch, sorgt euch nicht so sehr um die irdischen Dinge. Aber uns sind die irdischen Dinge halt so wichtig.
0: Genau, ja.
1: Das Portemonnaie und das Auto und was man halt so hat. Und das ist eben dieser Lernprozess, ja, loslassen zu können, bis zum endgültigen Loslassen. Wir müssen ja zwischendurch auch immer wieder was loslassen im Laufe eines Lebens. Auch Freunde können gehen oder Verwandte eben können sterben. Man muss immer wieder loslassen, bis eben zum endgültigen Loslassen von diesem Leben. Aber es erwartet uns ja was Besseres. Und das ist für mich persönlich bei den Wallfahrten ein wichtiges Thema. Davon rede ich sehr gern und sehr oft, vom Sterben, Und dass es das Wort Tod eigentlich gar nicht gibt bei uns. Es ist nur ein Übergang ins andere Leben.

0: Liebe Hörerinnen und Hörer von Radio Maria, ja, heute bei der Porträtsendung zu Gast Dr. Toni Gölles. Und wir sprechen gerade darüber, Wallfahrtsorte sind Vorzimmer des Himmels. Wir haben jetzt schon sehr viel über den Tod auch gemeinsam nachgedacht. Und es würde mich interessieren, was sagst du da den Pilgern immer, wenn du vom Sterben sprichst oder so? Du hast dir vorher gesagt, dass du sehr gerne über dieses Thema auch zu den Pilgern sprichst auf den Wallfahrten.
1: Es kann natürlich sein, dass es mit meinem Alter zusammenhängt. Du hast schon erwähnt, den 80. Geburtstag. Und sicher habe ich vor 40 Jahren vielleicht nicht so darüber geredet. Aber es ist naheliegend, dass man mit fortgeschrittenem Alter mehr darüber nachdenkt. Ich kann auch nicht behaupten, dass ich dann mit Dullier in den Himmel einziehen werde. Und ich freue darauf, wenn es so weit kommt, wenn ich krank werden sollte oder Schmerzen kommen und so weiter, werde ich happy sein vermutlich. Aber rein theoretisch vorläufig einmal möchte ich das mir selber und den anderen auch sagen, das ist das Ziel. Wir haben im Laufe, und das ist mein Hauptgedanke auch, oder ein wesentlicher Gedanke, wir haben im Laufe des Lebens viele Ziele vor uns. Die Kinder müssen lernen, damit sie ein Ziel erreichen, die Schule fertig machen, die Berufsausbildung gibt es ein Ziel, immer verbunden mit Prüfungen. Und Prüfungen sind nicht angenehm. Und so gibt es viele Ziele, die eben mit Schwierigkeiten verbunden sein können, bis zum letzten Ziel, das für die meisten Menschen dann auch oft sehr leidvoll sein kann, schmerzvoll sein kann, bis man das Ziel dann endgültig erreicht. Auffallend ist für mich auch, dass die Gesellschaft, sagt man so allgemein, so eine Abneigung hat gegen das, was mit Tod zu tun hat. Und da darf ich vielleicht zitieren aus meinem Buch Ernst vor Liebe. Während ich das geschrieben habe, und zwar damals über das Sterben meines Vaters, da ist mir eine Zeitung in die Hände gefallen, eine Tageszeitung oder Wochenzeitung. Und da ist in der Überschrift schon gestanden, makaber Leichenwagen kam erst nach 14 Stunden. Trauernde Familie musste neben der verstorbenen Verwandten warten. Und dann im Artikel, der gar nicht so lang war, stand aber, gab es dann die Formulierungen wie einfach unzumutbar. Eine Grazer Familie musste trotz Wunsch nach sofortiger Abholung ausharren. Was für ein Horror, eine Frechheit, schwere psychische Belastung, Situation fast nicht erträglich und so weiter. Und als ich das gelesen habe, war ich auch fassungslos, aber nicht wegen der säumigen Bestattung, sondern wegen der Verwandten. Dass das möglich ist, dass man den Anblick eines Toten, eines Familienangehörigen, eines Menschen, den man geliebt hat, dass man das nicht aushält. Den toten Leichnam dieses Menschen, nicht zumutbar. Das verstehe ich nicht. Früher mal hat man das tagelang sozusagen, hat man tagelang zu Hause den Leichnam behalten dürfen. Sind die Leute zusammengekommen zum Beten, aber das ist oft ganz lustig zugegangen dann nachher. Also da wurde noch gefeiert, dieses Abschiednehmen oder den Hinübergang. Heute ist das nicht mehr zumutbar offensichtlich und das ist für mich schleierhaft. Aber es ist so, wie es ist. Und deshalb möchte ich auch bei diesen Wallfahrten darüber reden, dass eben das ein Übergang ist. Und die Gottesmutter soll auch immer gesagt haben bei ihren Erscheinungen, dass wir das gar nicht wahrnehmen werden, wenn wir hinübergehen. Plötzlich sind wir dort. Ich kann mir vorstellen, dass jetzt meine Schwägerin aus der Narkose abgeholt worden ist. Und das war mein zweiter Gedanke nach diesem Lebenslauf. Denn die Schwägerin war auch gerne in Medjugorje mit mir öfters mit gewesen. Und ihr geheimer Wunsch war, einmal noch hinunterzukommen. Das ist aber jetzt nicht der Fall gewesen. Und darum habe ich da gesagt, eben Medjugorje bezeichne ich als Vorzimmer des Himmels. Vielleicht hat die Gottesmutter jetzt die Schwägerin bei der Hand genommen und gesagt, du brauchst dich nicht mehr mit dem Vorzimmer zufrieden geben, geh gleich mit hinein, ganz in den Festsaal zum himmlischen Hochzeitsmahl und dein Platz ist für dich schon reserviert. Und von hier aus kannst du auch deinen Angehörigen, die noch auf der Erde sind, helfen und mit ihnen verbunden sein, auch wenn sie das nicht wahrnehmen.
0: Was glaubst du, wie kann man sich gut auf den Tod vorbereiten? Klingt jetzt ja, aber was kann so eine Vorbereitung auch auf das sein? Also.
1: Gute Frage. Ein religiöser Mensch tut sich natürlich dafür leichter. Wenn einer von vornherein sagt, es gibt nichts mehr, dann kann er oder hat er wahrscheinlich nur Angst, eben das alles zu verlieren, was er jetzt hat. Das ist eine Vorbereitung sehr schwer möglich. Aber ein religiöser Mensch, ein gläubiger Mensch, bräuchte eigentlich nur nachlesen in der Heiligen Schrift, was hier gesagt wird über den Himmel, über das, was uns erwartet. Und dann dürfte es eigentlich nicht so schwierig sein. Obwohl ich weiß, auch Pfarrer haben manchmal Angst vor dem Sterben. Da gibt es kein Rezept, wie man das angehen könnte. Vertrauen. Einfach dem das glauben, was die Gottesmutter uns sagt, in ihren Erscheinungen. Und das ist ja nicht nur in Medjugorje, sondern eigentlich überall. Lourdes und Fatima, die großen Erscheinungsorte. Überall wird dasselbe gesagt, mit anderen Worten vielleicht, dass eben Gott auf uns wartet. Wir sind nicht im Nichts, wir gehen nicht in ein schwarzes Loch hinein, sondern wir werden erwartet. Und das merkt man auch manchmal bei Sterbenden, dass sie die Augen aufreißen, weil sie jetzt schon jemanden sehen, der sie jetzt abholt. Das war bei meinem Schwiegervater der Fall. Im letzten Moment hat er die Augen weit aufgerissen und dann wieder zugemacht. Wir haben gemerkt, da ist jetzt jemand hier und hat ihn abgeholt. Darauf kann man vertrauen, aber einimpfen kann man das niemandem. Man kann nur darauf hinweisen, was es alles an frohen Botschaften in der Heiligen Schrift gibt in dieser Beziehung, in diesem Zusammenhang.
0: Glaubst du, dass die Gottesmutter so auch eine große Fürsprecherin ist für uns? Ich meine, wir beten ja auch im Gegrüßet seist du Maria, bitte für uns Sünder jetzt und in der Stunde unseres Todes, nicht was?
1: Ja, manchmal wird mir das besonders auch bewusst, dass wir bei jedem Ave Maria auch vom Tod reden. Und sie bitten, dass sie uns hilft in der Stunde unseres Todes. Also das Leben und der Tod sind in jedem Gegrüßet seist du Maria eigentlich Thema. Und die Bitte eben an die Gottesmutter, dass sie uns jetzt und eben später, in diesem Moment, beistehen soll. Sie ist immer da, jederzeit bereit, uns auch zu begleiten, eines Tages in diese andere Welt, dort, wo sie schon ist, dort, wo Gott ist. Das ist ja das Ziel unseres Lebens, wie gesagt.
0: Wenn wir so viele Begleiter haben, brauchen wir eigentlich auch gar keine Angst mehr zu haben, nicht?
1: Ja, man muss eben daran glauben, dass man diese Begleiter hat, dass diese himmlische Welt eine Realität ist und nicht nur eine Fantasie und nicht nur ein Märchen, wie das für viele vielleicht der Fall ist. Wir sind also umgeben, umfangen und gehalten, jetzt und wie es im Gebet eben heißt, in der Stunde unseres Todes.
0: Gibt es jetzt am Ende noch etwas, das du unseren Hörerinnen und Hörern mitgeben möchtest?
1: Ja, eigentlich das ganze Thema ist ja das, was ich sagen wollte und sagen will. Fürchtet euch nicht. 365 Mal steht das in der Heiligen Schrift. Und diese Angstlosigkeit soll sich nicht nur auf dieses Leben hier beziehen, dass man nicht sofort in Panik verfällt, wenn irgendwelche Kleinigkeiten passieren, die einem nicht passen, sondern dass es das ganze Leben umfasst und vor allem auch den letzten Atemzug umfasst. Fürchtet euch nicht, ich bin immer bei euch. Das möchte ich ganz gern den Hörerinnen und Hörern mitgeben.
0: Danke, lieber Toni, für dieses sehr bewegende Interview. Liebe Hörerinnen und Hörer von Radio Maria, Sie hörten gerade die Porträtsendung Wallfahrtsorte sind Vorzimmer des Himmels mit Dr. Anton Göllest und mit mir, Schwester Kerstin Oswald. Lieber Toni, ich wünsche dir schon einmal vorausblickend Gottes Segen zu deinem Geburtstag und dass du noch ganz oft noch mit Medjugorje kommst und dass wir uns auch noch öfter sehen und treffen können. Dankeschön.
1: Ich danke dir für die Einladung.

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0: Wortsamen.
1: Je mehr Liebe man gibt, desto mehr besitzt man davon. Ein Wort für die Woche von Rainer Maria Rilke.

Grüß Gott, liebe Hörer von Radio Maria. Am Mikrofon ist nun Margrit Trautmannsdorf. Und ich freue mich, wenn Sie nun anrufen, um mit mir wieder den lichtreichen Rosenkranz in den Anliegen von Radio Maria zu beten. Ich möchte gerne besonders heute alle Hörer und Hörerinnen einladen, die bisher noch nie angerufen haben, Mut zu fassen und einmal zum Hörer zu greifen. Es ist gar nicht schwer, und mit mir zusammen zu beten. Dazu wählen Sie bitte die Nummer 0720 578 578. 0720 578 578. Und von außerhalb Österreichs wählen Sie bitte 0043 720 578 578.

Bisher hat noch niemand sich getraut anzurufen. Ich darf wieder die Nummer durchsagen. 0720 578 578 0720 578 578.

0: Und so beginnen wir im Namen des Vaters und des Sohnes und des Heiligen Geistes. Amen. Ich glaube an Gott, den Vater, den Allmächtigen, den Schöpfer des Himmels und der Erde und an Jesus Christus, seinen eingeborenen Sohn, unseren Herrn, empfangen durch den Heiligen Geist, geboren von der Jungfrau Maria, gelitten unter Pontius Pilatus, gekreuzigt, gestorben und begraben, hinabgestiegen in das Reich des Todes, am dritten Tage auferstanden von den Toten, aufgefahren in den Himmel. Er sitzt zur Rechten Gottes des allmächtigen Vaters. Von dort wird er kommen, zu richten die Lebenden und die Toten.
1: Ich glaube an den Heiligen Geist, an die heilige katholische Kirche, Gemeinschaft der Heiligen, Vergebung der Sünden, Auferstehung der Toten und das ewige Leben. Amen.
0: Vater unser im Himmel, geheiligt werde dein Name, dein Reich komme, dein Wille geschehe wie im Himmel, so auf Erden.
1: Unser tägliches Brot gib uns heute und vergib uns unsere Schuld, wie auch wir vergeben unseren Schuldigen. Und führe uns nicht in Versuchung, sondern erlöse uns von dem Bösen. Amen.
0: Gegrüßet seist du, Maria, voll der Gnade, der Herr ist mit dir. Du bist gebenedeit unter den Frauen, und gebenedeit ist die Frucht deines Leibes, Jesus, der in uns den Glauben vermehre.
1: Heilige Maria, Mutter Gottes, bitte für uns Sünder, jetzt und in der Stunde unseres Todes. Amen.
0: Gegrüßet seist du, Maria, voll der Gnade, der Herr ist mit dir. Du bist gebenedeit unter den Frauen, und gebenedeit ist die Frucht deines Leibes, Jesus, der in uns die Hoffnung stärke.
1: Heilige Maria, Mutter Gottes, bitte für uns Sünder, jetzt und in der Stunde unseres Todes. Amen.
0: Gegrüßet seist du, Maria, voll der Gnade, der Herr ist mit dir. Du bist gebenedeit unter den Frauen, und gebenedeit ist die Frucht deines Leibes, Jesus, der in uns die Liebe entzünde.
1: Heilige Maria, Mutter Gottes, bitte für uns Sünder, jetzt und in der Stunde unseres Todes. Amen.
0: Ehre sei dem Vater und dem Sohn und dem Heiligen Geist.
1: Wie im Anfang, so auch jetzt und alle Zeit und in Ewigkeit. Amen. O mein Jesus, verzeih uns unsere Sünden, bewahre uns vor dem Feuer der Hölle, führe alle Seelen in den Himmel, besonders jene, die am meisten deiner Barmherzigkeit bedürfen. Amen.

0: Erstes lichtreiches Geheimnis: Jesus, der von Johannes getauft worden ist. Das ist das ewige Leben, dich, den einzigen Gott, zu erkennen und Jesus Christus, den du gesandt hast. Im ersten lichtreichen Geheimnis beten wir für alle, die durch Radio Maria wieder neu oder erstmalig mit dem Glauben in Berührung kommen, dass unser Gebet dazu verhelfe, dass sie dem lebendigen Gott begegnen können. Vater unser im Himmel, geheiligt werde dein Name, dein Reich komme, dein Wille geschehe, wie im Himmel, so auf Erden.
1: Unser tägliches Brot gib uns heute und vergib uns unsere Schuld, wie auch wir vergeben unseren Schuldigern. Und führe uns nicht in Versuchung, sondern erlöse uns von dem Bösen. Amen.
0: Gegrüßet seist du, Maria, voll der Gnade, der Herr ist mit dir. Du bist gebenedeit unter den Frauen und gebenedeit ist die Frucht deines Leibes, Jesus, der von Johannes getauft worden ist.
1: Heilige Maria, Mutter Gottes, bitte für uns Sünder, jetzt und in der Stunde unseres Todes. Amen.
0: Gegrüßet seist du, Maria, voll der Gnade, der Herr ist mit dir. Du bist gebenedeit unter den Frauen und gebenedeit ist die Frucht deines Leibes, Jesus, der von Johannes getauft worden ist.
1: Heilige Maria, Mutter Gottes, bitte für uns Sünder, jetzt und in der Stunde unseres Todes. Amen.
0: Gegrüßet seist du, Maria, voll der Gnade, der Herr ist mit dir. Du bist gebenedeit unter den Frauen und gebenedeit ist die Frucht deines Leibes, Jesus, der von Johannes getauft worden ist.
1: Heilige Maria, Mutter Gottes, bitte für uns Sünder, jetzt und in der Stunde unseres Todes. Amen.
0: Gegrüßet seist du, Maria, voll der Gnade, der Herr ist mit dir. Du bist gebenedeit unter den Frauen und gebenedeit ist die Frucht deines Leibes, Jesus, der von Johannes getauft worden ist.
1: Heilige Maria, Mutter Gottes, bitte für uns Sünder, jetzt und in der Stunde unseres Todes. Amen.
0: Gegrüßet seist du, Maria, voll der Gnade, der Herr ist mit dir. Du bist gebenedeit unter den Frauen und gebenedeit ist die Frucht deines Leibes, Jesus, der von Johannes getauft worden ist.
1: Heilige Maria, Mutter Gottes, bitte für uns Sünder, jetzt und in der Stunde unseres Todes. Amen.
0: Gegrüßet seist du, Maria, voll der Gnade, der Herr ist mit dir. Du bist gebenedeit unter den Frauen und gebenedeit ist die Frucht deines Leibes, Jesus, der von Johannes getauft worden ist.
1: Heilige Maria, Mutter Gottes, bitte für uns Sünder, jetzt und in der Stunde unseres Todes. Amen.
0: Gegrüßet seist du, Maria, voll der Gnade, der Herr ist mit dir. Du bist gebenedeit unter den Frauen und gebenedeit ist die Frucht deines Leibes, Jesus, der von Johannes getauft worden ist.
1: Heilige Maria, Mutter Gottes, bitte für uns Sünder, jetzt und in der Stunde unseres Todes. Amen.
0: Gegrüßet seist du, Maria, voll der Gnade, der Herr ist mit dir. Du bist gebenedeit unter den Frauen und gebenedeit ist die Frucht deines Leibes, Jesus, der von Johannes getauft worden ist.
1: Heilige Maria, Mutter Gottes, bitte für uns Sünder, jetzt und in der Stunde unseres Todes. Amen.
0: Gegrüßet seist du, Maria, voll der Gnade, der Herr ist mit dir. Du bist gebenedeit unter den Frauen und gebenedeit ist die Frucht deines Leibes, Jesus, der von Johannes getauft worden ist.
1: Heilige Maria, Mutter Gottes, bitte für uns Sünder, jetzt und in der Stunde unseres Todes. Amen.
0: Gegrüßet seist du, Maria, voll der Gnade, der Herr ist mit dir. Du bist gebenedeit unter den Frauen und gebenedeit ist die Frucht deines Leibes, Jesus, der von Johannes getauft worden ist.
1: Heilige Maria, Mutter Gottes, bitte für uns Sünder, jetzt und in der Stunde unseres Todes. Amen.
0: Ehre sei dem Vater und dem Sohn und dem Heiligen Geist.
1: Wie im Anfang, so auch jetzt und alle Zeit und in Ewigkeit. Amen. O mein Jesus, verzeih uns unsere Sünden, bewahre uns vor dem Feuer der Hölle, führe alle Seelen in den Himmel, besonders jene, die deiner Barmherzigkeit am meisten bedürfen.

0: Zweites lichtreiches Geheimnis. Jesus, der sich bei der Hochzeit zu Kana offenbart hat. Ich bin gekommen, damit sie das Leben haben und es in Fülle haben. In diesem Geheimnis bitten wir um immer mehr Mitarbeiter für Radio Maria. Die Diener bei der Hochzeit zu Kana waren Werkzeuge Jesu, damit er Wasser in Wein verwandeln konnte. So sollen alle, die für das Radio der Gottesmutter arbeiten, Werkzeuge sein, dass Jesus das Wasser der Menschen in Wein wandeln kann.
1: Vater unser im Himmel, geheiligt werde dein Name, dein Reich komme, dein Wille geschehe, wie im Himmel so auf Erden.
0: Unser tägliches Brot gib uns heute und vergib uns unsere Schuld, wie auch wir vergeben unseren Schuldigern. Und führe uns nicht in Versuchung, sondern erlöse uns von dem Bösen. Amen.
1: Gegrüßet seist du, Maria, voll der Gnade, der Herr ist mit dir. Du bist gebenedeit unter den Frauen, und gebenedeit ist die Frucht deines Leibes, Jesus, der sich bei der Hochzeit zu Kana offenbart hat.
0: Heilige Maria, Mutter Gottes, bitte für uns Sünder, jetzt und in der Stunde unseres Todes. Amen.
1: Gegrüßet seist du, Maria, voll der Gnade, der Herr ist mit dir. Du bist gebenedeit unter den Frauen, und gebenedeit ist die Frucht deines Leibes, Jesus, der sich bei der Hochzeit zu Kana offenbart hat.
0: Heilige Maria, Mutter Gottes, bitte für uns Sünder, jetzt und in der Stunde unseres Todes. Amen.
1: Gegrüßet seist du, Maria, voll der Gnade, der Herr ist mit dir. Du bist gebenedeit unter den Frauen, und gebenedeit ist die Frucht deines Leibes, Jesus, der sich bei der Hochzeit zu Kana offenbart hat.
0: Heilige Maria, Mutter Gottes, bitte für uns Sünder, jetzt und in der Stunde unseres Todes. Amen.
1: Gegrüßet seist du, Maria, voll der Gnade, der Herr ist mit dir. Du bist gebenedeit unter den Frauen, und gebenedeit ist die Frucht deines Leibes, Jesus, der sich bei der Hochzeit zu Kana offenbart hat.
0: Heilige Maria, Mutter Gottes, bitte für uns Sünder, jetzt und in der Stunde unseres Todes. Amen.
1: Gegrüßet seist du, Maria, voll der Gnade, der Herr ist mit dir. Du bist gebenedeit unter den Frauen, und gebenedeit ist die Frucht deines Leibes, Jesus, der sich bei der Hochzeit zu Kana offenbart hat.
0: Heilige Maria, Mutter Gottes, bitte für uns Sünder, jetzt und in der Stunde unseres Todes. Amen.
1: Gegrüßet seist du, Maria, voll der Gnade, der Herr ist mit dir. Du bist gebenedeit unter den Frauen, und gebenedeit ist die Frucht deines Leibes, Jesus, der sich bei der Hochzeit zu Kana offenbart hat.
0: Heilige Maria, Mutter Gottes, bitte für uns Sünder, jetzt und in der Stunde unseres Todes. Amen.
1: Gegrüßet seist du, Maria, voll der Gnade, der Herr ist mit dir. Du bist gebenedeit unter den Frauen, und gebenedeit ist die Frucht deines Leibes, Jesus, der sich bei der Hochzeit zu Kana offenbart hat.
0: Heilige Maria, Mutter Gottes, bitte für uns Sünder, jetzt und in der Stunde unseres Todes. Amen.
1: Gegrüßet seist du, Maria, voll der Gnade, der Herr ist mit dir. Du bist gebenedeit unter den Frauen, und gebenedeit ist die Frucht deines Leibes, Jesus, der sich bei der Hochzeit zu Kana offenbart hat.
0: Heilige Maria, Mutter Gottes, bitte für uns Sünder, jetzt und in der Stunde unseres Todes. Amen.
1: Gegrüßet seist du, Maria, voll der Gnade, der Herr ist mit dir. Du bist gebenedeit unter den Frauen, und gebenedeit ist die Frucht deines Leibes, Jesus, der sich bei der Hochzeit zu Kana offenbart hat.
0: Heilige Maria, Mutter Gottes, bitte für uns Sünder, jetzt und in der Stunde unseres Todes. Amen.
1: Gegrüßet seist du, Maria, voll der Gnade, der Herr ist mit dir. Du bist gebenedeit unter den Frauen, und gebenedeit ist die Frucht deines Leibes, Jesus, der sich bei der Hochzeit zu Kana offenbart hat.
0: Heilige Maria, Mutter Gottes, bitte für uns Sünder, jetzt und in der Stunde unseres Todes. Amen.
1: Ehre sei dem Vater und dem Sohn und dem Heiligen Geist.
0: Wie im Anfang, so auch jetzt und alle Zeit und in Ewigkeit. Amen.
1: O mein Jesus, verzeih uns unsere Sünden, bewahre uns vor dem Feuer der Hölle, führe alle Seelen in den Himmel, besonders jene, die deiner Barmherzigkeit am meisten bedürfen. Amen.

0: Drittes lichtreiches Geheimnis. Jesus, der uns das Reich Gottes verkündet hat. Heilt die Kranken, die dort sind, und sagt den Leuten, das Reich Gottes ist euch nahe. In diesem Geheimnis bitten wir für alle kranken und einsamen Hörer von Radio Maria, dass ihr Leiden für das Radio und die Ausbreitung des Reiches Gottes fruchtbar ist. Vater unser im Himmel, geheiligt werde dein Name, dein Reich komme, dein Wille geschehe, wie im Himmel, so auf Erden.
1: Unser tägliches Brot gib uns heute und vergib uns unsere Schuld, wie auch wir vergeben unseren Schuldigern. Und führe uns nicht in Versuchung, sondern erlöse uns von dem Bösen. Amen.
0: Gegrüßet seist du, Maria, voll der Gnade, der Herr ist mit dir. Du bist gebenedeit unter den Frauen, und gebenedeit ist die Frucht deines Leibes, Jesus, der uns das Reich Gottes verkündet hat.
1: Heilige Maria, Mutter Gottes, bitte für uns Sünder, jetzt und in der Stunde unseres Todes. Amen.
0: Gegrüßet seist du, Maria, voll der Gnade, der Herr ist mit dir. Du bist gebenedeit unter den Frauen, und gebenedeit ist die Frucht deines Leibes, Jesus, der uns das Reich Gottes verkündet hat.
1: Heilige Maria, Mutter Gottes, bitte für uns Sünder, jetzt und in der Stunde unseres Todes. Amen.
0: Gegrüßet seist du, Maria, voll der Gnade, der Herr ist mit dir. Du bist gebenedeit unter den Frauen, und gebenedeit ist die Frucht deines Leibes, Jesus, der uns das Reich Gottes verkündet hat.
1: Heilige Maria, Mutter Gottes, bitte für uns Sünder, jetzt und in der Stunde unseres Todes. Amen.
0: Gegrüßet seist du, Maria, voll der Gnade, der Herr ist mit dir. Du bist gebenedeit unter den Frauen, und gebenedeit ist die Frucht deines Leibes, Jesus, der uns das Reich Gottes verkündet hat.
1: Heilige Maria, Mutter Gottes, bitte für uns Sünder, jetzt und in der Stunde unseres Todes. Amen.
0: Gegrüßet seist du, Maria, voll der Gnade, der Herr ist mit dir. Du bist gebenedeit unter den Frauen, und gebenedeit ist die Frucht deines Leibes, Jesus, der uns das Reich Gottes verkündet hat.
1: Heilige Maria, Mutter Gottes, bitte für uns Sünder, jetzt und in der Stunde unseres Todes. Amen.
0: Gegrüßet seist du, Maria, voll der Gnade, der Herr ist mit dir. Du bist gebenedeit unter den Frauen, und gebenedeit ist die Frucht deines Leibes, Jesus, der uns das Reich Gottes verkündet hat.
1: Heilige Maria, Mutter Gottes, bitte für uns Sünder, jetzt und in der Stunde unseres Todes. Amen.
0: Gegrüßet seist du, Maria, voll der Gnade, der Herr ist mit dir. Du bist gebenedeit unter den Frauen, und gebenedeit ist die Frucht deines Leibes, Jesus, der uns das Reich Gottes verkündet hat.
1: Heilige Maria, Mutter Gottes, bitte für uns Sünder, jetzt und in der Stunde unseres Todes. Amen.
0: Gegrüßet seist du, Maria, voll der Gnade, der Herr ist mit dir. Du bist gebenedeit unter den Frauen, und gebenedeit ist die Frucht deines Leibes, Jesus, der uns das Reich Gottes verkündet hat.
1: Heilige Maria, Mutter Gottes, bitte für uns Sünder, jetzt und in der Stunde unseres Todes. Amen.
0: Gegrüßet seist du, Maria, voll der Gnade, der Herr ist mit dir. Du bist gebenedeit unter den Frauen, und gebenedeit ist die Frucht deines Leibes, Jesus, der uns das Reich Gottes verkündet hat.
1: Heilige Maria, Mutter Gottes, bitte für uns Sünder, jetzt und in der Stunde unseres Todes. Amen.
0: Gegrüßet seist du, Maria, voll der Gnade, der Herr ist mit dir. Du bist gebenedeit unter den Frauen, und gebenedeit ist die Frucht deines Leibes, Jesus, der uns das Reich Gottes verkündet hat.
1: Heilige Maria, Mutter Gottes, bitte für uns Sünder, jetzt und in der Stunde unseres Todes. Amen.
0: Ehre sei dem Vater und dem Sohn und dem Heiligen Geist.
1: Wie im Anfang, so auch jetzt und alle Zeit und in Ewigkeit. Amen. O mein Jesus, verzeih uns unsere Sünden, bewahre uns vor dem Feuer der Hölle, führe alle Seelen in den Himmel, besonders jene, die deiner Barmherzigkeit am meisten bedürfen. Amen.

0: Viertes lichtreiches Geheimnis: Jesus, der auf dem Berg verklärt worden ist. Frieden hinterlasse ich euch, meinen Frieden gebe ich euch. Nicht einen Frieden, wie die Welt ihn gibt, gebe ich euch. Euer Herz beunruhige sich nicht und verzage nicht. Im vierten lichtreichen Geheimnis beten wir für alle Mitarbeiter von Radio Maria. Lass sie Gottes Nähe immer tiefer spüren und daraus die Kraft für die missionarische Arbeit im Radio schöpfen.
1: Vater unser im Himmel, geheiligt werde dein Name, dein Reich komme, dein Wille geschehe, wie im Himmel, so auf Erden.
0: Unser tägliches Brot gib uns heute und vergib uns unsere Schuld, wie auch wir vergeben unseren Schuldigern. Und führe uns nicht in Versuchung, sondern erlöse uns von dem Bösen. Amen.
1: Gegrüßt seist du, Maria, voll der Gnade, der Herr ist mit dir. Du bist gebenedeit unter den Frauen. Und gebenedeit ist die Frucht deines Leibes, Jesus, der auf dem Berg verklärt worden ist.
0: Heilige Maria, Mutter Gottes, bitte für uns Sünder, jetzt und in der Stunde unseres Todes. Amen.
1: Gegrüßt seist du, Maria, voll der Gnade, der Herr ist mit dir. Du bist gebenedeit unter den Frauen. Und gebenedeit ist die Frucht deines Leibes, Jesus, der auf dem Berg verklärt worden ist.
0: Heilige Maria, Mutter Gottes, bitte für uns Sünder, jetzt und in der Stunde unseres Todes. Amen.
1: Gegrüßt seist du, Maria, voll der Gnade, der Herr ist mit dir. Du bist gebenedeit unter den Frauen, und gebenedeit ist die Frucht deines Leibes, Jesus, der auf dem Berg verklärt worden ist.
0: Heilige Maria, Mutter Gottes, bitte für uns Sünder, jetzt und in der Stunde unseres Todes. Amen.
1: Gegrüßt seist du, Maria, voll der Gnade, der Herr ist mit dir. Du bist gebenedeit unter den Frauen, und gebenedeit ist die Frucht deines Leibes, Jesus, der auf dem Berg verklärt worden ist.
0: Heilige Maria, Mutter Gottes, bitte für uns Sünder, jetzt und in der Stunde unseres Todes. Amen.
1: Gegrüßt seist du, Maria, voll der Gnade, der Herr ist mit dir. Du bist gebenedeit unter den Frauen, und gebenedeit ist die Frucht deines Leibes, Jesus, der auf dem Berg verklärt worden ist.
0: Heilige Maria, Mutter Gottes, bitte für uns Sünder, jetzt und in der Stunde unseres Todes. Amen.
1: Gegrüßt seist du, Maria, voll der Gnade, der Herr ist mit dir. Du bist gebenedeit unter den Frauen, und gebenedeit ist die Frucht deines Leibes, Jesus, der auf den Berg verklärt worden ist.
0: Heilige Maria, Mutter Gottes, bitte für uns Sünder, jetzt und in der Stunde unseres Todes. Amen.
1: Gegrüßt seist du, Maria, voll der Gnade, der Herr ist mit dir. Du bist gebenedeit unter den Frauen, und gebenedeit ist die Frucht deines Leibes, Jesus, der auf dem Berg verklärt worden ist.
0: Heilige Maria, Mutter Gottes, bitte für uns Sünder, jetzt und in der Stunde unseres Todes. Amen.
1: Gegrüßt seist du, Maria, voll der Gnade, der Herr ist mit dir. Du bist gebenedeit unter den Frauen, und gebenedeit ist die Frucht deines Leibes, Jesus, der auf dem Berg verklärt worden ist.
0: Heilige Maria, Mutter Gottes, bitte für uns Sünder, jetzt und in der Stunde unseres Todes. Amen.
1: Gegrüßt seist du, Maria, voll der Gnade, der Herr ist mit dir. Du bist gebenedeit unter den Frauen, und gebenedeit ist die Frucht deines Leibes, Jesus, der auf dem Berg verklärt worden ist.
0: Heilige Maria, Mutter Gottes, bitte für uns Sünder, jetzt und in der Stunde unseres Todes. Amen.
1: Gegrüßt seist du, Maria, voll der Gnade, der Herr ist mit dir. Du bist gebenedeit unter den Frauen, und gebenedeit ist die Frucht deines Leibes, Jesus, der auf dem Berg verklärt worden ist.
0: Heilige Maria, Mutter Gottes, bitte für uns Sünder, jetzt und in der Stunde unseres Todes. Amen.
1: Die Ehre sei dem Vater, dem Sohn und dem Heiligen Geiste.
0: Wie im Anfang, so auch jetzt und alle Zeit und in Ewigkeit. Amen.
1: O mein Jesus, verzeih uns unsere Sünden, bewahre uns vor dem Feuer der Hölle, führe alle Seelen in den Himmel, besonders jene, die deiner Barmherzigkeit am meisten bedürfen. Amen.

0: Fünftes lichtreiches Geheimnis, Jesus, der uns die Eucharistie geschenkt hat. Nicht mehr ich lebe, sondern Christus lebt in mir. Soweit ich aber jetzt noch in dieser Welt lebe, lebe ich im Glauben an den Sohn Gottes, der mich geliebt und sich für mich hingegeben hat. Die Eucharistiefeier ist das Herzstück von Radio Maria. Beten wir dafür, dass sich immer neue Pfarren und Gemeinschaften für die Übertragung der heiligen Messen finden. Vater unser im Himmel, geheiligt werde dein Name, dein Reich komme, dein Wille geschehe wie im Himmel, so auf Erden.
1: Unser tägliches Brot gib uns heute und vergib uns unsere Schuld, wie auch wir vergeben unseren Schuldigern, und führe uns nicht in Versuchung, sondern erlöse uns von dem Bösen. Amen.
0: Gegrüßet seist du, Maria, voll der Gnade, der Herr ist mit dir. Du bist gebenedeit unter den Frauen, und gebenedeit ist die Frucht deines Leibes, Jesus, der uns die Eucharistie geschenkt hat.
1: Heilige Maria, Mutter Gottes, bitte für uns Sünder, jetzt und in der Stunde unseres Todes. Amen.
0: Gegrüßet seist du, Maria, voll der Gnade, der Herr ist mit dir. Du bist gebenedeit unter den Frauen, und gebenedeit ist die Frucht deines Leibes, Jesus, der uns die Eucharistie geschenkt hat.
1: Heilige Maria, Mutter Gottes, bitte für uns Sünder, jetzt und in der Stunde unseres Todes. Amen.
0: Gegrüßet seist du, Maria, voll der Gnade, der Herr ist mit dir. Du bist gebenedeit unter den Frauen, und gebenedeit ist die Frucht deines Leibes, Jesus, der uns die Eucharistie geschenkt hat.
1: Heilige Maria, Mutter Gottes, bitte für uns Sünder, jetzt und in der Stunde unseres Todes. Amen.
0: Gegrüßet seist du, Maria, voll der Gnade, der Herr ist mit dir. Du bist gebenedeit unter den Frauen, und gebenedeit ist die Frucht deines Leibes, Jesus, der uns die Eucharistie geschenkt hat.
1: Heilige Maria, Mutter Gottes, bitte für uns Sünder, jetzt und in der Stunde unseres Todes. Amen.
0: Gegrüßet seist du, Maria, voll der Gnade, der Herr ist mit dir. Du bist gebenedeit unter den Frauen, und gebenedeit ist die Frucht deines Leibes, Jesus, der uns die Eucharistie geschenkt hat.
1: Heilige Maria, Mutter Gottes, bitte für uns Sünder, jetzt und in der Stunde unseres Todes. Amen.
0: Gegrüßet seist du, Maria, voll der Gnade, der Herr ist mit dir. Du bist gebenedeit unter den Frauen, und gebenedeit ist die Frucht deines Leibes, Jesus, der uns die Eucharistie geschenkt hat.
1: Heilige Maria, Mutter Gottes, bitte für uns Sünder, jetzt und in der Stunde unseres Todes. Amen.
0: Gegrüßet seist du, Maria, voll der Gnade, der Herr ist mit dir. Du bist gebenedeit unter den Frauen, und gebenedeit ist die Frucht deines Leibes, Jesus, der uns die Eucharistie geschenkt hat.
1: Heilige Maria, Mutter Gottes, bitte für uns Sünder, jetzt und in der Stunde unseres Todes. Amen.
0: Gegrüßet seist du, Maria, voll der Gnade, der Herr ist mit dir. Du bist gebenedeit unter den Frauen, und gebenedeit ist die Frucht deines Leibes, Jesus, der uns die Eucharistie geschenkt hat.
1: Heilige Maria, Mutter Gottes, bitte für uns Sünder, jetzt und in der Stunde unseres Todes. Amen.
0: Gegrüßet seist du, Maria, voll der Gnade, der Herr ist mit dir. Du bist gebenedeit unter den Frauen, und gebenedeit ist die Frucht deines Leibes, Jesus, der uns die Eucharistie geschenkt hat.
1: Heilige Maria, Mutter Gottes, bitte für uns Sünder, jetzt und in der Stunde unseres Todes. Amen.
0: Gegrüßet seist du, Maria, voll der Gnade, der Herr ist mit dir. Du bist gebenedeit unter den Frauen, und gebenedeit ist die Frucht deines Leibes, Jesus, der uns die Eucharistie geschenkt hat.
1: Heilige Maria, Mutter Gottes, bitte für uns Sünder, jetzt und in der Stunde unseres Todes. Amen.
0: Ehre sei dem Vater und dem Sohn und dem Heiligen Geist.
1: Wie im Anfang, so auch jetzt und alle Zeit und in Ewigkeit. Amen. O mein Jesus, verzeih uns unsere Sünden, bewahre uns vor dem Feuer der Hölle und führe alle Seelen in den Himmel, besonders jene, die deiner Barmherzigkeiten am meisten bedürfen. Amen.

Auf Einladung von Papst Leo beten wir jetzt noch um die Einheit der Kirche und um den Schutz vor Spaltungen. Unter deinen Schutz und Schirm fliehen wir, o heilige Gottesgebärerin. Verschmähe nicht unser Gebet in unseren Nöten, sondern erlöse uns jederzeit aus allen Gefahren. O du glorreiche und gebenedeite Jungfrau, unsere Frau, unsere Mittlerin, unsere Fürsprecherin, versöhne uns mit deinem Sohne. Empfiehl uns deinem Sohne, stelle uns vor deinem Sohne. Amen. Im Namen des Vaters und des Sohnes und des Heiligen Geistes. Amen.

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1: Ende einer kleinen Geschichte, die nie endet. Bibone entließ seiner Brust einen endlosen Seufzer. »Ich würde diese da gern mitnehmen«, sagte er und zeigte auf einen Stoß Fotos. »Geht in Ordnung«, antwortete Don Camillo. »Und was machen wir mit den beiden Kerzen?« Bibone zuckte die Achseln. »Die Große zündet ihr für die Rettung vor dem Schiffbruch an«, bestimmte er. »Alle beide also für die Rettung vor dem Schiffbruch?« schloss Don Camillo. »Nein«, schrie Bibone, »die Kleine muss für die Rettung vor dem Priester angezündet werden.« Bibone ging grußlos weg, und Don Camillo lief in die Kirche. Es gab keinen Kandelaber, der die riesige Kerze fassen konnte, aber in der Sakristei fand er einen großen, schweren Bronztopf, der dem Zwecke dienen konnte. Als Don Camillo die Kerzen auf den Altar gestellt hatte, zündete er sie an und sagte dann, »Herr Bibone hat sich euer erinnert.« »Auch deiner, wenn ich mich nicht täusche«, antwortete Christus lächelnd. Als der alte Bischof den langen Bericht gelesen hatte, ließ er Don Camillo kommen. »Jetzt«, sagte er, als er vor ihm erschien, »erzähle mir alles, was du geschrieben hast und auch das, was du nicht geschrieben hast.« Don Camillo erzählte einen halben Tag lang, und am Schluss rief der Bischof aus, »Das ist nicht möglich! Bekehrung des Genossen Tavan, Bekehrung des Genossen Gibetti, Befreiung des Genossen Rondella, Befreiung des Rumänen aus Neapel, Messe und Kommunion für die alte polnische Frau, Weihe der Ehe ihrer Tochter mit dem Vermissten, Taufe ihrer 6 Kinder, Beichte des Auswanderers und seine Ehrenrettung, Messe für die toten Soldaten auf dem Friedhof. Dazu 18 Absolutionen in articulo mortis. Damit noch nicht zufrieden, bist du auch Zellenchef geworden. Und das alles in 6 Tagen und im Lande des Antichrist. Das ist nicht möglich.« »Exzellenz, wenn mein Wort nicht genügt, wenn die Aufnahmen und die Briefe nicht genügen, so ist da auch das Zeugnis des Senators.« »Auch noch das Zeugnis eines Senators«, stöhnte der alte Bischof. »Dann ist das Unglück nicht mehr aufzuhalten.« Don Camillo sah ihn mit aufgerissenen Augen an. »Verstehst du nicht, mein Sohn«, fuhr der alte Bischof fort, »wenn sich die Dinge so verhalten, werde ich gezwungen sein, dich zum Monsignore zu machen.« Don Camillo kniete nieder. »Domine non sum dignus«, sagte er und hob den Blick zum Himmel. Der alte Bischof schüttelte den Kopf. »Das Gleiche habe ich vor vielen Jahren gesagt, aber niemand hat mir Gehör geschenkt. Möge Gott dich beschirmen, mein Sohn.« Ein weiterer Monat ging vorbei, und Don Camillo dachte immer weniger an sein unglaubliches Abenteuer, als er eines Morgens beim Verlassen der Kirche auf den Genossen Smilzo stieß, der mit großem Fleiß ein Plakat auf die Vordermauer des Pfarrhauses klebte. Don Camillo ließ ihn seine Arbeit fertig machen, aber als Smilzo von der Leiter gestiegen war und sich wandte, stand er ihm vis-à-vis und erkundigte sich. »Genosse, wie wäre es, wenn jemand, die Tatsache nützend, dass der Leim noch frisch ist, das Plakat von der Mauer löste und es dich fressen ließe?« Smilzo lachte. »Hochwürden, der Mensch, der das fertig brächte, muss noch geboren werden.« »Nimm den Fall, aufgrund einer verfluchten Hypothese, dass dieser Kerl vor einem Haufen Jahren geboren wäre und sich in diesem Augenblick vor dir befände.« Don Camillo hatte den Smilzo bei den Armen gepackt und erweckte den Eindruck, ihn nicht mehr loslassen zu wollen. Dann gab Smilzo zu, wäre die Lage anders. Don Camillo änderte das Register brüsk. »Komme ich jemals, um auf die Fassade des Volkshauses Plakate zu kleben?« fragte er drohend. »Also warum kommt ihr, um die Mauer meines Hauses mit eurem politischen Irrsinn zu besudeln?« »Es handelt sich nicht um Politik«, berichtete Smilzo. »Es ist ein Plakat, das sich auf eine neutrale, kulturelle Veranstaltung bezieht.« Ohne seinen Griff zu lösen, schaute Don Camillo nach oben und las, dass am nächsten Abend im Saal des Gemeindetheaters der Senator Giuseppe Bottazzi von einem Besuch der Sowjetunion zurückgekehrt, über seine Reise sprechen und auf jede Frage, die von den Bürgern an ihn gerichtet würde, antworten wollte. Don Camillo ließ Smilzo los. Das ändert die Sache, gab er zu. Du hast recht. Hier handelt es sich um eine kulturelle Kundgebung, ohne jeden politischen Hintergedanken. Wo bekommt man die Eintrittskarten? Freier Eintritt für alle, erklärte Smilso und rückte Rock und Rippen wieder zurecht. Jedermann kann intervenieren und Fragen stellen. Auch ich? Auch der Bischof, samt der ganzen Kurie, antwortete Smilso und sprang vorsichtig ein paar Schritte zurück. Wir arbeiten vor allem, damit die Priester sich Kultur verschaffen. Smilso war schon aus der Gefahrenzone heraus, doch hatte Don Camillo ganz andere Dinge im Kopf als Smilso und ging wortlos ins Pfarrhaus. Eine halbe Stunde später händigte ein Knabe Pepones Frau einen Brief aus, der wörtlich besagte: Lieber Genosse Senator, da mich die kulturelle Kundgebung von morgen sehr interessiert, werde ich unfehlbar kommen. Inzwischen erlaube ich mir, diese Frage an dich zu richten. Warum suchst du Unheil? Grüße vom Genossen Tarocci. Es geschah noch in derselben Nacht, dass Pepone unvermutet nach Rom verreisen musste. Und am folgenden Morgen war Smilso genötigt, den Rundgang durchs Dorf nochmals zu machen, um auf die Plakate einen Streifen zu kleben. Wegen unvorhergesehener schwerer Verpflichtungen des Redners wird die kulturelle Kundgebung auf ein späteres Datum verschoben. Auch diesmal befand sich Smilso, nachdem er von der Leiter gestiegen war, die er unter dem Plakat an die Mauer des Pfarrhauses gelehnt hatte, vis-à-vis von Don Camillo. »Schade«, bedauerte Don Camillo. »Wer weiß, wie lange der Klerus noch in der Dunkelheit des finsteren Mittelalters verharren muss.« Nachdem Smilso die Leiter an sich genommen und die Zone der Sicherheit wiedergewonnen hatte, antwortete er ihm: »Sorgt euch nicht deswegen, Hochwürden. Im rechten Augenblick werden wir euer Hirn aufhellen.« In der Folge ergab es sich, dass das Datum der Kundgebung nicht neu festgelegt wurde. Der Regen sorgte dafür, dass die Plakate von den Mauern verschwanden und niemand sprach mehr von der Geschichte. 6 Monate später begann Don Camillo, während er im Esszimmer des Pfarrhauses Papiere ordnete, daran zu zweifeln, dass er sein Abenteuer wirklich erlebt hatte. Denn er konnte zu keiner lebenden Seele davon reden. Vielleicht war es ein Traum gewesen. Aber eines Morgens kam der Mason und sagte, ein Fremder wolle ihn sprechen. Don Camillo bat ihn, diesen einzulassen, und sah kurz darauf den Genossen Nanni Scamoggia vor sich erscheinen. Einen solchen Besuch hatte er nie erwartet, und eine Zeit lang fehlten ihm die Worte. »Wieso bist du hier?« stammelte er schließlich. »Weil die Züge auch Rom aufwärts verkehren«, antwortete Scamoggia. »Ihre Adresse habe ich von dem Genossen Botazzi erfahren.« »Ich verstehe«, brummte Don Camillo, der nichts verstanden hatte. »Und warum bist du zu mir gekommen?« Der Genosse Scamoggia war immer noch der gleiche Bulle und bewies es mit der Art und Weise, wie er seine Zigarette anzündete und sich in den Schaukelstuhl beim Kamin hinflegelte. Aber seine Frechheit amüsierte Don Camillo nicht mehr, der die Augen voller Tränen der Genossin Nadia Petrovna nicht vergessen hatte. »Ich sitze in der Patsche, Genosse, Hochwürden«, erklärte Scamoggia. »Es handelt sich um das bewusste Mädchen.« »Was hat's gegeben?« »Vor 2 Monaten ist sie in Rom angekommen, zusammen mit einer Delegation sowjetischer Frauen. Sie ist abgehauen und geblieben. Und du?« Scamoggia hob die Schultern. »Als kämpfender Kommunist und Zellenchef konnte ich unmöglich mit einer Genossin, die das sowjetische Vaterland und die Partei verraten hat, verkehren.« »Nun dann«, warf Don Camillo ein. »Dann musste ich, um sie heiraten zu können, der Partei die Kündigung einreichen«, erklärte Scamoggia und warf seinen Stummel weg. »Ist das die Patsche?« »Nein«, antwortete Scamoggia, »das Unglück besteht darin,

0: wenn du so denkst, warum bist du gekommen, um es ausgerechnet mir zu sagen?
1: Damit es wenigstens ein Priester mit einigen Milderungsgründen ist, wenn ich ausgerechnet von einem Priester übers Ohr gehauen werden soll. Schließlich seid ihr ein Ex-Genosse wie ich, in einem gewissen Sinne. Und in einem gewissen Sinne seid ihr auch mein Ex-Zellenchef.
0: Ich kann dir nicht Unrecht geben, gab Don Camillo ehrlich zu. Daraufhin wandte sich Scamoggia zur Tür, schrie »Nadja« und es erschien die Genossin Nadja Petrovna, die, kaum hatte sie Don Camillo erblickt, sich auf ihn stürzte, um ihm die Hand zu küssen. Scamoggia sah es mit einer Grimasse des Ekels.
1: »Welche Schande«, knurrte er. »Seit 2 Monaten ist sie in Italien und schon kennt sie die Spielregeln, als ob sie seit ihrer Geburt hier gelebt hätte.«
0: Sie hatten alle Papiere in Ordnung und die Eheschließung zu vollziehen war eine einfache Sache, die ohne Aufsehen erledigt wurde. Natürlich musste Peppone die Pille schlucken, als Trauzeuge zu fungieren. Es war jedoch keine zu bittere Pille und er schluckte sie lächelnd. Bevor die beiden Eheleute wieder gingen, nahm Don Camillo die Ex-Genossin Nadja Petrovna zur Seite und fragte sie, was dem Genossen Origov zugestoßen sei.
1: »Eine böse Geschichte«, antwortete die Frau. »Als wir unter Deck waren, befahl der Genosse Origov dem Kapitän, alle einzusperren und euch und den Genossen Botazzi zu fesseln. Er sprach von einer Untersuchung wegen Verrats durch Spione des Vatikans. Er war wie verrückt. Er beschimpfte und bedrohte auch den Genossen Kapitän. Sie begannen zu raufen und ein Faustschlag des Kapitäns warf den Genossen Origov gegen die Reling. In diesem Augenblick schlug eine Woge über Bord und nahm den Genossen Origov mit. Das ist die Wahrheit. Und nur ihr, der Kapitän und ich kennen sie. Eine traurige Geschichte.«
0: Die beiden Neuvermählten gingen. Don Camillo und Peppone blieben, um sich am Feuer, das im Kamin des Esszimmers brannte, zu wärmen. Eine Zeit lang schwiegen sie, dann rief Don Camillo aus,
1: »Nehmen wir Notiz davon, ehe ich es vergesse.«
0: Er zog das bekannte Notizbuch aus der Tasche und erklärte, »Ich muss meiner Liste 2 weitere Bekehrungen und eine 2. Heirat anfügen.«
1: »Schreibt nur«, brüllte Peppone. »Ihr werdet alles auf der Rechnung finden, wenn der Augenblick der proletarischen Erhebung kommt. Und ihr werdet alles bezahlen.«
0: »Werdet ihr mir nicht einmal einen kleinen Rabatt gewähren? Nicht einmal etwas Rücksicht auf einen Ex-Genossen nehmen?«
1: »Gewiss«, grinste Peppone. »Wir lassen euch wählen, wo ihr erhängt werden wollt.«
0: »Ich weiß es schon«, antwortete Don Camillo. »Neben dir, Genosse.« Es war ein kalter Wintertag und der Nebel, der aus dem großen Flusse stieg, breitete seinen Schleier auch über diese Geschichte, die, kaum dass sie fertig war, schon uralt erschien.

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Barmherziger Jesus, im Augenblick deines Kreuzestodes für uns bete ich dich an und lobpreise dich und bitte. Umfasse mit deiner unerschöpflichen Barmherzigkeit die ganze Menschheit, besonders die armen Sünder und die Sterbenden. Amen. Liebe Hörer von Radio Maria, ich darf Sie nun wieder ganz herzlich einladen, im Studio anzurufen, um mit mir zusammen den Barmherzigkeitsrosenkranz zu beten. Und dazu wählen Sie bitte wie immer 0720 578 578 0720 578 578.

0: Im Namen des Vaters und des Sohnes und des Heiligen Geistes. Amen. Vater unser im Himmel, geheiligt werde dein Name, dein Reich komme, dein Wille geschehe, wie im Himmel, so auf Erden.
1: Unser tägliches Brot gib uns heute und vergib uns unsere Schuld, wie auch wir vergeben unseren Schuldigern. Und führe uns nicht in Versuchung, sondern erlöse uns von dem Bösen. Amen.
0: Gegrüßet seist du, Maria, voll der Gnade, der Herr ist mit dir. Du bist gebenedeit unter den Frauen und gebenedeit ist die Frucht deines Leibes, Jesus.
1: Heilige Maria, Mutter Gottes, bitte für uns Sünder, jetzt und in der Stunde unseres Todes. Amen.
0: Ich glaube an Gott, den Vater, den Allmächtigen, den Schöpfer des Himmels und der Erde, und an Jesus Christus, seinen eingeborenen Sohn, unseren Herrn, empfangen durch den Heiligen Geist, geboren von der Jungfrau Maria, gelitten unter Pontius Pilatus, gekreuzigt, gestorben und begraben, hinabgestiegen in das Reich des Todes, am dritten Tage auferstanden von den Toten, aufgefahren in den Himmel. Er sitzt zur Rechten Gottes des allmächtigen Vaters. Von dort wird er kommen, zu richten die Lebenden und die Toten.
1: Ich glaube an den Heiligen Geist, die heilige katholische Kirche, Gemeinschaft der Heiligen, Vergebung der Sünden, Auferstehung der Toten und das ewige Leben. Amen.

0: Ewiger Vater, ich opfere dir auf den Leib und das Blut, die Seele und die Gottheit deines über alles geliebten Sohnes, unseres Herrn, Jesus Christus.
1: Zur Sühne für unsere Sünden und für die Sünden der ganzen Welt.
0: Durch sein schmerzhaftes Leiden.
1: Hab Erbarmen mit uns und mit der ganzen Welt.
0: Durch sein schmerzhaftes Leiden.
1: Hab Erbarmen mit uns und mit der ganzen Welt.
0: Durch sein schmerzhaftes Leiden.
1: Hab Erbarmen mit uns und mit der ganzen Welt.
0: Durch sein schmerzhaftes Leiden.
1: Hab Erbarmen mit uns und mit der ganzen Welt.
0: Durch sein schmerzhaftes Leiden.
1: Hab Erbarmen mit uns und mit der ganzen Welt.
0: Durch sein schmerzhaftes Leiden.
1: Hab Erbarmen mit uns und mit der ganzen Welt.
0: Durch sein schmerzhaftes Leiden.
1: Hab Erbarmen mit uns und mit der ganzen Welt.
0: Durch sein schmerzhaftes Leiden.
1: Hab Erbarmen mit uns und mit der ganzen Welt.
0: Durch sein schmerzhaftes Leiden.
1: Hab Erbarmen mit uns und mit der ganzen Welt.
0: Durch sein schmerzhaftes Leiden.
1: Hab Erbarmen mit uns und mit der ganzen Welt.

0: Ewiger Vater, ich opfere dir auf den Leib und das Blut, die Seele und die Gottheit deines über alles geliebten Sohnes, unseres Herrn Jesus Christus.
1: Zur Sühne für unsere Sünden und für die Sünden der ganzen Welt.
0: Durch sein schmerzhaftes Leiden.
1: Hab Erbarmen mit uns und mit der ganzen Welt.
0: Durch sein schmerzhaftes Leiden.
1: Hab Erbarmen mit uns und mit der ganzen Welt.
0: Durch sein schmerzhaftes Leiden.
1: Hab Erbarmen mit uns und mit der ganzen Welt.
0: Durch sein schmerzhaftes Leiden.
1: Hab Erbarmen mit uns und mit der ganzen Welt.
0: Durch sein schmerzhaftes Leiden.
1: Hab Erbarmen mit uns und mit der ganzen Welt.
0: Durch sein schmerzhaftes Leiden.
1: Hab Erbarmen mit uns und mit der ganzen Welt.
0: Durch sein schmerzhaftes Leiden.
1: Hab Erbarmen mit uns und mit der ganzen Welt.
0: Durch sein schmerzhaftes Leiden.
1: Hab Erbarmen mit uns und mit der ganzen Welt.
0: Durch sein schmerzhaftes Leiden.
1: Hab Erbarmen mit uns und mit der ganzen Welt.
0: Durch sein schmerzhaftes Leiden.
1: Hab Erbarmen mit uns und mit der ganzen Welt.

0: Ewiger Vater, ich opfere dir auf den Leib und das Blut, die Seele und die Gottheit deines über alles geliebten Sohnes, unseres Herrn Jesus Christus.
1: Zur Sühne für unsere Sünden und für die Sünden der ganzen Welt.
0: Durch sein schmerzhaftes Leiden.
1: Hab Erbarmen mit uns und mit der ganzen Welt.
0: Durch sein schmerzhaftes Leiden.
1: Hab Erbarmen mit uns und mit der ganzen Welt.
0: Durch sein schmerzhaftes Leiden.
1: Hab Erbarmen mit uns und mit der ganzen Welt.
0: Durch sein schmerzhaftes Leiden.
1: Hab Erbarmen mit uns und mit der ganzen Welt.
0: Durch sein schmerzhaftes Leiden.
1: Hab Erbarmen mit uns und mit der ganzen Welt.
0: Durch sein schmerzhaftes Leiden.
1: Hab Erbarmen mit uns und mit der ganzen Welt.
0: Durch sein schmerzhaftes Leiden.
1: Hab Erbarmen mit uns und mit der ganzen Welt.
0: Durch sein schmerzhaftes Leiden.
1: Hab Erbarmen mit uns und mit der ganzen Welt.
0: Durch sein schmerzhaftes Leiden.
1: Hab Erbarmen mit uns und mit der ganzen Welt.
0: Durch sein schmerzhaftes Leiden.
1: Hab Erbarmen mit uns und mit der ganzen Welt.

0: Ewiger Vater, ich opfere dir auf den Leib und das Blut, die Seele und die Gottheit deines über alles geliebten Sohnes, unseres Herrn Jesus Christus.
1: Zur Sühne für unsere Sünden und für die Sünden der ganzen Welt.
0: Durch sein schmerzhaftes Leiden.
1: Hab Erbarmen mit uns und mit der ganzen Welt.
0: Durch sein schmerzhaftes Leiden.
1: Hab Erbarmen mit uns und mit der ganzen Welt.
0: Durch sein schmerzhaftes Leiden.
1: Hab Erbarmen mit uns und mit der ganzen Welt.
0: Durch sein schmerzhaftes Leiden.
1: Hab Erbarmen mit uns und mit der ganzen Welt.
0: Durch sein schmerzhaftes Leiden.
1: Hab Erbarmen mit uns und mit der ganzen Welt.
0: Durch sein schmerzhaftes Leiden.
1: Hab Erbarmen mit uns und mit der ganzen Welt.
0: Durch sein schmerzhaftes Leiden.
1: Hab Erbarmen mit uns und mit der ganzen Welt.
0: Durch sein schmerzhaftes Leiden.
1: Hab Erbarmen mit uns und mit der ganzen Welt.
0: Durch sein schmerzhaftes Leiden.
1: Hab Erbarmen mit uns und mit der ganzen Welt.
0: Durch sein schmerzhaftes Leiden.
1: Hab Erbarmen mit uns und mit der ganzen Welt.

0: Ewiger Vater, ich opfere dir auf den Leib und das Blut, die Seele und die Gottheit deines über alles geliebten Sohnes, unseres Herrn, Jesus Christus.
1: Zur Sühne für unsere Sünden und für die Sünden der ganzen Welt.
0: Durch sein schmerzhaftes Leiden.
1: Hab Erbarmen mit uns und mit der ganzen Welt.
0: Durch sein schmerzhaftes Leiden.
1: Hab Erbarmen mit uns und mit der ganzen Welt.
0: Durch sein schmerzhaftes Leiden.
1: Hab Erbarmen mit uns und mit der ganzen Welt.
0: Durch sein schmerzhaftes Leiden.
1: Hab Erbarmen mit uns und mit der ganzen Welt.
0: Durch sein schmerzhaftes Leiden.
1: Hab Erbarmen mit uns und mit der ganzen Welt.
0: Durch sein schmerzhaftes Leiden.
1: Hab Erbarmen mit uns und mit der ganzen Welt.
0: Durch sein schmerzhaftes Leiden.
1: Hab Erbarmen mit uns und mit der ganzen Welt.
0: Durch sein schmerzhaftes Leiden.
1: Hab Erbarmen mit uns und mit der ganzen Welt.
0: Durch sein schmerzhaftes Leiden.
1: Hab Erbarmen mit uns und mit der ganzen Welt.
0: Durch sein schmerzhaftes Leiden.
1: Hab Erbarmen mit uns und mit der ganzen Welt.

0: Heiliger Gott, heiliger starker Gott, heiliger unsterblicher Gott.
1: Hab Erbarmen mit uns und mit der ganzen Welt.
0: Heiliger Gott, heiliger starker Gott, heiliger unsterblicher Gott.
1: Hab Erbarmen mit uns und mit der ganzen Welt.
0: Heiliger Gott, heiliger starker Gott, heiliger unsterblicher Gott.
1: Hab Erbarmen mit uns und mit der ganzen Welt.
0: O Blut und Wasser, aus dem Herzen Jesu als Quelle der Barmherzigkeit für uns entströmt.
1: Jesus, ich vertraue auf dich.
0: Im Namen des Vaters und des Sohnes und des Heiligen Geistes.
1: Amen.

Wir haben noch etwas Zeit und da darf ich Ihnen noch ein Zitat aus dem Tagebuch von der Schwester Maria Faustina Kowalska zu Gehör bringen. Wer auch immer ihn beten wird, der erfahrt in seiner Todesstunde meine große Barmherzigkeit. Die Priester werden ihn den Sündern als letzten Rettungsanker reichen. Sollte es der verstockteste Sünder sein, falls er nur einmal diesen Rosenkranz betet, wird ihm die Gnade meiner unendlichen Barmherzigkeit zuteil. Ich wünsche, dass die ganze Welt meine Barmherzigkeit kennt. Soweit aus dem Tagebuch der Schwester Maria Faustina Kowalska. Aus dem Studio in Wien verabschiedet sich nun Margrit Trautmannsdorf und ich wünsche Ihnen noch einen gesegneten Nachmittag mit dem Programm von Radio Maria.

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0: Ich bin mir sicher, liebe Hörerinnen und Hörer von Radio Maria, dass Sie schon ein- oder zweimal etwas von den barmherzigen Schwestern gehört haben. Vor allem die Krankenhäuser der barmherzigen Schwestern dürften vielen ein Begriff sein. Eine Ordensgemeinschaft, bestehend aus starken Frauen, die die Liebe Gottes im Dienst an den Nächsten spürbar werden lassen. Als Vinzentinerinnen leben sie nicht nur nach dem Charisma des heiligen Vinzenz von Paul, sondern natürlich auch nach dem Charisma ihrer Ordensgründerin, der heiligen Louise von Marillac. In das Charisma dieser mutigen Frau und Ordensgründerin tauchen wir heute beim Garten des Gebets ein. Dazu begrüßt sie Sarah Ettlinger. In diese Gebetsschule mit der heiligen Louise führt uns Pfarrer Reinhard Kofler aus Graz. Herzlich willkommen, lieber Pfarrer Reinhard, ich begrüße Sie und übergebe Ihnen gleich das Wort.
1: Ja, herzlich willkommen zu diesem Gebetsstunde mit der heiligen Louise von Marillac. Ich bin Pfarrer Reinhard Kofler aus der Marienpfarre Graz, wie schon erwähnt. Bin seit 1992 in die Gemeinschaft der Lazaristen eingetreten, deren Gründer der heilige Vinzenz von Paul ist. Natürlich lernen wir dort auch die heilige Louise von Marillac kennen, die ähnlich wie bei Franziskus und Clara oder Benedikt und Scholastica so das weibliche Pendant zum Gründer war, aber eben nicht nur als ein Beiwagerl sozusagen, sondern wirklich als eine mutige, eigenständige Frau, die es anfangs nicht sehr leicht hatte. Sie ist 10 Jahre nach dem heiligen Vinzenz geboren, also 1591, am 12. August. Und im selben Jahr wie er verstorben, 1660. Und zwar am 15. März, was lange Zeit auch der Gedenktag der Louise war. Und jetzt ist er verschoben, das ist immer eigentlich Fastenzeit. Deswegen hat man den Gedenktag jetzt offiziell weltweit auf den 9. Mai verschoben. Also 15. März ist für uns immer noch der Gedenktag, wo auch der heilige Clemens von Hofbauern und ich für ihn in Wien vor allem gefeiert wird. Aber eigentlich jetzt, Gedenktag ist der 9. Mai. Ja, sie war Tochter eines adeligen Vaters und einer uns nicht bekannten Mutter. Es könnte sein, dass er die Amme ist, die sie später dann aufgezogen hat. Und das war für sie lange Zeit ein Makel. Der Vater war ein sehr liebevoller Vater aus dem Adelstand und Herr von Marillac und eben diese Marke, dass damals ein uneheliches Kind entstand, war für sie ihr Leben lang eine Schwierigkeit. Also es gibt wirklich schlimme Dinge, das kann man sich heute nicht mehr vorstellen. Es gab eine Hochzeitsliste von einer Hochzeit, wo die heilige Louise gar nicht eingeladen war, weil das passt nicht dazu im Adel. Und als der Vater dann heftig protestiert hat, dass seine Tochter auch auf der Hochzeitsliste stehen soll, hat man geschrieben, und eine gewisse Bekannte von Herrn Marillac ist auch dabei. Also das sollte seine Tochter sein. Ja. Und das hat ihr sehr weh getan. Als der Vater dann später gestorben ist, war sie dann komplett in der Luft. Aber der Vater hat geschaut, dass sie eine sehr gute Beziehung zum Herrn bekommt und hat sie auch bei Dominikanerinnen in Poissy erziehen lassen. Also so ein Mädchenpensionat, also wirklich ein sehr hochstehendes für adelige Mädchen. Dort hat sie Lesen und Schreiben gelernt, auch die schönen Künste, hat malen gelernt dort. Es gibt ein wunderschönes Bild von ihr, das im Generalat in Paris, in der Rue du Bac übrigens, wo später auch die heilige Catherine de Bourget ihre Erscheinungen hatte, ist immer noch das Generalat der barmherzigen Schwestern ausgestellt ist, das dem barmherzigen Jesus sehr ähnlich schaut. Also Jesus, der mit dem Herzen geöffnet, die Hände ausbreitet und uns liebevoll anschaut, ist beeindruckend, wie nahe das auch dem barmherzigen Jesus ist. Ja, es ist dann so gewesen, der Vater ist verstorben und man hat dann gedacht, so, jetzt muss man was tun mit der Frau. Die müssen wir runterbringen und haben sie dann einfach verheiratet. Sie war nicht sehr begeistert davon, weil sie wollte eigentlich Schwester werden. und hat sogar ein Gelübde an Gott gegeben, dass sie ihr Leben dem erweihen will, in einer Gemeinschaft. Und wollte auch bei den Kapuzinerinnen eintreten, einer ganz strengen Ordensgemeinschaft, die von einem Büßerleben führen, wohl auch um ein bisschen für Dasein zu büßen. Und der Kapuziner, Priester, der praktisch die Gemeinschaft geleitet hat, hat gemeint, ihre Gesundheit sei zu schwach und sie könne das nicht tun. Das war für sie ein Zusammenbruch. Dann noch die Heirat mit dem Herrn Anton de Grasse. Eigentlich eine gute Partie, könnte man sagen, aber nicht ganz das, was sie wollte. Es gab sogar einen Sohn, den Michel. Und als der Mann dann noch gestorben ist, der war immer zusehends krank und dann war sie völlig in der Luft. Und wusste nicht mehr weiter, nicht aus und ein. Das war eine sehr schwierige Zeit für sie. Jetzt als Alleinerziehende mit dem Michel, mit ihrem Buben. Ja, und da gab es eine ganz schwierige Zeit. Das ist wirklich eine Dunkelheit in ihrem Leben gewesen. Himmelfahrtstag war das sogar, der 25. Mai 1623. Da hat sie eine sehr große Niedergeschlagenheit ergriffen. Und alle trösteten Worte ihres Onkels Michel, der hieß auch Michel, der Onkel, haben nicht geholfen. Und dann kommt Pfingsten. Und das ist das Wunderbare. Also der Geist Gottes hat da dermaßen eingeschlagen. Wir sprechen vom Pfingstwunder. Ja, dass ihr einfach gezeigt hat, es wird eine Zeit geben, wo ihr Gelübde, das sie gegeben hat, wahr wird, wo es ein Kommen und ein Geben wird, was damals eigentlich unmöglich war, weil in der Zeit, als Lucy gelebt hat, gab es nur Heiraten oder Kloster und sonst nichts. Es gab dazwischen entweder die geschlossenen Mauern hinter dem Kloster oder Heirat als Stand. Ja. Vinzenz von Paul, der eben ohne Lösung nicht denkbar ist und umgekehrt, hat damals schon mit dem heiligen Franz von Sales, dem Bischof, angefangen, Schwestern gleichsam zu entklausurieren, dass sie hinausgehen zu den Menschen. Vinzenz wird als der Vater der Armen gesehen. Und das hat sich so langsam entwickelt. Damals hatten die Damen der Caritas, also adelige Damen, die den Menschen geholfen haben, in vielfacher Weise. Und Luise ist dann Vinzenz anvertraut worden als geistliche Begleitung. Und sie war damals schon sehr skrupulös gleichsam, hat oft gebeichtet bei ihm. Und Vinzenz hat damals sehr viel Arbeit schon gehabt und hat sie einfach dann ihre Fähigkeiten erkannt, dass sie ein sehr starkes Organisationstalent hat. Und hat sie eingespannt, diese Caritasvereine in ganz Frankreich zu besuchen, um einfach nach dem Rechten zu sehen. Und das war so spannend, wie Luise das geschafft hat, diese oft maroden Vereine wieder fit zu machen, ja, mit ihrer ganz besonderen Art, dass das einfach für Vinzenz auch eine große Überraschung war. Ja, und dann ist passiert, dass eben gerade in Trairies waren sehr viele adelige Damen eben aus hohem Stand dabei. Vinzenz war da richtig ein Seelenfänger und hat da wirklich viele Menschen zur aktiven Caritas aufgerufen. Und das Spannende war, dass die Damen natürlich, die gingen wirklich in die Spelunken rein, in die finstersten Winkel, haben die Suppe hingebracht mit ihren Brokatkleidern und Rüschenkleidern und die da Herren der Schöpfung waren nicht sehr begeistert, als sie nach Hause kamen. Und deswegen haben sie oft ihre Dienstmägde geschickt. Und die hatten auch wirklich, junge Leute hatten keinen Bock drauf, also kein Interesse, diesen Armen zu dienen. Und da mussten das aber tun im Auftrag ihrer Damen. Und das hat Vinzenz gemerkt, das ist nicht das Richtige. Was sollen wir denn tun? Da kam ein junges Mädchen aus dem Land, Margrethe Nassau, die eigentlich Lehrerin werden wollte und sich bei Vinzenz vorgestellt hat. Plötzlich macht es Klick. Vinzenz und Luise haben erkannt, die Armen können den Armen am besten dienen. Ja, und das ist so schön, dass sie dann in die eigene Wohnung Mädchen eingeladen hat vom Land, die einfach dann einspringen. Ja, für diese Damen der Caritas, die nicht mehr konnten. Und die haben das wunderbar gemacht. Ja, die haben diese Arbeit geliebt. Und das Schöne ist, dass Luise von Merck diese Mädchen einfach gelehrt hat. Sie war eine richtige Lehrmutter. Sie hat ihnen Katechismusunterricht gegeben. Sie hat sie geschult, wie sie den Armen einfach das Gute tun, wie sie sich auch lehren, nicht nur das Brot zu nehmen, sondern auch eben den Glauben anzunehmen und vieles andere. Und das waren die ersten barmherzigen Schwestern. Ja. 1629 hat das mit der Caritas-Bruderschaften begonnen. 1633 hat sie eben die Ausbildung der barmherzigen Schwestern übernommen. Sehr erstaunlich. 33 Sterbe Jesu. 1633, die barmherzigen Schwestern werden gegründet. Und das war dann eine Armee, eine blaue Armee, praktisch eine Armee der Hilfsbereitschaft. Also in die Picardie, in die Champagne, dort waren die großen Bürgerkriege. Mit den Soldaten haben sie barmherzige Schwestern hingeschickt, sogar nach Irland, nach Polen, zur Königin von Polen, in ganz Frankreich. Zu den Bettlern, zu den Armen, zu den Galeerensklaven, die praktisch die biologischen Motoren der Kriegsschiffe waren, ja. Und überall hin, in die Gefängnisse. Es gab keine Möglichkeit, wo sie nicht gegangen sind. Und Vinzenz konnte so diese wunderbare Armee der barmherzigen Schwestern einsetzen und einfach sein großes Werk der Barmherzigkeit, das er ausgeführt hat, gemeinsam mit Luise auszuführen. Und das finde ich so schön. Sie war Novizenmeisterin, sie war Oberin, sie war Generaloberin. Finkelkinder, ein Thema, das sie selber erlebt hat, dass eben Kinder, die oft unehelich waren, weggelegt wurden in Krippen, in so Suchstationen, wo man sie einfach finden konnte, eben Finkelkinder, also einfach so eine Art Winden, wo man Kinder reingelegt hat, um zum anonym sie abzulegen. Oft haben Bettler die verwendet, um einfach dann mehr Geld zu bekommen. Und das war für Vinzenz eine Grausamkeit, die er nicht ertragen konnte. Und so haben die barmherzigen Schwestern eben wirklich diese Kinder aufgenommen und aufgezogen bis zum 18. Lebensjahr. Es gab ein Schloss außerhalb von Paris, wo sie sie praktisch wirklich erzogen haben. Und das war schon sehr spannend, was da alles für verschiedenste Werke einfach entstanden sind. Vinzenz sagte mal, wir müssen der Not zu Hilfe eilen, wie zum Feuerlöschen. Ja? Und das merkt man bei Luise, die gleichsam der Zweitaktmotor war, so wie Franziskus und Clara einfach eine Einheit waren, auch Vinzenz und Luise eine Einheit. Und sie haben so viel gemeinsam erlebt und erfahren. Ich denke, da sind sehr viele Dinge für unser Gebetsleben einfach drinnen. Ja? Ich lese jetzt das Tagesgebet zum Abschluss, bevor wir dann eine Musikpause machen. Das offizielle Tagesgebet, da heißt zum Festtag der Heiligen Luise am 9. Mai. Gott, Urquell und Lohn der Liebe. Durch deinen menschgewordenen Sohn hast du der Kirche das neue Gebot der Liebe gegeben. Hilf uns nach dem Beispiel der Heiligen Luise, den Nächsten in christlicher Liebe zu dienen, damit wir das Reich erlangen, das du den Deinen verheißen hast. Durch Jesus Christus, unseren Herrn. Amen. Sagen wir zum Abschluss dazu, dass Luise 1920 selig gesprochen wurde, 1934 heilig gesprochen und dass Johannes der 23., der große Konzilspapst, sie am 10. Februar 1960 auch zur Patronin aller sozialkaritativ Tätigen erklärt hat. 1960 war diese besondere Nennung als aller Patronin aller sozialkaritativ Tätigen. So gibt es in der Musikpause einiges zu nachdenken. Ich werde dann später einige Gebetsvorschläge noch bringen, wie wir mit Luise beten können. Aber gerne können Sie schon nachdenken. Nach dem zweiten Teil des Vortrags gibt es dann auch noch Möglichkeiten, mich anzurufen und auch mit uns ins Gespräch kommen.

0: Sie hören den Garten des Gebets hier bei Radio Maria. Es geht um die Gebetsschule mit der Heiligen Louise von Marillac. Darüber hat Pfarrer Reinhard Kofler schon im ersten Teil gesprochen und erwähnt, dass der heilige Vinzenz von Paul und die heilige Louise wie Franziskus und Clara ein eingespieltes Team sind, sich gegenseitig ergänzen, auch in ihrem Apostolat und in ihrem Wirken, entweder in der Kontemplation oder in dem Hinausgehen. So dienen die barmherzigen Schwestern, die die heilige Louise gegründet hat, ganz besonders den Armen. Lieber Pfarrer Reinhard, Sie haben schon erwähnt, Sie sprechen noch einige konkrete Möglichkeiten an, wie wir mit der heiligen Louise beten können. Und so bitte ich Sie, fortzusetzen.
1: Danke. Ich möchte einen kleinen Buchtipp geben. Das ist ein Buch von Schwester Veronika Häusler. Sie ist selbst eine herzliche Schwester und sie hat ein Buch im Verlag Neustadt, der nicht unbekannt ist, herausgegeben. Das heißt Louise von Marillac, die Kraft der Barmherzigkeit. Das Schöne in diesem Buch ist, dass es eine kurze Biografie gibt, wie ich sie kurz auch beschrieben habe, und dann einen 4-Wochen-Zyklus, wo es Tag für Tag Gebetsmöglichkeiten gibt. Zum Beispiel erste Woche erst angenommen sein, wer bin ich in den Augen Gottes. Ja, es gibt dann verschiedene Themen, zu Gott hinschauen, wer ist Gott für mich. Und da hat man einen kurz biografischen Teil und dann wirklich einen Gebetsteil, wo es auch um Impulse geht, kann ich Gottes Liebe annehmen, wie reagiere ich auf die Erkenntnis, du liebst uns wirklich. Und das geht so Tag für Tag durch, also gleichsam in einem Monat. In 4 Wochen kann man die heilige Louise wunderbar kennenlernen und auch Tag für Tag mit ihr beten. Ja, auch in sehr viele Zitate auch aus ihr selber. Ja. Zum Beispiel, Louise hat ja dann die barmherzigen Schwestern gleichsam geschult. Da ist es hier am 6. Tag in der 3. Woche. Die Haltung, an die Louise auf ihrem Weg als lebensdienlich entdeckt, lebt und bei anderen zu fördern sucht, führen in eine größere Weltweite und Freiheit des Herzens. Und damit nicht zuletzt zur Leichtigkeit und Freude. Dass diese Schwere hat sie einfach abgebaut, die ihr Leben so belastet hat durch ihre Herkunft. Und diese Leichtigkeit und Freude sieht man bei ihr, und das ist das Wunderbare. Ihr Blick geht dabei in alle Richtungen. Die Schwestern sollen sich freuen, dass sie dem Willen Gottes entsprechen dürfen. Die Armen sollen sich freuen, weil ihnen Gottes Erbarmen erfahrbar gemacht wird. Ja, sogar Gott selbst soll sich freuen, wenn er sieht, wie diejenigen, die sich von ihm rufen und führen lassen, mit offenem Herzen ihren Dienst tun. Sie selber schreibt da, ich will niemals mehr eine andere Freude haben, als dir zu gefallen. Wenn es Gott nicht Gott gemeint, und nicht den Gesetzen unterzuordnen, die mir die Reinheit deiner Liebe auferlegt. Und sie schreibt auch selber an verschiedenste Schwestern, sie müssen mir glauben, meine lieben Schwestern, dass mir nichts größere Freude bereitet, als von jeder von ihnen zu hören, ob sie gesund und wie es ihnen innerlich zumute ist. Oder sie haben mir Freude gemacht, dass sie festgeblieben sind. Während es eine wunderbare Sache, ähnlich wie Vinzenz von Paul, der auch um die 40.000 persönliche Briefe geschrieben hat, ja, und dazu noch viele Gründungen und alles Mögliche, jetzt, man findet immer noch Briefe, die irgendwo auftauchen, die von Vinzenz original sind, hat auch Louise ihre Schwestern alle persönlich gekannt. Und das war eine Riesenanzahl von Schwestern, die in alle Länder verstreut hingefahren sind, nach Italien, nach Polen, nach Irland, ganz Frankreich, in Missionen, und sie hat mit allen persönlichen Kontakt gehabt, über Briefe. Sie wusste genau Bescheid, wer diese Schwester ist, und auch die Gemeinschaft, das Gemeinschaftsleben. Wenn zum Beispiel 2 Schwestern irgendwo zerstritten waren, hat sie das mitbekommen. Sie hat mich auch eingefordert, dass die Schwestern ihr berichten, wie es ihnen geht. Da hat sie meistens beiden Schwestern einen Brief geschrieben. Sie sollen das einzeln lesen und dann die Briefe gegenseitig vorlesen. Zum Beispiel. Also die war eine unglaublich starke, wundervolle Pädagogin. Nicht umsonst ist auch das Evangelium, das vom Festtag ist, das von Matthäus 25, Jesus, der selber in den Armen gegenwärtig ist. Ja, ich war nackt, ich war durstig, ich war fremd, ihr kennt das. Und das ist so schön, das hat sie mit ganzem Herzen gelebt. Ja. Und so möchte ich dieses Buch wirklich empfehlen, Grüße von Mariak, die Kraft der Barmherzigkeit, Verlag Neue Stadt, da kann man in wunderbarer Weise mit Luise beten lernen. Ja, und so bin ich jetzt gespannt auf eure Beiträge, was ihr mir auch fragen wollt oder auch vielleicht dazu beitragen möchtet.
0: Dazu gibt es jetzt in dieser Sendung die Gelegenheit, rufen Sie gerne an unter der Telefonnummer 0720 578 578 und von außerhalb Österreichs 0043 720 578 578.

Wir befinden uns in der Gebetsschule mit der heiligen Louise von Marillac. Sie war selbst eine gute Pädagogin, wie Pfarrer Reinhard Kofler vorhin erwähnt hat. Sie hat ihre Schwestern alle persönlich gekannt und ja ganz liebevoll sie gelehrt, sie begleitet, geführt auf ihrem Weg zu Christus, aber auch zueinander. Wenn es Streit gegeben hat, hat sie sich liebevoll um ihre Mitschwestern gekümmert. Da habe ich mich persönlich gefragt, wie gehe ich damit um, wenn es in meiner Familie oder bei meinen

0: Ich darf eine Frage von Therese weitergeben, nachdem sie ja den Lebenslauf, die Geschichte dieser Heiligen, der Heiligen Luis, ausgeführt haben, hat sich Therese gefragt, was mit ihrem Sohn passiert ist. Sie war ja alleinerziehend und hat sich dann ganz um die Armen gekümmert, hat eine Ordensgemeinschaft gegründet. Was war also dann mit ihrer Familie? Wissen Sie das?
1: Ja, das war schon eine schwierige Sache. Also sie wollte dann diesem Sohn auch das Beste geben, was es gab, irgendwie schellen, und wollte ihn auch zum Priester machen. Ja, gleich die Engelmacherin zum Priester, was ziemlich missglückt ist. Also er war im Seminar und die Mama wollte einfach, dass er Priester wird. Sie dachte, dann könnte er am besten versorgt werden. Auch der heilige Vinzenz hat ihr da abgeraten, ihr den Willen da, Gottes da so vorzugreifen. Aber er hat da eben nicht angebissen, gleichsam. Er ist dann zwar im Seminar gewesen, seiner Mutter zuliebe, aber ist dann kein Priester geworden. Ja. Aber Vinzenz hat sich liebevoll auch um den Michel gekümmert. Immer wieder hat er in vielen Briefen, es gibt ein dickes Buch, das habe ich selber auch, das haben wirklich, also glaube ich, über 500 Seiten drin, das die Barmherzigen Schwestern von Salzburg einmal ausgegeben haben, wo die Briefe zwischen Vinzenz und Luise drin sind, die Korrespondenz, sagenhaft, was da hin und her ging. Ja. Und oft hat er den Michel auch erwähnt, ja genau, der Anton Legras, sein Vater, ist ja dann verstorben, ja, krank geworden und verstorben, und so ist dem Michel dann doch groß geworden. Man hat nicht so viel, was dann wirklich mit dem Michel passiert ist, aber er hat dann auch geheiratet später, und ich glaube, es gibt auch Enkel von der Luise. Also, ja, schon ganz spannend, das Ganze. Das war ihr großes Leid, ja, dass aus dem Michel da kein großer Heiliger geworden ist, sondern dass er eben so ganz normal gelebt hat. Aber auch da sieht man, dieses Leid hat sie angenommen und, ja, genau. Und hat aber sich dann voll auf ihre Arbeit mit den Barmherzigen Schwestern konzentriert, ja.
0: Dann noch eine persönliche Frage von mir. Sie hat ganz hingebungsvoll sich um ihre Mitschwestern, um die Barmherzigen Schwestern gekümmert, aber eben auch um die Armen, um die Bedürftigen. Wie hat dann ihr Gebetsleben ausgesehen? Hatte sie auch, oder gibt es bei den Barmherzigen Schwestern auch einen Fokus auf Kontemplation, oder ist ihr Apostolat ganz nach außen hin gerichtet?
1: Hier in der Ringgasse ist ja richtig ein geistliches Zentrum, kann man sagen. Es gibt die Lazaristen hier, es gibt die Pfarre, und die auch sehr aktiv ist. Und es gibt gleich daneben die Barmherzigen Schwestern, auch einen Kindergarten, den sie lange geführt haben, der jetzt an die Caritas abgegeben ist. Aber es gibt jeden Tag Messe, es gibt Betrachtung, also sie haben auch das Stundengebet, Laudes und Vesper, das sie gemeinsam beten, und auch Betrachtungszeit, wo man wirklich in aller Stille das Evangelium oder was immer auch man nimmt, dann liest und in einer halben Stunde betrachtet. Ja, und einige Gebete auch, die speziell für die Schwestern auch beten. Also es gibt durchaus ein Gebetsleben und aktives Leben. Ja.
0: Das geht dann auch immer Hand in Hand. Wenn man nicht gerade im Kloster ist und feste Gebetszeiten hat, wie kann man persönlich

0: während dem Tun, dem aktiven Arbeiten, da Zeit finden für Gott?
1: Wenn St. Paul sagt, wenn du gerade in der Kapelle bist und das läutet an der Tür und dein Armer steht vor der Tür, dann verlasse Gott, um Gott an der Pforte zu finden. Ja? Und wenn es 10-mal klingelt und du gehst 10-mal hinunter, dann verlasse 10-mal Gott, um Gott an der Pforte zu finden. Ja, das ist zum Beispiel ein Wort, das ist sehr herausfordernd im Alltag, aber ja, also wir können eigentlich Gott nicht verlieren. Gott ist die Liebe, in der Liebe bleibt in Gott und Gott bleibt in ihm. Das ist ein Wort aus 1. Johannes 4,16b. Kenner von mir wissen, dass das mein Mitspruch ist. Ja, ich denke, wir können aus der Liebe Gottes letztlich nicht rausfallen. Ja, und diese zwischen Maria und Martha gibt es immer diese Bindung, die einfach jeder Mensch zu suchen sucht, bei ihm sein, bei ihm verweilen, an den Füßen sitzen und zugleich auch eben schauen, dass die Suppe nicht anbrennt, sozusagen. Ja. Und das und die Menschen versorgen, wie sie brauchen. Das ist eine große Herausforderung, aber es ist denkbar. Ich denke, dass Maria und Martha beide in uns sind und dass wir beides eben auch brauchen. Ja.
0: So hat dann vermutlich die heilige Louise von Marillac das auch so gelebt.
1: Ja, sie hat zum Beispiel ihre Schwesterngemeinschaft 1634 gegründet, 11 Jahre später, 1644, ganz bewusst der Mutter Gottes geweiht, ja, auch in einem Wallfahrtsort, um die Gemeinschaft einfach dem Schutze Gottes zu unterstellen, dem Schutze Marien zu unterstellen. Das immer wieder so einfach geistliche Übungen ganz bewusst gemacht, um einfach Gottes Schutz auch zu erflehen, dass es nicht unser Menschenwerk ist, sondern letztlich das Werk Gottes ist, ja, das wir tun.
0: Dass sich alles auf die Begegnung mit Christus ausrichtet. Also wie Sie gesagt haben, Christus im Gebet zu begegnen, aber Christus auch an der Pforte bei den Armen zu begegnen. Lieber Pfarrer Reinhard, unsere Sendezeit neigt sich dem Ende zu. Ich bitte Sie noch um Ihre abschließenden Worte über die Gebetsschule mit der heiligen Louise von Marillac.
1: Ich habe das schon sehr erwähnt, dass es die beiden Ebenen der Vinzenz-Louise gibt, auch bei Vinzenz, das ist ja eigentlich ein Wert, wo sie ja schreibt, mein Herz war so niedergeschlagen, dass die Wucht meiner Gefühle manchmal körperlichen Schmerz auslöste. Ja, also auch diese Zeit, wo sie vor Pfingsten. Und trotzdem ist sie da durchgedrungen zu dieser Liebe Gottes, die sie bedingungslos annimmt und die sie zu einer mutigen, starken Frau gemacht hat, die auch Vinzenz sehr oft geraten hat. Wenn Luisa sagt, mir scheint das und das, hat man gewusst, so, das setzt jetzt durch bei Vinzenz. Und das war sehr interessant, dass sie nicht nur die Mithelferin war von ihm, sondern wirklich auch Mitgestalterin des großen Werkes der Barmherzigkeit. Und dass sie in Vinzenz in vielen Dingen auch geholfen hat, auf die Spur zu kommen. Ja. Und ja, da darf ich nur Danke sagen fürs Zuhören. Schaut euch die Heilige Louise an. Es gibt viel im Internet zu finden, wenn ihr Heilige Louise von Marillac eingibt. Es gibt wunderbare YouTube-Kanäle, wo man auch ihre Spiritualität kennenlernt. Schaut euch einfach um. Es zahlt sich wirklich aus, diese große Heilige der Caritas kennenzulernen.
0: Dazu bitte ich Sie nun um den priesterlichen Segen.
1: Auf die Fürsprache der Gottesmutter Maria, Heiligen Josef und der Heiligen Luise von Marillac, auch des Heiligen Vinzenz von Paul, segne euch, stärke euch und erfülle euch und schenke auch den Blick der Liebe Gottes für die Menschen, Gott, der Vater und der Sohn und der Heilige Geist.
0: Amen.
1: Amen.
0: Vergelt's Gott, lieber Pfarrer Reinhard Kofler, für Ihre Worte, ja, für Ihre Ausführungen und auch persönlichen Ausführungen als Vinzentiner über die Heilige Luise von Marillac. Ein Zitat der heiligen Louise möchte ich an den Schluss dieser Sendung stellen. Menschen, die hier auf Erden am wenigsten gelten, werden von Gott am meisten geliebt. Über diese Sorge um die Armen und Kranken haben wir beim Garten des Gebets in der Gebetsschule mit der heiligen Louise von Marillac erfahren. Wenn Sie erst später eingeschaltet haben, können Sie diese Sendung in Kürze auch in unserer Radiothek unter www.radiomaria.at nachhören. Am Mikrofon ist Sarah Ettlinger. Ich wünsche Ihnen noch einen gesegneten Tag und viel Freude beim Gebet und bei dem Dienst an den Armen.

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2: Heute mit diesen Themen: Beten für Wasser. Dazu lädt Papst Leo im Monat September ein. Der Nunzius in Deutschland ruft zum Einsatz für eine freiheitliche Gesellschaftsordnung auf. Und die Ratzinger Schülerkreise tagen Ende September wieder in Rom. Herzlich willkommen zu unserem Nachrichtenmagazin. An diesem Dienstag heißt sie Gudrun Seiler. Papst Leo XIV. Bittet im September um Gebet für eine gerechte und nachhaltige Verwaltung des Wassers. Für Millionen Menschen ist Wasser ein knappes Gut. Darauf macht das Video mit dem aktuellen Gebetsanliegen des Papstes aufmerksam.
3: Welcome to this space to pray with the Pope.
4: Die ökumenische Schöpfungszeit ab 1. September, die auch die katholische Kirche begeht, steht dieses Jahr unter dem Motto »Lebendiges Wasser«. Dazu passt auch das Gebetsanliegen des Papstes für diesen Monat.
3: This month we pray for a just and sustainable management of water.
4: Wasser sei Quelle der Fruchtbarkeit, der Erfrischung und der Hoffnung, betont das katholische Kirchenoberhaupt im aktuellen Gebetsvideo. Über das weltweite Gebetsnetzwerk des Papstes im Rahmen der Kampagne Bete mit dem Papst lädt Leo XIV. Gläubige und alle Menschen guten Willens dazu ein, dafür zu beten, dass die Menschheit lerne, Wasser dankbar und sparsam zu nutzen, sowie gerecht und verantwortungsvoll und es als ein Recht ohne Grenzen, das allen zusteht, anzuerkennen.
3: Let us prepare ourselves for this moment.
4: Eingangs werden alle eingeladen, sich in Stille vorzubereiten. Dann folgt, begleitet von leiser Musik, das Gebet von Papst Leo XIV. Auf Englisch, das wir hier auf Deutsch dokumentieren.
5: In the name of the Father, and of the Son, and of the Holy Spirit. Amen.
4: Im Namen des Vaters und des Sohnes und des Heiligen Geistes. Amen.
5: Lord of life.
4: Herr des Lebens, du hast uns das Wasser geschenkt, Quelle der Fruchtbarkeit, der Erfrischung und der Hoffnung. Es stillt den Durst, macht die Erde fruchtbar und heilt die Wunden. Wir danken dir, denn Wasser ist auch ein Sinnbild für deine Gnade und deine Liebe, die uns durch die Taufe erneuern. Heute bitten wir dich, lehre uns, es mit Dankbarkeit, Gerechtigkeit und Verantwortung zu hüten. Vergib uns, dass wir es zu einer Ware gemacht haben, vergessend, dass es ein universelles Geschenk ist, ein Recht ohne Grenzen, das allen deinen Kindern zusteht. Mit Schmerz blicken wir auf die vielen Brüder und Schwestern, die kein Trinkwasser haben, die kilometerweit laufen müssen, um welches zu finden, und die wegen des Mangels an Wasser krank werden.
5: May your spirit make us pilgrims of the essential.
4: Gib, dass uns dein Geist zu Pilgern des Wesentlichen macht, fähig, genügsam zu leben, Verschwendung und Umweltverschmutzung anzuprangern und das Recht eines jeden Menschen zu verteidigen, ohne Angst und ohne Ungleichheit trinken zu können. Möge unser Umgang mit dem Wasser ein Zeichen sein für die Liebe zum Schöpfer und unseren Einsatz für das Leben der Ärmsten, indem wir die kommenden Generationen dazu erziehen, die Ressourcen der Erde zu schätzen und zu schützen. Amen.
5: Amen.
4: Soweit das Gebet von Papst Leo XIV. Für sein Gebetsanliegen im September: Sorgfalt beim Umgang mit Wasser. Für Radio Vatikan, Stefanie Stahlhofen.
2: Deutschland. Der neuapostolische Nunzius in Berlin, Erzbischof Hubertus van Megen, hat in Dresden zum entschlossenen Einsatz für eine freiheitliche Gesellschaftsordnung aufgerufen. In seiner ersten öffentlichen kirchlichen Ansprache seit dem Amtsantritt im Juli ermutigte der Diplomat des Heiligen Stuhles die Menschen in Sachsen, sich kontinuierlich für Freiheit, Demokratie und das Wohl der Allgemeinheit einzusetzen. Er äußerte sich beim Jahresempfang des katholischen Büros Sachsen. Gekommen waren 200 Vertreter aus Politik und Gesellschaft, eingeladen von den Bischöfen Heinrich Timmer-Evers, Wolfgang Ippold und Gerhard Feige. In Sachsens Nachbarbundesland Sachsen-Anhalt wird am Wochenende gewählt. Bei den Umfragen führt die AfD mit großem Abstand. Wir kommen nach Nepal. Dort hat die jüngste Naturkatastrophe mit Sturzflut und Erdrutschen wohl mehr als 1000 Menschen das Leben gekostet und Tausende ohne weitere Existenzgrundlage zurückgelassen. Die Schweizer Fastenaktion stellt gemeinsam mit lokalen Partnern erste Rettungsmittel bereit und setzt zugleich auf eine langfristige Unterstützung in Nepal.
6: Die Lage in Nepal bleibt nach den jüngsten Ereignissen unübersichtlich. Nach aktuellen Berichten aus der Region wurden im Anschluss an den Erdrutsch mindestens 900 Todesfälle registriert. Etwa 4000 Personen gelten derzeit als vermisst, während knapp 10.000 Menschen aus den betroffenen Gebieten gerettet werden konnten. Die Behörden sowie die vor Ort tätigen Organisationen konzentrieren ihre Ressourcen primär auf die Bergung Überlebender und die Bereitstellung lebensnotwendiger Güter. Katrin Rosenberg, Programmverantwortliche für das Nepal-Landesprogramm bei der Schweizer Fastenaktion, beschreibt die Reaktion der Bevölkerung als von tiefer Erschütterung geprägt. Betroffen seien nicht nur die unmittelbaren Katastrophengebiete, sondern auch die Bevölkerung in der Hauptstadt Kathmandu.
7: Aber die Situation ist kaum überschaubar, nach wie vor kaum fassbar. Die Menschen sind erschüttert, auch diejenigen, die in der Hauptstadt sind, auch Kolleginnen, mit denen ich spreche. Das ist eine bisher ungekannte Situation auch für das Land.
6: Fastenaktion stützt ihre Hilfsmaßnahmen auf langjährige Strukturen vor Ort. Die Partnerorganisation CSRC, Community Self-Reliance Center, die seit 2007 im besonders stark betroffenen Distrikt Rasa verankert ist, entsandte unmittelbar nach dem Ereignis am Mittwochnachmittag ein Team aus Kathmandu in die Region. Der Einsatz zielt darauf ab, den konkreten Bedarf vor Ort zu ermitteln und direkte Hilfe zu leisten.
7: Ja, in einem Fokus.
6: Nepal gehört zu den am wenigsten entwickelten Ländern Südasiens. Das Hilfswerk Fastenaktion ist dort seit über 20 Jahren aktiv.
7: Wir arbeiten in Nepal für das Recht auf Nahrung. Gerade in abgelegenen Dörfern, wo wir arbeiten, ist die Ernährungsunsicherheit extrem groß. Und so fokussieren wir unsere Arbeit auf Agrarökologie, auf das Recht auf Nahrung, sowie auch auf die Stärkung der Tiefkastigen. Also in Nepal findet man ja auch das Kastensystem, das im Hinduismus sehr präsent ist. Und wir stärken da insbesondere die Tiefen, die Angehörigen der tiefen Kasten, der untersten Kaste, der Dalit.
6: Trotz der hierarchischen Strukturen des Kastensystems zeigt sich in Krisensituationen regelmäßig eine ausgeprägte gegenseitige Unterstützung innerhalb der Bevölkerung.
7: Nepal ist ja auch etwas geschüttelt, leider von Katastrophen. Also 2015 das große Erdbeben und danach verschiedene Flutkatastrophen, Erdbeben. Und was man immer wieder sieht und was mich immer beeindruckt und auch sehr berührt, ist die Solidarität unter den Menschen. Auch wenn es dieses Kastensystem gibt, auch wenn es klare unterschiedliche Unterschiede gibt in der Gesellschaft, die auch eben sehr hierarchisch geprägt ist. Es gibt immer die Solidarität unter den Menschen, wenn es eine Katastrophe gibt, ist enorm. Sie stehen zusammen und sie unterstützen einander. Und das ist auch jetzt wieder extrem eindrücklich erlebbar. Da rücken diese Gesellschaftsstrukturen auch für eine gewisse Zeit etwas in den Hintergrund. Sie kommen dann wieder hervor, aber ja, man steht zunächst einmal zusammen und versucht einander zu helfen und zu machen, was nötig ist, was gemacht werden muss.
6: Hinsichtlich der Dauer der Hilfsleistungen stellt die Fastenaktion klar, dass die Bewältigung der Folgen einen längeren Zeitraum in Anspruch nehmen wird.
7: Also klar, es muss jetzt erste Hilfe geleistet werden, gerade im Moment danach die Nothilfe, die jetzt in den nächsten Monaten kommt. Aber was man nicht vergessen darf, diese Krise wird nicht in ein, zwei, drei Monaten, auch nicht in einem halben Jahr gemeistert sein. Und das ist auch der Ansatz von Fastenaktion. Wir sind langfristig vor Ort und wir werden die Menschen durch unsere Partnerorganisation auch danach unterstützen. Wenn einmal Unterkünfte wieder stehen, wenn die Lebensmittelversorgung wieder gewährleistet ist, dass es wirklich auch um einen langfristigen Wiederaufbau der Lebensgrundlagen geht. Und dafür werden wir uns einsetzen, in Zusammenarbeit mit unseren Partnern vor Ort und natürlich auch mit der Unterstützung der Leute hier im Westen.
6: Für Radio Vatikan, Mario Galgano.
2: Am 26. September, Papst Leo wird da gerade auf Besuch in Frankreich sein, kommen in Rom die beiden Schülerkreise von Josef Ratzinger, Papst Benedikt XVI., zu ihren traditionellen Begegnungstagen zusammen. Im Mittelpunkt steht ein öffentliches Symposium im Augustinianum nahe dem Petersplatz, das die politische Dimension der Theologie von Papst Benedikt beleuchten will. Unser Kollege von Radio Horeb hat dazu mit dem Mitorganisator Christoph Ohli, dem ersten Vorsitzenden des Vereins Neuer Schülerkreis Josef Ratzinger Benedikt XVI., gesprochen.
8: Der Schülerkreis ist der Kreis, der die ehemaligen Studenten, Promoventen, Habilitanten des Professors Josef Ratzinger in sich vereint und seit 2008 und dann seit 2017 tatsächlich als eingetragener Verein gibt es den neuen Schülerkreis von Theologen, Philosophen, die Josef Ratzinger durch seine Theologie kennengelernt haben. Und Papst Benedikt XVI. War es damals ein Anliegen, dass eben zu seinen damaligen Schülern sich ein weiterer Kreis etabliert von jüngeren Theologen, die sich mit seiner Theologie auseinandersetzen. Und so haben sich diese beiden Kreise in den letzten Jahren entwickelt, kommen aber immer gemeinsam dann auch zu den Begegnungstagen in Rom und jetzt auch schon zum 8. Mal zu einem öffentlichen Symposium zusammen.
9: Am 26. September geht es in dem Symposium dieses Jahr über den christlichen Glauben und die Politik. Was bedeutet das denn ganz konkret, Herr Professor Ohli?
8: Ja, mit diesem Verhältnis christlicher Glaube und Politik sind verschiedene Themen verbunden, die natürlich auch aktuell immer wieder auch aufkommen und Fragen stellen. Und das ist ein Thema, mit dem sich Josef Ratzinger, aber auch später dann als Papst Benedikt, intensiv beschäftigt hat. Für ihn ist es zunächst so, dass ja Kirche und Staat, wie das Zweite Vatikanische Konzil auch formuliert, zwei voneinander zu unterscheidende Wirklichkeiten sind. Man könnte auch sagen, Staat und Kirche, Staat und Religionsgemeinschaften sind getrennt, arbeiten aber natürlich indirekt oder direkt auch zusammen, da wo es um den Menschen geht. Und das heißt, für Josef Ratzinger ist das politische Tun immer auch auf eine ethische Orientierung angewiesen, wenn es um Grundfragen auch politischer Entscheidungen über Menschen oder mit Menschen geht. Denken wir an all die Fragen, die mit dem Leben, mit der Menschenwürde, mit dem Beginn des Lebens, mit dem Sterben zu tun haben. Das sind ja große Themen, die auch in der Politik zu Entscheidungen kommen. Und da war ihm immer wichtig, deutlich zu machen, Politik, politische Entscheidungen sind auf ethische Orientierungen angewiesen, ohne den Staat aber zu beherrschen. Und deshalb bleibt er dabei, Staat und Kirche, Staat und Religionsgemeinschaften bleiben voneinander unterschieden, bleiben getrennt, arbeiten aber in entscheidenden Punkten auch miteinander und im Dienst an ein und demselben Menschen. Während der Staat vornehmlich dann für Recht und Ordnung sorgt, erinnert, so könnte man vielleicht sagen, die Kirche dann an moralische, an ethische Grundlagen einer gerechten Gesellschaft im gemeinsamen Ziel, das Gemeinwohl, die Würde des Menschen damit zu stärken. Und diesen Grundgedanken in den Einzelthemen ein wenig zu beleuchten, das wird das Ziel dieses Symposiums sein. Und wir werden dann schnell merken, dass es wirklich auch aktuelle Themen berührt, mit denen wir auch heute im politischen Diskurs zu tun haben.
9: Radio Horeb, mein Name ist David Kreuter.
2: Und hier noch eine weitere Ausgabe unserer Sommerserie.
10: Mit Papst Johannes Paul II. Durch den Sommer.
11: Wer glaubt, hat den Leuchtturm gefunden, der ihm eine sichere Fahrt ermöglicht.
2: Soweit unser Nachrichtenmagazin für heute. Noch mehr Informationen rund um Papst, Vatikan und Weltkirche bietet unsere Webseite vaticannews.de. Durch die Sendung führte sie Gudrun Seiler. Danke fürs Zuhören. 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

0: Lebenshilfe. Einen schönen Nachmittag, liebe Zuhörer von Radio Maria Österreich und Radio Maria Südtirol. Sie hören nun einen Beitrag des Franziskanerpaters Lucian Hoser, den er im Juni anlässlich des Familiennachmittags der Gemeinschaft Immaculata in Mödling gehalten hat. Sein Thema: Tief in Gott verwurzelt. Mögen sich Ihre Wurzeln im Glauben durch diesen Beitrag noch tiefer eingraben, denn Glaube bedeutet, in Gott verwurzelt zu sein.
1: Ja, ich freue mich, hier zu sein. Ich bin aufgeregt, hoffe, dass Sie ruhig sind, alle. Das hilft mir sehr. Und umso mehr vor solchem erwürdigen Gremium zu sprechen, auch wo eingeschaltet ist von anderen Orten, auch von denen gibt es auch Prälegenten von vorherigen Vorträgen. Also da muss ich sagen, es ist schon eine tolle Ganzheit, ja, tollen Sachen, die gesprochen wurden. Und ganz praktisch, das hat mich wirklich beeindruckt, jedes Mal bei den Vorträgen. Und ja, dass es so wirklich konkret ist und hilfreich für das Leben. Ich hoffe, dass meine Gedanken auch irgendwie helfen können als Priester. Ich habe keine eigene Familie, aber trotzdem habe ich mit den Familien zu tun. Ich komme auch aus einer Familie natürlich und bin auch zur Vaterschaft berufen, aber auf eine andere Art und Weise, was ich auch versuche zu leben. Und ich möchte heute ja von einer Art Radikalisierung sprechen. Also bitte, ich glaube, für sich behalten von diesem Wort, weil das Wort radikal hat heute keinen guten Klang. Aber wenn ich gleich sagen werde, hat mit uns Christen was Wesentliches zu tun. Radikal sein und Evangelium und so weiter. Es geht um eine Radikalität, die einfach im Glauben verwurzelt ist. Ich war bei einem Vortrag, das war vor einer Zeit, und es ging um eine lebendige Wachstumsbilder, um die Frage, wohin möchte ich geistig wachsen? Und dann wurde allen Anwesenden eine Frage gestellt, mit welchem der drei Begriffe können Sie sich identifizieren? Und da wurde radikal, extrem und fanatisch. Ja, ich muss sagen, ich habe mich für radikal entschieden. Ich wollte nicht extrem oder fanatisch, war für mich, aber war die Frage, was es heißt eigentlich. Und also die meisten haben radikal einfach gewählt. Einer hat extrem gewählt. Ich weiß nicht, was er damit meinte, aber auf jeden Fall war niemand fanatisch dabei. Und dann wurde es ganz schön erklärt, was es heißt radikal. Und zwar, es kommt vom Wort Radix, und das heißt so viel wie Wurzel. Aha, da bekommt man eine ganz andere Dimension von diesem Wort. Radikal also heißt, tief verwurzelt, tief verankert zu sein. Aha. Genau, also radikal ist nicht extrem, radikal ist auch nicht fanatisch. Das ist die Mitte. Man kann staunen, aber das ist ja, was heute oft passiert, diese dass die Worte von ihrem ursprünglichen Sinn ganz getrennt werden. Einfach, die werden falsch interpretiert oder falsch dargestellt, auch absichtlich. Das ist ja heutzutage genauso wie mit dem Wort Toleranz. Weil zum Beispiel dieses Wort Toleranz kommt eigentlich vom Griechischen und heißt im ursprünglichen Sinne, ich habe Verständnis für deinen Fehler. Ich habe Geduld für deinen Fehler. Also ich hoffe, dass du dich besserst. Und heute wird gesagt, Toleranz, also egal wie du bist, egal wie du tust, es ist gut. Wir akzeptieren dich. Es ist in Ordnung. Aber es ist nicht in Ordnung. So verhindern wir die Menschen, wirklich zu wachsen. also sich zu verändern. Wenn sie sagen, es ist egal, was du tust. Nein, so ist es nicht. Genauso mit radikal. Es ist nicht egal, wie wir sind. Auch im Glauben. Sondern, dass wir radikal sind. Evangelium ist radikal. Ist in Gott verwurzelt. Stammt von Gott her. Also, das ist für mich das Erste. Das Wichtigste hier zu sagen, also diese Radikalisierung ist etwas Positives, wenn wir hier vom Glauben her sprechen. Ja? Natürlich gibt es auch Menschen, die zu weit gehen, aber das sind ja genau diese Extremen, die sich bilden. Ja? Alles, was von der Mitte abweicht, ist extrem, links oder rechts. Das ist alles extrem. Und ich denke, ich werde heute mit dem Bild eines Baumes beschäftigt sein. Bitte verstehen Sie das, was mit den Wurzeln zu tun hat, dass wir auch bei diesem Bild bleiben. Und es gibt einen Text in der Heiligen Schrift, ganz schön, im Psalm, im ersten Psalm schon steht das. Und es lautet, schon die ersten Verse von diesem Psalm: Selig der Mann, der sein Gefallen hat an der Weisung des Herrn, bei Tag und bei Nacht über seine Weisung nachsinnt. Er ist wie ein Baum, gepflanzt an Bächen voll Wasser, der zur rechten Zeit seine Frucht bringt und dessen Blätter nicht welken. Alles, was er tut, es wird ihm gelingen. Jetzt möchte ich eine kurze Pause machen und bitten, in einem kurzen Gebet, in einem Gebet vom heiligen Antonius übrigens, dass wir ist auch offen bleiben für das, was Gott direkt uns sagen will. Auch durch diese Worte der Heiligen Schrift und das, was zum Nachsinnen. Maria, wo du bist, kommt der Heilige Geist. Heute an deinem Tag wollen wir darum bitten, hilf uns, Hörende zu sein und Empfangende zu sein. Wo du bist, kommt der Heilige Geist. Darauf dürfen wir uns verlassen. Maria, wir bitten dich, die du unsere Herrscherin und Mutter bist, mach, dass unsere Herzen, erfüllt von göttlicher Gnade, eine himmlische Weisheit ausstrahlen. Hilf uns, diese Weisheit Gottes aufzunehmen, in diesem Augenblick unseres Daseins. Möge die Barmherzigkeit Gottes sich reichlich in unser Herzen ergießen und dass wir die Vergebung unserer Sünden erlangen und offen bleiben für das Wirken Gottes. Amen. Ja, das, was wir gerade getan haben, genau das ist das, was mit den Wurzeln zu tun hat. Woher schöpfen wir unsere Kraft? Auf welche Art und Weise tun wir das? Sind wir wie Bäume, die an Bächen voll Wasser gepflanzt sind, die zur rechten Zeit Frucht bringen und dessen Blätter nicht welken? Ist alles, was wir tun, mit Gelungen verbunden? Aber nicht durch unsere Bemühung oder unsere Leistung, sondern durch unseren Glauben, dass Gott es bewirkt. Und dieser Glaube bedeutet, in Gott verwurzelt zu sein. Und das ist ein schöner Ausdruck, damit sich der Himmel in uns beheimaten kann. Finde ich auch schön. Damit sich der Himmel in uns beheimaten kann. Und Gott bildet für uns den heiligen Boden. Man sagt, er ist der Wurzelgrund. Gott ist unser Wurzelgrund. Und in diesem Wurzelgrund müssen wir unsere Wurzeln tief schlagen. Ja, Gott ist die Liebe und er offenbart uns, was es heißt, Beziehung. Die Beziehung der drei göttlichen Personen, die sich lieben. Die Liebe kann nur dort existieren, wo man nicht alleine ist. Wo es jemand gibt, den ich nicht lieben kann. Und dort kann eine Beziehung entstehen. Wenn jemand alleine ist, kann in keine Beziehung wachsen. Und Ja, Gott hat uns dazu berufen, dass wir in einer Beziehung, in einer Gemeinschaft leben, als Eheleute, als Familien. Und das betrifft alle, ohne Ausnahme, weil jeder aus einer Familie kommt. Und wenn wir das leugnen, dann leugnen wir auch unsere Wurzeln. Genauso ist es mit dem Glauben. Wenn wir den Glauben leugnen, den wir aufgewachsen sind, das heißt, wir leugnen unsere Wurzeln. Also wir müssen radikal sein, aber nicht extrem. Und das, was ich schon gesagt habe, extrem bedeutet, zu sehr in eine Richtung zu wachsen, was schnell zum Kippen bringt. Stellen wir uns einen Baum vor, der wächst und der kommt immer wieder Wind und der Baum neigt immer wieder in eine Richtung und noch immer mehr und immer mehr. Und wenn dieser Baum zu schwache Wurzeln hat, irgendwann kommt es zum Kippen. Kippt um. Entwurzelt. Natürlich gibt es auch Bäume, die krumm sind und halten trotzdem durch, besonders an den Orten, an den Küsten, wo starke Winde gibt, die passen sich an. Aber die schlagen dementsprechend auch tief ihre Wurzeln in die Erde, den Erdreich. Also das ist die Reaktion eines Baumes, wenn extreme Bedingungen gibt, die schlagen tiefer die Wurzeln, das, was man nicht sieht, ja, aber die schlagen die Wurzeln tiefer. Ein Weinstock zum Beispiel. Weinstöcke sind sehr resistent gegen Trockenheit. Warum? Wenn sie zu wenig Wasser haben, sie bilden ihre Wurzeln bis zu 10 Meter tief. Unglaublich. Auch in einem steinigen Boden. Die versuchen einfach so tief die Wurzeln zu schlagen, dass sie ans Wasser kommen. Es gibt ein Beispiel aus Baden-Württemberg. Da wurde ein Rebstock entdeckt, noch aus der Römerzeit. Er hat überlebt. Hat man einfach versucht, ihn auszureißen, ja, und zu erforschen. Und er hatte so tiefe Wurzeln. Es ist sehr spannend. Ja. Und wenn wir von fanatisch sprechen, also fanatisch heißt, rasend nach oben zu wachsen, aber ohne tiefe Wurzel und ohne richtigen Kontakt mit dem Boden. Also jemand, der fanatisch ist, der ist vielleicht wie ein prächtiger Baum, aber Baum ohne Wurzeln. Da gibt es auch keinen Halt mehr. Irgendwann gibt es auch einen Kipppunkt. Es wird nicht funktionieren, dann wird es irgendwie schief gehen. Und wenn wir sagen, nee, die Leute sind fanatisch und, genau, das ist ja, die sind oft überzeugt davon, was sie tun, aber sie handeln nicht von der Wurzel her. Und das hat keine Zukunft.

0: Auf Radio Maria Österreich geht es nun weiter mit dem Beitrag des Franziskanerpaters Lucian Hoser. Den Beitrag hat er im Juni anlässlich des Familiennachmittags der Gemeinschaft Immaculata in Mödling gehalten.
1: Ja, aber es ist ja die Sache mit der Wurzel, besonders für schwierige Zeiten, für Krisenzeiten. Und Krise ist wieder ein Wort, das auch irgendwie falsch verstanden wird, aber es wurde hier schon angesprochen bei den Vorträgen, das kam auch vor. Krise ist keine schlimme Sache. Krise heißt sich entscheiden auf Griechisch. Krise heißt sich entscheiden. Das heißt, wir stehen an der Weggabelung und müssen uns entscheiden, wohin wir gehen, was wir tun. Und erst danach, wie wir uns entscheiden, wird es ja bewertet. War es gut oder nicht gut? Aber eine Krise ist objektiv ein Zustand, wo man sich entscheiden muss. Es drängt uns zur Entscheidung. Und genau das muss auch passieren, ja, wenn, sage ich, Glaubenskrise, eine soziale Krise, humanitäre Krise, Berufungskrise, überall stehen wir vor einer Entscheidung. Genauso im Eheleben und im Familienleben. Es fehlt nicht an Krisen, also Momenten, wo wir aufgefordert werden, herausgefordert werden. Aber das braucht man. Genauso wie eine Pflanze, die muss herausgefordert werden, dass sie wirklich sich gut verwurzelt und stark wird. Es gibt diese Geschichte mit einer Palme, kleine Palme, wurde jemand, ein böser Mann hat diese Palme auf die Krone einen Stein gelegt und einfach gesagt, oh, da wird nichts wachsen, da wird verkümmern, diese Pflanze. Aber diese Palme ist richtig gut gewachsen. Das heißt, sie hat sich angestrengt mit diesem Stein, ja, also Widerwärtigkeiten, ja, hat es überwunden durch diese innere Kraft. Ich würde sagen, auch durch die starken Wurzeln. Und das brauchen wir. Und das ist eine große Versuchung oft, dass wir in den Krisenzeiten

Tiefbereich deiner Seele, deinen Herzensboden, investiere einfach so viel wie möglich. Also ohne Panik. Es gibt eine alte Regel, geistliche Regel, das ist bei den Wüstenvätern ganz, ganz deutlich. In Drucksituationen, kritischen Situationen, schwierigen Situationen, entscheide dich nicht, wenn es um lebenswichtige Sachen geht. Warte ab, bis das dich beruhigt. Erst dann entscheide dich. Das ist eine alte geistliche Regel. Ja? Weil sonst ist man unter Emotionen oder irgendwelchen Druck da und entscheidet man sich für etwas und dann denkt man, ach, wie kann ich das machen? Ja, ist ja falsch. Aber der Druck ist oft dabei. Ja? Aber das ist also das, was Gott uns sagt, einfach konzentriere dich auf dieses Kraftzentrum. Nahrung, Halt. Und eine absolute Nähegrundlage für unsere Seele und Psyche, also der Seelengrund, würde ich nennen, sind regelmäßiges Gebet, das Wort Gottes und auch der häufige Empfang der Sakramente. Das ist diese Grundlage, würde ich sagen, ja, wie wir uns ernähren. Heutzutage schauen viele darauf, wie man sich ernährt, gesund ernährt. Ja? Wir denken oft an unseren Körper. Aber wie viel findet unsere Seele Beachtung bei diesem Ganzen? Wie wird unsere Seele ernährt? Und ich würde schon sagen, bei vielen ist es unterernährt, schwach. Es fehlen die wichtigsten Komponente für den Wachstum. Da ist kein Wunder, dass Menschen nicht wachsen können, wenn sie keine Kraft dafür haben. Also woher schöpfst du deine Kraft? Was ist deine Nahrung? Was ist Nahrung für deine Seele, für dein Leben, für deine Ehe, für deine Beziehung? Womit ernährst du das? Und was schwächt das? Und das ist auch so, jeder, wieder ein Bild aus dem Garten, dem Garten oder auf dem Feld arbeitet, weiß, dass ausfallende Düngung die Fruchtbarkeit mindert. Ausfallende Düngung mindert Fruchtbarkeit. Und es bewirkt auch, dass die Pflanze die Krankheiten und Schädlinge nicht richtig abwehren kann. Wenn eine Pflanze geschwächt ist, ja, die kann sie nicht, die ist einfach ausgeliefert. Und das ist oft mit uns Menschen, wir sind oft ausgeliefert, aber oft auf eigenen Wunsch. Und das ist ja dieses Problem, aber auch hier kann Gott was Gutes bewirken, daraus, dass wir daraus lernen. Wir sind kein Baum, also wir haben auch Verstand, wir haben den Willen, wir können lernen, wir können immer wieder reflektieren, das war auch heute bei der Predigt klar. Ja? Nachdenken, im Herzen erwägen, genau das brauchen wir. Ja, liebe Schwestern, liebe Brüder, es gibt eine bestimmte Baumart, das ist auf den tropischen Inseln. Das habe ich auch angeschaut im Internet, speziell, ob das stimmt oder nicht. Es ist wirklich so. Diese Bäume werden sehr alt. Und kein Wirbelsturm kann sie umhauen. Also die sind oft irgendwie ja, krumm und so weiter. Aber ihr Geheimnis ist, sie haben sehr tiefe Wurzeln, weil sie diesen extrem ausgesetzt sind. Und die sind miteinander noch stark vernetzt mit den Wurzeln. Ihr Wurzelwerk ist miteinander irgendwie verbunden, vernetzt. Und sie bilden eine sehr stabile Baumgemeinschaft. Ist es nicht ein schönes Bild für uns Menschen? Genau, es geht nicht nur darum, dass wir uns an die Hände halten, sondern dass wir auch gemeinsam mit unseren Wurzeln verbunden sind, also mit dem, was das Innerste in uns ist. Seelenverwandtschaft. Also das ist ein Bild für mich. Und ich habe vor Augen auch ein Bild aus Deutschland, das war nach einem heftigen Sturm. Ich war in einem Wald und das war wirklich ein trauriges Bild. So viele umkippte Bäume, entwurzelte Bäume.

Bäume, geknickte Bäume. Und die meisten waren die Fichten. Warum? Weil sie flache Wurzeln haben, das ist das Erste. Und schwere Krone, das ist das Zweite. Und wenn ein starker Wind kommt und der Boden feucht ist, weich ist, ja, dann halten sie nicht stand. Die schwere Krone zieht nach unten und die Wurzeln halten nicht richtig. Und dann reißen sie noch andere Bäume mit, wenn sie fallen. Auch Bäume, die aufrecht stehen und tiefe Wurzeln haben, dann knicken sie um. Das war ein Bild. Da waren auch andere Bäumarten, die zum Opfer gefallen sind, weil die Fichten sie auch umgehauen haben. Und das ist auch für mich ein Bild. Wir brauchen eine stabile Ehe zuerst. Und das resultiert mit einer stabilen Familie. Eine stabile Partnerschaft schafft ein sicheres Umfeld für Kinder, reduziert Stress im Alltag und stärkt das emotionale Wohlbefinden aller Familienmitglieder.

0: Tief in Gott verwurzelt. Das ist der Titel eines Beitrags, den Pater Lucian Hoser anlässlich des Familiennachmittags im Juni in Mödling gehalten hat.
1: Stabilität heißt nicht, dass alles perfekt ist. Darum geht es nicht. Sondern, dass man weiß, was ist Grund dieser Stabilität? Tiefe Verwurzelung. Zuerst in Gott. Das ist das. Wenn wir alleine in Gott verwurzelt sind, mit Gott leben, oder wenn wir dann als Paar in Gott verwurzelt sind, das ist optimale natürlich Variante, wenn beide gut verwurzelt sind. Ja? Es muss nicht so sein. Kann auch sein, dass jemand einfach das nicht schafft oder das nicht hat. Aber trotzdem, diese eine Seite, die tief verwurzelt ist, verleiht eine gewisse Stabilität auch der Person, die nicht so stabil ist, die labil ist. Das ist natürlich, das verlangt etwas. Ich bin kein Psychologe. Hier gibt es einen Psychologen, ja, Bonelli ist da. Oder? Genau, also ich werde mich hier nicht äußern zu diesem Thema, weil ich nicht Experte bin. Aber es ist auch eine logische Sache, ja. Wenn die Eltern innerlich nicht gut verwurzelt sind, das ist die Folge, und geschwächt sind, wie sie selbst keinen richtigen Halt finden, dass sie in Extreme neigen, das kann auch passieren, und ruhig und oberflächlich leben, verlieren sie in den Schwierigkeiten und Krisen ihren Kontakt mit dem Wurzelgrund, also mit der Realität. Und das ist das Problem unserer Zeit. Viele Menschen verlieren Kontakt mit der Realität. Ich war mit einer charismatischen Gruppe verbunden, war mit dabei. Und da gab es viele Eltern, also, oder Väter oder Mütter, die am Abend sehr lange dabei waren. 2, 3, 4 Stunden sogar. Ich dachte, interessant. Sie bleiben so lange und was ist mit den Kindern zu Hause? Und die haben Kinder gehabt natürlich. Und was sich oft ergeben hat, die sind geflüchtet von ihrer Familie in diese Gruppe, ins Gebet und so weiter, Musik. Sie haben irgendwie versucht, dort aktiv zu sein und. Aber das war eine Art Flucht vor der Realität, weil sie mit ihren Aufgaben überfordert waren. Und für mich war dieses spontane Gebet oft emotional und. Das war irgendwie, war es nicht stimmig, sage ich so. Weil ihr Lebensart irgendwie dem widersprach. Oder weil es das irgendwie inkonsequent war. Und diese Personen, ich habe im Nachhinein nach vielen Jahren erlebt, also dass manche von diesen Menschen wirklich sich geschieden, also scheiden lassen haben oder irgendwelche Probleme entstanden sind, obwohl sie in einer charismatischen Gebetsgruppe waren. Aber es war oberflächlich, es war emotional, viel Emotionen, aber keine Verwurzelung, richtige Verwurzelung. Das hat sie umgehauen. Also es kann auch, wie gesagt, in den christlichen Kreisen passieren, dass die Menschen entwurzelt werden. Es gibt ein schönes, deswegen brauchen wir diese Stabilität, diese Sache. Es gibt ein Sprichwort von Khalil Gibran, vielleicht bekannt. Solange deine Kinder klein sind, gib ihnen Wurzeln. Wenn sie größer werden, schenk ihnen Flügel. Ein schönes Sprichwort. Genau. In diesem Sinne sind gute Wurzeln die beste zukunftsfähige Investition. Das ist die beste Investition. Zuerst in die Wurzeln. Und was ist das? Ich habe einfach einen schönen Text von Kardinal Wölki gefunden dazu. Ich werde das einfach zitieren jetzt. Und zwar, der Glaube an Gott, der unser Vater, aller Vater ist, stellt den Wurzelboden unseres Lebens dar. Wie der Gärtner das kleine Bäumchen tief in den Boden hineinpflanzt, so führen gute Eltern ihre Kinder schon im frühesten Lebensalter in den Glauben an Gott und in die Gegenwart Gottes tief hinein. Sie beten mit ihren Kindern, sie machen ihnen das Kreuzzeichen auf die Stirn, sie zeigen ihnen das Kreuz an der Wand oder ein schönes Mutter-Gottes-Bild. Sie gehen mit ihnen in die Kirche, sie erklären ihnen die Heilige Schrift und vieles andere mehr. Wenn das Kind so eine Lebenswurzel tief in das Erdreich des Gottesglaubens hineingesenkt hat, dann kann ihm im Leben eigentlich nichts Schlimmes passieren. Wenn Stürme kommen, dann bleibt der Lebensbaum feststehen. Und da muss ich einfach sagen, tun Sie das immer wieder. Ich weiß, Sie tun das. Das ist ja das Schöne, hier zu sein und vor Ihnen allen da zu sein, weil das auch gelebt wird. Manchmal müssen wir uns immer wieder daran erinnert werden, das ist gut so, das ist wie Rekollektio, Exerzitien, genau das ist das, sich an das Gute erinnern. Und das mag Gott mit uns. Und was alles, was die Eltern ihren Kindern beibringen, schenken, durch die Erziehung, es geht um menschliche und materielle Ebene, aber auch weitere Gabe des Glaubens, diese geistige und emotionale Ebene, das bleibt. Davon bin ich tief überzeugt. Man kann gewisse Sachen vergessen, verdrängen, ignorieren, aber es kommt irgendwann zurück. Ich erlebe das immer wieder in Gesprächen, auch in Beichtgesprächen, ja, dass Eltern klagen, wir haben uns bemüht, wir haben dies und jenes gemacht und das hat trotzdem nichts gebracht. Ja? Oder wir sehen keine Früchte. Oder die Kinder haben sich abgewandt oder gehen ihre eigenen Wege. Und was habe ich falsch gemacht? Oder ich bin gescheitert oder wir sind gescheitert als Eltern. Und das ist oft ein Dilemma. Und das ist nichts Banales. Das ist für viele Menschen ein Problem. Wo bleibt die Frucht? Ja? Unsere Bemühungen. Aber ich sage, die Hoffnung ist da. Man erinnert sich irgendwann an wesentliche Dinge und Erfahrungen aus der Kindheit und Jugendzeit, besonders in den Grenzsituationen, zum Beispiel Krankheit, Unglück, Verlust, Tod. Bei solchen Momenten, das erlebe ich wirklich, wo Menschen offener sind, auch junge Menschen, ja, die fragen, die reflektieren und die überlegen und so weiter, die werden erschüttert. Ja genau, das Wurzelwerk wird erschüttert, der ganze Baum wird erschüttert, ja. Sozusagen, Lebensbaum. Und dann erinnert man sich an Dinge, die Halt mir gegeben haben, wo ich das gelernt habe. Und das ist ja die Hoffnung. Ich erlebe das auch in meiner Familie ganz deutlich. Meine Schwester ist verheiratet, hat zwei Kinder, 6 und 4 Jahre alt. Die Kinder sind nicht getauft. Ihr Mann hat damit ein Problem irgendwie. Und ja, meine Geschwister sind auch nicht besonders religiös. Aber genau, in gewissen Momenten, sie war einfach mit einer schwierigen Situation konfrontiert und in ihrem Haus hat sie komische Dinge erlebt. Hat sich was bewegt, Licht auf, an, aus und zwar gewisse Sachen, die wirklich, es werde ich nicht mehr erzählen, aber sie hat Angst bekommen. Und es war interessant, sie hat auf diese Art und Weise reagiert, der Mann sagt, du spinnst, hat alles geprüft und, es ist alles in Ordnung. Aber nicht alles in Ordnung. Sie hat wirklich in Angst gelebt. Ich habe gesagt, weißt du was, lasst euer Wohnung segnen, euer Haus segnen. Wir wissen nicht, was dort passiert ist in diesem Haus. Also sie hat sich irgendwie daran erinnert, was sie in der Kindheit erlebt hat. Dass man auch in diesem Fall gewisse Dinge wahrnimmt und Hilfe sucht. Und wo? Bei Gott. Also da kommt es immer irgendwann zurück. Also meine Geschwister sagen mir, du hast besseren Drang zu Gott, also bete für uns. Ich sage, meine Lieben, das mache ich sowieso. Aber ihr sollt auch beten, ja, und das ist euer Leben und ihr macht was daraus, ja. Also das... Also ich muss manchmal auch schmunzeln, ja. Das ist wie ein Schema. Aber genau das, wo irgendwie der Mensch Entwurzelung erlebt, ja. Es gibt ein Bild, da habe ich gesehen, finde ich, fand ich spannend. Da war jemand, hat ein Plakat entworfen und da standen die Menschen und haben ihre Wurzeln mit einer Angst abgetrennt, von sich, von den Wurzeln abgetrennt. Und das war ein Bild, ein Kommentar zu Glaubensabfall, aber auch zu einem Menschlichkeitsverfall. Kultur, christliche Kultur, besonders Europa, ja, man steckt eigene Wurzel ab und freiwillig. Aber ohne Wurzeln geht's nicht. Genauso, wenn wir Zweige schneiden, ja, und in eine Vase stellen, die haben keine Wurzeln, sind getrennt von den Wurzeln. Und die, auch wenn sie auf einmal schön sind, dann werden sie vergehen. Da werden sie vertrocknen. Irgendwann werden sie weggeworfen. Obwohl sie am Anfang schön waren. Aber ohne diese Wurzeln, dieser Kontakt mit dem Boden, verlieren sie ihre Schönheit und ihr Leben. Und das ist auch Bild für den Menschen. Und dieses Bild mit den, der Angst, das hat mich erschüttert. Aber das ist wahr. Das erleben wir heutzutage. Gewisse Ideologien einfach sind wie eine Axt. Die Menschen folgen Ideologien und trennen sich von ihren eigenen Wurzeln. Von Gott, vom Glauben, von ihrer Identität. Das ist das Problem, das wir, was wir heute haben. Und wir können nicht blind sein. Deswegen müssen wir als unsere Antwort uns noch intensiver in Gott verwurzeln. Das ist die Antwort. Und ich freue mich, dass ihr das tut. Aber ich möchte euch ermutigen, noch tiefer die Wurzeln schlagen. Das ist nie genug. Und das ist ein schönes Bild, das ist auch aus der jüdischen Tradition, dass man, das ist der umgekehrte Baum. Das heißt, unsere Wurzeln sind im Himmel. Also nach oben wachsen die Wurzeln und nicht nach unten. Das ist ja im jüdischen Denken ganz interessant und spannend, finde ich. Aber genau das ist ein Bild auch, ja. Wir sind im Himmel verwurzelt, in Gott verwurzelt. Also ganz ein schönes Bild. Ja, liebe Schwestern, liebe Brüder, es gibt noch als letztes, ich habe noch 2 Minuten. Ja. Was mich beschäftigt, und zwar diese Verwurzelung auch in unserer eigenen Familiengeschichte. Und zwar, ich wurde damit konfrontiert, wie weit kenne ich meine Vorfahren vom Stammbaum, ja? Kenne ich sie? Wie weit nach hinten? Meine Großeltern, klar, Großeltern, ein bisschen. Aber wenn ich weiter aufzählen soll, ich weiß nicht, wie sie waren, wie sie gelebt haben und so weiter. Und das ist auch, das bedauere ich auch immer wieder, in diesem Alter erst, dass ich zu wenig geforscht habe. Und als die Leute noch gelebt haben, dass ich nicht gefragt habe, wie das war, wer war das, wer da war dabei, woher stammen wir genau und so weiter. Und es ist auch die Frage für uns, auch die Frage der Identität. Wenn ich euch frage, wie weit nach hinten, also nach, in die Vergangenheit, kennt ihr eure Vorfahren? Wer seid ihr? Woher stammt ihr? Wo seid ihr verwurzelt? Wo ist eure Heimat? Wissen wir das? Oder wie viel wissen wir? Das ist auch ein Bild der Verwurzelung. Also wie wir sind in dieser Welt verwurzelt, aber unsere echten Wurzeln sind im Himmel. Ja, ich denke, das ist auch der Sinn der Sache, dass wir in die Wurzeln noch mehr investieren. Dann können wir auch schauen, was ist mit dem Stamm, mit den Ästen, Blättern und mit den Früchten. Und dass sich das Wort aus dem ersten Psalm bei uns immer wieder bewahrheitet, also einfach, dass es stimmt mit uns. Selig der Mann, der sein Gefallen hat an der Weisung des Herrn. Er ist wie ein Baum, gepflanzt an Bächen voll Wasser, der zur rechten Zeit seine Frucht bringt und dessen Blätter nicht welken. Alles, was er tut, es wird ihm gelingen. Und das ist eine radikale Vision für Ehe und Familie. Erstens, das wahre Menschenbild, das wahre Gottesbild. Also, wer wir sind, wer sind wir und woher kommen wir? Wo sind unsere Wurzeln, woher stammen wir und wo wir hingehören? Also, danke für eure Aufmerksamkeit und ja, bitte um Radikalisierung. Aber niemand sagen, ja. Einfach tun. Also evangelisch, sage ich, so leben. Also nach dem Evangelium leben. Und dann werden wir radikal oder sind radikal. Also habt keine Scheu davor. Alles, was nicht radikal ist, entweder extrem oder fanatisch. Danke. Gelobt sei Jesus Christus.
0: Das war die Lebenshilfe auf Radio Maria Österreich mit einem Beitrag von Pater Lucian Hoser. Er sprach zum Thema In Gott verwurzelt. Ich wünsche Ihnen einen schönen Abend. Am Mikrofon war Melanie Dollinger.

0: Einen gesegneten guten Abend wünsche ich Ihnen, liebe Zuhörer von Radio Maria. Am Mikrofon begrüßt Sie herzlich Eileen Schwarzert. Ich lade Sie nun herzlich ein, zusammen mit uns die Vesper zu beten, das Abendlob der Kirche. Sie finden die Texte im großen grünen Stundenbuch ab Seite 368. Wir beten heute Psalm Nummer 49, geteilt auf zwei Teile. Zusammen mit mir betet Christoph aus Hofkirchen in Oberösterreich. Grüß dich.
1: Grüß dich, schönen Abend, Alina.
0: O Gott, komm mir zu Hilfe.
1: Herr, eile mir zu helfen.
0: Ehre sei dem Vater und dem Sohn und dem Heiligen Geist.
1: Wie im Anfang, so auch jetzt und alle Zeit und in Ewigkeit. Amen. Halleluja.
0: O Gott, aus deinem klaren Licht schufst du für uns den hellen Tag. Wir suchen dich, des Lichtes Quell, nun, da der Tag hinuntersinkt.
1: Die Sonne eilt dem Westen zu, auf ihrer vorbestimmten Bahn. Rasch senkt der Abend sich herab und hüllt die Welt in Dunkelheit.
0: Wir flehen zu dir, o höchster Herr, ermüdet von des Tages Last. Mit deinem Segen nehme uns die Nacht in ihre Ruhe auf.
1: Wenn unser letzter Tag sich neigt, dann wehre, Herr, der Finsternis und führe uns in deiner Huld zum Licht, das keinen Abend kennt.
0: Dies schenkt uns, Vater voller Macht, und du des Vaters einziger Sohn, die ihr in Einheit mit dem Geist auf ewig thront im Reich des Lichts. Amen. Ihr könnt nicht Gott dienen und zugleich dem Mammon.
1: Ihr könnt nicht Gott dienen und zugleich dem Mammon.
0: Hört dies an, ihr Völker alle. Vernehmt es, alle Bewohner der Erde.
1: Ihr Leute aus dem Volk und vom Adel, Reiche und Arme zusammen.
0: Mein Mund spreche weise Worte. Was mein Herz ersinnt, sei voller Einsicht.
1: Ich wende mein Ohr einem Weisheitsspruch zu. Ich enthülle mein Geheimnis beim Harfenspiel.
0: Warum soll ich mich in bösen Tagen fürchten, wenn mich der Frevel tückischer Feinde umgibt?
1: Sie verlassen sich ganz auf ihren Besitz und rühmen sich ihren großen Reichtums.
0: Loskaufen kann doch keiner den anderen, noch an Gott für ihn ein Sühnegeld zahlen.
1: Für das Leben ist jeder Kaufpreis zu hoch. Für immer muss man davon abstehen.
0: Damit er auf ewig weiterlebt und niemals das Grab schaut.
1: Denn man sieht, Weise sterben, genauso gehen Tor und Narr zugrunde. Sie müssen anderen ihren Reichtum lassen.
0: Das Grab ist ihr Haus auf ewig, ist ihre Wohnung für immer, ob sie auch Länder nach ihren Namen benannten.
1: Der Mensch bleibt nicht in seiner Pracht, er gleicht dem Vieh, das verstummt.
0: Ehre sei dem Vater und dem Sohn und dem Heiligen Geist.
1: Wie im Anfang, so auch jetzt und alle Zeit. Und in Ewigkeit. Amen. Ihr könnt nicht Gott dienen und zugleich dem Mammon.
0: So spricht der Herr, sammelt euch Schätze im Himmel.
1: So spricht der Herr, sammelt euch Schätze im Himmel.
0: So geht es denen, die auf sich selbst vertrauen. Und so ist das Ende derer, die sich in großen Worten gefallen.
1: Der Tod führt sie auf seine Weide wie Schafe. Sie stürzen hinab zur Unterwelt.
0: Geradewegs sinken sie hinab in das Grab. Ihre Gestalt zerfällt, die Unterwelt wird ihre Wohnstatt.
1: Doch Gott wird mich loskaufen aus dem Reich des Todes. Ja, er nimmt mich auf.
0: Lass dich nicht beirren, wenn einer reich wird und die Pracht seines Hauses sich mehrt.
1: denn im Tod nimmt er das alles nicht mit. Seine Pracht steigt nicht mit ihm hinab.
0: Preist er sich im Leben auch glücklich und sagt zu sich, man lobt dich, weil du dir's wohl sein lässt.
1: So muss er doch zur Schar seiner Väter hinab, die das Licht nie mehr erblicken.
0: Der Mensch in Pracht, doch ohne Einsicht. Er gleicht dem Vieh, das verstummt.
1: Ehre sei dem Vater und dem Sohn und dem Heiligen Geist.
0: Wie im Anfang, so auch jetzt und alle Zeit und in Ewigkeit. Amen.
1: So spricht der Herr. Sammelt euch Schätze im Himmel.
0: Würdig ist das Lamm, das geschlachtet ist, Macht zu empfangen und Herrlichkeit und Ehre.
1: Würdig ist das Lamm, das geschlachtet ist, Macht zu empfangen und Herrlichkeit und Ehre.
0: Würdig bist du, Herr, unser Gott, Herrlichkeit zu empfangen und Ehre und Macht.
1: Denn du bist es, der die Welt erschaffen hat. Durch deinen Willen war sie und wurde durch ihn erschaffen.
0: Herr, du bist würdig, das Buch zu nehmen und seine Siegel zu öffnen.
1: Denn du wurdest geschlachtet und hast mit deinem Blut Menschen für Gott erworben. Aus allen Stämmen und Sprachen, aus allen Nationen und Völkern.
0: Und du hast sie zu Königen und Priestern gemacht für unseren Gott. Und sie werden auf der Erde herrschen.
1: Würdig ist das Lamm, das geschlachtet ist, Macht zu empfangen, Reichtum und Weisheit, Kraft und Ehre, Lob und Herrlichkeit.
0: Ehre sei dem Vater und dem Sohn und dem Heiligen Geist.
1: Wie im Anfang, so auch jetzt und alle Zeit und in Ewigkeit. Amen. Würdig ist das Lamm, das geschlachtet ist, Macht zu empfangen und Herrlichkeit und Ehre. Lesung aus dem Römerbrief. Alle haben gesündigt und die Herrlichkeit Gottes verloren. Ohne es verdient zu haben, werden sie gerecht. Doch dank seiner Gnade durch die Erlösung in Christus Jesus. Ihn hat Gott dazu bestimmt, Sühne zu leisten mit seinem Blut. Sühne, wirksam durch Glauben. So erweist Gott seine Gerechtigkeit durch die Vergebung der Sünden.

0: zeigst mir, Herr, den Pfad zum Leben. Vor deinem Angesicht herrscht Freude in Fülle.
1: Du zeigst mir, Herr, den Pfad zum Leben. Vor deinem Angesicht herrscht Freude in Fülle.
0: Zu deiner Rechten ist Wonne für alle Zeit.
1: Vor deinem Angesicht herrscht Freude in Fülle.
0: Ehre sei dem Vater und dem Sohn und dem Heiligen Geist.
1: Du zeigst mir, Herr, den Pfad zum Leben. Vor deinem Angesicht herrscht Freude in Fülle.
0: Großes hat an mir getan der Mächtige. Sein Name ist heilig.
1: Großes hat an mir getan der Mächtige. Sein Name ist heilig.
0: Meine Seele preist die Größe des Herrn. Und mein Geist jubelt über Gott, meinen Retter.
1: Denn auf die Niedrigkeit seiner Magd hat er geschaut. Siehe, von nun an preisen mich selig alle Geschlechter.
0: Denn der Mächtige hat Großes an mir getan. Und sein Name ist heilig.
1: Er erbarmt sich von Geschlecht zu Geschlecht über alle, die ihn fürchten.
0: Er vollbringt mit seinem Arm machtvolle Taten. Er zerstreut die im Herzen voll Hochmut sind.
1: Er stürzt die Mächtigen vom Thron und erhöht die Niedrigen.
0: Die Hungernden beschenkt er mit seinen Gaben und lässt die Reichen leer ausgehen.
1: Er nimmt sich seines Knechtes Israel an und denkt an sein Erbarmen,
0: das er unseren Vätern verheißen hat, Abraham und seinen Nachkommen auf ewig.
1: Ehre sei dem Vater und dem Sohn und dem Heiligen Geist.
0: Wie im Anfang, so auch jetzt und alle Zeit und in Ewigkeit. Amen.
1: Großes hat an mir getan der Mächtige. Sein Name ist heilig.
0: Lasst uns zu Christus beten, auf den wir unsere Hoffnung setzen.
1: Herr, erbarme dich deines Volkes.
0: Behüte unsere Bischöfe und stärke ihre Mitarbeiter in ihrem Dienst.
1: Herr, erbarme dich deines Volkes.
0: Steh den Regierenden bei und erleuchte die Gesetzgeber.
1: Herr, erbarme dich deines Volkes.
0: Verhilf den Armen zu ihrem Recht. Gib allen Menschen, was sie zum Leben brauchen.
1: Herr, erbarme dich deines Volkes.
0: Sieh auf die Menschen, die bedrängt und verfolgt werden, und komm ihnen zu Hilfe.
1: Herr, erbarme dich deines Volkes.
0: Erbarme dich der Verstorbenen. Lass sie teilnehmen am Hochzeitsmahl des ewigen Lebens.
1: Herr, erbarme dich deines Volkes.
0: Kyrie eleison.
1: Christe eleison.
0: Kyrie eleison. Lasst uns beten, wie der Herr uns gelehrt hat. Vater unser im Himmel, geheiligt werde dein Name, dein Reich komme, dein Wille geschehe, wie im Himmel, so auf Erden.
1: Unser tägliches Brot gib uns heute und vergib uns unsere Schuld, wie auch wir vergeben unseren Schuldigern. Und führe uns nicht in Versuchung, sondern erlöse uns von dem Bösen. Amen.
0: Lasst uns beten. Herr, unser Gott, dein ist der Tag und dein ist die Nacht. Lass Christus, die Sonne der Gerechtigkeit, in unseren Herzen nicht untergehen, damit wir aus dem Dunkel dieser Zeit in das Licht gelangen, in dem du wohnst. Darum bitten wir durch ihn, Jesus Christus, deinen Sohn, unseren Herrn und Gott, der in der Einheit des Heiligen Geistes mit dir lebt und herrscht in alle Ewigkeit.
1: Amen.
0: Der Herr segne uns, er bewahre uns vor Unheil und führe uns zum ewigen Leben.
1: Amen.

0: Wir beten nun zusammen den Engel des Herrn. Der Engel des Herrn brachte Maria die Botschaft.
1: Und sie empfing vom Heiligen Geist.
0: Gegrüßet seist du, Maria, voll der Gnade, der Herr ist mit dir. Du bist gebenedeit unter den Frauen, und gebenedeit ist die Frucht deines Leibes, Jesus.
1: Heilige Maria, Mutter Gottes, bitte für uns Sünder, jetzt und in der Stunde unseres Todes. Amen.
0: Maria sprach, siehe, ich bin die Magd des Herrn.
1: Mir geschehe nach deinem Wort.
0: Gegrüßet seist du, Maria, voll der Gnade, der Herr ist mit dir. Du bist gebenedeit unter den Frauen, und gebenedeit ist die Frucht deines Leibes, Jesus.
1: Heilige Maria, Mutter Gottes, bitte für uns Sünder, jetzt und in der Stunde unseres Todes. Amen.
0: Und das Wort ist Fleisch geworden.
1: Und hat unter uns gewohnt.
0: Gegrüßet seist du, Maria, voll der Gnade, der Herr ist mit dir. Du bist gebenedeit unter den Frauen, und gebenedeit ist die Frucht deines Leibes, Jesus.
1: Heilige Maria, Mutter Gottes, bitte für uns Sünder, jetzt und in der Stunde unseres Todes. Amen.
0: Bitte für uns, heilige Gottesmutter.
1: Auf dass wir würdig werden der Verheißungen Christi.
0: Lasset uns beten. Allmächtiger Gott, gieße deine Gnade in unsere Herzen ein. Durch die Botschaft des Engels haben wir die Menschwerdung Christi, deines Sohnes, erkannt. Lass uns durch sein Leiden und Kreuz zur Herrlichkeit der Auferstehung gelangen. Darum bitten wir durch Christus, unseren Herrn.
1: Amen.
0: Herr, gib allen Verstorbenen die ewige Ruhe.
1: Und das ewige Licht leuchte ihnen.
0: Herr, lass sie ruhen in Frieden.
1: Amen.

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Es ist jetzt 17.46 Uhr. 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Einen gesegneten Abend wünscht Ihnen Eileen Schwarzort aus dem Wiener Sendestudio.

Grüß euch Gott alle miteinander. Ob von drinnen in der Stadt oder draußen vom Land, gebe ich euch jetzt akustisch zum Gruß meine Hand. Am Mikrofon ist wieder der Ernst Lamarana. Wir sind schon wieder am Ende der Ferienzeit und so ist die schönste Zeit im Jahr bald wieder vorbei. Im Sommer habt ihr wahrscheinlich mal ein Gewitter erlebt, bei dem es nachher einen Regenbogen zum Sehen gegeben hat. Bei meiner Suche nach schönen Stiegeln für meine Sendung habe ich von der Gruppe Vierklang die Regenbogenpolka gefunden. Und mit der spüren sie uns jetzt in die Sendung eine.

Als nächstes hören wir jetzt vom Afelder Dreigesang, was sie selber im Sommer, der ja noch nicht aus ist, erlebt haben. Und ich sag, fangt's mit euch einen schönen Liedl mit dem Titel Ja, im Sommer an.

Die Rosa hat Schreiter aus Amstetten, kann sich noch erinnern, wie einer Nachbar, der ein Landwirt gewesen ist, einen neuen Traktor gekriegt hat. Und in ihrem Buch, wie es mir gerade so eingefallen ist, das Gedicht mit dem Titel »Der neue Traktor« verfasst hat, und das lese ich euch jetzt vor. Beim Lenzmoor haben sie ein riesiges Geschirr. Es muss ein neuer Traktor her. Der Alte hat seinen Geist aufgegeben. So geht's halt zu im Bauernleben. Ein großer Auslag, ist doch klar. Das ganze Geld ist leider gar. Da gibt's beileibe gar keinen Zweifel. Alles der Sporte ist beim Teufel. Es hilft kein Jammern und kein Zorn. Da heißt's halt wieder fleißig sparen. Da möchte man das jetzt schier nicht glauben, auch die drei Buben dann Wünsche haben. Der größere Bub träumt ganz verloren. Ich tat ja so gern Moped fahren. Da meint der Vater bis bei Trost, der Traktor hat da viel zu viel gekost. Der zweite ist auch zum Vater gegangen. Ein Radl, was ich größtes verlangen. Bub, schlag dir das gleich aus den Sinn, alles Gödel steckt im Traktor drin. Jetzt fragt er noch der Kleinste an, ob er einen Dreiradler haben kann. Das geht's doch nicht, tu das vergessen, der Traktor hat's ganze Gerstl gefressen. Im Bierwe geht das gar nicht ein, ein Dreiradler müsste unmöglich sein. Sein Wunsch will ihm nicht aus dem Hirn. Er kriegt vor Wut eine rote Birn, geht aussehen bei der Tier ganz zdruckt und sieht den Haar, der die Henker abbuckt. Er rennt geschwind um zu der Den und scheicht den Haar weg von der Hen. Ganz wüt schreit er sein Gockel vier, auch du kannst's Fuß gehen, so wie mir.

vom Kinderensemble von da bis da aus Matre in Osterau mit Barbara Mattersberger haben wir jetzt zum Gedicht passend das Lied vom Pippi Händel gehört. Die Stubenmusi fängt, Seitenmusi aus dem Schengasteiner da in Salzburg spielt uns jetzt als nächstes a Polka vom Tobi Reiser. Und los geht's!

Der heurige Sommer hat uns temperaturmäßig ganz schön was anschauen lassen. Wie gern hätte man sich da wo angekühlt, aber es war alles schon aufgeheizt. Zur akustischen Abkühlung habe ich von der Altbads-Ehrmuse das Liedl mit dem Titel Es gibt kalte Wasserl gefunden. Ich hätte eh bei einer nachgefragt, wo das ist. Hab's aber telefonisch vor Ausstrahlung der Sendung nicht mehr erreicht. Und so bleibt uns nur mehr eine akustische Abkühlung übrig und auf geht's!

Im Buch Jetzt erst recht hat Aloysi Secknecker aus Rennersdorf bei Obergrafendorf im Bezirk St. Pölten habe ich das Gedicht mit dem Titel Maunsucher gefunden. Und das hört es von mir. So allein? Da geht's dir schlecht. So ich wirklich nicht leben möchte. Ein Mann, der tat die Scheiter klirm, im Winter brav den Schnee wegschirm, ist zuständig fürs verstopfte Klo und Raffenwechseln sowieso. Tropft einmal mein Wasserhahn? Ja, da war schon gefragt, ein Mann. Bin ich krank, kann ein Mann mich pflegen. Ich sag euch eins, genau deswegen ich aus vollem Herzen sagen kann, in mein Haus, da fehlt ein Mann. Ich beklag mich übers Alleinsein bei meiner Freundin Annegret. Die schmeißt sie gleich ins Internet. Und zu meinem großen Glück findet sie auch gleich die richtige Rubrik. Schreib, sage ich, was ich gern hätte, damit ja nichts Falsches drinnen steht. Denn sonst schicken sie mir für grad einen Mann, der zwei linke Hände hat. Nach 4 Tagen schreiben sie mir mit Bedauern, es wird etwas länger dauern. Sie nichts Passendes da hätten, denn sie vermitteln keine Deppen.

Vom Christian Hartl aus Eisenerz in der Steiermark haben wir jetzt den Vöckelbayerischen gehört. Übrigens ist der Christian Hartl der Chef vom Steirischen Volksliedwerk in Graz. Wenn man im Sommer ein wenig gemütlich beisammensitzt, kommt schon manchmal vor, dass man sich an frühere Zeiten erinnert. So ist es auch der Altbadseermuse mit den Fensergeigern gegangen, die uns jetzt das schöne Stickel 30 Jahre sind vergangen, aufspülen und singen.

aus ist und gar ist und schade ist, dass das schon wieder wahr ist. Somit verabschiede ich mich wieder mal aus dem Äther. Euer Ernst Lamarana. Bis später. Einen schönen Dank fürs Zuhören. Was ich euch noch sagen will, es ist schön, dass es euch gibt. Und da meine die, die und ganz besonders die. Ich freue mich schon wieder auf meine nächste Sendung. Ausgespielt werden wir jetzt vor der Wirtshausmuse mit dem Stickel kurz vor 8. Und wenn noch ein bisschen Zeit bleibt, hören wir von den Mostviertler Blechmusikanten das Stickel Abendstimmung. Mir bleibt jetzt aber nichts anderes mehr übrig, als wieder mal für Gott miteinander zum Song. Bis zum nächsten Mal.

0: Einen gesegneten Abend wünsche ich Ihnen, liebe Hörerinnen und Hörer von Radio Maria. Am Mikrofon begrüßt Sie Eileen Schwarzert. Wir werden nun zunächst den Rosenkranz und anschließend um 19 Uhr dann auch die Heilige Messe aus Steinberg im Burgenland übertragen. Vor Ort befindet sich unser Mobilteam Silvia und Josef Sonnleitner. Und ich darf das Wort auch gleich an euch übergeben. Grüß euch.
1: Servus, grüße dich, liebe Eileen. Herzliche Grüße nach Wien in unser Studio. Guten Abend, liebe Hörerfamilie von Radio Maria. Sehr herzlich begrüßen wir Sie aus der schönen Mitte unseres Landes, aus der 800-Seelen-Gemeinde Steinberg an der Rabnitz. Die Pfarre gehört zum Dekanat und Bezirk Oberpullendorf, hat ihren Ursprung im 13. Jahrhundert und wurde 1787 dem heiligen Wenzel von Böhmen geweiht, dessen Gedenktag am 28. September begangen wird. Am Altarbild wird das Martyrium des Heiligen zum Ausdruck gebracht. Seitlich ist dieses große Bild umrahmt von Engeln und den lebensgroßen Statuen des heiligen Märtyrers Stephanus und des heiligen Antonius von Padua. An der linken Seite oberhalb des Seitenaltars ziert eine wunderschöne lebensgroße Lourdes-Muttergottes-Statue den Kirchenraum und schenkt den Gläubigen ihren liebevollen mütterlichen Blick. Der Leiter des großen Seelsorgeraumes zum heiligen Franziskus, Stadtpfarrer und Krankenhausseelsorger, Pater Deva Sebastiano von der Ordensgemeinschaft des heiligen Franz von Sales und Diakon Stefan Gutzogi, werden nun mit uns Gläubigen den schmerzhaften Rosenkranz beten. Pater Deva ist im Anschluss der Zelebrant der heiligen Messe. Ich darf noch die ehrwürdigen Schwestern vom göttlichen Erlöser in Eisenstadt grüßen. Über 100 Jahre sorgten sie für die Ausbildung religiöser Erziehung Jugendlicher. In der nahegelegenen Klosterschule im Marianum. Legen wir nun die Bitte um geistliche Berufungen, die Bitte um Frieden und Einheit und alle Menschen, denen wir unser Gebet versprochen haben, in dieses Rosenkranzgebet.
2: Im Namen des Vaters und des Sohnes und des Heiligen Geistes.
3: Amen.
2: Ich glaube an Gott, den Vater, den Allmächtigen, den Schöpfer des Himmels und der Erde, und an Jesus Christus, seinen eingeborenen Sohn, unseren Herrn, empfangen durch den Heiligen Geist, geboren von der Jungfrau Maria, gelitten unter Pontius Pilatus, gekreuzigt, gestorben und begraben, hinabgestiegen in das Reich des Todes, am dritten Tage auferstanden von den Toten, aufgefahren in den Himmel. Er sitzt zur Rechten Gottes, des allmächtigen Vaters. Von dort wird er kommen, zu richten die Lebenden und die Toten. Ich glaube an den Heiligen Geist, die heilige katholische Kirche, Gemeinschaft der Heiligen, Vergebung der Sünden, Auferstehung der Toten und das ewige Leben. Vater, unseren Himmel, geheiligt werde dein Name, dein Reich komme, dein Wille geschehe wie im Himmel, so auf Erden.
4: Unser tägliches Brot gib uns heute und vergib uns unsere Schuld, wie auch wir vergeben unseren Schuldigern. Und führe uns nicht in Versuchung, sondern erlöse uns von der Bösen.
2: Gegrüßet seist du, Maria, voller Gnade, der Herr ist mit dir. Du bist gebenedeit unter den Frauen und gebenedeit ist die Frucht deines Leibes, Jesus, der in uns den Glauben vermehre.
4: Heilige Maria, Mutter Gottes, bitte für uns Sünder, jetzt und in der Stunde unseres Todes. Amen.
2: Gegrüßet seist du, Maria, voller Gnade, der Herr ist mit dir. Du bist gebenedeit unter den Frauen und gebenedeit ist die Frucht deines Leibes, Jesus, der in uns die Hoffnung stärke.
4: Heilige Maria, Mutter Gottes, bitte für uns Sünder, jetzt und in der Stunde unseres Todes. Amen.
2: Gegrüßet seist du, Maria, voller Gnade, der Herr ist mit dir. Du bist gebenedeit unter den Frauen und gebenedeit ist die Frucht deines Leibes, Jesus, der in uns die Liebe entzündet.
4: Heilige Maria, Mutter Gottes, bitte für uns Sünder,
2: Ehre sei dem Vater und dem Sohn und dem Heiligen Geist.
4: Wie im Anfang, so jetzt und alle Zeiten, in Ewigkeit. Amen.
2: O mein Jesus, verzeih uns unsere Sünde,
4: bewahre uns vor dem Feuer der Hölle, führe alle Seelen in den Himmel, besonders jene, die deiner Barmherzigkeit am meisten bedürfen.
3: Vater unser im Himmel, geheiligt werde dein Name, dein Reich komme, dein Wille geschehe, wie im Himmel so auf Erden.
4: Unser tägliches Brot gib uns heute und vergib uns unsere Schuld, wie auch wir vergeben unsere Schuldner, und führe uns nicht in Versuchung, sondern erlöse uns von den Bösen.
3: Gegrüßet seist du, Maria, voll der Gnaden, der Herr ist mit dir. Du bist gebenedeit unter den Frauen, und gebenedeit ist die Frucht deines Leibes, Jesus, der für uns Blut geschwitzt hat.
4: Heilige Maria, Mutter Gottes, bitte für uns Sünder, jetzt und in der Stunde unseres Todes. Amen.
3: Gegrüßet seist du, Maria, voll der Gnaden, der Herr ist mit dir. Du bist gebenedeit unter den Frauen und gebenedeit ist die Frucht deines Leibes, Jesus, der für uns Blut geschwitzt hat.
4: Heilige Maria, Mutter Gottes, bitte für uns Sünder, jetzt und in der Stunde unseres Todes. Amen.
3: Gegrüßet seist du, Maria, voll der Gnaden, der Herr ist mit dir. Du bist gebenedeit unter den Frauen und gebenedeit ist die Frucht deines Leibes, Jesus, der für uns Blut geschwitzt hat.
4: Heilige Maria, Mutter Gottes, bitte für uns Sünder, jetzt und in der Stunde unseres Todes. Amen.
3: Gegrüßet seist du, Maria, voll der Gnaden, der Herr ist mit dir. Du bist gebenedeit unter den Frauen und gebenedeit ist die Frucht deines Leibes, Jesus, der für uns Blut geschwitzt hat. Gegrüßet seist du, Maria, voll der Gnaden, der Herr ist mit dir. Du bist gebenedeit unter den Frauen und gebenedeit ist die Frucht deines Leibes, Jesus, der für uns Blut geschwitzt hat.
4: Heilige Maria, Mutter Gottes, bitte für uns Sünder, jetzt und in der Stunde unseres Todes. Amen.
3: Gegrüßet seist du, Maria, voll der Gnaden, der Herr ist mit dir. Du bist gebenedeit unter den Frauen und gebenedeit ist die Frucht deines Leibes, Jesus, der für uns Blut geschwitzt hat.
4: Heilige Maria, Mutter Gottes, bitte für uns Sünder, jetzt und in der Stunde unseres Todes. Amen.
3: Gegrüßet seist du, Maria, voll der Gnaden, der Herr ist mit dir. Du bist gebenedeit unter den Frauen und gebenedeit ist die Frucht deines Leibes, Jesus, der für uns Blut geschwitzt hat.
4: Heilige Maria, Mutter Gottes, bitte für uns Sünder, jetzt und in der Stunde unseres Todes. Amen.
3: Gegrüßet seist du, Maria, voll der Gnaden, der Herr ist mit dir. Du bist gebenedeit unter den Frauen und gebenedeit ist die Frucht deines Leibes, Jesus, der für uns Blut geschwitzt hat.
4: Heilige Maria, Mutter Gottes, bitte für uns Sünder, jetzt und in der Stunde unseres Todes. Amen.
3: Gegrüßet seist du, Maria, voll der Gnaden, der Herr ist mit dir. Du bist gebenedeit unter den Frauen und gebenedeit ist die Frucht deines Leibes, Jesus, der für uns Blut geschwitzt hat.
4: Heilige Maria, Mutter Gottes,
3: gegrüßet seist du, Maria, voll der Gnaden, der Herr ist mit dir. Du bist gebenedeit unter den Frauen und gebenedeit ist die Frucht deines Leibes, Jesus, der für uns Blut geschwitzt hat.
4: Heilige Maria, Mutter Gottes, bitte für uns Sünder, jetzt und in der Stunde unseres Todes. Amen.
3: Ehre sei dem Vater, dem Sohn und dem Heiligen Geist.
4: Im Anfang, so auch jetzt und alle Zeiten, in die Ewigkeit. Amen.
3: O mein Jesus, verzeih uns unsere Sünden.
4: Bewahre uns vor dem Feuer der Hölle, führe alle Seelen in den Himmel, besonders jene, die deiner Barmherzigkeit am meisten bedürfen.
5: Vater unser im Himmel, geheiligt werde dein Name, dein Reich komme, dein Wille geschehe, wie im Himmel, so auf Erden. Gegrüßet seist du, Maria, voll der Gnade, der Herr ist mit dir. Du bist gebenedeit unter den Frauen, und gebenedeit ist die Frucht deines Leibes, Jesus, der für uns gegeißelt worden ist.
4: Heilige Maria.
5: Gegrüßet seist du, Maria, voll der Gnade, der Herr ist mit dir. Du bist gebenedeit unter den Frauen, und gebenedeit ist die Frucht deines Leibes, Jesus, der für uns gegeißelt worden ist.
4: Heilige Maria, Mutter Gottes, bitte für uns Sünder.
5: Gegrüßet seist du, Maria, voll der Gnade, der Herr ist mit dir. Du bist gebenedeit unter den Frauen, und gebenedeit ist die Frucht deines Leibes, Jesus, der für uns gegeißelt worden ist.
4: Heilige Maria, Mutter Gottes, bitte für uns Sünder, jetzt und in der Stunde unseres Todes. Amen.
5: Gegrüßet seist du, Maria, voll der Gnade, der Herr ist mit dir. Du bist gebenedeit unter den Frauen, und gebenedeit ist die Frucht deines Leibes, Jesus, der für uns gegeißelt worden ist.
4: Heilige Maria,
5: gegrüßet seist du, Maria, voll der Gnade, der Herr ist mit dir. Du bist gebenedeit unter den Frauen, und gebenedeit ist die Frucht deines Leibes, Jesus, der für uns gegeißelt worden ist.
4: Heilige Maria, Mutter Gottes, bitte für uns Sünder, jetzt und in der Stunde unseres Todes. Amen.
5: Gegrüßet seist du, Maria, voll der Gnade, der Herr ist mit dir. Du bist gebenedeit unter den Frauen, und gebenedeit ist die Frucht deines Leibes, Jesus, der für uns gegeißelt worden ist.
4: Heilige Maria, Mutter Gottes, bitte für uns Sünder, jetzt und in der Stunde unseres Todes. Amen.
5: Gegrüßet seist du, Maria, voll der Gnade, der Herr ist mit dir. Du bist gebenedeit unter den Frauen, und gebenedeit ist die Frucht deines Leibes, Jesus, der für uns gegeißelt worden ist.
4: Heilige Maria,
5: gegrüßet seist du, Maria, voll der Gnade, der Herr ist mit dir. Du bist gebenedeit unter den Frauen, und gebenedeit ist die Frucht deines Leibes, Jesus, der für uns gegeißelt worden ist.
4: Heilige Maria, Mutter Gottes, bitte für uns Sünder, jetzt und in der Stunde unseres Todes. Amen.
5: Gegrüßet seist du, Maria, voll der Gnade, der Herr ist mit dir. Du bist gebenedeit unter den Frauen, und gebenedeit ist die Frucht deines Leibes, Jesus, der für uns gegeißelt worden ist.
4: Heilige Maria, Mutter Gottes, bitte für uns Sünder, jetzt und in der Stunde unseres Todes. Amen.
5: Gegrüßet seist du, Maria, voll der Gnade, der Herr ist mit dir. Du bist gebenedeit unter den Frauen, und gebenedeit ist die Frucht deines Leibes, Jesus, der für uns gegeißelt worden ist.
4: Heilige Maria,
5: Ehre sei dem Vater, dem Sohn und dem Heiligen Geist. O mein Jesus,
4: verzeih uns unsere Sünden, bewahre uns vor dem Feuer.
6: besonders jene, die deiner Barmherzigkeit am meisten bedürfen.
7: Vater unser im Himmel, geheiligt werde dein Name, dein Reich komme, dein Wille geschehe wie im Himmel, so auf Erden.
6: Unser tägliches Brot gib uns heute und vergib uns unsere Schuld, wie auch wir vergeben unsere Schuldigen, und führe uns nicht in Versuchung, sondern erlöse uns von den Bösen.
7: Gegrüßet seist du, Maria, voll der Gnade, der Herr ist mit dir. Du bist gebenedeit unter den Frauen, und gebenedeit ist die Frucht deines Leibes, Jesus, der für uns mit Dornen gekrönt worden ist.
6: Heilige Maria, Mutter Gottes, bitte für uns Sünder, jetzt und in der Stunde unseres Todes. Amen.
7: Gegrüßet seist du, Maria, voll der Gnade, der Herr ist mit dir. Du bist gebenedeit unter den Frauen, und gebenedeit ist die Frucht deines Leibes, Jesus, der für uns mit Dornen gekrönt worden ist.
6: Heilige Maria, Mutter Gottes, bitte für uns Sünder, jetzt und in der Stunde unseres Todes. Amen.
7: Gegrüßet seist du, Maria, voll der Gnade, der Herr ist mit dir. Du bist gebenedeit unter den Frauen, und gebenedeit ist die Frucht deines Leibes, Jesus, der für uns mit Dornen gekrönt worden ist.
6: Heilige Maria, Mutter Gottes, bitte für uns Sünder, jetzt und in der Stunde unseres Todes. Amen.
7: Gegrüßet seist du, Maria, voll der Gnade, der Herr ist mit dir. Du bist gebenedeit unter den Frauen, und gebenedeit ist die Frucht deines Leibes, Jesus, der für uns mit Dornen gekrönt worden ist.
6: Heilige Maria, Mutter Gottes, bitte für uns Sünder, jetzt und in der Stunde unseres Todes. Amen.
7: Gegrüßet seist du, Maria, voll der Gnade, der Herr ist mit dir. Du bist gebenedeit unter den Frauen, und gebenedeit ist die Frucht deines Leibes, Jesus, der für uns mit Dornen gekrönt worden ist.
6: Heilige Maria, Mutter Gottes, bitte für uns Sünder, jetzt und in der Stunde unseres Todes. Amen.
7: Gegrüßet seist du, Maria, voll der Gnade, der Herr ist mit dir. Du bist gebenedeit unter den Frauen, und gebenedeit ist die Frucht deines Leibes, Jesus, der für uns mit Dornen gekrönt worden ist.
6: Heilige Maria, Mutter Gottes, bitte für uns Sünder, jetzt und in der Stunde unseres Todes. Amen.
7: Gegrüßet seist du, Maria, voll der Gnade, der Herr ist mit dir. Du bist gebenedeit unter den Frauen, und gebenedeit ist die Frucht deines Leibes, Jesus, der für uns mit Dornen gekrönt worden ist.
6: Heilige Maria,
7: gegrüßet seist du, Maria, voll der Gnade, der Herr ist mit dir. Du bist gebenedeit unter den Frauen, und gebenedeit ist die Frucht deines Leibes, Jesus, der für uns mit Dornen gekrönt worden ist.
6: Heilige Maria, Mutter Gottes, bitte für uns Sünder, jetzt und in der Stunde unseres Todes. Amen.
7: Gegrüßet seist du, Maria, voll der Gnade, der Herr ist mit dir. Du bist gebenedeit unter den Frauen, und gebenedeit ist die Frucht deines Leibes, Jesus, der für uns mit Dornen gekrönt worden ist.
6: Heilige Maria, Mutter Gottes, bitte für uns Sünder, jetzt und in der Stunde unseres Todes. Amen.
7: Gegrüßet seist du, Maria, voll der Gnade, der Herr ist mit dir. Du bist gebenedeit unter den Frauen, und gebenedeit ist die Frucht deines Leibes, Jesus, der für uns mit Dornen gekrönt worden ist.
6: Heilige Maria, Mutter Gottes, bitte für uns Sünder, jetzt und in der Stunde unseres Todes. Amen.
7: Ehre sei dem Vater, dem Sohn und dem Heiligen Geist.
6: Wie im Anfang, so auch jetzt und alle Zeit.
7: O mein Jesus,
6: verzeih uns unsere Sünden, bewahre uns vor dem Feuer der Hölle.
5: Führe alle Seelen in den Himmel, besonders jene, die deiner Barmherzigkeit am meisten bedürfen. Vater unser im Himmel, geheiligt werde dein Name, dein Reich komme, dein Wille geschehe, wie im Himmel, so auf Erden.
6: Unser tägliches Brot gib uns heute und vergib uns unsere Schuld,
5: wie auch wir vergeben unseren Schuldigen. Und führe uns nicht in Versuchung, sondern erlöse uns von dem Bösen. Gegrüßet seist du, Maria, voll der Gnade, der Herr ist mit dir. Du bist gebenedeit unter den Frauen, und gebenedeit ist die Frucht deines Leibes, Jesus, der für uns das schwere Kreuz getragen hat.
6: Heilige Maria, Mutter Gottes, bitte für uns Sünder, jetzt und in der Stunde unseres Todes. Amen.
5: Gegrüßet seist du, Maria, voll der Gnade, der Herr ist mit dir. Du bist gebenedeit unter den Frauen, und gebenedeit ist die Frucht deines Leibes, Jesus, der für uns das schwere Kreuz getragen hat.
6: Heilige Maria, Mutter Gottes, bitte für uns Sünder, jetzt und in der Stunde unseres Todes. Amen.
5: Gegrüßet seist du, Maria, voll der Gnade, der Herr ist mit dir. Du bist gebenedeit unter den Frauen, und gebenedeit ist die Frucht deines Leibes, Jesus, der für uns das schwere Kreuz

0: unter den Frauen und gebenedeit ist die Frucht deines Leibes, Jesus, der für uns das schwere Kreuz getragen hat.
1: Heilige Maria, Mutter Gottes, bitte für uns Sünder, jetzt und in der Stunde unseres Todes. Amen.
0: Gegrüßet seist du, Maria, voll der Gnade, der Herr ist mit dir. Du bist gebenedeit unter den Frauen und gebenedeit ist die Frucht deines Leibes, Jesus, der für uns das schwere Kreuz getragen hat.
1: Heilige Maria, Mutter Gottes, bitte für uns Sünder, jetzt und in der Stunde unseres Todes. Amen.
0: Gegrüßet seist du, Maria, voll der Gnade, der Herr ist mit dir. Du bist gebenedeit unter den Frauen und gebenedeit ist die Frucht deines Leibes, Jesus, der für uns das schwere Kreuz getragen hat.
1: Heilige Maria, Mutter Gottes, bitte für uns Sünder, jetzt und in der Stunde unseres Todes. Amen.
0: Gegrüßet seist du, Maria, voll der Gnade, der Herr ist mit dir. Du bist gebenedeit unter den Frauen und gebenedeit ist die Frucht deines Leibes, Jesus, der für uns das schwere Kreuz getragen hat.
1: Heilige Maria, Mutter Gottes, bitte für uns Sünder, jetzt und in der Stunde unseres Todes. Amen.
0: Gegrüßet seist du, Maria, voll der Gnade, der Herr ist mit dir. Du bist gebenedeit unter den Frauen und gebenedeit ist die Frucht deines Leibes, Jesus, der für uns das schwere Kreuz getragen hat.
1: Heilige Maria, Mutter Gottes, bitte für uns Sünder, jetzt und in der Stunde unseres Todes. Amen.
0: Gegrüßet seist du, Maria, voll der Gnade, der Herr ist mit dir. Du bist gebenedeit unter den Frauen und gebenedeit ist die Frucht deines Leibes, Jesus, der für uns das schwere Kreuz getragen hat.
1: Heilige Maria, Mutter Gottes, bitte für uns Sünder, jetzt und in der Stunde unseres Todes. Amen.
0: Ehre sei dem Vater und dem Sohn und dem Heiligen Geist.
1: Wie im Anfang, so jetzt und alle Zeit, in Ewigkeit. Amen.
0: O mein Jesus,
1: verzeih uns unsere Sünden, bewahre uns vor dem Feuer. Führe alle Seelen in den Himmel, besonders jene, die deiner Barmherzigkeit am meisten bedürfen.
2: Vater unser im Himmel, geheiligt werde dein Name, dein Reich komme, dein Wille geschehe, wie im Himmel so auf Erden.
1: Unser tägliches Brot gib uns heute und vergib uns unsere Schuld, wie auch wir vergeben unseren Schuldigern. Führe uns nicht in Versuchung, sondern erlöse uns von dem Bösen.
2: Gegrüßet seist du, Maria, voll der Gnade, der Herr ist mit dir. Du bist gebenedeit unter den Frauen und gebenedeit ist die Frucht deines Leibes, Jesus, der für uns gekreuzigt worden ist.
1: Heilige Maria, Mutter Gottes, bitte für uns Sünder, jetzt und in der Stunde unseres Todes. Amen.
2: Gegrüßet seist du, Maria, voll der Gnade, der Herr ist mit dir. Du bist gebenedeit unter den Frauen und gebenedeit ist die Frucht deines Leibes, Jesus, der für uns gekreuzigt worden ist.
1: Heilige Maria, Mutter Gottes, bitte für uns Sünder, jetzt und in der Stunde unseres Todes. Amen.
2: Gegrüßet seist du, Maria, voll der Gnade, der Herr ist mit dir. Du bist gebenedeit unter den Frauen und gebenedeit ist die Frucht deines Leibes, Jesus, der für uns gekreuzigt worden ist.
1: Heilige Maria, Mutter Gottes, bitte für uns Sünder, jetzt und in der Stunde unseres Todes. Amen.
2: Gegrüßet seist du, Maria, voll der Gnade, der Herr ist mit dir. Du bist gebenedeit unter den Frauen und gebenedeit ist die Frucht deines Leibes, Jesus, der für uns gekreuzigt worden ist.
1: Heilige Maria, Mutter Gottes, bitte für uns Sünder, jetzt und in der Stunde unseres Todes. Amen.
2: Gegrüßet seist du, Maria, voll der Gnade, der Herr ist mit dir. Du bist gebenedeit unter den Frauen und gebenedeit ist die Frucht deines Leibes, Jesus,

0: der für uns gekreuzigt worden ist.
1: Heilige Maria, Mutter Gottes, bitte für uns Sünder, jetzt und in der Stunde unseres Todes. Amen.
0: Gegrüßet seist du, Maria, voller Gnade, der Herr ist mit dir. Du bist gebenedeit unter den Frauen, und gebenedeit ist die Frucht deines Leibes, Jesus, der für uns gekreuzigt worden ist.
1: Heilige Maria, Mutter Gottes, bitte für uns Sünder, jetzt und in der Stunde unseres Todes. Amen.
0: Gegrüßet seist du, Maria, voller Gnade, der Herr ist mit dir. Du bist gebenedeit unter den Frauen, und gebenedeit ist die Frucht deines Leibes, Jesus, der für uns gekreuzigt worden ist.
1: Heilige Maria, Mutter Gottes, bitte für uns Sünder, jetzt und in der Stunde unseres Todes. Amen.
0: Gegrüßet seist du, Maria, voller Gnade, der Herr ist mit dir. Du bist gebenedeit unter den Frauen, und gebenedeit ist die Frucht deines Leibes, Jesus, der für uns gekreuzigt worden ist.
1: Heilige Maria, Mutter Gottes, bitte für uns Sünder, jetzt und in der Stunde unseres Todes. Amen.
0: Gegrüßet seist du, Maria, voller Gnade, der Herr ist mit dir. Du bist gebenedeit unter den Frauen, und gebenedeit ist die Frucht deines Leibes, Jesus, der für uns gekreuzigt worden ist.
1: Heilige Maria, Mutter Gottes, bitte für uns Sünder, jetzt und in der Stunde unseres Todes. Amen.
0: Gegrüßet seist du, Maria, voller Gnade, der Herr ist mit dir. Du bist gebenedeit unter den Frauen, und gebenedeit ist die Frucht deines Leibes, Jesus, der für uns gekreuzigt worden ist.
1: Heilige Maria,
0: Ehre sei dem Vater, dem Sohn und dem Heiligen Geist.
1: Wie im Anfang, so jetzt und alle Zeit und in Ewigkeit. Amen.
0: O mein Jesus, verzeih uns unsere Sünden, bewahre uns vor dem Feuer der Hölle,
1: führe uns in den Himmel, besonders jene, die deine Barmherzigkeit am meisten bedürfen.
2: Guten Abend, liebe Hörerfamilie von Radio Maria. Sehr herzlich begrüßen wir nun auch alle, die sich erst jetzt mit uns verbunden haben. Heute, am 1. September, den Gedenktag des heiligen Ägidius, übertragen wir die heilige Messe aus der Pfarrkirche Steinberg an der Rabnitz im schönen mittleren Burgenland und grüßen somit auch unseren Herrn Diözesanbischof und wünschen ihm alles Gute zum Namenstag. Wir haben bereits gemeinsam mit dem Zelebranten Pater Deva Sebastikano von der Ordensgemeinschaft des heiligen Franz von Sales, mit Diakon Stefan Gutzugi und der Gemeinde den schmerzhaften Rosenkranz gebetet. Bereiten wir uns nun vor auf die Begegnung mit Jesus in der heiligen Messe. Legen wir um ihm alles hin, unseren Dank, aber auch unsere Bitten. An der Orgel spielt für uns Frau Elfriede Glatz. Und folgende Lieder aus dem neuen Gotteslob und dem neuen Lobgesang der Diözese Eisenstadt werden gesungen. Zur Eröffnung 144, nun jauchzt dem Herrn, der Kehrvers 401. Zur Gabenbereitung 766, wenn wir unsere Gaben bringen. Sanctus, die Nummer 199. Zur Kommunion 896. Mit dir gehe ich alle meine Wege. Am Ende der heiligen Messe ehren wir die Gottesmutter und singen das Lied Mit frohem Herzen will ich singen. 1206 aus dem neuen Lobgesang. Wir wünschen nun allen eine gesegnete Mitfeier der heiligen Messe.

0: Im Namen des Vaters und des Sohnes und des Heiligen Geistes.
1: Amen.
0: Die Gnade unseres Herrn Jesus Christus, die Liebe Gottes, des Vaters und die Gemeinschaft des Heiligen Geistes sei mit euch.
1: Und mit deinem Geist.
0: Ich begrüße Sie, liebe mitfeiernde Schwestern und Brüder, hier in unserer Kirche und besonders auch Sie, liebe Hörerinnen und Hörer von Radio Maria, die jetzt mit uns verbunden sind und diese heilige Messe mitfeiern. Wir sind heute hier versammelt, um auf Gottes Wort zu hören und Eucharistie zu feiern. Im heutigen Evangelium erleben wir die Kraft des Wortes Jesu. Sein Wort bringt das Böse zum Schweigen, befreit und schenkt neues Leben. Auch wir dürfen heute unser Leben unter dieses Wort Gottes stellen. Mit allem, was uns bewegt, mit unseren Sorgen und Hoffnungen, mit unserer Schuld und unserer Sehnsucht nach Heilung. Öffnen wir unser Herz für das Wort, das uns heilt und neues Leben schenkt. Und bitten wir den Herrn um sein Erbarmen in Kyrie. Herr Jesus Christus, du bist das lebendige Wort Gottes. Sprich

Herr Jesus Christus, du sprichst ein Wort des Friedens und der Vergebung. Befreie uns von allem, was uns von dir und voneinander trennt.

Herr Jesus Christus, dein Wort schenkt Hoffnung und Leben. Stärke unseren Glauben und mache auch unsere Worte zu Worten des Lebens.

0: Der allmächtige Gott, erbarme sich unser, erlasse uns die Sünden nach und führe uns zum ewigen Leben.
1: Amen.
0: Lasset uns beten. Allmächtiger Gott, von dir kommt alles Gute. Pflanze in unser Herz die Liebe zu deinem Namen ein. Binde uns immer mehr an dich, damit in uns wächst, was gut und heilig ist. Wache über uns und erhalte, was du gewirkt hast. Darum bitten wir durch ihn, der in der Einheit des Heiligen Geistes mit dir lebt und herrscht in alle Ewigkeit.
1: Amen.
2: Lesung aus dem ersten Brief des Apostels Paulus an die Korinther. Brüder und Schwestern, der Geist ergründet alles, auch die Tiefen Gottes. Wer von den Menschen kennt schon den Menschen, wenn nicht der Geist des Menschen, der in ihm ist? So erkennt auch keiner Gott, nur der Geist Gottes. Wir aber haben nicht den Geist der Welt empfangen, sondern den Geist, der aus Gott stammt, damit wir das erkennen, was uns von Gott geschenkt worden ist. Davon reden wir auch nicht mit Worten, wie menschliche Weisheit sie lehrt, sondern wie der Geist sie lehrt, indem wir den Geisterfüllten das Wirken des Geistes deuten. Der irdisch gesinnte Mensch aber lässt sich nicht auf das ein, was vom Geist Gottes kommt. Torheit ist es für ihn, und er kann es nicht verstehen, weil es nur mit Hilfe des Geistes beurteilt werden kann. Der geisterfüllte Mensch urteilt über alles, ihn aber vermag niemand zu beurteilen. Denn wer begreift den Geist des Herrn schon? Wer kann ihn belehren? Wir aber haben den Geist Christi. Wort Gottes.

0: Gottes gnädig und barmherzig,
1: langmütig und reich an Gnade. Der Herr ist gütig zu allen, sein Erbarmen waltet über alle seine Werken.

Danken sollen dir, Herr, alle deine Werke und deine Frommen dich preisen. Sie sollen von der Herrlichkeit deines Königstums reden, sollen sprechen von deiner Macht.

Sie sollen den Menschen deine machtvollen Taten verkünden und den herrlichen Glanz deines Königtums. Dein Königtum ist ein Königtum für ewige Zeiten. Deine Herrschaft währt von Geschlecht zu Geschlecht.

Der Herr ist treu in allen seinen Worten, voll Huld in allen seinen Taten. Der Herr stützt alle, die fallen, und richtet alle Gebeugten auf.

In jener Zeit ging Jesus hinab nach Kapharnaum, einer Stadt in Galiläa, und lehrte die Menschen am Sabbat. Sie waren sehr betroffen von seiner Lehre, denn er redete mit göttlicher Vollmacht. In der Synagoge saß ein Mann, der von einem Dämon, einem unreinen Geist, besessen war. Der begann laut zu schreien: Was haben wir mit zu tun mit dir, Jesus von Nazareth? Bist du gekommen, um uns ins Verderben zu stürzen? Ich weiß, wer du bist, der Heilige Gottes. Da befahl ihm Jesus: Schweig und verlass ihn. Der Dämon warf den Mann mitten in der Synagoge zu Boden und verließ ihn, ohne ihn jedoch zu verletzen. Da waren alle erstaunt und erschrocken, und einer fragte den anderen: Was ist das für ein Wort? Mit welcher Vollmacht und Kraft befiehlt er den unreinen Geistern und sie fliehen? Und sein Ruf verbreitete sich in der ganzen Gegend.

0: Liebe Schwestern und Brüder im Herrn, im heutigen Evangelium erleben wir die Macht des Wortes Jesu. Er spricht zum unreinen Geist: Schweig und verlass ihn, und der Mensch wird frei. Das zeigt uns, Gottes Wort hat Macht. Es wirkt gegen alles, was zerstörerisch, lebensfeindlich und negativ ist. Es bringt Dunkelheit zum Weichen und schafft Raum für Licht. Gottes Wort wirkt nicht nur gegen das Böse. Es wirkt vor allem für das Gute, für Hoffnung, für Heilung, für Frieden, für Vergebung, für Freiheit, für neues Leben. Wo Gottes Wort aufgenommen wird, kann etwas Neues entstehen. Darum ist es wichtig, welches Wort wir in unser Herz lassen. Es gibt so viele negative Stimmen, die Angst, Entmutigung, Verzweiflung und Schuld bewirken. Gottes Wort stellt sich dagegen und sagt: Fürchte dich nicht, du bist geliebt, ich bin bei dir, steh auf, deine Sünden sind dir vergeben. Wenn wir Gottes Wort hören und in unser Herz aufnehmen, soll es auch durch unser eigenes Wort weiterwirken und Leben schenken. Nichts verletzen, sondern heilen. Nichts entmutigen, sondern ermutigen. Nichts spalten, sondern versöhnen. Darum dürfen wir heute bitten: Herr, lass dein Wort mächtig in unserem Leben wirken. Vertreibe, was uns zerstört. Heile, was verwundet ist. Stärke, was schwach geworden ist. Und schenke uns Worte, die Hoffnung und Leben geben. Denn dein Wort ist nicht leer. Dein Wort wirkt. Dein Wort heilt, dein Wort schenkt Leben. Amen. Liebe Schwestern und Brüder, Jesus Christus spricht ein Wort, das heilt, befreit und Leben schenkt. Im Vertrauen auf seine Macht bringen wir unsere Bitten vor ihn.
1: Herr Jesus Christus, sprich dein Wort in deine Kirche. Stärke unseren Papst, die Bischöfe, Priester und alle, die in deinem Dienst stehen. Wir beten besonders für unseren Bischof Egidius, der heute seinen Namenstag feiert. Schenke ihm Gesundheit, Kraft und Freude in seinem Dienst.
2: Wir bitten dich, erhöre uns.
1: Wir beten für alle Menschen, die jetzt über Radio Maria mit uns verbunden sind, besonders für jene, die krank, einsam, traurig oder in einer schweren Lebenssituation sind. Lass dein Wort sie erreichen, trösten, stärken und ihnen neue Hoffnung schenken.
2: Wir bitten dich, erhöre uns.
1: Wir beten für alle Menschen, die durch Naturkatastrophen ihr Zuhause, ihre Lebensgrundlage oder Angehörige verloren haben, besonders für die Menschen in Nepal und in den betroffenen Regionen. Steh ihnen in ihrer Not bei und schenke ihnen Hilfe, Schutz und neue Hoffnung. Stärke auch alle, die ihnen zu Hilfe kommen.
2: Wir bitten dich, erhöre uns.
1: Wir beten für unsere Kinder und Jugendlichen und für alle Familien. Schenke ihnen Liebe, Vertrauen und Zusammenhalt und lass sie Worte sprechen, die aufrichten, ermutigen und Frieden schaffen.
2: Wir bitten dich, erhöre uns.
1: Wir beten für unsere Verstorbenen. Nimm sie auf in dein Reich und schenke ihnen das Leben, das keinen Tod mehr kennt.
2: Wir bitten dich, erhöre uns.
0: Erwünschter Gott, dein Wort hat die Macht, zu heilen, zu befreien und neues Leben zu schenken. Höre unsere Bitten und begleite uns auf unserem Weg. Darum bitten wir durch Christus, unseren Herrn.
2: Amen.

0: Bete, Brüder und Schwestern, dass mein und euer Opfer Gott, dem allmächtigen Vater, gefalle.
1: Der Herr nehme das Opfer an aus deinen Händen zum Lob und Ruhme seines Namens, zum Segen für uns und seine ganze heilige Kirche.
0: Herr unser Gott, diese Opferfeier bringe uns Heil und Segen. Was du jetzt unter heiligen Zeichen wirkst, das vollende in deinem Reich. Darum bitten wir durch Christus, unseren Herrn.
1: Amen.

Ja, du bist heilig, großer Gott, du bist der Quell aller Heiligkeit. Darum bitten wir dich, sende deinen Geist auf diese Gaben herab und heilige sie, damit sie uns werden Leib und Blut deines Sohnes, unseres Herrn Jesus Christus. Denn am Abend, an dem er ausgeliefert wurde und sich aus freiem Willen dem Leiden unterwarf, nahm er das Brot und sagte Dank, brach es, reichte es seinen Jungen und sprach: Nehmet und esset alle davon, das ist mein Leib, der für euch hingegeben wird.

Ebenso nahm er nach dem Mahl den Kelch, dankte wiederum, reichte ihn seinen Jüngern und sprach: Nehmet und trinket alle daraus, das ist der Kelch des neuen und ewigen Bundes, mein Blut, das für euch und für alle vergossen wird zur Vergebung der Sünden. Tut dies zu meinem Gedächtnis.

Darum, gütiger Vater, feiern wir das Gedächtnis des Todes und der Auferstehung deines Sohnes und bringen dir so das Brot des Lebens und den Kelch des Heiles dar. Wir danken dir, dass du uns berufen hast, vor dir zu stehen und dir zu dienen. Wir bitten dich, schenke uns Anteil an Christi Leib und Blut und lass uns eins werden durch den Heiligen Geist. Gedenke deiner Kirche auf der ganzen Erde und vollende dein Volk in der Liebe, vereint mit unserem Papst Leo, unserem Bischof Egidius und allen Bischöfen, unseren Priestern, Diakonen und Ordensleute und mit allen, die zum Dienst in der Kirche bestellt sind. Gedenke unserer Brüder und Schwestern, die entschlafen sind in der Hoffnung, dass sie auferstehen. Nimm sie und alle, die in deiner Gnade aus dieser Welt geschieden sind, in dein Reich auf, wo sie dich schauen von Angesicht zu Angesicht. Vater, erbarme dich über uns alle, damit uns das ewige Leben zuteil wird, in der Gemeinschaft mit der seligen Frau und Gottes Mutter Maria, ihrem Bräutigam heiligen Josef, mit deinen Aposteln, heiligen Wenzelaus und mit allen, die bei dir Gnade gefunden haben, von Anbeginn der Welt, dass wir dich loben und preisen durch deinen Sohn Jesus Christus.

0: Wir heißen Kinder Gottes und sind es. Darum beten wir, wie der Herr uns zu beten gelehrt hat.
1: Vater unser im Himmel, geheiligt werde dein Name,
0: dein Reich komme,
1: dein Wille geschehe, wie im Himmel so auf Erden. Unser tägliches Brot gib uns heute und vergib uns unsere Schuld, wie auch wir vergeben unseren Schuldigen. Und führe uns nicht in Versuchung, sondern erlöse uns von dem Bösen.
0: Erlöse uns, allmächtiger Vater, von allem Bösen und gib Frieden in unseren Tagen. Komm zu Hilfe mit deinem Erbarmen und bewahre uns vor Verwirrung und Sünde, damit wir voll Zuversicht das Kommen unseres Erlösers, Jesus Christus, erwarten.
1: Denn dein ist das Reich und die Kraft und die Herrlichkeit in Ewigkeit. Amen.
0: Der Herr hat zu seinen Aposteln gesagt, Frieden hinterlasse ich euch, meinen Frieden gebe ich euch. Deshalb bitten wir, Herr Jesus Christus,
1: schau nicht auf unsere Sünden, sondern auf den Glauben deiner Kirche und schenke ihr nach deinem Willen Einheit und Frieden.
0: Der Friede des Herrn sei allzeit mit euch.
1: Und mit deinem Geist.
2: Gebt einander ein Zeichen des Friedens und der Versöhnung.

0: Sei das Brot des Lebens, das uns Heil und Heilung schenkt. Sei das Lamm Gottes, das hinwegnimmt die Sünde der Welt.
1: Herr, ich bin die Höhe, dass du eingehst unter meinen Tag. Aber sprich nicht nur mein Wort, so wird meine Seele gesund.
0: Kostet und sieht, wie gütig der Herr ist.
2: Liebe Hörerfamilie von Radio Maria, ich lade Sie sehr herzlich ein zum Gebet um die geistige Kommunion. Mein Jesus, ich glaube, dass du im allerheiligsten Sakrament des Altares zugegen bist. Ich liebe dich über alles und meine Seele sehnt sich nach dir. Da ich dich jetzt im Sakrament nicht empfangen kann, so bitte ich dich, komme geistigerweise zu mir. Ich umfange dich und vereinige mich mit dir. Lass nicht zu, dass ich mich je von dir trenne. Amen.

0: Lasst uns beten. Allmächtiger Gott, du hast uns gestärkt durch das lebendige Brot, das vom Himmel kommt. Deine Liebe, die wir im Sakrament empfangen haben, mache uns bereit, dir in unseren Brüdern und Schwestern zu dienen. Darum bitten wir durch Christus, unseren Herrn.
1: Amen.
0: Der Herr sei mit euch.
1: Und mit deinem Geist.
0: Es segne und behüte uns der allmächtige Gott, der Vater, der Sohn und der Heilige Geist.
1: Amen. Amen.

0: Liebe Hörerfamilie von Radio Maria, mit sehr viel Freude haben wir für Sie das Rosenkranzgebet und die Heilige Messe aus der Pfarrkirche in Steinberg an der Rabnitz im schönen Burgenland für Sie übertragen. Wir bedanken uns sehr herzlich für diese Möglichkeit beim zelebranten Stadtpfarrer Pater Deva Sebastikano von der Ordensgemeinschaft des heiligen Franz von Sales, bei Diakon Stefan Gutzugi, den Vorbeterinnen und Lektoren sowie unserer lieben Frau Elfriede Glatz an der Orgel. Aber auch für das immer so herzliche Willkommen. Es ist immer eine besondere Freude, hier zu sein. Gestärkt durch das Wort Gottes, die heilige Eucharistie sowie die Worte der Predigt gehen wir nun in diese Nacht. Es verabschieden sich für die Technik vor Ort Josef und Silvia Sonnleitner. Wir wünschen Ihnen einen guten Abend und eine gute Nacht und geben zurück ins Studio nach Wien zu Eileen.
1: Herzlichen Dank, liebe Silvia und lieber Josef Sonnleitner, für die Übertragung des Rosenkranzes und der Heiligen Messe aus Steinberg im Burgenland. In Kürze geht es weiter mit dem Abendgebet in der Hörerfamilie. Herzliche Einladung dazu.

Ich begrüße Sie herzlich, liebe Zuhörer von Radio Maria Österreich und auch Radio Maria Südtirol zu diesem Abendgebet. Am Mikrofon ist für Sie Eileen Schwarzert. Sie finden die Texte auch in unserem Gebetsbüchlein Der Himmel in dir ab Seite 60. So beginnen wir. Im Namen des Vaters und des Sohnes und des Heiligen Geistes. Amen. Legen wir diesen Tag zurück in die Hände Gottes. Vater unser im Himmel, geheiligt werde dein Name, dein Reich komme, dein Wille geschehe, wie im Himmel so auf Erden. Unser tägliches Brot gib uns heute und vergib uns unsere Schuld, wie auch wir vergeben unseren Schuldigern, und führe uns nicht in Versuchung, sondern erlöse uns von dem Bösen. Amen.

Schauen wir zurück auf den heutigen Tag. Nehmen wir uns einige Augenblicke Zeit, um uns an das heute Erlebte zu erinnern. Wir wollen aufmerksam und dankbar wahrnehmen, was uns heute beschäftigt hat, wem wir begegnet sind, was uns Freude oder Kummer bereitet hat.

Gott, du bist da. In deiner Gegenwart kommt mein Herz zur Ruhe. Ich komme zu dir, so wie ich bin. Öffne meine Augen für die Wunder deiner Liebe. Schenke mir den Heiligen Geist und deine Gegenwart in den Begegnungen und Ereignissen des heutigen Tages zu erkennen.

Am Dienstag lebt die Kirche besonders im Gedenken an die heiligen Engel. Beten wir nun miteinander das alte Gebet zum heiligen Erzengel Michael. Heiliger Erzengel Michael, verteidige uns im Kampfe gegen die Bosheit und die Nachstellungen des Teufels, sei unser Schutz, Gott gebiete ihm, so bitten wir flehentlich. Du aber, Fürst der himmlischen Herrscher, stoße den Satan und

Wir wollen nun zusammen die kleine Engellitanei beten. Herr, erbarme dich unser. Christus, erbarme dich unser. Herr, erbarme dich unser. Christus, höre uns. Christus, erhöre uns. Gott Vater im Himmel, erbarme dich unser. Gott Sohn, Erlöser der Welt, erbarme dich unser. Gott Heiliger Geist, erbarme dich unser. Heiligste Dreifaltigkeit, ein einiger Gott, erbarme dich unser. Ihr Engel Gottes, bittet für uns. Ihr Erstlinge, nach dem Bilde Gottes, bittet für uns. Ihr Diener und Knechte Gottes, bittet für uns. Ihr Boten der Erbarmung und Fürsorge Gottes, bittet für uns. Ihr mächtigen Helfer, bittet für uns. Ihr Träger der Liebe, Gerechtigkeit, Weisheit und Macht Gottes, bittet für uns. Ihr Engel, der immer vor dem Angesicht Gottes steht, bittet für uns. Ihr Engel, voll Gottes Furcht und Demut, bittet für uns. Ihr Engel zur Verherrlichung Gottes geschaffen, bittet für uns. Ihr Engel zum Dienste an der Schöpfung gerufen, bittet für uns. Unsere Schutzengel, bittet für uns. Heiliger Erzengel Michael, komm mit deinen heiligen Engeln uns zu Hilfe und bitte für uns. Heiliger Erzengel Gabriel, komm mit deinen heiligen Engeln uns zu Hilfe und bitte für uns. Heiliger Erzengel Raphael, komm mit deinen heiligen Engeln uns zu Hilfe und bitte für uns. Heilige Maria, Königin der Engel, bitte für uns. Allmächtiger, ewiger Gott, verleihe uns die Hilfe deiner himmlischen Scharen, damit wir durch sie im Kampfe gestärkt und vor den bösen Mächten geschützt dir in Freude dienen. Amen. Vater unser im Himmel, geheiligt werde dein Name, dein Reich komme, dein Wille geschehe, wie im Himmel so auf Erden. Unser tägliches Brot gib uns heute und vergib uns unsere Schuld, wie auch wir vergeben unseren Schuldigern. Und führ uns nicht in Versuchung, sondern erlöse uns von dem Bösen. Amen. Gegrüßet seist du, Maria, voll der Gnade, der Herr ist mit dir. Du bist gebenedeit unter den Frauen, und gebenedeit ist die Frucht deines Leibes, Jesus. Heilige Maria, Mutter Gottes, bitte für uns Sünder, jetzt und in der Stunde unseres Todes. Amen. Ehre sei dem Vater und dem Sohn und dem Heiligen Geist, wie im Anfang, so auch jetzt und alle Zeit und in Ewigkeit. Amen.

0: Mit allen Kindern, die jetzt noch auf sind, beten wir.
1: Heiliger Schutzengel mein, lass mich dir empfohlen sein. Stehe in jeder Not mir bei, halte mich von Sünden frei. Führe mich an deiner Hand in das himmlische Vaterland. In dieser Nacht, ich bitte dich, beschütze und bewache mich. Amen.

Bleibe bei uns, Herr, denn es will Abend werden und der Tag hat sich geneigt. Bleibe bei uns und bei deiner ganzen Kirche. Bleibe bei uns am Abend des Tages, am Abend des Lebens, am Abend der Welt. Bleibe bei uns mit deiner Gnade und Güte, mit deinem heiligen Wort und Sakrament, mit deinem Trost und Segen. Bleibe bei uns, wenn über uns kommt die Nacht der Trübsal und Angst, die Nacht des Zweifels und der Anfechtung, die Nacht des bitteren Todes. Bleibe bei uns und bei allen deinen Gläubigen in Zeit und Ewigkeit. Amen. Heiliger Josef, Nährvater Jesu Christi und wahrer Bräutigam, der seligsten Jungfrau Maria, bitte für uns und für die Sterbenden dieser Nacht. Der Herr segne uns, er bewahre uns vor Unheil und führe uns zum ewigen Leben. Amen.

0: Zum Abendgebet begrüßen wir heute herzlich Pater Hippolyt Döller aus dem Stift Seitenstetten. Grüß Gott.
1: Grüß Gott, liebe Aline. Grüß Gott, liebe Hörerinnen und Hörer, Beterinnen und Beter oder Schwestern und Brüder. Es gibt viele mögliche Anreden an Sie, wenn wir jetzt miteinander verbunden sind. Wir werden angesprochen und eingeladen, aber vor allem wollen wir Gott anreden. Wir wollen zu ihm sprechen, zu ihm reden, zu ihm beten, eintreten für unsere Anliegen, die eigenen und auch viele Fremde, die uns anvertraut werden oder die wir auch einfach auch selber sehen in unserer Umwelt, wo wir spüren, dass wir einfach auch gebraucht werden, oft gebraucht werden als praktische Helfer und Helferinnen, aber oft genug auch, wo wir selber nichts tun können, außer es Gott sagen, es ihm bringen. Und so sind wir hier als Beterinnen und Beter, als Helferinnen und Helfer, als Brüder und Schwestern. In dieser Gesinnung wollen wir jetzt in dieses Gebet hineingehen. Und ich bitte Aline, dass sie die Telefonnummer bekannt gibt und sie lade ich herzlich ein, anzurufen.
0: Das mache ich sehr gerne. Sie können die Nummer wählen in Studio 0720 578 578. Wenn Sie von außerhalb Österreichs anrufen, wie zum Beispiel aus Südtirol, dann wählen Sie die Nummer 0043 720 578 578.

0: die erste Anruferin mit dem ersten Gebetsanliegen ist Frau Johanna aus Kärnten. Grüß Gott.
1: Grüß Gott.
2: Grüß Gott, Frau Johanna.
1: Ich will mich zuerst bedanken für die Hilfe beim Rücken. Die Schmerzen sind weg. Ich habe ums Gebet gebeten, es ist mir geholfen worden. Und jetzt habe ich im Gesicht so einen Ausschlag und die Ärzte können mir nicht helfen. Und da möchte ich Jesus und Maria um Hilfe bitten.
2: Ja. Herr und Gott, wir danken dir mit Frau Johanna, dass du ihr Gebet so fühlbar und spürbar erhört hast, dass du unser aller Gebet so erhört hast, dass wir in der Gemeinschaft an dich gerichtet haben. Wir bitten dich auch für ihr heutiges Anliegen, die Heilung ihres Ausschlags. Guter Vater im Himmel, erbarme dich ihrer, die dir dankbar ist und die ihre Hoffnung aufs Neue auf dich setzt. Lass sie nicht scheitern in ihrer Hoffnung, so bitten wir dich, du unser mächtiger Helfer. Amen.
1: Amen, vergesst Gott tausendmal.
2: Segensgott.
0: Alles Gute, Frau Johanna. Die nächste Anruferin hat uns erreicht aus Oberösterreich, Frau Christa. Grüß Gott.
2: Grüß Gott, Frau
3: Herr Pfarrer, ich habe eine große Bitte. Ich habe eine schwere Polyneuropathie, das heißt abgestorbene Zellen in den Füßen. Und das hat sich verschlechtert. Der Neurologe sagt, er kann mir nicht mehr helfen. Jetzt hätte ich um ein Gebet gebeten.
2: Ja. Herr und Gott, du bist der Schöpfer und Erhalter unseres Lebens. Du bist auch vergleichbar mit einem Arzt, der alle unsere Schwächen kennt, auch die Schwächen unseres Körpers. Wir bitten dich mit Frau Christa in ihrem Anliegen, dass du ihre Schmerzen linderst, die sie leidet durch ihre Polyneuropathie, dass du dort hilfst, wo menschliche Ärzte nicht helfen können. Vor allem, dass du sie auch in ihrem Geist stärkst und in ihrer Seele ihre Leiden und ihr Kreuz auch mit Christus zu tragen, der für uns gelitten hat. Erhöre unser Gebet und ihr Gebet in ihrem Anliegen. Gott, du Arzt unserer Seele und unseres Leibes. Amen.
3: Okay, gut, Herr Pfarrer, danke
2: Segensgott.
3: Dankeschön.
2: Danke,
3: wieder.
2: Wiederhören.
0: Alles Gute für Sie, Frau Christa. Der nächste Anruf erreicht uns von Frau Christine. Grüß Gott, Frau Christine.
2: Grüß Gott.
4: Guten Abend, Herr Pfarrer. Ich bitte Sie herzlich ums Gebet für meinen Sohn. Er war in der Schule ein Mobbingopfer, ist seither sehr hat ein sehr unwirsches Verhalten, ist hart zu sich selber, trainiert im Sport bis an seine Höchstgrenze, sucht wahrscheinlich verzweifelt nach einer Partnerin und es ist als Mutter dazuschauen müssen, er trinkt dann Energydrinks massenhaft, also und im Gebet hat er sehr nachlassen. Ich würde Sie inständig bitten, dass Sie ihn einschließen.
2: Ja, da wollen wir alle Hörerinnen und Hörer auch bitten, dass Sie Ihren Sohn mit einschließen, der von sich selbst so viel fordert und sich dabei auch oft überfordert und auch die Mitmenschen überfordert. Herr und Gott, sieh auf ihn und lenke seinen Geist, seinen Sinn, seine Empfindungen, dass er spürt, was er sich selbst abverlangen kann und wo er selber auch andere überfordert und wo andere nicht mit können. Hilf ihm, das einzuschätzen. Schenk ihm die Empathie, dieses Mitgefühl für die anderen Menschen und vor allem schenk ihm auch dieses Gefühl für sich selber, dass er sich selber wieder spürt und auch von allen Mitteln der Energiesteigerung, dass er diese Mittel auch gezielter einsetzt und nicht missbraucht. So bitten wir dich, Herr und Gott, du kennst ihn und die Sehnsüchte seines Lebens und kannst ihm helfen. Amen.
4: Tausendmal vergelt's Gott, Herr Pfarrer, und allen Mitbetern. Tausendmal vergelt's Gott.
2: Dankeschön. Alles Gute.
4: Dankeschön. Danke.

0: Das nächste Gebetsanliegen erreicht uns nun aus der Schweiz von Frau Marianne. Grüß Gott.
1: Grüß Gott, Frau Marianne.
2: Grüß Gott, Herr Pater Hippolyt, Frau Eileen und alle Hörerinnen und Hörer. Zuerst möchte ich danken für alles Gute, was passiert im Leben allgemein und bei uns. Dann für die schweren Anliegen von der Radio Maria Hörerfamilie. Dann möchte ich für ein Ehepaar bitten, welche religiös sind, auch Jahrzehnte schon zusammen und meist sehr gut. Aber durch das, dass sie jetzt in einer Extremsituation sind, wegen schwerer Krankheit und noch gleichzeitig eine Wohnung suchen müssen, ist etwas die Geduld und das Verständnis nicht mehr so groß, sodass es ab und zu leider alle paar Tage wegen Nichtigkeiten einen Streit gibt. Der liebe Gott soll da helfen. Danke vielmals.
1: Gott, du bist die Liebe. Du verbindest die Menschen in Liebe und lässt sie miteinander leben und so deine Güte und Liebe, deine Treue zu uns Menschen sichtbar werden. Wir bitten dich mit Frau Marianne für dieses Ehepaar, das momentan in einer Krise lebt. Steh ihnen bei. Lass sie erkennen, was sie aneinander haben, was sie auch wirklich aneinander und einander bedeuten. Lasse sie das erkennen und hilf ihnen, dass sie sich das auch gegenseitig sagen können. Denn solche Worte sind stärker als alle Worte der Kritik und des Streites. Schenke ihnen Worte der Liebe, des Friedens, des Miteinanders. Wir danken dir, Herr, auch für alles Gute, das du tust, das Frau Marianne in ihrem eigenen Leben sieht und das auch wir immer wieder sehen dürfen, wenn wir spüren, ja, du bist da und du erhörst unsere Gebete. Wir loben dich und preisen dich, Gott, der du die Liebe bist. Amen.
2: Amen. Herr Pater Hippolyt, danke vielmals. Sie finden immer die guten, richtigen Worte. Danke vielmals. Sie sind halt ein, nach meiner Meinung, ein tiefer, überzeugter Mönchspriester. Vielen herzlichen Dank.
1: Ihnen, Frau
2: Eileen und allen Hörerinnen und Hörern, einen schönen Abend. Gesundheit und Gottes reichen Segen und Gnade.
1: Danke und beten Sie für mich.
2: Danke, du willst dich gerne machen. Ich tue für alle Priester, alle Ordensleute und Diakone immer, immer beten. Immer. Ich bin Ihnen dankbar, dass Sie diese Ordensberufung gesagt haben, diese Ordensberufung. Danke vielmals. Auf Wiederhören miteinander.
0: Dankeschön, Frau Marianne. Gottes Segen. Die nächste Anruferin ist Frau Astrid aus Kärnten. Grüß Gott.
1: Grüß Gott, ja. Frau Astrid.
3: Guten Abend. Ich möchte nochmal bitten für den Robert, der einen Darmverschluss gehabt hat und eine OP jetzt und im Krankenhaus ist, dass alles möchte gut heilen. Und für meinen Stiefsohn, der vor 3 Wochen eine Knie-OP gehabt hat, dass da auch möchte alles heilen. Und seine Frau, die hat auch so Knieschmerzen. Und für meine Tochter Maria möchte ich bitten und die mit der Schilddrüse leidet, auch mit dem Kreuz und ein bisschen mit der Psyche. Und sie hat aber einen Freund und vielleicht, dass sie doch einmal, es ist sehr ernst, aber dass sie über eine Hochzeit nachdenken würden, das wäre mir auch so ein Herzensanliegen. Und ich möchte ihn besonders einschließen, weil er hat morgen Geburtstag, hat er war vor 3 Monaten so eine Nasen-OP gehabt. Und für mich selber möchte ich auch bitten, ich habe viele Probleme mit so einem dünnwandigen Magen, der zwischendurch blutet und immer wieder Durchfälle und der Fuß, wenn ich stehe, oder gehen die Schmerzen so in die Hehe. Und dann habe ich auch so einen Juckreiz, habe ich mir gedacht. Und ich möchte einfach auch alle einschließen, die weit, kennt viele, die weit weg vom Glauben sind, die gute Menschen sind. Aber der liebe Gott möge an ihre Herzen anklopfen und um den Frieden in der Welt. Vergelt's Gott.
1: Herr unser Gott, du bist mächtig und du weißt alles. Du weißt um unsere Welt, die Brüchigkeit des Friedens. Du kennst die Sorgen und Anliegen so vieler Menschen, vor allem auch die gesundheitlichen Probleme und Fragen, die viele Menschen haben. Mit Frau Astrid wollen wir dich heute bitten, für Hubert, für ihren Stiefsohn, für ihre Tochter Maria, für sie selber, in allen ihren Krankheiten und Leiden. Zeige dich ihnen als der mächtige Gott, der hilft. Und du bist weise. Du hast in deiner Weisheit auch für jeden Menschen von uns einen Plan. Du weißt um uns und führst uns diesen Weg. So bitten wir dich, führe, wenn es dein Wille ist, auch Maria und ihren Freund zusammen, dass sie ein glückliches Paar werden. Wir bitten dich um deinen Segen für alle diese Menschen, an die Frau Astrid denkt und die sie uns zum Gebet empfohlen hat. Herr und Gott, mächtig zu helfen, weise in deinen Entscheidungen, wirke zu unserem Heil und zum Heil derer, für die wir dich bitten. Amen.
3: Amen. Vergelt's Gott.
1: Segen's Gott.
0: Alles Gute, Gottes Segen, Frau Astrid. Ich darf nun noch ein Gebetsanliegen weitergeben. Eine Dame hat angerufen und sie bittet um das Gebet für ihre Freundin, die blind ist. Die hat auch einen blinden Hund, einen blinden Führer sozusagen, der ihr hilft. Aber dieser ist jetzt sehr schwer krank geworden und sie überlegen sogar, dass man ihn einschläfern muss und sie bittet da um das Gebet.
1: Herr Jesus Christus, du hast viele Blinde geheilt. Das Blinden das Augenlicht wiedergegeben, sodass sie sehen konnten. Wir bitten dich für diese Freundin der Hörerin, die angerufen hat, in ihrer Blindheit. Du hilfst uns durch Menschen, aber du hilfst uns auch gerade in den Blinden durch die Tiere, die in ihrem Instinkt und in ihrer Möglichkeit auch zum Helfer werden für uns Menschen. So bitten wir dich, dass du diesem Geschöpf, diesem Hund, der als Helfer und Blindenhund eingesetzt ist, wenn es geht, auch wiederum gesund werden lässt, dass er weiterhin seine Hilfe schenken kann, dass die Person und er, die miteinander vertraut sind und einander gut kennen, dass sie nicht auseinandergerissen werden. Du weißt, wie wichtig das ist für beide. Und so empfehlen wir dieses Anliegen dir und deiner väterlichen Güte. Herr Jesus Christus, schenke dein Heil. Amen.
0: Amen. Vergelt's Gott. So will ich Sie, lieber Pater Hippolyt, zum Abschluss noch um Ihren priesterlichen Segen für uns alle bitten, besonders, dass auch alle Gebetsanliegen eingeschlossen sein mögen, die uns jetzt nicht mehr erreichen konnten.
1: Genauso soll es sein. Das wollen wir gewissermaßen alles zusammennehmen und Gott noch einmal hinlegen. Der Herr sei mit euch.
0: Und mit deinem Geiste.
1: Es segne und behüte euch, es stärke euch und schenke Erhörung in euren Anliegen, der allmächtige und gütige Gott, der Vater, der Sohn und der Heilige Geist.
0: Amen.
1: Ich wünsche allen eine gute und geruhsame Nacht, ganz besonders denke ich an die Kranken und werde auch morgen diese Anliegen auch alle in die Heilige Messe einschließen. Gelobt sei Jesus Christus.
0: In Ewigkeit. Amen. Herzlichen Dank. Ihnen auch Gottes reichen Segen.
1: Alles Gute.

0: Einen schönen guten Abend wünsche ich Ihnen, liebe Hörerinnen und Hörer von Radio Maria. Am Mikrofon ist für Sie Eileen Schwarzert. Heute werden wir mit unserer Sendereihe Bittet den Herrn der Ernte fortfahren. Die Ernte ist groß, aber es gibt nur wenige Arbeiter, so sagt Jesus im Evangelium. Und deshalb lädt er seine Jünger ein, bittet den Herrn der Ernte, Arbeiter für seine Ernte, für seinen Weinberg auszusenden. Und Berufung entsteht nicht einfach auf Knopfdruck, sondern sie wachsen vor allem dort, wo Menschen ermutigt werden, wo Glaube gelebt wird, wo jemand den Mut findet zu sagen, vielleicht ist ja das mein Weg. Und genau heute in dieser Sendung geht es deshalb um den Aufwind von Berufungen. Zu dieser Thematik sind wir heute mit jemandem verbunden, der sich von Jesus in seinen Dienst hat rufen lassen. Und zwar mit dem Neupriester und Kooperator Josef Straub aus der Erzdiözese Salzburg. Ich begrüße dich recht herzlich und darf dir das Wort übergeben.
1: Vielen Dank. Es ist für mich eine ganz große Freude, dass ich heute Abend hier bei Radio Maria ein bisschen was sagen darf. Wie man vielleicht hört, komme ich nicht gebürtig nicht aus Salzburg. Manche werden den Salzburger Dialekt jetzt vielleicht vermissen. Ich komme aus Südwestdeutschland, aus dem Schwarzwald und bin sozusagen ein Auslandshilfskraft. Genau, nein, Spaß. Aber es gefällt mir sehr, sehr gut hier in Salzburg. Und ich werde jetzt in dieser Sendung ein bisschen über meinen Weg erzählen und was der Herr in meinem Leben gewirkt hat, wie er mich gerufen hat und wie ich das Ganze erlebt habe. Und nachher nochmal allgemein ein bisschen auf die Berufung eingehe. Ich komme aus einer sehr katholischen Familie. Ich bin mit 7 Geschwistern aufgewachsen. Meine Eltern sind sehr fromme Leute. Wir sind immer am Sonntag eigentlich in die Messe zusammengegangen und habe auch am Abend der Rosenkranz auch zusammen gebetet. Wir waren eigentlich, ja, ich hatte eine sehr, sehr schöne Kindheit. Wir sind am Land aufgewachsen, im Hochschwarzwald bei uns. Da gibt es eben eine sehr ländliche Gegend. Wir hatten sehr viel Gelände ums Haus rum und Platz. Und es war wirklich eine sehr, sehr schöne Kindheit. Der Glaube war immer schon ein großer Bestandteil von uns alle. Aber er hat jetzt oft nicht das Innerste von meinem Herzen so irgendwie berührt. Ich dachte oft so, ja, der Glaube ist ja schon irgendwie eine ganz praktische Sache so ein bisschen. Gell? Man betet jeden Tag irgendwie, am Sonntag geht man in die Messe. Und wenn man dann mal stirbt und das Leben vorbei ist sozusagen, dann kommt man in den Himmel. Ich dachte, irgendwie ist eine ganz gute Abmachung so, man betet und als Gegenzug kommt man in den Himmel. Aber dass es jetzt so eine richtig persönliche Nachfolge oder Beziehung gewesen wäre, das war am Anfang durchaus nicht. Ich habe als Kind oder auch meine Geschwister, denke ich, wir sind auch nicht immer gerne mit in die Messe gegangen. So, es war für uns ja mal hoch, mal runter. Ich habe dann auch ministriert und das hat mir dann schon mehr Freude gemacht. So, da hatte man einen Dienst in der Messe und wir hatten damals auch an dem Wallfahrtsort, wo ich ministriert habe, hatten wir auch ein Pfarrer, der sich sehr um die Ministranten gekümmert hat und dadurch war dann auch immer was los. Aber es war trotzdem jetzt nicht so, dass es so ganz existenziell für mich geworden wäre oder dass ich mir jetzt überlegt hätte, Priester zu werden. Es war eigentlich auch eher so, dass ich war nie so der beste Schüler und mir hat die Schule auch nie so Freude gemacht. Allein der Gedanke an so ein langes Studium oder so, das hat mich eigentlich auch nicht so gereizt. Und ich habe dann nach der Schule deswegen auch gleich eine Ausbildung begonnen im Handwerk. Ich habe Zimmermann gelernt auf der Baustelle und das hat mir wirklich sehr, sehr viel Freude auch gemacht, dieses Handwerk. Zu dem Zeitpunkt war ich dann so 18 Jahre alt und ich dachte, jetzt kann das Leben so kommen. Es hat eigentlich alles perfekt gepasst so in meinem Leben. Ich war eine freiwillige Feuerwehr, ich hatte eigentlich gute Freunde und alles und es war eigentlich so, wie man sagen würde, jetzt kann das Leben irgendwie beginnen. Und ja, die Umstände passen, der Beruf macht mir Freude und das mache ich jetzt die nächsten 60 Jahre oder so, gell? Und dann gab es ein bestimmtes Ereignis. Ich wurde eingeladen durch jemand, durch eine Ordensschwester. Sie hat mich und meine Schwester damals zu Jugendexerzitien eingeladen. Das war über Silvester 2014, 2015. Die gingen 5 Tage lang. Es war bei der Schwester Margarita Valapilla. Ich weiß nicht, ob sie jemand kennt. Diese Jugendexerzitien waren wirklich sehr, sehr intensiv. Und alle, die dort dabei waren, alle Jugendliche, es waren insgesamt ungefähr 100 Jugendliche, haben den Glauben so richtig ernst genommen. Und für die war der Glaube so richtig was, ja, was richtig Wichtiges. Und man hat einfach gemerkt, die Glauben halt so richtig stark. Bei den Jugendexerzitien, da war so ein richtig strenges Programm eigentlich. Es gab jeden Tag Messe, es gab jeden Tag Rosenkranz, alles war im Schweige. Man durfte also nicht sprechen miteinander, sondern man hat bewusst irgendwie die Stille gesucht. Es gab jeden Tag Lobpreis. Aber es war wirklich keine abschreckende Sache, sondern es hat dann wirklich richtig mitgerissen. Und ich dachte dann so, Jesus, jetzt bekommst du mal irgendwie die Chance. Jetzt bekommst du mal die Chance, irgendwie zu zeigen, was du kannst und in meinem Leben zu wirken. Und ich habe wirklich in diese 5 Tage habe ich mir dann bewusst vorgenommen, so Jesus, jetzt möchte ich dir mal einfach diese Zeit hier schenken, dass du einmal wirken kannst in meinem Leben. Und deswegen bin ich da mit einem ganz offenen Herzen schon mal hingefahren und dachte ich, lass mich da jetzt wirklich mal ganz tief drauf ein. Mich habe dann gleich schon mal die andere Jugendliche sehr berührt und mitgerissen, die alle so eigentlich ganz normale Jugendliche waren, auch sehr coole Leute dabei, aber die wirklich so ein ganz, ganz starker Glaube hatte und wirklich irgendwie Jesus hatte bei denen alle so einen richtig hohen Stellenwert in ihrem Leben. Und die haben alle so richtig geglaubt. Oder das war halt mein Eindruck, gell? Und dann gab es auch einen Tag, an dem es die Möglichkeit für die Beichte gab. Und ich dachte dann auch, ich beichte auf jeden Fall, gell? Ich habe die Beichte schon gekannt von meiner Kindheit und von meinem Leben. Ich habe eigentlich auch regelmäßig gebeichtet, früher mit der Familie und dann auch später habe ich eigentlich immer so gebeichtet gehabt, jeden Monat ungefähr. Und ich habe das gekannt als was Gutes und auch was Befreiendes so. Aber dann dachte ich so, Jesus, jetzt, wenn ich schon hier bin, dann mache ich so richtig, nehme ich alles mit, was geht und habe mich dann so richtig gut auf die Beichte einfach vorbereitet. Habe dann wirklich so eine ganz lange Liste geschrieben mit Sachen, die mir gekommen sind und habe richtig einen Beichtspiegel verwendet, der richtig ins Detail ging. Und dachte, wenn ich jetzt das schon mache, dann soll Jesus wirklich halt richtig die Chance bekommen, dass er wirken kann und dass es noch nicht an mir liegt, sozusagen. Und ich habe dann alles wirklich aufgeschrieben, bin dann zur Beichte und habe dann alles halt so runtergesagt, so Punkt für Punkt, wirklich der, ich weiß nicht, wie lange das Bekenntnis wirklich ging, aber das war einfach so ein Runtersage von allem, einfach diese ganze Sache so richtig rausgehauen und habe dann die Lossprechung bekommen und es war richtig so eine Befreiung einfach. Habe dann so richtig diese Freiheit im Herzen spüren dürfen, diese Befreiung, die ich irgendwie durch die Sündenvergebung bekommen habe, war einfach so eine richtig innere Leichtigkeit schon mal. Und ich bin dann aus der Beichte rausgekommen und dachte jetzt, ja, was mache ich noch? Es war noch Zeit bis zum Abendessen und es gab dann noch die Möglichkeit für eine Anbetung in dieser Hauskapelle von diesem Exerzitiehaus. Und ich habe mich dann in die Kapelle reingesetzt, Anbetung und so habe ich alles auch gekannt von daheim und von früh und so. Und ich habe mich einfach da reingesetzt und habe nach vorne geschaut und vorne war Jesus in der Eucharistie ausgesetzt. Und dann kann ich es nicht anders sagen. Ich habe dann wirklich total so eine Gottesbegegnung irgendwie gehabt. Es war irgendwie ich habe nach vorne geschaut und ich habe irgendwie vom Kopf und vom Herzen so realisiert, es ist wirklich Jesus, der da vorne in diesem kleinen Stück Brot drin ist. Und ich habe also gemerkt, er liebt mich irgendwie über alles, gell? Und es war wirklich eines der besten Gefühle und besten Erlebnisse, die ich je hatte. Es war so richtig Liebe und Freude und Friede im Herzen. Und ich weiß nicht, wer das schon mal erlebt hat, von Ihnen vielleicht auch und diese Erfahrung auch schon mal machen durfte, aber es war wirklich so ein, also das allerbeste Gefühl eigentlich, was man sich vorstellen kann. Und ich dachte eigentlich, ich habe schon coole Sachen in meinem Leben erlebt, aber das war eigentlich noch viel, viel besser wie alles andere. Und das Schöne an diesem Gefühl war auch, es war nicht irgendwie wie so ein Rausch, wo man dann am nächsten Morgen aufwacht und sich denkt, ah, das ist doch irgendwie, wo man sich dann halb schämt für die Dinge, die man dann getan hat oder so, sondern es war so eine richtige Freiheit und man war so stark man selbst, wie man es sonst vielleicht noch gar nie war, irgendwie so von Gefühl her. Und ich habe dann auch voll gemerkt, wie Gott eigentlich ja mich geschaffen hat. Ich habe das realisiert und dass er deswegen am besten weiß, was mich glücklich macht. Und weil er mich geschaffen hat, weiß er genau, wie mein Herz funktioniert und wie ich die größte Erfüllung in meinem Leben einfach finde. Ich habe mir das so vorgestellt, das ist ein bisschen primitiv, aber so vorgestellt, wie wenn jemand baut eine Motorsäge und dann weiß er genau mit der Motorsäge, da schneidet man was ab oder man sägt halt einen Baum ab damit und man schlägt damit keinen Nagel in die Wand. Gell? Das kann der Motorsäge vielleicht Spaß machen, wenn man damit einen Nagel in die Wand schlägt, aber eigentlich ist sie gebaut, dass sie Holz absägt. Und ich habe einfach dann so innerlich gedacht, ja, vielleicht hat Jesus ja noch ein größerer Plan für mich. Und ich möchte einfach das tun, was Jesus für mich vorbereitet hat und wie er mich eigentlich geschaffen hat und wie er mich vielleicht sieht. Und dann habe ich, irgendwie ist es mir dann so hochgekommen, habe ich so zu Jesus gesagt, Jesus, ich möchte einfach alles was tun, was du für mein Leben irgendwie, was das Beste für mein Leben ist. Und ich würde sogar Priester werden, wenn du das möchtest. Und das ist einfach so hochgekommen. Ich habe da gar nicht groß drüber nachgedacht, aber dieser Gedanke kam so hoch und ich habe das einfach so zu Jesus gesagt. Aber ich habe dann auch gesagt, Jesus, wenn du das wirklich möchtest, dann musst du mir erstens ein klares Zeichen geben, sonst tue ich das nicht. Also ich möchte von dir schon ein klares Zeichen, weil ich war eigentlich froh, dass die Schule vorbei war. Ich war auch nie der beste Schüler, wie gesagt. Und ja, mit diesem Studium, ich wusste, dass man da viele Fremdsprachen lernen muss, Griechisch, Lateinisch, Hebräisch und so. Und das, erstens habe ich es mir nicht zugetraut und zweitens hatte ich jetzt auch nicht die ganz große Lust drauf. Aber ich dachte, wenn Jesus das möchte, dann wird er das schon machen. Und deswegen habe ich gesagt, er muss mir erstens klar sagen, dass ich es genau weiß, sonst tue ich es nicht. Und zweitens muss er mir dann auch helfen. Weil allein kann ich das nicht schaffen. Und ja, dann war das eigentlich noch ein ganz schöner Abend. Das Programm ging noch ein bisschen weiter und so. Und das Extreme ist dann eigentlich in der Nacht danach passiert. Ich bin dann morgens früh um 4 ungefähr, bin ich dann wach im Bett gelegen bei dieser Exerzitie. Nachdem ich dieses Erlebnis hatte. Und ja, es hört sich extrem an, aber ich habe dann plötzlich eine Stimme gehört, die gesagt hat, ich soll Priester werden. Und es war so, es war gar nicht so unnatürlich, aber es war einfach wie so diese Antwort, wie wenn ich habe ja Gott und so mein Ja gegeben. Ich habe Jesus gesagt, er darf mit mir tun, was er möchte. Ich würde auch Priester werden. Aber dass es natürlich dann so direkt kam, das war schon überraschend, aber ich wusste dann einfach tief im Herzen, ja, Jesus hat jetzt geantwortet. Das ist genau das, was er von mir möchte. Und da war in meinem Herzen irgendwie auch kein Zweifel. Gell? Und es war dann einerseits so eine richtige Freude, andererseits natürlich auch so eine Ungewissheit, aber auch irgendwie so ein totaler Friede damit. Und die Geschichte ging dann noch weiter. Aber bevor ich jetzt vielleicht weiter erzähle, weil es geht genauso spannend nachher weiter. Ich hoffe, ich erzähle nicht so ganz so langweilig. aber die Geschichte ist wirklich, was noch passiert ist, das übersteigt es fast noch, was ich bis dahin erlebt hatte. Machen wir vielleicht eine kurze Pause und höre das Lied Here I Am, Lord, weil es wirklich auch ein bisschen zu dieser Situation passt. wo dieser Sprecher im Lied einfach Gott dieses Ja-Wort sagt und dann interessanterweise auch diese Stimme in der Nacht hört, diesen Ruf in der Nacht. Genau, und danach werde ich noch ein bisschen weiter erzählen.

0: Sie hören die Sendung Unser Glaube auf Radio Maria, heute zum Thema Bittet den Herrn der Ernte um den Aufwind von Berufungen. Referent ist Neupriester und Kooperator Josef Straub, der uns bereits im ersten Teil einen Einblick in seinen Berufungsweg gegeben hat, wie Gott ihn gerufen hat, sein Priester zu werden. Und er wird uns das nun in einem zweiten Teil näher ausführen. Und so darf ich das Wort wieder an dich übergeben.
1: Vielen Dank. Das Lied hat mich jetzt auch sehr berührt wieder. Weil interessanterweise wurde genau dieses Lied ein paar Mal auch auf diese Exerzitien gesungen, wo ich dieses Erlebnis eigentlich hatte. Und der Text, vielleicht finde ich nachher noch ein bisschen Zeit drauf einzugehen, aber der Text eigentlich hat genauso ein bisschen meine Situation auch wieder gespiegelt, so in der ich da gerade war. Dieser Ruf, den ich so in der Nacht irgendwie gekriegt habe, wie es in dem Lied eigentlich heißt, voll interessant. Aber gleichzeitig auch der Herr, der eigentlich alles Gute so vorbereitet hat und einen wirklich so behütet hat, den Rest vom Leben oder das Leben bisher eigentlich. Auf jeden Fall war es dann so, ich hatte dieses Erlebnis auf diese Exerzitie und ich wusste im Herzen eindeutig irgendwie, ja, Jesus möchte das für mich. Er möchte, dass ich Priester werde. Jetzt war es aber so, ich war auch gleichzeitig noch in der Ausbildung

habe dann eben die Ausbildung weitergemacht und so. Und mit der Zeit ist immer so eine größere Freude im Herzen groß geworden am Priestertum. Also wenn ich drüber nachgedacht habe, ich könnte irgendwie im Beichtstuhl sitzen und Beichte hören oder ich könnte die Messe feiern, da war so eine richtig große Freude und eine Sehnsucht einfach in meinem Herzen drin. Und aber auf der anderen Seite ist auch die Freude an der Arbeit auf der Baustelle immer größer geworden. Und meine Freude so am Zimmermannshandwerk irgendwie wurde immer größer. Und das ging dann so 1,5 Jahre ungefähr und beide Sehnsüchte sind irgendwie immer größer geworden und beide Leidenschaften so im Herzen gewachsen so ein bisschen. Und ja, in dem Betrieb, das hat mir einfach total Freude gemacht, so auch die Arbeit mit Holz und so. Ja, wir haben noch viel von Hand gemacht und mit der Arbeitskollege war alles gut und so. Und dann mit der Zeit dachte ich dann auch irgendwie so, ja, Jesus, wenn du wirklich möchtest, dass ich das alles aufgebe, diesen Beruf, der vermeintlich so gut zu mir passt und indem ich irgendwie auch so aufgehe und so eine Freude erlebe. Wenn du wirklich möchtest, dass ich dieses Zimmermannshandwerk aufgebe, dann musst du es mir nochmal sagen. Und dann gab es einen Abend, das war wie gesagt so 1,5 Jahre nach dem ersten Erlebnis auf den Jugendexerzitien. Da habe ich dann im Abendgebet das nochmal intensiv zu Jesus gesagt. Jesus, wenn du das wirklich möchtest, dass ich das tue, dann brauche ich nochmal ein Zeichen. Weil einfach so früh morgens um 4 ein halber Traum oder ich weiß nicht, das reicht mir nicht ganz, gell? Eigentlich war es ein bisschen dreist, aber ich dachte, Jesus, du musst einfach nochmal was sagen. Sonst tue ich das nicht. Sonst tue ich das einfach nicht. Dann arbeite ich weiter auf der Baustelle und habe da meinen Spaß dran und ja, mache keine großen Sprünge, aber gehe in den Beruf auf, gell? Aber wenn du es wirklich möchtest, dann musst du es jetzt einfach nochmal sagen. Und das Extreme war dann, das ist eigentlich ganz kurz erzählt, ich bin dann eingeschlafen und am nächsten Morgen, also am Morgen danach, in der Frühe, kam mein jüngerer Bruder, der war zu dem Zeitpunkt ungefähr so 10 Jahre alt oder so, kam zu mir ins Zimmer, hat mich geweckt und hat gesagt, er hatte den Traum, ich soll Priester werden. Und der wusste überhaupt nichts, der konnte nichts wissen. Gell? Also bis zu dem Zeitpunkt habe ich niemandem was davon erzählt. Und das Interessante war auch, mein jüngerer Bruder hat es ja überhaupt nicht so interessiert. Der hatte dann wieder Spielzeug im Kopf und ist dann gleich wieder aus dem Zimmer rausgegangen und hat es irgendwie schon wieder vergessen. Aber das war dann wirklich so einfach so nochmal eine krasse Bestätigung. Und im Herzen wusste ich dann, okay, jetzt darf ich nicht mehr zweifeln irgendwie. Gell? Jetzt hat Gott nochmal ein klares Zeichen so gesagt und jetzt darf ich keine Zweifel mehr dran haben und der Herr wird jetzt auch seinen Teil beitragen, dass ich da überall durchkomme, gell? Weil ich habe mich da wirklich nicht ausgesehen, dass das irgendwie funktionieren soll mit dem Studium und so. Und dann war es eigentlich total interessant, weil dann geht es ja los. Ich meine, ich hatte diese klare Zeichen und eigentlich habe ich ja auch diesen Deal sozusagen mit Jesus gemacht. Er muss mir dann auch helfen und muss mir zeigen, wo es hingeht und alles. Aber trotzdem hat sich ein bisschen so angefühlt, wie da, als der Petrus auf das Wasser raussteigen musste aus dem sicheren Boot. Es war wirklich, als ich dann so nach der Ausbildung meinem Chef gesagt habe, nein, ich arbeite nicht mehr weiter und so in der Zimmerei, ich mache jetzt was anderes. Und es waren wirklich diese Schritte total ins Ungewisse. Ich habe dann ja überlegt, ob ich das Abitur nachhole und so, habe mir dann verschiedene Dinge angesehen. Aber es war wirklich immer so, dass Jesus im letzten Moment immer gezeigt hat, wo es hingeht und so eingegriffen hat, wo ich als nächstes hingehen soll oder wo der nächste Schritt hingeht. Ich hätte zum Beispiel nie geplant, dass ich jetzt hier in Österreich, in Salzburg bin. Aber es passt jetzt alles so wunderbar und es ist im Nachhinein so gefügt und geführt gewesen. Ich habe dann nach der Ausbildung erstmal eine Jüngerschaftsschule gemacht in Salzburg bei der Loreto-Gemeinschaft, 9 Monate lang. Da bin ich auch so wirklich durch so einen Fingerwink draufgekommen, da sogar über Radio Horeb damals wurde das Pfingstfestival an übertragen. Und da gab es dann so einen Aufruf, also es war immer interessant, es hat sich immer so ergeben und im richtigen Moment hat irgendwie Gott wirklich so gesprochen über verschiedene Mittel, aber es war dann immer eindeutig,

0: dass ich diesen nächsten Schritt gehen soll. Und es hat sich wirklich so super ergeben, dass ich dann die Diözese Salzburg kennengelernt habe. Und ich habe mich hier einfach sehr, sehr wohl gefühlt. Und es hat sich auch wunderbar ergeben. Ich hatte immer schon ein bisschen den Traum, wenn ich dieses mit dem Studium mache, ich habe mich ein bisschen informiert und bin dann auch auf Heilige Kreuz gestoßen und so. Und dachte immer, ja, wenn ich jetzt studieren möchte, dann will ich das auch in Heilige Kreuz tun. Ja, dann möchte ich auch in Heilige Kreuz studieren. Aber es gab da irgendwie jetzt nie so eine richtige, ich habe da jetzt irgendwie nicht direkt auch eine Lösung gesehen, weil ich wollte jetzt auch nicht einfach so als freier Student anfangen, weil ich dachte, ja, ich tue mir sowieso nicht so leicht, dann möchte ich einfach gleich diesen Schritt ins Priesterseminar gehen, dass das gleich einfach mit Fokus auf das Priestertum schon passiert und dass ich gleich schon die Priesterausbildung sozusagen starten kann. Und es hat sich alles wirklich so ergeben. Ich wurde dann eben nach Heilige Kreuz geschickt von Salzburg aus und es war wirklich Dinge, die ich nicht planen konnte. Und es hat sich wirklich, die Türen sind aufgegangen immer. Und im Nachhinein ist eigentlich unglaublich, wie es alles funktioniert hat. Und ich kann einfach nur sagen, dass der Herr wirklich sein Versprechen oder seinen Teil vom Deal so eingehalten hat, gell? Und jetzt hatte ich vor gut zwei Monate, hatte ich jetzt meine Priesterweihe und darf jetzt seit 2 Monaten Priester sein. Und es ist echt sowas Wunderschönes, wenn man so Jesus seine Hände leihen darf und seinen Körper leihen darf und er wirklich durch einen irgendwie die Leute berührt. Und es ist wirklich, wenn ich mich daran erinnere, an dieses Erlebnis, das ich damals hatte in dieser Nacht und diese Sehnsucht irgendwie, Jesus nachzufolgen und einfach seinen Plan zu verwirklichen und dieses Feuer sozusagen, das ich da im Herzen so gespürt habe und diese Freude an dieser Berufung und dass der Herr das jetzt so möglich gemacht hat mit dem Studium, da gab es oft mit Prüfungen und so Situationen, die ich wirklich aus eigener Kraft niemals schaffen hätte können. Aber es war wirklich so offensichtlich, wie der Herr immer einfach dieses Zepter in der Hand hatte und mich einfach so geführt hatte. Gell? Und natürlich meine Geschichte, ich glaube, viele von meinen Mitstudenten hätten sich immer gewünscht, dass sie mal so ein Erlebnis gehabt hätte wie ich. Und die allermeisten haben keine so krassen Erlebnisse. Und ich habe immer größten Respekt gehabt vor allen, die wirklich so total auf Vertrauen, auf diesen Ruf im Herzen höre, auf diese leise Stimme Gottes und wirklich dieser Stimme glaube, die oft wirklich nicht so laut ist, wie ich es jetzt gehört habe, sondern einfach so eine Sehnsucht, die irgendwie im Herzen zieht und so ein Brenner und wirklich ihr Priestertum und ihre Nachfolge wirklich und ihre Sicherheit aufgegeben habe, ganz auf diese leise Stimme hin. Weil in den meisten Fällen, wie gesagt, spricht Gott nicht so laut. Es ist wirklich auch gut zu überhören und deswegen habe ich echt größten Respekt vor allen, die dieses ohne diese offensichtliche Zeichen getan haben, aber trotzdem auch mit dieser offensichtlichen Zeichen ist immer ein Schritt auf dem Wasser. Und immer, manchmal denkt man, es zieht einem den Boden unter die Füße weg, aber das, was man geschenkt bekommt nachher und diese Belohnung, die der Herr einem gibt, wenn man ihm vertraut, das ist echt so unglaublich, was ich alles erleben durfte für Abenteuer und für ein interessantes Leben eigentlich jetzt die letzten Jahre, seit ich einfach ihm ganz nachfolgen möchte. Das ist sowas Gewaltiges und sowas Schönes, das wünsche ich Ihnen alle. Und ich hoffe, dass Sie das auch mal irgendwie erleben dürfen. Das Thema ist ja, bitte den Herrn der Ernte um den Aufwind durch Berufungen. Und es sind aber immer natürlich einzelne Menschen, die gerufen werden. Wir sehen oft so das ganze Volk Gottes, gell, das nachher dasteht. Aber jeder Einzelne vom Volk Gottes hat diese persönliche Entscheidung getroffen, Jesus wirklich zu vertrauen und ihm nachzufolgen. Und deswegen hängt es auch wirklich an unserer persönlichen Entscheidung für ihn und an unserer persönlichen Beziehung zu Jesus, dass es diesen Aufwind geben kann und dass es auch diese Berufung geben kann. Weil es ist niemals so, dass man irgendwie dass der Herr einem da in irgendwas reinzwingt. Man muss immer das eigene Ja geben und es ist immer ein Ja aus dem Glaube raus, wo man auch nicht weiß, was alles kommt. Es ist immer so ein Abgeben der eigenen Sicherheit ein bisschen und ein Schritt des Vertrauens, den man auf Jesus setzt sozusagen. Aber es ist so interessant, wie der Herr eigentlich dann mit so schwachen Menschen wie jetzt ich oder so, wie er, also es war für mich damals schon so berührend, dass er dann irgendwie mich irgendwie auserwählt, oder? Und dass er uns schwache Menschen so ruft, dass wir irgendwie seine Zeuge auf der Erde sein dürfen und quasi seine Botschaft verkünden dürfen. Und dass er uns quasi für diesen Aufwind der Berufungen irgendwie auserwählt. Und das Interessante bei meiner Berufung war auch, ich hatte, das habe ich jetzt noch gar nicht so erzählt gehabt, aber diese Frau, die uns eingeladen hatte auf diese erste Jugendexerzitie, auf denen ich das Erlebnis hatte, das war auch eine Ordensschwester. Diese Ordensschwester und viele andere haben mich wirklich total im Gebet immer begleitet. Und ich bin mir sicher, ohne dem ihr Gebet und auch ohne das Gebet von meinen Eltern und so, wäre ich sicher jetzt nicht hier, wo ich jetzt bin. Weil die haben mich durch so viele Situationen durchgebetet, muss man wirklich sagen, gerade wenn die Prüfungen, wenn schwere Prüfungen kamen oder wenn man sonst irgendwie Angriffe hatte oder irgendwie mal deprimiert war oder irgendwie so einen Durchhänger hatte oder so. Dieses Gebet um die Berufung und dieses Gebet von anderen für einen selbst als Priesteramtskandidat sozusagen, das war wirklich diese Kraft, diese Unterstützung von anderen, die einen wirklich durch diese Ausbildung durchgetragen hat. Und deswegen ist es auch wirklich so essentiell, dass man einmal um Berufungen betet, aber dann auch diese Leute, die auf dem Berufungsweg sind, einfach so konkret und stark begleitet. Weil ohne das geht es wirklich nicht. Ich bin überzeugt davon, dass ich das niemals geschafft hätte, wenn niemand für mich gebetet hätte. Weil das ist ja nichts, was man irgendwie selbst übers Knie bricht oder so, oder was man jetzt aus eigener Kraft irgendwie durchzieht. Natürlich braucht es Disziplin und alles. Es ist ganz klar, dass man das Beste gibt und dass man wirklich sich voll reinhängt. Aber im Geistigen, das sind ja geistige Kämpfe, die da ausgefochten werden müssen und die können wir nur im Gebet irgendwie gewinnen. Und da möchte ich Sie wirklich alle ermutigen, dass Sie, auch wenn Sie jetzt vielleicht selber nicht zum Priester berufen sind oder zur Ordensschwester oder zu so einer konkreten Nachfolge, ja, da hat so eine Nachfolge, die irgendwie so im gottgeweihte Leben ist oder so, sondern dass sie wirklich auch ihre Möglichkeiten nutzen und jeder hat einen anderen Platz. Und ohne ihr Gebet geht es wirklich, funktionieren diese großen Berufungen, die man ab und zu sieht, die funktionieren ohne das Gebet von anderen nicht. Und ich glaube, das werden wir mal im Himmel sehen, wer wirklich, wo wirklich die Gebete herkamen oder auf welche Fürbitte hin, welcher geistige Kampf sozusagen gewonnen wurde und wer alles wen in den Himmel gebetet hat oder auch welche Berufung wie irgendwie erbetet wurde. Aber ich glaube, das ist wirklich was ganz, ganz Wichtiges und das möchte ich Ihnen wirklich alles sehr, sehr ans Herz legen. Und andererseits aber natürlich auch das offene Ohr für den Herrn ist irgendwie nie zu spät, dass er aus dem eigenen Leben noch etwas Großes tut. Und es ist auch nie zu spät, dass man ihm die Möglichkeit gibt, dass er im eigenen Leben wirken kann. Weil auch wenn man jetzt irgendwie schon älter ist und meint, das Leben ist irgendwie schon vorbei, der Herr kann trotzdem noch so viel durch einen bewirken und kann noch so einen großartigen Plan mit einem haben, dass man sich selber vielleicht gar nicht vorstellen kann. Ja, das war soweit meine Geschichte. Ich hoffe, Sie können sich vielleicht daraus ein bisschen was mitnehmen. Hat wirklich sehr gefreut, dass sehr zugehört habe. Und ich bin einfach Jesus total dankbar, dass ich diesen Weg irgendwie gehen darf.
1: Herzlichen Dank für dieses wunderbare und lebendige Zeugnis, vor allem von deiner Berufung als Priester, wie du das einfach gespürt hast, dass Gott dich ruft in diesen Dienst. Und jetzt sind Sie, liebe Zuhörer, herzlich eingeladen, anzurufen, sich bei dieser Sendung Unser Glaube hier auf Radio Maria zu beteiligen. Sie können jetzt ins Gespräch kommen, wenn Sie eine Frage haben oder einen Beitrag, dann wählen Sie die Nummer 0720 578 578. Wenn Sie von außerhalb Österreichs anrufen möchten, dann wählen Sie 0043 720 578 578.

Sie hören die Sendung Unser Glaube auf Radio Maria bittet den Herrn der Ernte, Arbeiter für seinen Weinberg auszusenden. Wir bitten den Herrn der Ernte um den Aufwind von Berufungen. Wir haben heute gehört das Zeugnis von Neupriester Josef Straub. Wenn Sie dazu Fragen haben, zu diesem Berufungsweg, zu seiner Geschichte, die er uns erzählt hat, dann können Sie gerne anrufen. Die Nummer ins Studio lautet 0720 578 578.

0: Sie hören Radio Maria, die Sendung Unser Glaube. Heute geht es um ein Berufungszeugnis, um den Aufwind von Berufungen von Neupriester und Kooperator Josef Straub. Ich glaube, dieses Musikstück hat für viel Begeisterung gesorgt und die Leute dazu angeregt anzurufen. Und so darf ich auch die erste Anruferin begrüßen, Frau Anna aus Innsbruck. Grüß Gott.
1: Grüß Gott, Josef. Ich bin aus der Pfarre Allerheiligen in Innsbruck. Ich bin leider erst in die Mitte der Sendung hineingeplatzt, weil ich erst zu spät heimgekommen bin. Aber das Wichtigste habe ich ja gehört. Und ich bin so voller Begeisterung. Es war so schön, diese Schilderung, so schön. Ich bedanke mich. Und ich sage jetzt also mit Bewusstsein Pfarre Allerheiligen, weil da haben wir vor 10 Jahren auch einen Priester gehabt, einen Franziskus, der hat bei der Renovierung der Kirche so fest mitgeholfen, bis zur Hüfte ist er beim Graben gestanden. Und da denke ich mir, du bist ein Josef Zimmermann und ich wünsche dir, dass du auch einmal in eine Pfarre kommst, wo du so mithelfen kannst als Zimmermann. Das wünsche ich dir. Und danke schön für die begeisternde Schilderung für heute Abend. Und ich nehme mir viel mit für meine Arbeit in der Kirche. Danke. Alles
2: Vielen
1: Liebe.
2: Dank Ihnen. Dankeschön für den lieben Gruß und die ermutigenden Worte. Es ist echt so gewaltig, wenn man sieht, was der Herr so im eigenen Leben getan hat und wie er irgendwie wirkt, trotz man es irgendwie auch nicht verdient, oder? Und wie er einen so an die Hand nimmt und diese großen Dinge irgendwie so geschehen lässt. Weil niemand hat irgendwie eine Berufung, sag mal, verdient oder aus eigener Kraft bekommen. Gell? Das ist sowas Schönes. Und auch zu sehen, wie er dann als Priester durch einen wirkt, ist echt so gewaltig. Ja, vielen Dank für die Ermutigung. Dankeschön. Ja. Und viele Grüße nach Innsbruck.
1: Ja, danke dir. Vielen Dank. Vielen Dank.
0: Danke Ihnen, Frau Anna, für diesen wertvollen Anruf und für Ihren Beitrag. Jetzt die nächste Anruferin ist Frau Franziska aus Salzburg. Grüß Gott.
3: Grüß Gott. Grüß dich, Josef. Wir zwei haben uns kennengelernt in Teugau.
2: Grüß dich.
3: Grüß dich. Du, wo gehst du jetzt eigentlich um? Wo hat man dich hingestellt?
2: Ja, ich habe jetzt meine erste Kooperatorenstelle bekommen in Altenmarkt, im Pongau Ober.
3: Beim Altenmarkt drin, okay.
2: Ja, genau.
3: Beim Josef Hirnsberger.
2: Ja, genau. Heute hatte ich meinen ersten Tag.
3: Okay, cool. Cool, ja. Also jetzt bist du ins Gebirge eingewandert.
2: Ja,
3: aber gut, Feistenau und Hintersee war ja sehr gebirgig.
2: Ja, war sehr schön. Das war meine vorherige Stelle für alle, die jetzt ja die Insider nicht kennen. Genau. Ich durfte als Diakon in Feistenau und Hintersee sein, beim Don Rupi, der hier sehr bekannt ist. Es war eine sehr, sehr schöne Zeit. Es war auch wiederum einfach, wo man die Handschrift Gottes irgendwie sieht. Das sind Dinge, die man nicht planen kann. Und wie einfach jede Station total schön war. Vielleicht hört das auch gerade der Don Rupi. Ich weiß nicht, ob er mitkriegt. Er hat auf jeden Fall dies interessanterweise heute Abend auch vermittelt, dass ich hier sprechen darf. Und habe sehr, sehr viel von ihm lernen dürfen. Aber der Herr hat es immer so zur rechten Zeit irgendwie die rechte Stelle so ein bisschen geschenkt. Also bin ich sehr, sehr dankbar.
3: Ich bin auch dankbar für dich, weil du bist zwar ein Zimmermann, aber du bist auch ein Fischer. Und ich wünsche dir, dass du ganz viele Seelen noch aufwühlen kannst, noch fischen kannst. Ganz, ganz viele. Dass du einfach die Gnade weiter, dass dem fließen möge. Und ganz, ganz viel Segen. Ja. Und irgendwann tauche ich auf, weil ich will auch von dir den Präminzsegen. Nicht nur von Lorenz und von Andreas.
2: Ja, vielen Dank. Ja, freue mich sehr, wenn wir uns mal wieder sehen. Und danke für die liebe Grüße und
3: Bitte.
2: Die Verbundenheit.
3: Alles Gute und pass auf dich auf, gell? Und
2: Dankeschön.
3: Im Gebet sind
2: vielen
3: wir
2: Grüße.
3: Ja verbunden. Danke.
2: Ja, danke.
0: Herzlichen Dank, Frau Franziska, auch für diese herzliche Grüße von Ihrer Seite. Die nächste Anruferin Er hat uns aus Wien erreicht, Frau Brigitte. Grüß Gott.
4: Grüß Gott. Grüß Gott für Ihre Begeisterung und für Ihr junges Priestersein und für Ihr also ich wünsche Ihnen so, so viel Gnaden von Gott. Gott möge Sie beschützen und leiten und ihre Begeisterung und ihre ganze, was sie alles gebracht haben und hineingelegt haben. Er möge Sie begleiten und er möge Sie Ihnen diese Gnaden erhalten. Viel Segen von Gott und danke für Ihr junges Priestersein und danke, dass Sie sich entschieden haben, Priester zu sein. Und es ist sicherlich nicht leicht. Also ich bin 93 Jahre und meine Mutter hat schon das Canisius-Werk unterstützt, in Horn, die Priesterstudenten.
2: Ja, schön.
4: Und ich unterstütze sie noch immer, also das Canisius-Werk.
2: Herzlichen Dank. Ja, da durfte ich auch sehr davon profitieren, vom Canisius-Werk. Für alle, die es vielleicht nicht kennen, es ist ein Förderwerk, das die Priesterausbildung, ich meine in Österreich, glaube ich weiß nicht, ob es auch über die Grenze drüber hinaus, aber auf jeden Fall in Österreich hier unterstützt und wirklich viele Priesterstudenten möglich macht, einfach wirklich das Studium zu machen, weil es doch eine sehr kostenspielige Sache ist und ich habe wirklich sehr, sehr viel profitiert auf dem Canisius-Werk. Herzlichen Dank für die liebe Grüße.
4: Danke vielmals für Ihr Priestersein und ich wünsche Ihnen Gottes Segen und viele, viele Gnaden.
2: Dankeschön. Liebe Grüße.
0: Herzlichen Dank, Frau Brigitte. Gottes Segen auch für Sie. Wir haben noch einige Minuten Zeit. Wenn Sie, liebe Zuhörer, auch eine Frage haben, einen Beitrag, können Sie gerne anrufen. Die Nummer ins Studio lautet 0720 578 578 von außerhalb Österreichs. Wählen Sie 0043 720 578 578.

0: Die nächste Anruferin ist Frau Eva aus Altenmarkt. Grüß Gott.
1: Ja, grüß Gott. Ja, ich habe mit einem großen Interesse und Freude diesen Beitrag, diese schöne Zeugnis mitgehört. Herr Kuprater, Josef.
2: Ja, vielen Dank. Freut mich sehr.
1: Ich habe mich riesig gefreut. Wir sind jetzt heute in der Früh nach der Anbetung schon begegnet, um 8 Uhr, um 9 Uhr. Genau, mit
2: ja,
1: Josef.
2: Sehr schön.
1: Es war echt schön, wenn ich jetzt muss ich so eine Altenmarkterin auch anrufen und Sie herzlich willkommen heißen.
2: Ja, herzlichen Dank. Ich freue mich schon so auf die Stelle hier und auf die Arbeit mit Ihnen alle. Das ist echt was ganz Besonderes hier an Altenmarkt.
1: Ja, wir freuen uns sehr. Also alles Gute.
2: Dankeschön. Liebe Grüße.
0: Dankeschön, Frau Eva Achborn, für Ihre Grüße. Eine nächste Anruferin erreicht uns aus Tirol, Frau Margrethe. Grüß Gott.
3: Ja, grüß Gott. Also ich möchte dem Herrn Josef, Herrn Kuprater Josef, herzlich gratulieren zu der Begeisterung, mit der er uns jetzt das erzählt hat, seine Berufung erzählt hat. Und ich habe erst eingeschaltet vom Traum, den Sie dann auch gehabt haben. Und wie der 10-jährige Bruder dann reingekommen ist und gesagt hat, du sollst Priester werden, habe ich geträumt, oder? Und das habe ich so wunderbar gefunden. Das ist eine tolle Bestätigung gleich gewesen, gell?
2: Absolut, ja.
3: Durch. Also ich möchte Sie und gratuliere und auch den kleinen Bruder Schiffus.
2: Ja, herzlichen Dank. Vielen Dank, richtig gerne auch. Dankeschön. Liebe Grüße nach Tirol.
3: Tirol. Danke.
0: Dankeschön, Frau Margrethe. Gottes reichen Segen. Ich hätte jetzt, es sind zwar sehr viele Grüße gekommen und viel Lob, so soll es auch sein. Aber ich hätte dennoch eine Frage. Und zwar, speziell, du hast ja von deiner Berufung erzählt und wie du Gottes Stimme dann auch oder ja, es tief in deinem Herzen gespürt hast, dass Gott dich ruft. Und da wollte ich fragen, hast du vielleicht Tipps für die Leute, die jetzt zuhören, die mit dieser Frage sich beschäftigen, ruft mich Gott? Wie kann ich Ja sagen oder wie kann ich das wirklich filtern, was ist Gottes Stimme, was ist vielleicht etwas, was sich einschleicht? Hast du da Tipps, wie wir das prüfen können, all jene, die jetzt mit dieser Frage zu kämpfen haben, dass man wirklich feststellen kann, Gott ruft mich?
2: Also wie gesagt, diese klare Antwort, die wünscht man sich immer, gell, dass jemand einem sagt, tu das. Und die, oder tu jenes oder tu das nicht, gell? Und es war ein Stück weit bei mir natürlich auch so, dass es diese klare Bestätigung gab. Aber es ist natürlich schon so, dass man halt erstmal, der erste Schritt ist immer, dass man Jesus irgendwie die Möglichkeit gibt, dass er einem auch rufen darf. Und dann ist, glaube ich, ganz wichtig, ein ehrlicher Umgang einfach mit dem eigenen Herzen irgendwie. Ja, es hört sich jetzt vielleicht ein bisschen abgehoben an oder so, aber einfach schaue, wo sind die Sehnsüchte, wo zieht es mich irgendwie hin, wenn ich diesem Ruf irgendwie Raum geben möchte oder Jesus wirklich an die erste Stelle in meinem Leben so setze. Weil oftmals ist es ja so, es ist ja für die Es ist ja lang nicht für alle irgendwie der Ruf zum Priestertum oder zum Ordensleben. Aber trotzdem ist mal der erste Ruf, dass Gott mal die erste Stelle in unserem Leben bekommt, dass das erste Ziel irgendwie in unserem Leben wird, dass wir ihm die Ehre geben und dass wir ihn verherrlichen irgendwie in unserem Leben. Es ist egal, welchen Stand man hat, ob man jetzt als Familienvater lebt und eine Landwirtschaft hat oder ob jemand Bischof wird oder was weiß ich, das ist immer dieser gleiche Ruf, dass unser Leben soll irgendwie Gott verherrlichen und wir sollen mit unserem Leben Gott verherrlichen. Und nur dann werden wir auch richtig erfüllt und richtig glücklich, weil wir sind eigentlich geschaffen dafür, dass wir das tun. Und dann wirklich einfach ehrlich auf das eigene Herz zu schauen und einmal sehe, wo die Sehnsüchte am hinziehe. Aber dann auch ganz wichtig, die Stimme Gottes ist halt wirklich oft nicht so laut. Und die hört man halt nur im Gebet. Es hört sich banal an, aber wirklich im Gebet hört man sie und vor allem im stillen Gebet, gerade auch in der Anbetung, denke ich. Raum Gott gebe, dass er spricht, und dann als drittes wirklich auch mutige Schritte einfach gehe. Dinge ausprobiere. Man merkt, es zieht einem dahin, dann einfach mal diesen Schritt gehe. Weil es gibt nichts Schlimmeres, denke ich, wie wenn man am Ende vom Leben noch irgendwie im Bett liegt und denkt sich, ja, hätte ich doch nur das und das getan, gell? Einfach mit dieser Perspektive so, aber gewisse, vielleicht auch kühn, wenn man so sagen würde, einfach Schritte wagen und einfach mal, wenn man merkt oder wenn man meint, da könnte ein Ruf sein, auch dem man ein bisschen nachgehe. Man kann immer noch umkehren, vor jeder Priesterweihe gibt es eine lange Studiephase, vor jedem Ordensgelübde gibt es zeitliche Gelübde, vor jedem Ewigen. Also einfach mal Schritte gehe und dann ehrlich aufs eigene Leben schaue und auf die eigene Herzenshaltung. Ja.
0: Herzlichen Dank, das sind ganz gute Tipps und ja, Führer, Wegführer eigentlich, die du uns da jetzt mitgegeben hast. Ich bedanke mich recht herzlich bei dir, lieber Kooperator und Neupriester Josef Straub, für deine Ausführungen heute. Danke für dein Berufungszeugnis, das du so ehrlich mit uns geteilt hast. So würde ich dich zum Abschluss noch um deinen priesterlichen Segen bitten für uns alle.
2: Ganz gerne. Es war eine richtige Freude für mich auch, dass ich hier bei Radio Maria mein kleines Zeugnis auch geben durfte und ein bisschen was für Berufung sage. Ich glaube, eure Arbeit ist echt total gewaltig. Und ich habe selber daheim, wir hatten immer Radio Horeb und wir haben wirklich mit der Familie sehr, sehr viel drüber profitiert. Und es ist echt was ganz, ganz Großes. Und dann gebe ich ganz gern den priesterlichen Segen noch zum Schluss und wünsche Ihnen allen immer dann eine gute Nacht. Der Herr sei mit euch.
0: Und mit deinem Geiste.
2: Auf die Fürsprache der Gottesmutter Maria und des heiligen Josef. Segne, behüte und stärke euch der allmächtige Gott, der Vater, der Sohn und der Heilige Geist.
0: Amen.
2: Geht hin im Frieden.
0: Dank sei Gott, dem Herrn. Vergelt's Gott.
2: Segne's Gott. Sehr gerne.
0: Liebe Hörerinnen und Hörer, das war die Sendung Unser Glaube auf Radio Maria, heute zum Thema Bittet den Herrn der Ernte um den Aufwind von Berufungen, zusammen mit Neupriester und Kooperator Josef Straub. Demnächst finden Sie diese Sendung auch auf unserer Radiothek unter radiomaria.at zum Nachhören und Herunterladen. Eine Wiederholung der Sendung können Sie auch heute Nacht um 4.45 Uhr hören. Am Mikrofon war für Sie Eileen Schwarzott.

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0: Liebe Zuhörer von Radio Maria, ich lade Sie nun herzlich ein, zusammen mit uns die Komplett zu beten. Sie finden die Texte im großen grünen Stundenbuch ab Seite 705. Wir beten heute den zweiten Hymnus. Wenn Sie mit der Bibel beten möchten, dann können Sie gerne Psalm Nummer 143 aufschlagen. Mit mir betet heute Kaplan Norbert Purer aus Christkirchen in Oberösterreich. Grüß Gott.
1: Grüß Gott. O Gott, komm mir zu Hilfe.
0: Herr, eile mir zu helfen.
1: Ehre sei dem Vater und dem Sohn und dem Heiligen Geist.
0: Wie im Anfang, so auch jetzt und alle Zeit und in Ewigkeit. Amen. Halleluja.
1: In einer kurzen Zeit der Besinnung blicken wir zurück auf den vergangenen Tag. Wir sind eingeladen, vor Gottes Angesicht unser Gewissen zu erforschen.

0: Ich bekenne Gott, dem Allmächtigen und allen Brüdern und Schwestern, dass ich Gutes unterlassen und Böses getan habe. Ich habe gesündigt in Gedanken, Worten und Werken. Durch meine Schuld, durch meine Schuld, durch meine große Schuld. Darum bitte ich die selige Jungfrau Maria, alle Engel und Heiligen und euch Brüder und Schwestern, für mich zu beten bei Gott, unserem Herrn. Der allmächtige Gott erbarme sich unser, erlasse uns die Sünden nach und führe uns zum ewigen Leben.
1: Amen.
0: Tod und Vergehen waltet in allem, steht über Menschen, Pflanzen und Tieren, Sternbild und Zeit.
1: Du hast ins Leben alles gerufen. Herr, deine Schöpfung neigt sich zum Tode. Hole sie heim.
0: Schenke im Ende auch die Vollendung. Nicht in die Leere falle die Vielfalt irdischen Seins.
1: Herr, deine Pläne bleiben uns dunkel. Doch singen Lob wir dir, dem dreieinen ewigen Gott. Amen.
0: Verbirg dein Antlitz nicht von mir. Auf dich, o Herr, vertraue ich.
1: Verbirg dein Antlitz nicht vor mir. Auf dich, o Herr, vertraue ich.
0: Herr, höre mein Gebet, vernimm mein Flehen. In deiner Treue erhöre mich, in deiner Gerechtigkeit.
1: Geh mit deinem Knecht nicht ins Gericht, denn keiner, der lebt, ist gerecht vor dir.
0: Der Feind verfolgt mich, tritt mein Leben zu Boden. Er lässt mich in der Finsternis wohnen, wie längst Verstorbene.
1: Mein Geist verzagt in mir. Mir erstarrt das Herz in der Brust.
0: Ich denke an die vergangenen Tage, sinne nach über all deine Taten. Erwäge das Werk deiner Hände.
1: Ich breite die Hände aus und bete zu dir. Meine Seele dürstet nach dir wie lechzendes Land.
0: Herr, erhöre mich bald, denn mein Geist wird müde.
1: Verbirg dein Antlitz nicht vor mir, damit ich nicht werde wie Menschen, die längst begraben sind.
0: Lass mich deine Huld erfahren am frühen Morgen, denn ich vertraue auf dich.
1: Zeig mir den Weg, den ich gehen soll, denn ich erhebe meine Seele zu dir.
0: Herr, entreiß mich den Feinden. Zu dir nehme ich meine Zuflucht.
1: Lehre mich, deinen Willen zu tun, denn du bist mein Gott. Dein guter Geist leite mich auf ebenem Pfad.
0: Um deines Namens willen, Herr, erhalt mich am Leben. Führe mich heraus aus der Not in deiner Gerechtigkeit.
1: Ehre sei dem Vater und dem Sohn und dem Heiligen Geist.
0: Im Anfang, so auch jetzt und alle Zeit und in Ewigkeit. Amen.
1: Verbirg dein Antlitz nicht vor mir. Auf dich, o Herr, vertraue ich. Lesung aus dem 1. Petrusbrief. Seid nüchtern und wachsam, euer Widersacher, der Teufel, geht wie ein brüllender Löwe umher und sucht, wen er verschlingen kann. Leistet ihm Widerstand in der Kraft des Glaubens.
0: Herr, auf dich vertraue ich, in deine Hände lege ich mein Leben.
1: Herr, auf dich vertraue ich. In deine Hände lege ich mein Leben.
0: Lass leuchten über deinem Knecht dein Antlitz. Hilf mir in deiner Güte.
1: In deine Hände lege ich mein Leben.
0: Ehre sei dem Vater und dem Sohn und dem Heiligen Geist.
1: Herr, auf dich vertraue ich. In deine Hände lege ich mein Leben.
0: Sei unser Heil, o Herr, wenn wir wachen, und unser Schutz, wenn wir schlafen, damit wir wachen mit Christus und ruhen in seinem Frieden.
1: Sei unser Heil, o Herr, wenn wir wachen, und unser Schutz, wenn wir schlafen, damit wir wachen mit Christus und ruhen in seinem Frieden.
0: Nun lässt du, Herr, deinen Knecht, wie du gesagt hast, in Frieden scheiden.
1: Denn meine Augen haben das Heil gesehen, das du vor allen Völkern bereitet hast.
0: Ein Licht, das die Heiden erleuchtet, und Herrlichkeit für dein Volk Israel.
1: Ehre sei dem Vater und dem Sohn und dem Heiligen Geist.
0: Im Anfang, so auch jetzt und alle Zeit und in Ewigkeit. Amen.
1: Sei unser Heil, o Herr, wenn wir wachen, und unser Schutz, wenn wir schlafen, damit wir wachen mit Christus und ruhen in seinem Frieden.
0: Herr, gütiger Vater, sei du unsere Leuchte im Dunkel der Nacht. Gib, dass wir in Frieden schlafen, damit wir uns beim Anbruch des neuen Tages in deinem Namen freudig erheben. Darum bitten wir durch Christus unseren Herrn.
1: Amen.
0: Eine ruhige Nacht und ein gutes Ende gewähre uns der allmächtige Herr.
1: Amen.
0: Sei gegrüßt, o Königin, Mutter der Barmherzigkeit, unser Leben, unsere Wonne und unsere Hoffnung sei gegrüßt. Zu dir rufen wir, verbannte Kinder Evas. Zu dir seufzen wir, trauernd und weinend, in diesem Tal der Tränen.
1: Wohlan denn, unsere Fürsprecherin, wende deine barmherzigen Augen uns zu. Und nach diesem Elend zeige uns Jesus, die gebenedeite Frucht deines Leibes, o gütige, o milde, o süße Jungfrau Maria.

0: Lieber Kaplan Norbert Pura, ich bitte Sie nun um Ihr Wort zur guten Nacht und um den Segen.
1: Liebe Hörerinnen, liebe Hörer, vor 800 Jahren starb der heilige Franz von Assisi. Als ich zum Priester geweiht wurde, wir waren damals 7 Weihekandidaten, auch ein Franziskaner.

0: Amen. Diese Worte des heiligen Franziskus können wirklich Wegweisung sein. Eigentlich sagt Franziskus mit seinen Worten das, was Paulus so ausgedrückt hat, der Apostel Paulus. Das Böse durch das Gute besiegen. Denn die Liebe ist immer die stärkste Kraft. Aber es braucht Vertrauen, dass in der Liebe Gott selbst wirkt und handelt. Und wir geben ihm Raum, wenn wir so reagieren, wie es uns der heilige Franziskus sagt. Wenn wir sehen oder hören, dass Menschen Böses reden oder Böses tun oder Gott lästern, dann wollen wir Gutes tun und Gott loben, der gepriesen ist von Ewigkeit zu Ewigkeit. Amen. So darf ich alle noch für diese Nacht segnen. Auf die Fürsprache der Gottesmutter Maria, des heiligen Josef, des heiligen Franziskus, segne euch und alle, die euch anvertraut sind. Der allmächtige Gott, der Vater und der Sohn und der Heilige Geist.
1: Amen.
0: Danke und allen eine gute Nacht.

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Ich wünsche Ihnen eine erholsame und gesegnete Nacht. Falls Sie noch unterwegs sind, kommen Sie gut an Ihr Ziel. 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

0: Liebe Hörerinnen und Hörer von Radio Maria, Sie hören nun die Wiederholung der Sendung Lebenshilfe von heute Vormittag.
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0: Einen schönen Vormittag und herzlich willkommen, liebe Zuhörer von Radio Maria, zur Sendung Lebenshilfe. Hagiotherapie steht heute wieder am Programm von Radio Maria. Dazu dürfen wir verbunden sein mit Dr. Stella Urbas. Sie ist Hagio-Assistentin und sie darf ich nun sehr herzlich auf Sendung begrüßen. Grüß dich, liebe Stella.
2: Grüß dich, liebe Gabi. Grüß Gott, liebe Hörerinnen und Hörer von Radio Maria. Ja, der Sommer ist eine spezielle Zeit, die jetzt langsam zu Ende geht. Und ich habe im Sommer mir vorgenommen gehabt für den Urlaub. Ich nehme das Tagebuch der Schwester Faustina und nicht einmal so, eigentlich wollte ich das Ganze wieder lesen, das ist natürlich nicht gegangen. Aber was mich sehr berührt hat, war, dass Jesus der Schwester Faustina, die ja die Botin der Barmherzigkeit Jesu ist, aufgetragen hat, Gespräche aufzuschreiben, für die er mit den Seelen führt. Und da hat er, es sind eigentlich 5 verschiedene Gespräche, von denen ich wahrscheinlich nur eine heute nehmen werde. Und zwar spricht er zuerst mit der sündigen Seele, dann mit der verzweifelten Seele, dann mit der leidenden Seele und dann mit der Seele, die am Weg zur Vollkommenheit ist, also die nach Vollkommenheit strebt und zum Schluss ein Gespräch mit der vollkommenen Seele. Mich hat am meisten berührt dieses erste Gespräch Jesu mit der sündigen Seele. Wenn Sie ein bisschen an die Hagiotherapie denken, Sie wissen, sie kommt von Professor Ivancic, Professor für Fundamentaltheologie, und hat gesagt, dass das, was den Menschen zum Menschen macht, das ist eigentlich seine Geistseele. Also das heißt, dass das ist, dass wir als Menschen etwas haben, was Gott selber in uns hineingelegt hat, nämlich seinen Geist. Und dass wir, weil wir Geist haben und Person sind, mit ihm als Person kommunizieren können. Wir können mit ihm sprechen. Also jedes Gebet, das wir zu ihm sprechen, ist ein Sprechen mit ihm. Manche von uns haben da einen besonderen Sensor vielleicht, dass sie innerlich diese stille Gegenwart Gottes in uns wahrnehmen. Andere, oder sie haben das zeitweise, eine Zeit lang spürt man das, dann spürt man es wieder weniger. Aber es ist die Gewissheit da, Gott ist da, er ist der Sohn, ich bin der Sohn und ich kann mit ihm sprechen. Und die Hagiotherapie sagt eben auch, dass diese Geistseele verschiedene Fähigkeiten hat. Davon gibt es ziemlich viele. Und die ersten sind so die wichtigsten, das ist das Leben selbst. Das Leben ist eine Fähigkeit, am Leben teilzunehmen, das Leben zu empfangen, es auch zu nützen. Eine weitere Fähigkeit, auf die wir heute zu sprechen kommen, oder zumindest die dieses Gespräch, das Jesus mit der Seele führt, auf die das Bezug nimmt, ist das Gewissen. Das Gewissen ist eine sehr wichtige Fähigkeit, weil sie uns hilft, den Weg zu finden. Also das Gewissen sagt uns sozusagen, was richtig ist und was falsch ist. Und wenn wir, das Gewissen haben wir schon bestimmt öfter gehört, es kann auch geschult werden. Das heißt, wenn ich regelmäßig mein Gewissen prüfe, dann wird es sensibler. Wenn ich immer wieder etwas gegen mein Gewissen tue, also das Gewissen warnt mich und sagt, tu das nicht und ich tue es immer wieder, dann wird das Gewissen still. Es hört dann irgendwann auf, mir zu sagen, hier, du, das gehört sich nicht. Aber es kann sein, dass ein Leiden auftritt, dass ich irgendetwas in mir verschließe. Und diese Verschlossenheit verschließt mich im Wesentlichen auch Gott gegenüber und das führt oft zu einem Leiden. Das ist so ein bisschen die Connection zur Hagiotherapie, die wollte ich jetzt gerne herstellen, bevor ich mit dem Gespräch beginne. Also Jesus sagt, Jesus sagt zu dieser sündigen Seele, beziehungsweise diktiert das der Schwester Faustina, was sie das schreiben soll. Jesus sagt: Sündige Seele, fürchte deinen Erlöser nicht. Ich komme als Erster zu dir, denn ich weiß, dass du aus dir selbst nicht fähig bist, dich zu mir zu erheben. Da ist schon das Erste ganz Wichtige, dass wir uns bewusst machen, dass Jesus als Erster zu uns kommt. Also ganz besonders, wenn wir einen Bereich in uns haben, den wir verschlossen haben, der nicht mehr so ganz offen ist. Er ist der Erste, der zu uns kommt und uns daran erinnert, dass er da ist und dass er mit seiner Liebe da ist. Er sagt dann weiter: Kind, fliehe nicht vor deinem Vater. Beginne ein Gespräch ganz allein mit deinem Gott der Barmherzigkeit. Wer dir selbst seine Worte der Vergebung sagen und dich mit seinen Gnaden überschütten will. Also er sagt, dass er, der Herr selbst, uns die Worte der Vergebung zusprechen möchte und uns neue Gnaden schenken möchte. Also als Gnade bezeichnen wir oft gerade diese Verbundenheit mit ihm. Ich weiß, dass viele der Radio Maria-Hörerinnen und Hörer diese Momente der Gnade kennen. Also Momente deshalb, weil wir wahrscheinlich nicht immer in dieser Gnade leben können oder sie uns nicht immer bewusst ist. Aber wenn sie uns bewusst wird, dann spüren wir auch, dass das was Besonderes ist. Und dass wir geführt und getragen sind in manchen Situationen, die halt schwierig sind. Dann sagt Jesus: Oh, wie wertvoll ist mir deine Seele. Ich habe dich in meine Hände eingeschrieben und du hast dich mit einer tiefen Wunde in mein Herz geprägt. Ich möchte an dieser Stelle noch einmal hinweisen, dass Jesus zur sündigen Seele spricht. Die erste, zu denen er spricht, ist die sündige Seele. Und jeder von uns, es steht in der Heiligen Schrift, im Alten Testament, auch der Gerechte fällt 7-mal am Tag. Also jeder von uns darf da angesprochen sein. Und er sagt: Ich habe dich in meine Hände eingeschrieben. Und du hast dich mit einer tiefen Wunde in mein Herz geprägt. Das habe ich sehr berührend gefunden, dieses Bild. Er verwendet da ja eine Bildsprache, dass meine Seele und auch meine Seele, die sich vielleicht in irgendeinem Bereich abgewandt hat, dass diese meine Seele in ihm eine Wunde geprägt hat. Also für mich bedeutet diese Wunde, dass ich ihm nicht gleichgültig bin, dass ihm nicht gleichgültig ist, was ich tue oder was ich lasse, sondern dass ich ihm so wichtig bin, dass wenn ich mich abwende, da ein Schmerz für ihn ist. Dass es nicht nur mein Schmerz ist, sondern seiner auch. Das finde ich so faszinierend. Und nachdem er dieses Gespräch nennt, Gespräch mit der sündigen Seele, dass er da wirklich jeden anspricht, das ist dieses Unbegreifliche für uns, dass Gott jeden Menschen ganz persönlich lieben kann und dass jeder Mensch ganz persönlich bei Gott auch eine Wunde hinterlässt, wenn er sich abwendet. Seele spricht jetzt zum Herrn: Herr, ich höre deine Stimme, die mich vom falschen Weg zur Umkehr ruft, aber ich habe weder Mut noch Kraft. Auch das kennen wir manchmal, dass wir, wenn wir in irgendein Fehlverhalten zu tief hineingeraten sind, die Hagetherapie nennt das dann eine schlechte Gewohnheit, wenn wir schlechte Gewohnheiten haben, dass es uns sehr viel, ja, Mut ist schon einmal die Entscheidung, ich will das entweder nicht mehr tun oder ich will das anders machen, und auch Kraft, ich muss dann ja bei meiner Entscheidung bleiben, ich kann, die Entscheidung allein ist schöner, aber ich muss sie auch umsetzen. Und Jesus sagt dann: Ich bin deine Kraft. Ich will dir Stärke geben zum Kampf. Dieses Wort, ich will dir Stärke geben zum Kampf, bedeutet, es fällt uns tatsächlich nicht in den Schoß. Wenn wir merken, wir haben irgendwo eine Fehlhaltung, wir müssen etwas ändern, dann müssen wir darum kämpfen. Das erste ist einmal die Entscheidung. Und das zweite ist dieser wirklich tägliche Kampf, der später zur Seele am Weg der Vollkommenheit, da fragt der Herr, warum die Seele so unglücklich ist. Und sie sagt, ach Herr, es ist mein Elend. In der Früh nehme ich mir vor, das und das will ich tun für dich. Und schon am Vormittag falle ich das erste Mal. Und das entmutigt mich so. Es ist und bleibt also ein Kampf. Der Kampf für das Gute. Jesus sagt, ich bin deine Kraft. Ich will dir Stärke geben zum Kampf. Und die Seele antwortet dann, Herr, ich erkenne deine Heiligkeit und fürchte mich vor dir. Auch das kennen wir aus der Hagetherapie. Der Professor hat gesagt, dass jeder Mensch im Letzten ein bisschen Angst vor Gott hat und dass wir deshalb nicht mehr so viel von ihm sprechen sollen. Wir sollen mehr vom Guten, Wahren und Schönen sprechen. Dazu können sich die Menschen leichter bekehren. Das kann sein durch unsere Säkularisierung, aber für einen gläubigen Menschen finde ich es schon sehr, sehr schön, dass der Herr selber uns anspricht und dass er das erkennt und uns zu erkennen gibt, indem wir das lesen. Oder indem wir es hören, sehen wir in uns selbst ja tatsächlich, es gibt einen Bereich, der sich vor der Heiligkeit Gottes fürchtet. Der sagt, Herr, ich erkenne deine Heiligkeit und fürchte mich vor dir. Auch das gibt es im Alten Testament eine Stelle, wo der Prophet erkennt die Heiligkeit Gottes und dann sagt er, weh mir, ich bin ein sündiger Mensch und ich lebe unter sündigen Menschen. Und dann wird er von einem Engel mit einer glühenden Kohle gereinigt. Also, es ist normal, dass der Mensch sich vor der Heiligkeit Gottes auch fürchtet. Aber Jesus gibt dir zur Antwort. Weshalb fürchtest du dich, mein Kind, vor dem Gott der Barmherzigkeit? Meine Heiligkeit hindert mich nicht, dir gegenüber barmherzig zu sein. Siehe, Seele, für dich habe ich den Thron der Barmherzigkeit auf Erden gegründet. Dieser Thron ist der Tabernakel und von ihm will ich herabsteigen in dein Herz. Siehe, ich habe mich weder mit einem Gefolge noch mit Wächtern umgeben. Du hast zu jeder Zeit Zutritt zu mir. Ich will zu jeder Tageszeit mit dir reden und dir Gnaden schenken. Auch das hat mich sehr angesprochen, dass der Herr uns aufmerksam macht, dass trotz seiner Heiligkeit, also dass die Heiligkeit ihn nicht hindert, barmherzig zu sein. Und dass er sich nicht mit einem Gefolge umgeben hat und ich habe kein Gefolge und keine Wächter. Wir haben manchmal das Bild, ich weiß nicht, ich habe es zumindest manchmal, dass ich, wenn ich mir jetzt vorstelle, so Gott im Himmel, dann sehe ich ihn unter Myriaden von Engeln und das fühlt sich dann schon ein bisschen an wie Wächter. Aber Jesus sagt, nein, nein. Ich habe weder Wächter noch habe ich ein Gefolge. Ich möchte mit dir sprechen. Von Herz zu Herz, komm, schütt mir dein Herz aus. Ja, für die Musikpause bitte ich Sie, dass Sie das ein bisschen nachklingen lassen in sich. Vielleicht ansatzweise schon ein paar Gedanken in sich wirken lassen und vielleicht besonders diese Barmherzigkeit, sich einmal fragen, wie Sie das sehen.

0: Sie hören die Sendung Lebenshilfe hier bei Radio Maria zum Thema Hagiotherapie. Wir sind verbunden mit Dr. Stella Urbas. Sie ist Hagio-Assistentin. Sie zitiert aus dem Tagebuch der Schwester Faustina Kowalska ein Gespräch, das Jesus mit der sündigen Seele führt. Und er sagt darin, ja, dass er sich nicht vor ihren Erlöser fürchten soll. Er möchte uns Gnaden schenken. Und seine Heiligkeit hindert ihn nicht, barmherzig zu sein. Ja, und ich darf jetzt das Wort wieder an Dr. Stella Urbas übergeben.
1: Danke, Gabi.
2: Also, wir haben gesagt, dass Jesus selbst zu der Seele spricht, zu jeder Seele von uns, zu jedem Einzelnen, dass er uns Mut macht und sagt, dass wir uns nicht vor ihm fürchten sollen, dass er wirklich ein Gespräch mit uns eigentlich ersehnt. Und die Seele, das finde ich so interessant, die widerspricht ihm immer wieder. Die sagt nicht, oh, wunderbar, du bist barmherzig und ich werfe mich jetzt in deine Arme wie die kleine Therese. Oder ja, auch die Schwester Faustina sagt am Ende ihres Lebens, also selbst wenn sie alle Sünden der Welt begangen hätte, würde sie sich in das Meer der Barmherzigkeit und in seine Arme werfen. Aber diese Seele widerspricht immer wieder. Zuerst sagt sie, ich höre deine Stimme, die mich vom falschen Weg zur Umkehr ruft, aber ich habe weder Mut noch Kraft. Und Jesus sagt ihr, ich bin deine Kraft, ich will dir Stärke geben. Aber die Seele widerspricht wieder. Er sagt, Herr, ich erkenne deine Heiligkeit und fürchte mich vor dir. Aber der Herr sagt, warum fürchtest du dich vor dem Gott der Barmherzigkeit? Siehe, ich habe weder Wächter noch ein Gefolge, die mich umgeben. Du hast jederzeit Zutritt zu mir. Und das finde ich auch das Schöne, sie werden das sicher kennen. Man ist so in seinem Tagesrhythmus drin und sich im Moment gar nicht so bewusst, dass der Herr auch da ist. Aber zu jeder Zeit, egal wann wir uns entscheiden zu einem Gebet, wird uns irgendwie innerlich klar und wir haben die Hoffnung, ja, er ist da und er hört mich und er ist mit mir. Das finde ich schon sehr faszinierend, auch in der Nacht, wenn wir aufwachen. Radio Maria überträgt zu verschiedenen Nachtzeiten um Mitternacht, um 3 Uhr in der Früh den Rosenkranz. Wir wissen, wenn wir jetzt beten, der Herr ist mit uns. Er ist da und er wartet auf uns. Die Seele spricht wieder mit ihm. Sie sagt, Herr, ich befürchte, dass du mir die große Sündenzahl nicht vergeben wirst. Mein Elend erfüllt mich mit Bangen. Jesus antwortet ihr, meine Barmherzigkeit ist größer als dein Elend und das Elend der ganzen Welt. Wer kann meine Güte ermessen? Für dich bin ich vom Himmel auf die Erde herabgekommen. Für dich habe ich mich ans Kreuz nageln lassen. Für dich ließ ich mit der Lanze mein heiligstes Herz öffnen. Und somit öffnete ich für dich die Quelle der Barmherzigkeit. Komme und schöpfe mit dem Gefäß des Vertrauens Gnaden aus dieser Quelle. Ein demütiges Herz weise ich niemals zurück. Dein Elend versank im Abgrund meiner Barmherzigkeit. Weshalb solltest du um dein Elend mit mir streiten? Komm mir entgegen und gib mir alle deine Not und dein Elend, und ich werde dich mit meinen Schätzen erfüllen. Ja, da ist sehr viel drinnen, sehr viel Tiefes. Wer kann meine Güte ermessen, sagt er. In der Hagiotherapie sagen wir, dass die Güte die erste Medizin ist. Aber wie wir hier bei der Seele sehen, die mit dem Herrn immer wieder unter Anführungszeichen streitet, sie widerspricht halt ein bisschen und traut sich nicht so wirklich hin. Aber was hier so ein bisschen schüchtern klingt, sie traut sich nicht hin, kann schon auch ein großes Hindernis sein. Also dieses Gespräch liegt ja in den tiefsten Tiefen der Seele. Dass, wenn sie sich nicht sehr bewusst damit auseinandersetzt, ist ihr das ja nicht bewusst. Und sie bleibt dann in ihren Fehlern verhaftet, eben aus ihrer Furcht vor seiner Heiligkeit, weil sie denkt, sie ist unwürdig oder sie ist nicht wert, eben mit dem Elend, ich bin nicht wert, dass er sich um mich kümmert. Das können unsere Hindernisse sein, aber Jesus sagt, nein, du bist es mir wert, du hinterlässt eine Wunde in meinem Herzen, wenn du dich nicht mehr zuwendest. Wer kann meine Güte ermessen? Also diese Güte, dass wir uns die immer wieder bewusst machen, dass es Jesus sozusagen am Herzen liegt, dass wir diese Güte annehmen, dass wir nicht sagen, ja, die ist für den Nachbarn vielleicht oder für jemand besonders Frommen, sondern dass wir uns zu Herzen nehmen, diese Güte, die er hat, die unbegreiflich ist, die niemand ermessen kann, die ist auch für mich, für mein Herz, für meine Seele. Oder wir dürfen das natürlich auch für unsere Kinder und Kindeskinder erbitten und ersehnen, dass diese Güte sie im Letzten trägt. Er sagt, für dich bin ich vom Himmel gekommen, für dich habe ich die Quelle der Barmherzigkeit geöffnet. Komm und schöpfe mit dem Gefäß des Vertrauens Gnaden aus dieser Quelle. Ein demütiges Herz weise ich niemals zurück. Das ist auch so etwas, was nicht ganz einfach ist, dieser Begriff der Demut. Wir wissen, es ist der Gegensatz vom Stolz und wahrscheinlich hat jeder von uns in irgendeiner gewissen Weise einen Stolz. Manchmal ist es ein Stolz auf Fähigkeiten, manchmal ist es ein Stolz, den wir in der Familie mitbekommen haben. Obwohl wir im Kopf wissen, dass uns das, ja, dass es uns schadet, ist es trotzdem so, dass es immer wieder etwas ist, dass die Demut nicht so einfach ist. Ich glaube, ein demütiges Herz ist vor allem ein offenes Herz, dass wenn wir dieses Gespräch mit der Seele betrachten, dann sehen wir, dass diese Seele sich nicht so wirklich, also die schlägt sich nicht auf die Brust und sagt, wie toll sie ist, sondern es ist ihr bewusst, dass sie Fehler hat und dass sie sich nicht wirklich hintraut. Vielleicht ist schon das Demut. Einerseits, dass wir halt auch notwendig haben, dass Jesus uns ermutigt, dass er sagt, komm zu mir, fürchte dich nicht und dass ich den Schritt dann wage. Dein Elend versank im Abgrund meiner Barmherzigkeit. Das ist so eine schöne Vorstellung, weil eigentlich ist es oft ein Geschenk, wenn uns Fehler oder Sünden bewusst werden, wenn wir erkennen, wie sehr wir, was für ein Abgrund oft zwischen ihm und uns ist. Und das zu erkennen und trotzdem zu hören, dass Jesus sagt, das verschwindet im Meer meiner Barmherzigkeit. Fürchte dich nicht. Weshalb solltest du um dein Elend mit mir streiten? Komm mir entgegen und gib mir all deine Not und ich werde dich mit meinen Schätzen erfüllen. Ja, und endlich sagt dann die Seele, Herr, du hast mit deiner Güte mein steinernes Herz besiegt. Voll Vertrauen und Demut komme ich zu dir, zu deiner Barmherzigkeit. Erteile mir durch die Hand deines Stellvertreters Nachlass der Sünden. Also der Stellvertreter, das ist der Priester, dass wir das, was uns bewusst wird, dass wir wirklich das auch in die Beichte tragen. Es gibt sicher so etwas wie eine geistige Beichte. Die heilige Hildegard von Bingen sagt, wenn wir in Todesnot sind und kein Priester da ist, dann sollen wir der Natur beichten. Es ist also ein erster und wichtiger Schritt ist die Erkenntnis, dass ich erkenne, da habe ich gefehlt. Aber das zweite ist natürlich, das auch in die Beichte zu tragen. Erteile mir durch die Hand deines Stellvertreters Nachlass der Sünden, o Herr. Ich fühle, wie Gnade und Friede über meine arme Seele herabfließen. Ich fühle, Herr, wie mich deine Barmherzigkeit umfängt und durchdringt. Du hast mir mehr verziehen, als ich zu erwarten wagte und zu denken vermochte. Deine Güte übersteigt all meine Wünsche. Jetzt aber, von Dank erfüllt für die vielen Gnaden, lade ich dich ein in mein Herz. Ich irrte umher wie ein verlorenes Kind, das auf Abwege gerät. Aber du bist mir Vater geblieben. Vervielfache in mir deine Barmherzigkeit, denn du siehst, wie schwach ich bin. Ja, ich hoffe, dass dieses Gespräch Sie auch berührt hat in der Tiefe. Vielleicht motiviert es Sie auch wieder mal, Bestimmt haben viele von Ihnen das Tagebuch der Schwester Faustina zu Hause, es wieder mal zur Hand zu nehmen und das eine oder andere zu lesen. Ja, und wir wollen diese Gedanken vielleicht noch einmal in einer Art Meditation auf uns wirken lassen.

Kenne ich in meinem Herzen einen Bereich, in den einfach diese Güte und diese Liebe, diese Barmherzigkeit Gottes hineinfließen mögen? Vielleicht ist dieser Bereich dieses Wertsein. Die Frage, bin ich überhaupt wichtig? Bin ich überhaupt so gewollt? Gibt es da wirklich jemanden, der sich um mich sorgt?

dass diesem Teil deiner Seele, der sich vielleicht nicht wertvoll genug fühlt, lass sie hören, wie Jesus ihr sagt: Oh, wie wertvoll ist mir deine Seele. Oh, wie wertvoll ist mir deine Seele. Ich habe dich in meine Hände eingeschrieben und du hast dich mit einer tiefen Wunde in mein Herz geprägt.

wenn ich schwach bin und vielleicht traurig oder mutlos, kann ich hören, wie Jesus mir sagt, ich bin deine Kraft. Ich will dir Stärke geben zum Kampf.

Nimm meine Güte auf, lass deine Seele sie einatmen. Du darfst in diesem Meer der Barmherzigkeit baden, darfst dich hineinwerfen. Wenn es noch ungewohnt für dich ist, kannst du es auch üben. Du kannst es immer wieder versuchen, einfach zum Herrn zu kommen, dir seiner Güte bewusst zu werden, sodass dein Vertrauen langsam wachsen kann. Jesus sagt, das Vertrauen ist wie ein Gefäß, mit dem man schöpfen kann. Schöpfen aus diesem Meer der Güte. Wenn ich mich ganz und gar unwürdig fühle, dann ist das normal. Aber Jesus sagt, streite nicht mit mir um dein Elend. Lass mich dich lieben. Lass mich dir Kraft geben für dein Leben. Komm zur Quelle des Lebens. Und du wirst dort alles finden, was dein Herz begehrt. Trinke aus dieser Quelle des Lebens, sodass du auf deiner Reise durch das Leben nicht stecken bleibst. Schau auf den Glanz meiner Barmherzigkeit und fürchte dich nicht.

Vielen Dank, liebe Stella, für diese Meditation und für deine Ausführungen aus dem Tagebuch der Schwester Maria Faustina Kowalska. Liebe Zuhörerinnen und Zuhörer, nun sind die Telefonleitungen frei für Ihren Anruf. Gerne können Sie mit Dr. Stella Urbas nun ins Gespräch kommen. Wenn Sie ein Zeugnis geben möchten, wenn Sie jetzt etwas besonders berührt hat, wenn Sie etwas erkannt haben oder auch wenn Sie eine Frage haben. 0720 578 578 ist die Nummer ins Studio. 0720 578 578. Außerhalb Österreichs wählen Sie 0043 720 578 578.

Sie hören die Sendung Lebenshilfe hier bei Radio Maria zum Thema Hagiotherapie mit Dr. Stella Urbers. Gerne können Sie mit ihr ins Gespräch kommen über das Gehörte 0720 578 578 ist die Nummer ins Studio. 0720 578 578.

0: Ja, und ich begrüße nun eine erste Anruferin auf Sendung, Elisabeth. Grüß Gott.
1: Grüß Gott, Frau Elisabeth.
2: Grüß Gott, Frau Dr. Stella. Ich möchte Ihnen auch eine Freude bereiten, sagen halt, ich tue auch von meinem herzigen Jesus, tue ich verbreiten. Denn du ich verbreite schon viele, viele Jahre. Weil zu Schwester Faustine hat der liebe Jesus gesagt, verbreite mich auf der ganzen Welt. Und jetzt mache ich zu Hause, kaufe mir herzigen Jesus, wo die Novene drauf ist und noch einen Rosenkranz hinten und vorne habe ich die Mutter Therese und den Rosenkranz. Und da mache ich immer solche Sackler und die gebe ich in unsere Pfarre St. Anna am Ein, jeden Sonntag ist das Kerber leer. Wir haben ganz viele, viele Urlauber da. Und dann nehmen wir... Ja, und dann nehmen dann die Urlauber mit. Dann hat der Priester zu mir gesagt, Frau Trebel, hat gesagt, manche sind ganz unverschämt. Dann nehmen wir gleich 3, 4 Backerler mit, hat er gesagt. Ja, habe ich gesagt, das ist gut, ich bin gefreut. Da kommt der Jesus und viele Häuser. Da können wir sagen, komm, komm, die Häuser, jawohl, das sind die ganz tolle Urlauber da. Gell? Und dann freuen wir uns auch, und dann freuen sie sich auch, vorne habe ich die Mutter Therese drauf, ein schönes Büchel von Mutter Therese und auch ein schönes Gebet. Oh, sagen sie, die Mutter Therese. Und dann freuen sie sich, weißt du? Weil die Mutter Therese kennt auch die ganze Welt. Und du freust dich, dass wir können da mitnehmen. Ich freue mich. Ich sage, ich kann alle Wolken ist gell, weil ich lerne vorher auf den Wolken ab, halt Wolken da, kann man das nicht schauen. Ich will das Kerben leer.
1: Wunderbar.
2: Und so freuen wir uns, ich tue gerne missionieren. Und so kommt der Jesus, geht um die ganze Welt. Wer noch mitnimmt, weiß ich nicht, wer soll die Urlauber überall herkommen.
1: Das sieht man, wenn man gute Ideen hat, ist es gar nicht so schwer zu missionieren.
2: Nein, das ist das Beste. Oder Medaillen, wo sie haben. Ich frage mich, wann ich kann missionieren. Wenn ich im Gotthaus reinkommen, Kranken, also überall tue ich missionieren. Jetzt kann ich es mehr schon, ich bin tot, dann kann ich es mehr schon. Und ich komme, und ich freue mich. Und manchmal, dann geht es Tränen. Wie viele haben schon so viel geweint? Dann schütten sie mir ein ganzes Herz aus. Na, das kann ich brauchen, ich habe einen Krebs. Dann erzählen sie mir den ganzen Lebenslauf.
1: Ja. Nein, es ist wirklich ein schöner Dienst, den Sie machen.
0: Danke schön für das Zeugnis, Elisabeth.
2: Ja, bitte, gern schön. Und ich höre Ihnen gern zu. Danke. Das muss ich wieder was sagen. Bitte, danke.
0: Auf Wiederhören. Danke für den Anruf.
2: Danke.

eine Sendung Lebenshilfe hier bei Radio Maria, Hagiotherapie mit Dr. Stella Urbas. Sie ist Hagio-Assistentin. Ja, heute hat sie aus dem Tagebuch der Schwester Maria Faustina Kowalska zitiert, ein Gespräch, das Jesus mit der sündigen Seele führt. Ja, vielleicht möchten Sie mit Dr. Stella Urbas noch ins Gespräch kommen. Ja, wir haben noch viele Sendeminuten vor uns. 0720 578 578 ist die Nummer ins Studio. Außerhalb Österreichs wählen Sie 0043 720 578 578.

0: Ich begrüße eine weitere Anruferin auf Sendung, Maria aus der Oststeiermark. Grüß Gott.
1: Grüß Gott, Frau Dr. Stella Urban. Ich habe auch ein Problem, ein großes. Ich nehme mir immer zu viel Arbeit vor und dann schaffe ich es nicht. Und da komme ich noch halber dumm und dumm und aufgeschlampig und mein Haushalt. Was kann ich da machen?
0: Ja, wie geht es Ihnen denn so mit, dass Sie ein bisschen ins Gebet gehen?
1: Ja, ich gehe ins Gebet. Ich bete die Brigitta-Gebete und den Rosenkranz und den Barmherzigkeits-Rosenkranz. Und ich höre ganz viel Radio Maria. Das tut mir sehr gut. Aber manchmal falle ich dann wieder in ein tiefes Loch rein.
0: Ja. Also das mit der zu viel Arbeit sich vornehmen, gell, das ist fast ein bisschen schade, weil dann... Angenommen, Sie nehmen sich, sagen wir, 5 oder 10 Sachen vor und Sie schaffen davon 3, dann fällt es Ihnen schwer, sich über die 3 Sachen, die Sie geschafft haben, zu freuen, weil Sie nur an den Rest denken, den Sie sich vorgenommen haben, der da nicht passiert ist. Und dann sind Sie wahrscheinlich innerlich ein bisschen böse auf sich selbst. Da ist es auch notwendig, dass wir lernen, mit uns barmherzig zu sein. Also beziehungsweise, wenn wir halt ein bisschen einen Plan machen für den Tag, wenn wir sagen, ich möchte das und das und das möchte ich erledigen, dann schauen wir mal, ob ich mir zu viel aufgeschrieben habe. Weil wenn ich es schriftlich mache, dann sehe ich leichter, ob ich das schaffen werde oder nicht. Beziehungsweise, wenn ich das längere Zeit mache, dann sehe ich mit der Zeit, hoppala, das scheint zu viel zu sein, das werde ich heute nicht schaffen, du es einmal für 2 Tage aufschreiben. Und wenn ich dann die Sachen, die ich geschafft habe, abhackeln kann, also sage, das habe ich gemacht, das habe ich gemacht, das habe ich gemacht, dann werde ich in mir drinnen mit mir zufriedener. Ist das verständlich?
1: Ja. Aber ich kriege von außen her wieder Arbeit zu und der Mann ist, der ist so hilfsbedürftig und wirklich als Kind manchmal. Und Kinder haben wir, ja, es ist, ich weiß, es lastet zu viel auf mir.
0: Ja. Ja.
1: Aufschreiben, das ist sehr wichtig. Ja, das werde ich machen.
0: Ja. Ja, weil Sie können auch aufschreiben, wenn Ihnen das zu abstrakt ist, gell, wenn Sie sagen, wow, da kommt von außen Arbeit, dann kommt der Mann und dann kommen die Kinder, dann kann sein, dass das ja gar nicht mit dem Plan sozusagen übereinstimmt. Aber Sie könnten, wenn Sie was geschafft haben, das zumindest innerlich aufschreiben. Also das nicht, wenn jetzt die Kinder kommen und das ist einfach, wenn die auch noch Kinder haben, mit relativ viel Arbeit verbunden, dass Sie nicht dann auf sich selbst böse sind über die Arbeit, die sie nicht geschafft haben, sondern sich dafür darüber freuen, was sie geschafft haben.
1: Ah, danke schön. Ja, danke. Ja?
0: Bitte, gerne.
1: Danke, wiederhören.
0: Alles wiederhören. Gute.

Gerne können auch Sie mit Dr. Stella Urbers ins Gespräch kommen unter der Nummer 0720 578 578, 0720 578 578.

0: Zwei weitere Anruferinnen sind in der Leitung. Zunächst begrüße ich Roswitha aus Kärnten. Grüß Gott.
1: Grüß Gott. Ja, wollte mich eigentlich bedanken für den heutigen Impuls, den ich da bekommen habe, weil ich habe danke jedes Mal den lieben Gott für meinen so tüchtigen Schutzengel. Aber es war mir nicht bewusst und das war heute wirklich sehr, sehr, wie soll ich sagen, aufschlussreich für mich, dass praktisch Jesus in meinem Schutzengel immer mit mir unterwegs ist. Mhm. Und das finde ich ist einfach wunderschön.
0: Ja,
1: und dafür möchte ich auch noch einmal danken, dass ich das heute so bewusst erfahren habe. Vielen Dank.
0: Ja, ich sage auch danke für das Zeugnis und den Anruf.
1: Danke.
0: Dankeschön, Roswitha. Liebe Grüße nach Kärnten. Und nun begrüße ich auf Sendung Eva aus Graz. Grüß Gott.
2: Ja, grüß Gott.
0: Grüß Gott.
2: Ja, ich wollte mich bedanken auch. Ich habe leider erst viel zu spät eingeschalten. Und da war schon die Meditation. Und ich wollte nur sagen, die Meditation, es hat mich sehr berührt, weil im Moment bin ich so furchtsam. Also ich habe wirklich so viel Angst und Ängste, weil ich eben chronisch krank bin und schon lang bettelig bin. Und die Ängste sind einfach so zugenommen in letzter Zeit. Das ist nicht so unerklärlich. Fast. Und das war auf jeden Fall total schön. Und ich werde mir die Sendung sicher öfter anhören und die Meditation immer wieder machen.
0: Ja.
2: Also vielen Dank. Leider habe ich, aber ich kann sowieso alles nachhören auf der Radiothek.
0: Es geht auch im Prinzip um das Vertrauen, gell? Um das Vertrauen, dass Jesus uns einlädt und dass er zu uns sagt, komm zu mir, sprich mit mir wie mit deinem besten Freund, leg mir alles ins Herz hinein, was du am Herzen hast. Vielleicht können Sie, wenn Sie so ein Gespräch mit Jesus führen, auch Ihre Ängste hineinlegen. Es kann sein, dass da etwas Unterbewusstes ist, was Ihnen nicht so bewusst ist. Und in diesen Gesprächen mit dem Herrn kann das dann leichter an die Oberfläche kommen, weil Sie ja wissen, er ist da und er hält Sie und er ist bei Ihnen. Und alles, was uns bewusst wird, hat auch die Chance,

0: auf Einladung kommen. Es gibt
1: Ja.
0: fast in jeder Pfarre diesen Dienst, dass jemand kommt und die Kommunion bringt, aber auch, wenn man mal wieder beichten möchte, dass man einfach anruft im Pfarrhof und sagt,
1: Ja,
0: bitte,
1: das habe ich auch schon
0: komm
1: gedacht,
0: bitte.
1: an eine Beichte,
0: Ja.
1: genau.
0: Ja.
1: Ja, vielen Dank. Vielen
0: Sehr
1: Dank.
0: gerne. Alles
1: Dankeschön.
0: Gute.
1: Und auch
0: Danke
1: jetzt
0: für den
1: noch
0: Anruf.
1: für die Worte,
0: Ja.
1: also für die Ermutigung und für den guten Ratschlag. Danke.
0: Danke auch. Wiederhören.
1: Danke.
0: Ja, und vielleicht bleiben Sie noch kurz in der Leitung, Eva, weil eine andere Anruferin ist gerade in der Leitung und ja, sie möchte zudem etwas sagen. Ich weiß es selber noch nicht. Mathilde, grüß Gott.
2: Ja, ich möchte sagen, dass man mit Safran abnehmen kann. Weil die Dame hat gesagt, sie hat so viel zugenommen und ich weiß, ich bin auch einmal schwer krank gewesen und habe so viel zugenommen. Und wenn Sie möchten, kann ich ihr das sagen. Sie kann es versuchen, einfach 3 Safranfäden in der Früh oder am Abend oder im Laufe des Tages in warmes Wasser geben, 10 Minuten in dem Wasser lassen, damit sie ein bisschen quillt und dann das warme Wasser mit dem Safran trinken. Und das
0: Danke
2: über
0: sehr.
2: einen längeren Zeitpunkt.
1: Dankeschön. Ich habe
0: Ja.
1: zwar, das ist wirklich komisch. Ich habe zwar nicht davon geredet, dass ich zugenommen habe, aber es stimmt wirklich, ich habe sehr viel zugenommen. Und das ist wirklich ein super Tipp. Also einen Teelöffel oder Esslöffel, haben Sie gesagt?
2: Nein, das Safran, das sind Fäden, so wie die Kokosfäden. Die werden auch in Österreich angebaut. Ich habe schon mal welche bekommen. Die gibt es im Iran und in Indien. Die müssen sie entweder in einem Reformhaus oder in einem Bioladen, bekommt man das, in einem gut sortierten Laden. Da kaufen sie einfach ein Päckchen Safranfäden. Oder man kriegt es auch im Großhandel bei den
1: Aha, okay, danke. Das habe ich
2: Kochsachen.
1: so noch nie gesehen, nur in Pulverform und also in einem warmen Wasser quellen lassen.
2: Ja, in Pulverform, da muss man vorsichtig sein, da ist es vielleicht manchmal gestreckt und die Safranfäden sind wirklich rein. Aber wenn Sie 2 große oder 3 kleinere, am besten Sie fangen mit, wenn Sie so viel zugenommen haben, mit 3 Safranfäden an. Es ist ja gut, wenn man in der Früh warmes Wasser trinkt, bevor man Kaffee oder Tee oder irgendetwas trinkt und bevor man frühstückt. Das ist von den Ärzten empfohlen auch und ich mache das jetzt auch schon einige Jahre und mir tut es einfach gut. Ich trinke morgens warmes Wasser und da gebe ich diese Safranfäden rein. Man kann das zum Beispiel, erst macht man das warme Wasser mit den Safranfäden, dann geht man Zähne putzen und waschen und dann trinkt man das warme Wasser und dann lässt man noch ein bisschen Zeit, bis man das Frühstück nimmt und das ist einfach gut.
1: Okay. Vielen Dank für den Vorschlag oder für den Rat.
0: Ja, danke
1: Ja,
0: Mathilde
1: danke
0: für
1: schön.
0: diesen Tipp, für diesen Anruf. Ja, Ihnen alles Gute,
1: Danke.
0: Eva. Und ich glaube, Sie wissen es wahrscheinlich eh, dass einmal im Monat die Sendung Hagiotherapie ist hier bei Radio Maria. Also Sie können da auch schöpfen auf unserer Radiothek und auch andere Meditationen hören.
1: Ja, danke schön. Danke vielmals.
0: Auf Wiederhören.
1: Wiederhören.

0: Ja, Sie können weiterhin anrufen in dieser Sendung, liebe Zuhörer von Radio Maria. Sie haben eingeschaltet zur Sendung Lebenshilfe, Hagiotherapie mit Dr. Stella Urbers. Und bis der nächste Anruf hereinkommt, darf ich dir, liebe Stella, aber das Wort wieder überlassen.
1: Ja, danke. Ich werde zum Schluss vielleicht noch ein bisschen versuchen, diese Verbindung mit der Hagiotherapie herzustellen. Also, wenn Jesus mit der sündigen Seele spricht, dann spricht er sozusagen zu der Seele, deren Gewissen belastet ist. Und oft ist unser Gewissen belastet, ohne dass wir es wirklich wissen. In der Welt begegnen uns immer wieder sowohl das Gute als auch das Böse.

0: Und das Gute bedeutet das Leben. Das Böse führt uns auf lange Sicht von diesem Weg des Lebens ab. Die Philosophen sagen, das Böse sei ein Mangel an Gutem. Also da, wo etwas Gutes sein soll, da ist es nicht. Und zum Beispiel in irgendeiner Situation im Leben die Liebe eines anderen da sein sollte und sie ist nicht da, dann ist das ein Mangel an Gutem. Und in der Hagetherapie versuchen wir immer, diesen Mangel aufzufüllen. Wie versuchen wir das? Wir versuchen es, indem wir uns des Guten bewusst werden. Das kann jetzt ein bisschen trocken sein, dieses sich des Guten bewusst werden, so wie zum Beispiel, wenn wir an die Anruferin denken, die zu viel Arbeit hat, dann hat sie deswegen auch zu viel Arbeit, weil sie die viele Arbeit, die sie schafft, zu wenig wertschätzt. Das heißt, wenn sie dann auf das Gute schaut, was gelungen ist, dann wird sie mehr Freude haben und mit mehr Freude auch wieder mehr Kraft für das Leben. Wenn unser Gewissen belastet ist, dann kann das Schmerzen verursachen in uns. Also das sind manchmal seelische Schmerzen, die wir schwer ausdrücken können, aber das, was uns dann hilft, ist, uns dem Guten zuzuwenden. Und mir war so wichtig, einmal diese Verbindung herzustellen, wie Jesus dieses Gute selber beschreibt. Also wie er selber in seiner Güte und seiner Liebe und seiner Barmherzigkeit kommt und um diese arme Seele wirbt. Er sagt, komm zu mir. Also im Grunde genommen ist es immer die Einladung, komm zu mir, sprich mit mir wie mit deinem besten Freund. In der Hagetherapie sagen wir, wenn wir uns von diesem Weg entfernt haben, dann ist es wichtig, so wie eine Umkehr zu machen, eine Umkehr zum Guten. Ich erkenne, da ist in meinem Leben ein Mangel und manchmal habe ich selber auch eine Verantwortung dafür und ich kehre jetzt um zum Guten. Das ist das Wichtige. Aber ich kann zum Guten nur umkehren, wenn ich es auch kennenlerne, finde ich. Wenn ich diese Zeilen von der Schwester Faustina lese, dann sehe ich, wie viel Liebe und wie viel Güte im Herrn steckt, die uns sonst nicht so bewusst ist. Und das tatsächlich, also es ist ja auch ein bisschen ein Zeugnis, wenn ich sage, ja, die Seele streitet da mit dem Herrn und sagt, nein, ich fürchte mich vor dir und ich habe keine Kraft und ich bin mutlos. Das kann man ja nur weitergeben, wenn man es selber erfahren hat. Und dann kommt der Herr und sagt, na, ich bin deine Kraft und ich bin deine Stärke und kämpfe um das Gute. Oder auch das mit der Barmherzigkeit, dass er sagt, ja, wie willst du denn meine Barmherzigkeit ermessen? Sie ist ein ganzes Meer, in das du dich hineinwerfen darfst. Für mich ist das Gute rein nur das Gute, oft so ein bisschen abstrakt, aber der Herr in dem Gespräch macht es ganz konkret. In diesem Gespräch spürt man die Liebe, die der Herr für uns hat. Und nur die Liebe heilt im Letzten. Wir sagen, ich glaube, es ist ein Sprichwort, das sagt, am Ende des Lebens zählt vor allem die Liebe. Und wenn ich jetzt meine arme Liebe immer wieder mit der Liebe des Herrn auffülle, dann verspricht er uns, dass unsere Liebe zu einer sprudelnden Quelle wird. Also er selber ist in uns, so wie mit die Anruferin, die erzählt hat, dass er bewusst geworden ist, dass der Schutzengel ja auch mit dem Herrn verbunden ist und dass der Herr in ihr ist. Also dass diese Liebe, die wir zulassen, aus der wir schöpfen mit Vertrauen, die ermöglicht uns selber wieder liebevoller zu werden. Weil sonst schauen wir ja immer auf unseren Mangel, den wir haben und sagen, wow, ich bin so arm und das fehlt mir, das fehlt mir, das fehlt mir. Wenn ich aber mir bewusst werde, na, der Herr ist da und das, was ich erleide, hat er auch erlitten und er macht mir einfach Mut, komm zu mir, schau nicht auf dich und dein Elend, sondern schau auf meine Barmherzigkeit und fürchte dich nicht. Also auch fürchte dich auch nicht vor mir, dem Herrn, weil ich eben kein Gefolge habe und kein nichts, was dich hindert, sondern weil ich immer da bin, mit dir zu sprechen. Dann, wenn wir uns eigener Fehler Fehlhaltungen, schlechter Gewohnheiten bewusst werden, dann ist es wichtig, dass wir uns nicht rechtfertigen, dass wir nicht sagen, ja, das ist deswegen und deswegen und deswegen, sondern dass wir sie einfach bekennen, dem Herrn bekennen, wie meinem besten Freund, das ist mir nicht gelungen und obwohl ich mich bemühe und anstrenge, es gelingt mir immer wieder und immer wieder nicht, das ist bekennen, einfach dem Herrn bekennen. Und dadurch finden wir interessanterweise auch Frieden. Irgendetwas schenkt der Herr dann, was wir schwer in Worte fassen können, dass wir wieder Mut haben zum Weitergehen, Kraft zum Weitergehen. So, und natürlich ist es auch ganz wichtig zu erkennen, dass es wichtig ist zu vergeben. Also in diesem Gespräch des Herrn mit der Seele, da sagt er ja, dass seine Barmherzigkeit uns vergibt. Und da ist halt auch wichtig, dass wir den anderen Menschen vergeben, die uns Böses getan haben. Also manchmal tun wir selber etwas Böses, dann ist es wichtig, dass wir uns selber vergeben, dass wir nicht sagen, mein Gott, wie konnte mir das passieren, sondern dass wir es einmal dem Herrn geben und dort auch lassen. Und wenn uns jemand Böses getan hat, dass wir ihm auch vergeben, damit wir frei werden, dass wir nicht immer daran gebunden sind, an was mir Schreckliches passiert ist, sondern auch das gebe ich dem Herrn und sage, du wirst aus dem etwas machen, auch für mich im Letzten etwas Gutes machen. Und diese Vergebung führt uns dann auch zur Heilung.
1: Danke, liebe Stella, für die heutige Sendung. Wir sind jetzt eh schon ans Ende der Sendezeit angekommen. Wir hören dich dann wieder am Dienstag, dem 3. November, ebenfalls zur Sendung HQ-Therapie. Ja, und bis dahin alles Gute und Gottes reichen Segen.
0: Danke sehr.
1: Liebe Zuhörerinnen und Zuhörer, das war die Sendung Lebenshilfe HQ-Therapie mit Dr. Stella Urbas. Sie finden diese Sendung in Kürze auf unserer Radiothek unter radiomaria.at zum Nachhören und Downloaden. Ja, und vielleicht auch eine Anregung für Sie, wieder einmal das Tagebuch der Schwester Maria Faustina Kowalska zur Hand zu nehmen und darin zu lesen. So wünsche ich Ihnen einen gesegneten Dienstag heute am 1. September. Am Mikrofon für Sie war Gabi Weindlmeier.

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Ein herzliches Grüß Gott, liebe Hörerinnen und Hörer von Radio Maria. Sie haben wieder eingeschaltet zur Sendung Wort des Lebens und ich begrüße Sie ganz herzlich. Hier spricht Bruder Peter. Wir wollen heute wieder das Gebet betrachten. Zeit für Gott, das ist etwas ganz Schönes, wenn wir diese Zeit mit Gott verbringen dürfen. Im Gebet, im Anschluss an diese Sendung Wort des Lebens, werden wir auch gemeinsam eine Gebetszeit haben und wir wollen heute mal darüber nachdenken, über das Gebet von Jesus. Denn ja, er ist einfach ein großes Vorbild für uns im Gebet. Er hat wirklich eine tiefe Beziehung zum Vater gehabt und lädt uns auch ein zu beten. Damit wir gut beten können, hat uns Jesus den Heiligen Geist geschenkt, den ich jetzt mit euch herabflehen möchte in dem schönen Gebet der Pfingstsequenz. Im Namen des Vaters und des Sohnes und des Heiligen Geistes. Amen. Komm herab, o Heiliger Geist, der die finstere Nacht zerreißt, strahle Licht in diese Welt. Komm, der alle Armen liebt, komm, der gute Gaben gibt, komm, der jedes Herz erhält. Höchster Tröster in der Zeit, Gast, der Herz und Sinn erfreut, köstlich Labsal in der Not. In der Unrast schenkst du Ruh, hauchst in Hitze Kühlung zu, spendest Trost in Leid und Tod. Komm, o du glückselig Licht, fülle Herz und Angesicht, dring bis auf der Seele Grund. Ohne dein lebendig Wehen kann im Menschen nichts bestehen, kann nichts heil sein noch gesund. Was befleckt ist, wasche rein, dürrem gieße Leben ein, heile du, wo Krankheit quält. Wärme du, was kalt und hart, löse, was in sich erstarrt, lenke, was den Weg verfehlt. Gib dem Volk, das dir vertraut, das auf deine Hilfe baut, deine Gaben zum Geleit. Lass es in der Zeit bestehen, deines Heils Vollendung sehen und der Freuden Ewigkeit. Amen. Halleluja. Maria mit dem Kinde lieb, uns allen deinen Segen gib. Jesus ist uns der Lehrmeister des Gebets. Er hat selber gebetet und schon bevor uns eigentlich die Heilige Schrift vom Gebet Jesu übermittelt, hat er schon gebetet. Und ein ganz zentrales Wirken ist eigentlich die Taufe, wo uns etwas von dieser Beziehung zum Vater offenbar wird. Und deshalb sagt auch das Kompendium der katholischen Kirche, in Jesus wird das Gebet vollständig offenbart und verwirklicht. Also diese totale Selbsthingabe, die Jesus in diesem tiefen Liebesplan zum Vater hat. Also das wird wirklich im Gebet ausgedrückt. Und wirklich diese Schlüsselstelle ist die Taufe von Jesus. Mit dem ganzen Volk ließ auch Jesus sich taufen und während er betete, öffnete sich der Himmel und der Heilige Geist kam auf ihn herab. Also das wird hier bezeugt. Jesus stellt sich mit den Sündern zusammen an den Jordan, um zu beten, um auch Johannes zu hören. Und dort in diesem Gebet, als er dann auch getauft wird, öffnet sich der Himmel. Also während des Betens. Und was erfährt er dort eigentlich? Das, was er schon als Kind gelebt hat, das werden wir noch hören dann, nämlich diese Beziehung zum Vater, das wird jetzt hier offenbart. Der Vater offenbart eigentlich der ganzen Welt diese tiefe, innige Beziehung zu seinem Sohn und der Sohn zum Vater. Das ist mein geliebter Sohn. An ihm habe ich Wohlgefallen gefunden. Also dieses verborgene Gebet, das ja in Nazareth begonnen hat, wird hier offenbart, dass dieser
Jesus eine ganz tiefe, innige Beziehung zum Vater hat. Und damit beginnt auch das öffentliche Wirken und diese öffentliche Beziehung zum Vater. Also das, was vorher verborgen war, auch diese Beziehung zum Vater, wir können, wenn wir gleich noch die Stellen betrachten, dieses verborgene Gebet, das wird ab diesem Augenblick offenbar. Die Bibel berichtet uns dann an vielen Stellen, wie Jesus selbst immer und immer wieder gebetet hat. Bleiben wir aber noch einmal bei der Taufe von Jesus. Da heißt es hier so schön, ganz Judäa und alle Einwohner von Jerusalems zogen zu ihm hinaus, sie bekannten ihre Sünden und ließen sich im Jordan taufen. Also was bedeutet eigentlich diese Taufe von Johannes? Es ist ein Zeichen der Umkehr, des Neubeginns, eines neuen Lebens, einer wirklichen Hinwendung zu Gott. Also die Pharisäer, die sehr äußerlich bedacht waren, und wenn man das Evangelium dann auch liest, spürt man das immer wieder, diese Gespräche mit den Pharisäern, die auf die Äußerlichkeit sehr viel Wert gelegt haben, dass äußerlich alles eingehalten wird. Da weist Johannes darauf, auf diese innere, die innere Umkehr, die innere Hinwendung zu Gott. Nicht äußerlich etwas zu tun, damit man von den Leuten gesehen und gelobt wird. Nein, innerlich das zu leben, was wir äußerlich tun. Die entscheidende Frage ist aber, warum lässt sich denn eigentlich Jesus taufen? Jesus ist ja ohne Sünde. Jesus ist ja auch total hingekehrt bekehrt sozusagen zum Vater. Er lebt ja diese Beziehung. Er hat nichts zu bekennen. Und er braucht auch keine Umkehr. Deshalb ist jetzt die Frage, warum? Warum lässt Jesus sich taufen? Das wird er auch gefragt und er antwortet im Johannesevangelium. Johannes der Täufer sagt ja noch zu ihm, ich müsste von dir getauft werden und du kommst zu mir. Und Jesus antwortet jetzt, lass es nur zu. Denn nur so können wir die Gerechtigkeit, die Gott fordert, ganz erfüllen. Was bedeutet jetzt Gerechtigkeit? In der biblischen Sprache bedeutet Gerechtigkeit, den Willen Gottes vollständig zu erfüllen oder anzunehmen. Und das tut Jesus. Er unterwirft sich auch hier den Willen des Vaters. Andererseits können wir sagen, er heiligt das Wasser. Wir können auch sagen, er nimmt hier in seiner Taufe all diese Sünden, die Schuld der Menschen auf sich, die er dann ans Holz des Kreuzes trägt. Und wir wissen ja auch wir, wenn wir getauft werden, da wird die Sünde abgewaschen, die bei Jesus nicht abgewaschen werden konnte. Ist es vielleicht im bildlich gesprochenen Sinn genau andersrum. Er lässt sich taufen, um die Sünde, die abgewaschen wird, auf sich zu nehmen, um sie zu sühnen. Also deshalb auch diese Hingabe. Und diese Hingabe der Taufe, ganz diese Gerechtigkeit Gottes zu erfüllen, wenn wir mal an den heiligen Josef denken, da wird es auch bezeugt, er ist ein gerechter Mann. Und wirklich diesen Willen Gottes zu tun, sich ganz Gott unterzuordnen, dein Wille geschehe. Also die Taufe ist auch diese Ganzhingabe und hier wird schon angedeutet, wirklich diese Voraus- oder Vorwegnahme des Kreuzes. Also das, was Jesus am Kreuz tut, das tut er eigentlich hier auf geistige Weise. Er ist bereit, ganz den Willen des Vaters anzunehmen, das eigene Leben zu verändern, auszurichten auf den Willen des Vaters und seinen Willen wirklich im Leben zu tun. Das schöne Vorausbild ist hier der Isaak, der von Abraham dargebracht wird und der das geliebte Kind von Abraham ist, das der einzige Sohn,
den er dann auf dem Berg opfern soll. Der Isaak, der sogar das Holz trägt für das Opfer und der dann aber nicht geopfert werden muss, sondern der später dann, das war ein Vorausbild für den Vater, der dann seinen eigenen Sohn hingibt und Jesus, der bereit ist, sich ganz dem Vater hinzugeben. Also die Taufe Jesu ist die Vorwegnahme des Kreuzes. Er nimmt den letzten Platz der Sünder ein. Er nimmt alle Last und Schuld auf sich. Und er beginnt auch ab diesem Augenblick dieses öffentliche Leben. Und er beginnt und ist bereit, sich wirklich selbst hinzugeben. Deshalb auch hier nochmal diese Stelle. Und während er betete, öffnete sich der Himmel und der Heilige Geist kam auf ihn herab, in Gestalt einer Taube. Also Jesus sammelt sich im Gebet, er erfährt diese innige Verbindung mit dem Vater, er erfährt diese Vaterschaft, das ist mein geliebter Sohn, die Stimme des Vaters. Und er erkennt die Schönheit und zugleich den Anspruch der Liebe des Vaters, also der ihn auch herausführt, auch Wege führt, die vielleicht für ihn auch nicht einfach sind. Also wir werden das noch am Ölgarten spüren, dieses Gebet von Jesus, lass diesen Kelch an mir vorübergehen. Also diese wirklich sich ganz unterzuordnen. Jetzt wollen wir auch schauen auf das Wirken des Heiligen Geistes, das auch sehr schön zu hören ist. Das ist mein geliebter Sohn. Also wer den Heiligen Geist empfängt, der kann auch ganz offen sein und kann wirklich diese Sohnschaft leben. Also Jesus, der sich wirklich total hingibt an den Vater. Das sehen wir auch durch das Wirken des Heiligen Geistes, der ihnen immer wieder Kraft gibt im Gebet und vor allem vor herausfordernden Entscheidungen Jesus auch diese Wegweisung gibt, das, was er tun soll, wen er wählen soll. Jesus ist immer wieder im Gebet. Schauen wir einmal auf das Gebet. Wann hat Jesus vor seiner Taufe gebetet? Das ist vielleicht auch interessant. Einerseits wird beschrieben, dass natürlich Jesus als Kind betend erzogen wurde. Ob er nun beschnitten wurde im Tempel, das bestätigt eigentlich, dass die Eltern mit ihm gebetet haben, dass er dargestellt wurde im Tempel. Das bezeugt diese Opferbereitschaft. Dann natürlich auch Jesus wächst in Nazareth auf, also er wird religiös erzogen, das Volk Israel in seiner Tradition, in dieser religiösen Tradition hineingeführt. Und dann wird auch deutlich in der Pilgerreise nach Jerusalem, dass seine Eltern wirklich ihn in dieser tiefen Tradition hineinführen und das auch miteinander leben. Also er wächst wirklich in diese jüdische Tradition ein, in die Geschichte seines Volkes, zu dem er gehört. Und dann kommt diese interessante Begebenheit, dass Jesus als 12-Jähriger im Tempel bleibt und seine Eltern suchen ihn 3 Tage lang. Und dann finden sie ihn unter den Lehrern. Und Jesus wird zur Antwort geben, warum habt ihr mich gesucht? Wusstet ihr nicht, dass ich in dem sein muss, was meinem Vater gehört? Also hier sehen wir schon diese Beziehung zum Vater, zum himmlischen Vater.
Das muss auch ein Schock gewesen sein für den heiligen Josef, wenn sie auf einmal spüren, welche tiefe Beziehung Jesus zu seinem Vater schon hat. Na, ist nicht diese menschliche Ebene zum heiligen Josef, sondern diese göttliche Ebene, diese Hingabe zum Vater. Also das ist sehr schön hier zu erkennen an dieser Stelle, dass Jesus nämlich das erste Mal von seinem Vater spricht, von Gott als seinen Vater. Das zweite Mal wird dann nämlich in der Taufe diese Vaterschaft bestätigt, und die wird bestätigt für alle Menschen, die dort sind, und auch für uns, weil wir das Wort Gottes hören, welche tiefe Beziehung Jesus zu seinem Vater hat. Und dass auch wir eingeladen sind, durch Jesus Christus und durch unser Gebet, diese Beziehung zum Vater zu leben. Ja, also von wem hat Jesus beten gelernt? Das beschreibt der Katechismus der katholischen Kirche. In seinem menschlichen Herzen hat Jesus von seiner Mutter und von der jüdischen Tradition beten gelernt. Sein Gebet entspringt aber auch einer anderen verborgenen Quelle. Er ist der ewige Sohn Gottes, der in seiner heiligen Menschheit das vollkommene kindliche Gebet an den Vater verrichtet. Kompendium der katholischen Kirche 541. Also erstens, Jesus lernt von Maria, von seiner Familie, von allen Verwandten vielleicht, Maria, Josef, und von der jüdischen Tradition das Beten. Zweitens, Jesus ist Sohn Gottes, also er hat zwei Naturen, die menschliche und die göttliche, und aus seiner einzigartigen Beziehung zum Vater lernt er auch diese Beziehung zum Vater. Aus der ewigen Sohnschaft ist er auch mit dem Vater verbunden. Ganz einfach gesprochen, beten lernen wir auch durch Beten. Jesus hat an vielen Orten gebetet. Er hat immer wieder sich zurückgezogen zum Gebet. Ob das nun auf dem Berg war, die Berge sind oft bezeugt zum Gebet, ob das im Tempel war zum Beten. Jesus hat die Möglichkeiten genutzt zum Beten, die Einsamkeit, die Nacht oder den Berg, das sind die drei häufig genanntesten Dinge. Natürlich auch der Tempel gehört noch dazu, oder die Synagoge, wo Jesus gebetet hat. Sicherlich auch zu Hause vor den Mahlzeiten, die jüdische Tradition, das war selbstverständlich in seinem Leben, in seinem Beten. Ja, was bedeutet jetzt das Gebet für uns? Also wir müssen lernen, in diese Heilsgeschichte Gottes hineinzutreten, denn diese ganze Heilsgeschichte, die wir in Jesus Christus uns offenbart wird, auch durch die Heilige Schrift und durch die Tradition der Kirche, dass wir lernen, das anzunehmen. Das ist eine ganz persönliche Entscheidung, den Willen Gottes auch anzunehmen, den Willen Gottes sich offenbaren zu lassen durch den Heiligen Geist und um diese Kraft zu bitten, auch den Willen Gottes zu tun und ihm zu folgen. Also Gebet bedeutet nicht nur, Gott etwas zu sagen, es bedeutet, mein Leben seinen Willen anzuvertrauen. Also deshalb, Gebet ist vor allem Vertrauen. Ich vertraue mich Gott an, ich höre auf Gott, ich bin bereit, mich ganz Gott hinzuschenken. Gott hat einen guten Plan, so wie wir das in Jesus erleben und wie wir das von Jesus in der Heiligen Schrift offenbart bekommen haben, dass Jesus wirklich in dieser Selbsthingabe an den Vater lebt. Das Gebet ist für ihn Vertrauen, Gehorsam und auch diese
Selbsthingabe, ganz sich Gott hinzugeben, ganz dem Vater, mit dem Vater eins zu werden. Und durch diese tiefe Freundschaft mit Jesus treten wir in diese Beziehung zum Vater ein. Wir können langsam immer mehr vertrauen, glauben und in dieser tiefen Verbundenheit mit Gott leben. In der tiefen Freundschaft mit Jesus und indem wir in ihm und mit ihm durch unser treues und beständiges Gebet die kindliche Beziehung zum Vater leben, können wir fester zum Himmel Gottes, können wir Fenster zum Himmel Gottes öffnen. Also indem wir immer mehr glauben und beten, öffnen wir eigentlich ein Fenster nach dem anderen und immer mehr Liebe Gottes kommt in unsere Herzen, immer mehr Erkenntnis, immer mehr, ja, auch Hingabe in unser Leben, dass wir immer mehr uns hingeben können, diesem Vertrauen, dass Gott wirklich gut ist. Deshalb möchte ich Sie ganz herzlich einladen, auch wenn das Gebet nicht immer leicht ist, es braucht einfach Zeit, dass Sie sich Zeit nehmen fürs Gebet, dass Sie üben, Gebet üben und einüben und beständig sind, denn gerade durch diese Beständigkeit lernen wir Jesus besser kennen. Und durch das Gebet wird uns auch immer mehr offenbart, dass wir ein geliebtes und gewolltes Kind Gottes sind. Am Sonntag haben wir noch gehört, in den Texten der Lesung, gleicht euch nicht dieser Welt an, sondern wandelt euch und erneuert euer Denken. Und das ist das Gebet, dass wir wirklich durch das Gebet Jesus immer mehr in unserem Leben Raum geben, immer mehr auf Gott ausgerichtet zu leben. Herzliche Einladung zum Gebet, mit Jesus eins zu werden, im Gebet auf ihn zu hören und immer mehr Ja zu sagen, auch immer mehr sich hinzuschenken und Vertrauen auf Gottes wunderschöne Pläne, die er mit dir hat. Jetzt darf ich dich einladen, anzurufen unter der Telefonnummer 0720 578 578. Und gerne darfst du dich melden mit deinen Fragen, mit deinen Gedanken zur heutigen Sendung, zum Gebet von Jesus. Wie erlebst du das? Wie erfährst du das Gebet? Was macht dir vielleicht besondere Freude? Was fällt dir schwer? Ruf einfach an. Wir freuen uns auf deinen Beitrag. Außerhalb von Österreich mit der Vorwahl 0043 720 578 578.

0: So, und ich darf ganz herzlich als erstes den Bruder Wolfgang begrüßen. Schön, dass du anrufst.
1: Hallo?
0: Ja, Wolfgang.
1: Ich bin da.
0: Genau, du bist auf Sendung.
1: Sehr gut. Also, was mich sehr bewegt hat, das ist einmal das Gebet von Jesu. Und zwar, wenn er sagt, dein Wille geschehe. Und die Taufe von Jesus, dass sich Jesus taufen lässt. An und für sich brauchen wir mir die Taufe für unsere Reinigung, aber Jesus hat ja keine Erbsünde. Und das hat mich sehr bewegt, wie du gesagt hast, Jesus lässt sich deshalb taufen, weil er unsere Sünden als Sündenbock nimmt er auf sich, um dann Tod und Auferstehung für uns hinzugeben und zu feiern, oder?
0: Richtig, ja, richtig.
1: Also das ist sensationell, sowas habe ich überhaupt noch nie gehört.
0: Aha. Ja. Also ist es eigentlich sehr interessant, dass das schon alles sehr früh beginnt.
1: Ja, richtig. Und dann bezüglich Geist. Also der Himmel öffnet sich und der Heilige Geist kommt herunter. Und der Heilige Geist wird ja in verschiedenen Arten dargestellt. Wind, Feuer, Flamme und so weiter. In welcher Form ist da der Heilige Geist heruntergekommen über Jesus?
0: Also das wird ganz deutlich beschrieben als Taube.
1: Als Taube, ja.
0: Als Taube, ja. Also da zeigt ja. Eigentlich, die Taube wird auch als Symbol der Spontanität, also dieses sich schnell verschenken, dieses, ja, gleich.
1: Und als was soll man jetzt den Heiligen Geist, wie soll man den darstellen, was glaubst du?
0: Naja, also mit Darstellen ist natürlich schwierig. Wenn man natürlich in die Kirchengeschichte hineinschaut, wird der Heilige Geist in verschiedenen Dingen dargestellt. Also einerseits in diesen Symbolen, die alle eine Bedeutung haben. Andererseits ist er wirklich Geist, gell? Aber er ist eine Person. Also eine Person, so wie wir zu Jesus Beziehung haben, so ist auch der Heilige Geist eine Person, zu der wir wirklich Beziehung aufbauen können und mit ihr kommunizieren können. Aber das ist halt sehr schwierig zu uns verstehen, weil wir natürlich
1: also
0: dieses Geistige,
1: ja.
0: ist natürlich, also unsere Gedanken sind ja auch Geist, also die werden verwirklicht, durch das ich jetzt meinetwegen eine Sandburg baue, die ich mir vorher mal vorgestellt habe, jetzt versuche ich das umzusetzen, dann wird ja das gedankengeistige Werk sichtbar. Man kann natürlich auch in Worten das Geistige erklären und vielleicht der andere macht sich auch ein Bild davon oder man bringt es dann auf das Papier.
1: Aber da brauchst viel Vertrauen und Übung, kommt man vor, oder?
0: Das ist halt, Gebet ist ein großes Übungsfeld, wo wir Tag für Tag wirklich dieses Vertrauen auch lernen. Und wer betet, lernt
1: noch eine Frage.
0: Dieses Vertrauen.
1: Von Jesus ist ja, Mutter Maria wird oft bezeichnet, aber der Vater von Jesus, da hört man eigentlich nichts, oder?
0: Naja, der Vater von Jesus ist natürlich der heilige Josef, der irdische Pflegevater, sage ich mal. Aber der Vater ist ja im Himmel. Und hier an dieser Stelle, wo ich euch auch das heute mal versucht habe, ein bisschen zu erklären, wird ja offenbart, dass der Vater in der Taufe Jesu sich jetzt offenbart als, das ist mein geliebter Sohn. Aber an den verschiedenen Stellen wird ja offenbart, dass Jesus schon diese Beziehung zu diesem Vater schon viel eher aufgebaut hat. Im Tempel zum Beispiel, wo er schon zurückbleibt, um in dem zu sein, was seinem Vater ist.
1: Aber die große Frage, kommt mir vor, ist immer, wer ist von Jesus der Vater? Weil von der Mutter wird mehr gesprochen, vom Vater ganz, ganz wenig, oder?
0: Naja, weil Jesus hat natürlich als Mensch, hat er nur die Mutter. Er hat ja keinen Vater.
1: Mhm.
0: Also was jetzt das menschliche Erbgut, es gibt ja auch diese Untersuchung von diesen Wunderkommunionen, wo sich die Kommunion wirklich in Leib, in Fleisch verwandelt hat. Und da wird immer festgestellt, dass es nur einen Geber gibt. Und das ist dann die Mutter Gottes. Sie gibt ihm alles. Ja? Fleisch.
1: Also das sind diese Sachen, die mich sprachlos machen.
0: Also, da hast du mit gutem Recht.
1: Danke.
0: Und das gehört auch dazu, zu unserem Glauben, dass wir staunen über das, was Gott ja. tut.
1: Also.
0: Vergelt's Gott, danke. Lieber Wolfgang. Danke.
1: Bitte.
0: Und unser letzter Anrufer hier in der Sendung, der Rudi, bitte fass dich kurz, wir haben nur noch wenig Zeit, dann geht es schon zum Gebet.
2: Grüß Gott. Ja, das Thema Gebet ist für mich ein großes Thema. Und zwar, wenn ich sagen darf, bin ich schon mit 10 Jahren am Sterbebett liegen und ich hatte damals Knochenmarkhalterung. Und durchs Gebet von einem Kooperator, der mit ausgebreiteten Händen Rosenkranz für das Bibel gebetet hat, der ist jetzt bereits 80 geworden. Und jetzt bete ich weiter und mein Leiden geht jetzt erneut. Und zwar habe ich jetzt 3 Bandscheibenoperationen, 2 Herz, 1 Auge und jetzt nur ein Leistenbruch. Ohne Gebet hätte ich das sicher nie geschafft. Und ich danke dem lieben Gott und vor allem Radio Maria, weil jetzt möchte ich das Zeugnis besonders einlegen. Ich höre täglich um 6 Uhr oder bete täglich den Rosenkranz mit. Und mir freut es, dass in ihren Verschiedenheiten der Moderatoren mich das sehr angetan ist, wie die Menschen so den Glauben überbringen. Und da möchte ich mal ein großes Vergeltgut und vielen, vielen Dank und auch Ihnen, lieber Herr Direktor, alles Gute wünschen und weiterhin Gottes Segen. Und ich glaube, jeder Einzelne hat irgendwas zu tragen, das ihm im Leben plagt. Und beten wir. Und ich bleibe auch bis zur Morgenbetrachtung um 7 Uhr und dann mache ich kurzes Selbergebet und stehe auf. Und mein Tag ist erfüllt schon im Beginn und ich bin einfach dankbar. Lieber Gott, danke, Mutter Gottes, für diese Zeit und für alles mein Leben.
0: Danke, danke, vergelt's Gott, lieber Rudi. Ich wünsche dir alles Gute und vergelt's Gott, dass du mit uns so verbunden bist. Jetzt darf ich euch den Segen spenden und wir wollen dann gleich ins Gebet, in die Vesper, in die Sext hinein tauchen, in das Stundengebet der Kirche. Der Herr sei mit euch.
2: Und mit deinem Geiste.
0: Auf die Fürsprache der Gottesmutter Maria segne und beschütze euch der dreifaltige Gott, der Vater und der Sohn und der Heilige Geist.
2: Amen. Vergelt's Gott.
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In der Mitte der Nacht beten wir nun den Angelus und vertrauen uns und alle Menschen der Mutter Gottes an.

Heute, am 2. September, gedenkt die katholische Kirche der seligen Ingrid Elofsdotter. Sie lebte im 13. Jahrhundert in Schweden und stammte aus einer der wichtigsten Adelsfamilien des Landes. Nach dem Tod ihres Ehemanns gründete sie mit ihren Geschwistern das erste Dominikanerinnenkloster in Schweden. Sie unternahm eine Pilgerreise nach Rom und Jerusalem, und als sie von dort zurückkehrte, trat Ingrid selbst in das von ihr gegründete Kloster ein und wurde hier Priorin. Weiters gedenkt die Kirche heute des seligen Apollinaris Morel von Posat und des heiligen Nonnosus von Soracte. Von beiden hören wir gleich mehr.

hören wir nun über den seligen Apollinaris Morel von Posart. Apollinaris wurde am 12. Juni 1739 im Kanton Fribourg in der Schweiz geboren und auf den Namen Jean-Jacques Morel getauft. Den Namen Apollinaris erhielt er 1762, als er dem Kapuzinerorden beitrat. Dort empfing er zwei Jahre später auch die Priesterweihe. Apollinaris war zunächst als Lehrer und Seelsorger tätig. 1774 begann er eine Tätigkeit als Professor für Philosophie und Theologie in Fribourg. Außerdem wurde er zum Leiter des Kapuzinerkollegs in Stans ernannt. Dort wurde Apollinaris jedoch so sehr verleumdet, dass er schließlich im Jahr 1788 von der Ordensleitung nach Paris versetzt wurde. In Frankreich hätte er eigentlich eine Ausbildung für den Missionseinsatz in Syrien absolvieren sollen. Stattdessen wurde er aber als Seelsorger für Gefangene eingesetzt. Zusätzlich betreute Apollinaris hier etwa 5000 deutschsprachige Gläubige als Seelsorger. Kurze Zeit später brach die Französische Revolution aus. Als Apollinaris den Eid auf die neue Zivilkonstitution verweigerte, wurde er festgenommen. Er wurde in der Pariser Karmelitenkirche eingesperrt und auch gefoltert. Schließlich wurde Apollinaris zum Tode verurteilt. Am 2. September 1792 wurde das Urteil vollstreckt. An diesem Tag erlitten auch viele weitere bekennende Priester in Paris den Märtyrertod. Am 17. Oktober 1926 wurde Apollinaris mit 190 anderen Pariser Märtyrern von Papst Pius XI. Selig gesprochen.

Kommen wir nun zum heiligen Nonnosus von Soracte. Nonnosus lebte im 6. Jahrhundert in Italien. Er war Mönch im Kloster auf dem Mons Soracte. Der etwa 700 Meter hohe, alleinstehende Berg, welcher heute Monte Soracte genannt wird, befindet sich einige Kilometer nördlich von Rom. Während seiner Zeit als Mönch hatte Nonnosus sehr unter seinem äußerst strengen Abt zu leiden. Er ertrug jedoch alle Demütigungen und Qualen des Klostervorstehers mit großer Geduld. Schließlich wurde Nonnosus um das Jahr 560 selbst zum Abt ernannt. Im Gegensatz zu seinem Vorgänger zeichneten ihn seine besondere Güte und Milde gegenüber seinen Mitbrüdern aus. Aus dem Leben des heiligen Nonnosus werden folgende drei Wunder berichtet. Die Mönche fanden auf dem felsigen Berg keinen geeigneten Platz, um einen Garten anzulegen. Die einzige Stelle, die geeignet gewesen wäre, wurde von einem großen Felsbrocken blockiert. Nachdem Nonnosus in diesem Anliegen gebetet hatte, war der riesige Stein plötzlich verschwunden. Eine andere Erzählung berichtet davon, dass dem heiligen Nonnosus beim Reinigen einer gläsernen Ampel diese zerbrochen sei. Aus Angst vor seinem strengen Abt begann er zu beten. Als er schließlich wieder aufblickte, war die Ampel unversehrt. In einer dritten Überlieferung wird von einem Jahr erzählt, in dem die Ölbäume kaum Früchte trugen. Durch das Bittgebet des Nonnosus soll sich daraufhin auf wundersame Weise das Speiseöl der Mönche vermehrt haben. Auf Darstellungen ist Nonnosus deshalb häufig mit einer Ampel, einem Ölkrug oder Zweig und einem Felsen zu sehen. Nach seinem Tod wurde Nonnosus in seinem Kloster auf dem Mons Soracte bestattet. Im 9. Jahrhundert wurden seine Gebeine in ein Kloster in die italienische Stadt Viterbo übertragen. Im 11. Jahrhundert wurden Reliquien eines Heiligen namens Nonnosus nach Freising in Bayern gebracht. Bis Ende des 20. Jahrhunderts glaubte man, dass es sich dabei um die Gebeine des heiligen Nonnosus von Soracte handelt. Im Jahr 1987 entdeckte man aber bei archäologischen Grabungen in einer Kirche in Molzelbichl in Kärnten eine Inschriftplatte. Aus dieser Inschrift geht hervor, dass im 5. Jahrhundert ein Diakon namens Nonnosus in Molzbichl gelebt hat. Der Ort, an dem dieser Diakon vermutlich gewirkt hat, gehörte zum Besitz der Bischöfe von Freising. So ist es naheliegend, dass es sich bei den Reliquien im Freisinger Dom um die des heiligen Nonnosus von Molzelbichl handelt.

Soweit die Heiligen des heutigen Tages. Im Namen von Radio Maria wünsche ich allen, die heute ihren Namenstag oder einen anderen Festtag feiern, alles Gute und gottesreichen Segen. Mögen Ihnen der selige Apollinaris und der heilige Nonnosus Fürsprecher sein.

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0: Ich bin mir sicher, liebe Hörerinnen und Hörer von Radio Maria, dass Sie schon ein- oder zweimal etwas von den Barmherzigen Schwestern gehört haben. Vor allem die Krankenhäuser der Barmherzigen Schwestern dürften vielen ein Begriff sein. Eine Ordensgemeinschaft, bestehend aus starken Frauen, die die Liebe Gottes im Dienst an den Nächsten spürbar werden lassen. Als Vinzentinerinnen leben sie nicht nur nach dem Charisma des heiligen Vinzenz von Paul, sondern natürlich auch nach dem Charisma ihrer Ordensgründerin, der heiligen Louise von Marillac. In das Charisma dieser mutigen Frau und Ordensgründerin tauchen wir heute beim Garten des Gebets ein. Dazu begrüßt sie Sarah Ettlinger. In diese Gebetsschule mit der heiligen Louise führt uns Pfarrer Reinhard Kofler aus Graz. Herzlich willkommen, lieber Pfarrer Reinhard, ich begrüße Sie und übergebe Ihnen gleich das Wort.
1: Ja, herzlich willkommen zu dieser Gebetsstunde mit der heiligen Louise von Marillac. Ich bin Pfarrer Kofler aus der Marienpfarre Graz, wie schon erwähnt. Bin seit 1992 in die Gemeinschaft der Lazaristen eingetreten, deren Gründer der heilige Vinzenz von Paul ist. Natürlich lernen wir dort auch die heilige Louise von Marillac kennen, die ähnlich wie bei Franziskus und Clara oder Benedikt und Scholastica so das weibliche Pendant zum Gründer war, aber eben nicht nur als ein Beiwagerl sozusagen, sondern wirklich als eine mutige, eigenständige Frau, die es anfangs nicht sehr leicht hatte. Sie ist 10 Jahre nach dem heiligen Vinzenz geboren, also 1591, am 12. August. Und im selben Jahr wie er verstorben, 1660. Und zwar am 15. März, was lange Zeit auch der Gedenktag der Louise war. Und jetzt ist es verschoben, das ist immer eigentlich Fastenzeit. Deswegen hat man den Gedenktag jetzt da offiziell weltweit auf den 9. Mai verschoben. Also 15. März ist für uns immer noch der Gedenktag, wo auch der heilige Clemens von Hofbauer und ich in Wien vor allem gefeiert wird. Aber eigentlich jetzt, Gedenktag ist der 9. Mai. Ja, sie war Tochter eines adeligen Vaters und einer uns nicht bekannten Mutter. Es könnte sein, dass er die Amme ist, die sie später dann aufgezogen hat. Und das war für sie lange Zeit eine Marke. Der Vater war ein sehr liebevoller Vater aus dem Adelstand. Und Herr von Marillac und eben diese Marke, dass damals ein uneheliches Kind entstand, war für sie ihr Leben lang eine Schwierigkeit. Also es gibt wirklich schlimme Dinge, das kann man sich halt nicht mehr vorstellen. Es gab eine Hochzeitsliste von einer Hochzeit, wo die heilige Louise gar nicht eingeladen war, weil das passt nicht dazu im Adel. Und als der Vater dann heftig protestiert hat, dass seine Tochter auch auf der Hochzeitsliste stehen soll, hat man geschrieben, und eine gewisse Bekannte von Herrn Marillac ist auch dabei. Also das sollte seine Tochter sein. Ja. Und das hat ihr sehr wehgetan. Als der Vater dann später gestorben ist, war sie dann komplett in der Luft. Aber der Vater hat geschaut, dass sie eine sehr gute Beziehung zum Herrn bekommt und hat sie auch bei Dominikanerinnen in Poesie erziehen lassen. Also so ein Mädchenpensionat, also wirklich ein sehr hochstehendes für adelige Mädchen. Dort hat sie Lesen und Schreiben gelernt, auch die schönen Künste, hat malen gelernt dort. Es gibt ein wunderschönes Bild von ihr, das im Generalat in Paris, in der Rue du Bac übrigens, wo später auch die heilige Catherine de Bourgh ihre Erscheinungen hatte, ist immer noch das Generalat der Barmherzigen Schwestern ausgestellt ist, das dem Barmherzigen Jesus sehr ähnlich schaut. Also Jesus, der mit dem Herzen geöffnet, die Hände ausbreitet und uns liebevoll anschaut, ist beeindruckend, wie nahe das auch dem Barmherzigen Jesus ist. Ja, es ist dann so gewesen, der Vater ist verstorben und man hat dann gedacht, so, jetzt muss man was tun mit der Frau. Die müssen wir runterbringen und haben sie dann einfach verheiratet. Sie war nicht sehr begeistert davon, weil sie wollte eigentlich Schwester werden. und hat sogar ein Gelübde an Gott gegeben, dass ihr Leben dem weihen will, in einer Gemeinschaft. Und wollte auch bei den Kapuzinerinnen eintreten, einer ganz strengen Ordensgemeinschaft, die so ein Büßerleben führen, wohl auch um ein bisschen für Dasein zu büßen. Und der Kapuziner, Priester, der praktisch die Gemeinschaft geleitet hat, hat gemeint, ihre Gesundheit sei zu schwach und sie könne das nicht tun. Das war für sie ein Zusammenbruch. Dann noch die Heirat mit dem Herrn Anton de Graaf. Eigentlich eine gute Partie, könnte man sagen, aber nicht ganz das, was sie wollte. Es gab sogar einen Sohn, den Michel. Und als der Mann dann noch gestorben ist, der war immer zusehends krank und dann war sie völlig in der Luft und wusste nicht mehr weiter, nicht aus und ein. Das war eine sehr schwierige Zeit für sie. Jetzt als Alleinerziehende mit dem Michel, mit ihrem Buben. Ja, und da gab es eine ganz schwierige Zeit, das ist wirklich eine Dunkelheit in ihrem Leben gewesen. Himmelfahrtstag war das sogar, der 25. Mai 1623. Da hat sie eine sehr große Niedergeschlagenheit ergriffen. Und alle tröstenden Worte ihres Onkels Michel, der hieß auch Michel, der Onkel, haben nicht geholfen. Und dann kommt Pfingsten. Und das ist das Wunderbare. Also der Geist Gottes hat da damals eingeschlagen. Wir sprechen vom Pfingstwunder. Ja, dass ihr einfach gezeigt hat, es wird eine Zeit geben, wo ihr Gelübde, das sie gegeben hat, wahr wird. Wo es ein Kommen und ein Geben wird. Was damals eigentlich unmöglich war, weil in der Zeit, als Lucy gelebt hat, gab es nur Heiraten oder Kloster und sonst nichts. Es gab dazwischen entweder die geschlossenen Mauern hinter dem Kloster oder Heirat als Stand. Ja. Vinzenz von Paul, der eben ohne Lucy nicht denkbar ist und umgekehrt, hat damals schon mit dem heiligen Franz von Sales, dem Bischof, angefangen, Schwestern gleichsam zu entklausurieren, dass sie hinausgehen zu den Menschen. Vinzenz wird als der Vater der Armen gesehen. Und das hat sich so langsam entwickelt. Damals hatten die Damen der Caritas, also adelige Damen, die den Menschen geholfen haben, in vielfacher Weise. Und Luise ist dann Vinzenz anvertraut worden als geistliche Begleitung. Und sie war damals schon sehr skrupulös gleichsam, hat oft gebeichtet bei ihm. Und Vinzenz hat damals sehr viel Arbeit schon gehabt und hat sie einfach dann ihre Fähigkeiten erkannt, dass sie ein sehr starkes Organisationstalent hat. Und hat sie eingespannt, diese Caritasvereine in ganz Frankreich zu besuchen, um einfach nach dem Rechten zu sehen. Und das war so spannend, wie Luise das geschafft hat, diese oft maroden Vereine wieder fit zu machen, ja, mit ihrer ganz besonderen Art, dass das einfach für Vinzenz auch eine große Überraschung war. Ja, und dann ist passiert, dass eben gerade in Trairies waren sehr viele adelige Damen eben aus hohem Stand dabei. Vinzenz war da richtig ein Seelenfänger und hat da wirklich viele Menschen zur aktiven Caritas aufgerufen. Und das Spannende war, dass die Damen natürlich, die gingen wirklich in die Spelunken rein, in die finstersten Winkel, haben die Suppe hingebracht mit ihren Brokatkleidern und Rüschenkleidern und die da Herren der Schöpfung waren nicht sehr begeistert, als sie nach Hause kamen. Und deswegen haben sie oft ihre Dienstmägde geschickt. Und die hatten auch wirklich, junge Leute hatten keinen Bock drauf, also kein Interesse, diesen Armen zu dienen. Und da mussten das aber tun im Auftrag ihrer Damen. Und das hat Vinzenz gemerkt, das ist nicht das Richtige. Was sollen wir denn tun? Da kam ein junges Mädchen aus dem Land, Margrethe Nassau, die eigentlich Lehrerin werden wollte und sich bei Vinzenz vorgestellt hat. Plötzlich macht es Klick. Vinzenz und Luise haben erkannt, die Armen können den Armen am besten dienen. Ja, und das ist so schön, dass sie dann in die eigene Wohnung Mädchen eingeladen hat vom Land, die einfach dann einspringen. Ja, für diese Damen der Caritas, die nicht mehr konnten. Und die haben das wunderbar gemacht. Ja, die haben diese Arbeit geliebt. Und das Schöne ist, dass Luise von Merck diese Mädchen einfach gelehrt hat. Sie war eine richtige Lehrmutter. Sie hat ihnen Katechismusunterricht gegeben. Sie hat sie geschult, wie sie den Armen einfach das Gute tun, wie sie sich auch lehren, nicht nur das Brot zu nehmen, sondern auch eben den Glauben anzunehmen und vieles andere. Und das waren die ersten barmherzigen Schwestern. Ja. 1629 hat das mit der Caritas-Bruderschaften begonnen. 1633 hat sie eben die Ausbildung der barmherzigen Schwestern übernommen. Sehr erstaunlich. 33 Sterbe Jesu. 1633, die barmherzigen Schwestern werden gegründet. Und das war dann eine Armee, eine blaue Armee, praktisch eine Armee der Hilfsbereitschaft. Also in die Picardie, in die Champagne, dort waren die großen Bürgerkriege mit den Soldaten, haben sie barmherzige Schwestern hingeschickt, sogar nach Irland, nach Polen, zur Königin von Polen, in ganz Frankreich. Zu den Bettlern, zu den Armen, zu den Galeerensklaven, die praktisch die biologischen Motoren der Kriegsschiffe waren, ja. Und überall hin, in die Gefängnisse. Es gab keine Möglichkeit, wo sie nicht gegangen sind. Und Vinzenz konnte so diese wunderbare Armee der Barmherzigen Schwestern einsetzen und einfach sein großes Werk der Barmherzigkeit, das er ausgeführt hat, gemeinsam mit Luise auszuführen. Und das finde ich so schön. Sie war Novizenmeisterin, sie war Oberin, sie war Generaloberin. Findelkinder, denen das sie selber erlebt hat, dass eben Kinder, die oft unehelich waren, weggelegt wurden in Krippen, in so Suchstationen, wo man sie einfach finden konnte, eben Findelkinder, also einfach so Art Winden, wo man Kinder reingelegt hat, um so anonym sie abzulegen. Oft haben Bettler die verwendet, um einfach dann mehr Geld zu bekommen. Und das war für Vinzenz eine Grausamkeit, die er nicht ertragen konnte. Und so haben die barmherzigen Schwestern eben wirklich diese Kinder aufgenommen und aufgezogen bis zum 18. Lebensjahr. Es gab ein Schloss außerhalb von Paris, wo sie sie praktisch wirklich erzogen haben. Und das war schon sehr spannend, was da alles für verschiedenste Werke einfach entstanden sind. Vinzenz sagte mal, wir müssen der Not zu Hilfe eilen, wie zum Feuerlöschen. Ja? Und das merkt man bei Luise, die gleichsam der Zweitaktmotor war, so wie Franziskus und Clara einfach eine Einheit waren, auch Vinzenz und Luise eine Einheit. Und sie haben so viel gemeinsam erlebt und erfahren. Ich denke, da sind sehr viele Dinge für unser Gebetsleben einfach drinnen. Ja? Ich lese jetzt das Tagesgebet zum Abschluss, bevor wir dann eine Musikpause machen. Das offizielle Tagesgebet, das heißt zum Festtag der Grüße am 9. Mai. Gott, Urquell und Lohn der Liebe. Durch deinen menschgewordenen Sohn hast du der Kirche das neue Gebot der Liebe gegeben. Hilf uns nach dem Beispiel der Heiligen Luise, den Nächsten in christlicher Liebe zu dienen, damit wir das Reich erlangen, das du den Deinen verheißen hast. Durch Jesus Christus, unseren Herrn. Amen. Sagt mir zum Abschluss dazu, dass Luise 1920 selig gesprochen wurde, 1934 heilig gesprochen und dass Johannes der 23., der große Konzilspapst, sie am 10. Februar 1960 auch zur Patronin aller sozialkaritativ Tätigen erklärt hat. 1960 war diese besondere Nennung als aller Patronin aller sozialkaritativ Tätigen. So gibt es in der Musikpause einiges zu nachdenken. Ich werde dann später einige Gebetsvorschläge noch bringen, wie wir mit Luise beten können. Aber gerne können Sie schon nachdenken. Nach dem zweiten Teil des Vortrags gibt es dann auch noch Möglichkeiten, mich anzurufen und auch mit uns ins Gespräch kommen.

0: Sie hören den Garten des Gebets hier bei Radio Maria. Es geht um die Gebetsschule mit der heiligen Louise von Marillac. Darüber hat Pfarrer Reinhard Kofler schon im ersten Teil gesprochen und erwähnt, dass der heilige Vinzenz von Paul und die heilige Louise, wie Franziskus und Clara ein eingespieltes Team sind, sich gegenseitig ergänzen, auch in ihrem Apostolat und in ihrem Wirken, entweder in der Kontemplation oder in dem Hinausgehen. So dienen die barmherzigen Schwestern, die heilige Louise gegründet hat, ganz besonders den Armen. Lieber Pfarrer Reinhard, Sie haben schon erwähnt, Sie sprechen noch einige konkrete Möglichkeiten an, wie wir mit der heiligen Louise beten können. Und so bitte ich Sie, fortzusetzen.
1: Danke. Ich möchte einen kleinen Buchtipp geben. Das ist ein kleines Buch von Schwester Veronika Häusler. Sie ist selbst eine herzliche Schwester. Und sie hat ein Buch im Verlag Neue Stadt, der nicht unbekannt ist, herausgegeben. Das heißt Louise von Marillac, die Kraft der Barmherzigkeit. Das Schöne in diesem Buch ist, dass es eine kurze Biografie gibt, wie ich sie kurz auch beschrieben habe. Und dann einen 4-Wochen-Zyklus, wo es Tag für Tag Gebetsmöglichkeiten gibt, zum Beispiel erste Woche erst angenommen sein, wer bin ich in den Augen Gottes, ja, es gibt dann verschiedene Themen, zu Gott hinschauen, wer ist Gott für mich, und da hat man einen kurz biografischen Teil und dann wirklich einen Gebetsteil, wo es auch um Impulse geht, kann ich Gottes Liebe annehmen, wie reagiere ich auf die Erkenntnis, du liebst uns wirklich. Und das geht so Tag für Tag durch, also gleichsam in einem Monat. In 4 Wochen kann man die heilige Louise wunderbar kennenlernen und auch Tag für Tag mit ihr beten. Ja, auch in sehr viele Zitate auch aus ihr selber. Ja. Zum Beispiel, Louise hat ja dann die barmherzigen Schwestern gleichsam geschult. Da ist es hier am 6. Tag in der 3. Woche. Die Haltung, an die Louise auf ihrem Weg als lebensdienlich entdeckt, lebt und bei anderen zu fördern sucht, führen in eine größere Weltweite und Freiheit des Herzens. Und damit nicht zuletzt zur Leichtigkeit und Freude. Also diese Schwere hat sie einfach abgebaut, die ihr Leben so belastet hat durch ihre Herkunft. Und diese Leichtigkeit und Freude sieht man bei ihr, und das ist das Wunderbare. Ihr Blick geht dabei in alle Richtungen. Die Schwestern sollen sich freuen, dass sie dem Willen Gottes entsprechen dürfen. Die Armen sollen sich freuen, weil ihnen Gottes Erbarmen erfahrbar gemacht wird. Ja, sogar Gott selbst soll sich freuen, wenn er sieht, dass diejenigen, die sich von ihm rufen und führen lassen, mit offenem Herzen ihren Dienst tun. Sie selber schreibt da, ich will niemals mehr eine andere Freude haben, als dir zu gefallen. Wenn es Gott nicht Gott gemeint, und nicht den Gesetzen unterzuordnen, die mir die Reinheit deiner Liebe auferlegt. Und sie schreibt auch selber an verschiedenste Schwestern, sie müssen mir glauben, meine lieben Schwestern, dass mir nichts größere Freude bereitet, als von jeder von ihnen zu hören, ob sie gesund und wie es ihnen innerlich zumute ist. Oder sie haben mir Freude gemacht, dass sie festgeblieben sind. Wäre es eine wunderbare Sache, ähnlich wie Vinzenz von Paul, der auch um die 40.000 persönliche Briefe geschrieben hat. Ja, und dazu noch viele Gründungen und alles Mögliche. Man findet immer noch Briefe, die irgendwo auftauchen, die von Vinzenz original sind. Hat auch Louise, ihre Schwestern, alle persönlich gekannt. Und das war eine Riesenanzahl von Schwestern, die in alle Länder verstreut hingefahren sind, nach Italien, nach Polen, nach Irland, ganz Frankreich, in Missionen, und sie hat mit allen persönlichen Kontakt gehabt, über Briefe. Sie wusste genau Bescheid, wer diese Schwester ist, und auch die Gemeinschaft, das Gemeinschaftsleben. Wenn zum Beispiel 2 Schwestern irgendwo zerstritten waren, hat sie das mitbekommen. Sie hat mich auch eingefordert, dass die Schwestern ihr berichten, wie es ihnen geht. Da hat sie meistens beiden Schwestern einen Brief geschrieben. Sie sollen das einzeln lesen und dann die Briefe gegenseitig vorlesen, zum Beispiel. Also die war eine unglaublich starke, wundervolle Pädagogin. Nicht umsonst ist auch das Evangelium, das vom Festtag ist, das von Matthäus 25, Jesus, der selber in den Armen gegenwärtig ist. Ja, ich war nackt, ich war durstig, ich war fremd, ihr kennt das. Und das ist so schön, das hat sie mit ganzem Herzen gelebt. Ja. Und so möchte ich dieses Buch wirklich empfehlen, Grüße von Mariak, die Kraft der Barmherzigkeit, Verlag Neue Stadt, da kann man in wunderbarer Weise mit Luise beten lernen. Ja, und so bin ich jetzt gespannt auf eure Beiträge, was ihr mir auch fragen wollt oder auch vielleicht dazu beitragen möchtet.
0: Dazu gibt es jetzt in dieser Sendung die Gelegenheit, rufen Sie gerne an unter der Telefonnummer 0720 578 578 und von außerhalb Österreichs 0043 720 578 578.

Wir befinden uns in der Gebetsschule mit der heiligen Louise von Marillac. Sie war selbst eine gute Pädagogin, wie Pfarrer Reinhard Kofler vorhin erwähnt hat. Sie hat ihre Schwestern alle persönlich gekannt und ja ganz liebevoll sie gelehrt, sie begleitet, geführt auf ihrem Weg zu Christus, aber auch zueinander. Wenn es Streit gegeben hat, hat sie sich liebevoll um ihre Mitschwestern gekümmert. Da habe ich mich persönlich gefragt, wie gehe ich damit um, wenn es in meiner Familie oder bei meinen Freunden Streitsituationen, Konflikte gibt? Wie kann man die am besten lösen? Wir sind ja nicht alle im Kloster und haben nicht die gleichen Probleme, aber im Endeffekt kommt dasselbe raus in der Familie, bei den Freunden. Also wenn Sie dazu eine konkrete Frage haben, dann rufen Sie jetzt gerne an. Die Telefonnummer ins Studio ist 0720 578 578 und von außerhalb Österreichs 0043 720 578 578.

0: Ich darf eine Frage von Therese weitergeben, nachdem sie ja den Lebenslauf, die Geschichte dieser Heiligen, der Heiligen Louise, ausgeführt haben, hat sich Therese gefragt, was mit ihrem Sohn passiert ist. Sie war ja alleinerziehend und hat sich dann ganz um die Armen gekümmert, hat eine Ordensgemeinschaft gegründet. Was war also dann mit ihrer Familie? Wissen Sie das?
1: Ja, das war schon eine schwierige Sache. Also sie wollte dann diesem Sohn auch das Beste geben, was es gab, für Michel, und wollte ihn auch zum Priester machen. Ja, gleich die Engelmacherin zum Priester, was ziemlich missglückt ist. Also er war im Seminar und die Mama wollte einfach, dass er Priester wird. Sie dachte, dann könnte er am besten versorgt werden. Auch der heilige Vinzenz hat ihr da abgeraten, ihr den Willen da, Gottes da so vorzugreifen. Aber er hat da eben nicht angebissen, gleichsam. Er ist dann zwar im Seminar gewesen, seiner Mutter zuliebe, aber ist dann kein Priester geworden. Ja. Aber Vinzenz hat sich liebevoll auch um den Michel gekümmert. Immer wieder hat er in den vielen Briefen, es gibt ein dickes Buch, das habe ich selber auch, das haben wirklich, also glaube ich, über 500 Seiten drin, das die Barmherzigen Schwestern von Salzburg einmal ausgegeben haben, wo die Briefe zwischen Vinzenz und Luise drin sind, die Korrespondenz, sagenhaft, was da hin und her ging. Ja. Und oft hat er den Michel auch erwähnt, ja genau, der Anton Le Gras, sein Vater, ist ja dann verstorben, ja, krank geworden und verstorben, und so ist eben Michel dann doch groß geworden. Man hat nicht so viel, was dann wirklich mit dem Michel passiert ist, aber er hat dann auch geheiratet später, und ich glaube, es gibt auch Enkel von der Luise. Also, ja, schon ganz spannend, das Ganze. Das war ihr großes Leid, ja, dass aus dem Michel da kein großer Heiliger geworden ist, sondern dass er eben so ganz normal gelebt hat. Aber auch da sieht man, dieses Leid hat sie ja angenommen und, ja, genau. Und hat aber sich dann voll auf ihre Arbeit mit den Barmherzigen Schwestern konzentriert, ja.
0: Dann noch eine persönliche Frage von mir. Sie hat ganz hingebungsvoll sich um ihre Mitschwestern, um die Barmherzigen Schwestern gekümmert, aber eben auch um die Armen, um die Bedürftigen. Wie hat dann ihr Gebetsleben ausgesehen? Hatte sie auch, oder gibt es bei den Barmherzigen Schwestern auch einen Fokus auf Kontemplation, oder ist ihr Apostolat ganz nach außen hin gerichtet?
1: Hier in der Ringgasse ist ja ein geistliches Zentrum, kann man sagen. Es gibt die Lazaristen hier, es gibt die Pfarre, und die auch sehr aktiv ist. Und es gibt gleich daneben die Barmherzigen Schwestern, auch einen Kindergarten, den sie lange geführt haben, der jetzt an die Caritas abgegeben ist. Aber es gibt jeden Tag Messe, es gibt Betrachtung, also sie haben auch das Stundengebet, Laudes und Vesper, dass sie gemeinsam beten, und auch Betrachtungszeit, wo man wirklich in aller Stille das Evangelium oder was immer auch man nimmt, dann liest und in einer halben Stunde betrachtet. Ja, und einige Gebete auch, die speziell für die Schwestern auch beten. Also es gibt durchaus ein Gebetsleben und aktives Leben. Ja.
0: Das geht dann auch immer Hand in Hand. Wenn man nicht gerade im Kloster ist und feste Gebetszeiten hat, wie kann man persönlich während dem Tun, dem aktiven Arbeiten, da Zeit finden für Gott?
1: Wenn St. Paul sagt, wenn du gerade in der Kapelle bist und das läutet an der Tür und dein Armer steht vor der Tür, dann verlasse Gott, um Gott an der Pforte zu finden. Ja? Und wenn es 10-mal klingelt und du gehst 10-mal hinunter, dann verlasse 10-mal Gott, um Gott an der Pforte zu finden. Ja, das ist zum Beispiel ein Wort, das ist sehr herausfordernd im Alltag, aber ja, also wir können eigentlich Gott nicht verlieren. Gott ist die Liebe, in der Liebe bleibt in Gott und Gott bleibt in ihm. Das ist ein Wort aus 1. Johannes 4,16b. Kenner von mir wissen, dass das mein Mitspruch ist. Ja, ich denke, wir können aus der Liebe Gottes letztlich nicht rausfallen. Ja, und diese zwischen Maria und Martha gibt es immer diese Bindung, die einfach jeder Mensch zu suchen sucht, bei ihm sein, bei ihm verweilen, seinen Füßen sitzen und zugleich auch eben schauen, dass die Suppe nicht anbrennt, sozusagen. Ja. Und das und die Menschen versorgen, wie sie es brauchen. Das ist eine große Herausforderung, aber es ist denkbar. Ich denke, dass Maria und Martha beide in uns sind und dass wir beides eben auch brauchen. Ja.
0: So hat dann vermutlich die heilige Louise von Marillac das auch so gelebt.
1: Ja, sie hat zum Beispiel ihre Schwesterngemeinschaft 1634 gegründet, 11 Jahre später, 1644, ganz bewusst der Mutter Gottes geweiht, ja, auch in einem Wallfahrtsort, um die Gemeinschaft einfach dem Schutze Gottes zu unterstellen, dem Schutze Marien zu unterstellen. Ja, dass immer wieder so einfach geistliche Übungen wird ganz bewusst gemacht, um einfach Gottes Schutz auch zu erflehen, dass es nicht unser Menschenwerk ist, sondern letztlich das Werk Gottes ist, ja, das wir tun.
0: Dass sich alles auf die Begegnung mit Christus ausrichtet. Also, wie Sie gesagt haben, Christus im Gebet zu begegnen, aber Christus auch an der Pforte bei den Armen zu begegnen. Lieber Pfarrer Reinhard, unsere Sendezeit neigt sich dem Ende zu. Ich bitte Sie noch um Ihre abschließenden Worte über die Gebetsschule mit der heiligen Louise von Marillac.
1: Ich habe das schon sehr erwähnt, dass es die beiden Ebenen der Vinzenz-Louise gibt, auch bei Vinzenz, das ist ja eigentlich ein Wert, wo sie ja schreibt, mein Herz war so niedergeschlagen, dass die Wucht meiner Gefühle manchmal körperlichen Schmerz auslöste. Ja, also auch diese Zeit, wo sie vor Pfingsten. Und trotzdem ist sie da durchgedrungen zu dieser Liebe Gottes, die sie bedingungslos annimmt und die sie zu einer mutigen, starken Frau gemacht hat, die auch Vinzenz sehr oft geraten hat. Wenn Luisa sagt, mir scheint das und das, hat man gewusst, so, das setzt jetzt durch bei Vinzenz. Und das war sehr interessant, dass sie nicht nur die Mithelferin war von ihm, sondern wirklich auch Mitgestalterin des großen Werkes der Barmherzigkeit. Und dass sie in Vinzenz in vielen Dingen auch geholfen hat, auf die Spur zu kommen. Ja. Und ja, da darf ich nur danke sagen fürs Zuhören. Schaut euch die Heilige Louise an. Es gibt viel im Internet zu finden, wenn ihr Heilige Louise von Marillac eingibt. Es gibt wunderbare YouTube-Kanäle, wo man auch ihre Spiritualität kennenlernt. Schaut euch einfach um. Es zahlt sich wirklich aus, diese große Heilige der Caritas kennenzulernen.
0: Dazu bitte ich Sie nun um den priesterlichen Segen.
1: Auf die Fürsprache der Gottesmutter Maria, Heiligen Josef und der Heiligen Luise von Marillac, auch des Heiligen Vinzenz von Paul, segne euch, stärke euch und erfülle euch und schenke auch den Blick der Liebe Gottes für die Menschen, Gott, der Vater und der Sohn und der Heilige Geist.
0: Amen.
1: Amen.
0: Vergelt's Gott, lieber Pfarrer Reinhard Kofler, für Ihre Worte, ja, für Ihre Ausführungen und auch persönlichen Ausführungen als Vinzentiner über die Heilige Louise von Marillac. Ein Zitat der heiligen Louise möchte ich an den Schluss dieser Sendung stellen. Menschen, die hier auf Erden am wenigsten gelten, werden von Gott am meisten geliebt. Über diese Sorge um die Armen und Kranken haben wir beim Garten des Gebets in der Gebetsschule mit der heiligen Louise von Marillac erfahren. 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

0: Im Anschluss folgt die Wiederholung der Sendung Glaubensforum von gestern Vormittag.
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2: Grüß Gott und guten Morgen, liebe Zuhörer von Radio Maria Südtirol, von Radio Maria Österreich und wo immer Sie uns jetzt auch empfangen können. Herzlich willkommen zum Glaubensforum. Margaret Winkler begrüßt Sie aus dem Sendestudio in Brixen. Aus der Reihe Den Jesus-Code entschlüsseln hören Sie heute den 11. Teil. Referent ist Pfarrer Christoph Haider. Pfarrer Christoph Haider ist in Oberhofen und wir sind verbunden. Ihn darf ich nun ganz herzlich begrüßen. Grüß Gott und guten Morgen, Herr Pfarrer Haider, nach Oberhofen.
3: Ja, guten Morgen nach Brixen, guten Morgen zu allen unseren Hörerinnen und Hörern. Ich freue mich wieder mit Ihnen über die heilige Eucharistie nachdenken zu dürfen. Den Jesus-Code entschlüsseln, das ist der gewählte Titel. Jesus hat sein Leben für uns gegeben. Aus dieser Lebenshingabe und seiner inneren Gesinnung entnehmen wir den Code. Wir werden ihn dann am Ende der Sendereihe kennen schon. Ich vermute, dass einige schon draufgekommen sind. Ich habe das selbst so formuliert und gewählt. Es ist immer gut, es ein bisschen spannend zu machen, auch für unsere Hörer und Hörerinnen, die natürlich die Messe sehr gut kennen, soll es wieder ein Aha-Erlebnis werden. So hoffe ich zumindest, dass Sie sagen können, ja, das ist eigentlich wirklich so der tiefste Grund, auf dem die Messe steht, ist das Herz des Gottessohnes Jesus Christus, der sich für uns hingibt und uns in diese Hingabe an den Vater, an Gott den Vater mit hineinnimmt. Und da kommen dann die sehr wenigen Buchstaben zutage, aus denen ich den Jesus-Code formuliert habe. Aber es ist eigentlich nicht meine Formulierung, sondern es ist die klassische Art und Weise, die Lebensexistenz und die Lebensweise Jesu Christi zu beschreiben. Also, warten Sie noch ein bisschen ab. Ich denke, das geht das ganze Jahr hindurch, noch über den Herbst bis in den Winter hinein. Und dann gibt's die Offenbarung oder die Kundmachung des Codes. Wir haben schon in den vergangenen Sendungen den ersten Teil der Messe betrachtet und auch die Betrachtung abgeschlossen vom Eingang, dem Beginn der Messe bis hin zu den Fürbitten. Es ist die Liturgie des Wortes, Wortgottesdienst sagen wir auch. Da haben wir letztes Mal die Bedeutung der Fürbitten uns angeschaut, die nicht nur eine Katechese sein sollen oder eigentlich gar keine Katechese, sondern das Hintreten des Volkes Gottes vor den Herrn. Und dieses Volk Gottes ist dazu berufen, beauftragt, für die ganze Welt zu beten, beginnend mit den Anliegen der Kirche bis hin zu den großen Themen und Anliegen und Sorgen der Welt und dann schließlich auch das Gedenken für die Verstorbenen, womit die Fürbitten meist dann abgeschlossen werden. Dann beginnt die Liturgie der Eucharistie, also die eigentliche eucharistische Liturgie. Sie heißt eben Liturgia Eucharistica und diese eucharistische Liturgie hat mehrere Teile. Sie beginnt mit der Opfergabenbereitung, da sage ich jetzt einmal so, bekannt als Opferung oder Gabenbereitung. In der letzten Ausgabe des römischen Messbuchs heißt es Preparatio Donorum, also Bereitung der Gaben. Dann kommt die sogenannte Präfation, das Hochgebet, Vater Unser, das Lamm Gottes Gebet, vorher noch der Friedensgruß, Herr, ich bin nicht würdig, die Kommunionsspendung und dann die abschließenden Riten und Gebete der Messe. Die Gabenbereitung, Preparatio Donorum, wie es in der Grundordnung des römischen Messbuchs in der dritten Auflage heißt. Diese letzte Ausgabe des Messbuchs stammt von Papst Johannes Paul II. Es war im Jahre 2002. Ja, da kann ich Ihnen jetzt heute vieles Schönes berichten, erzählen, vertiefen. Nachdem die Gabenbereitung verschieden vollzogen wird, sehr oft mit Gesängen, begleitenden Gesängen, in manchen Gottesdiensten auch mit laut gesprochenen Gaben gebeten durch den Priester, manchmal auch in Stille. Das ist eine Möglichkeit, eigentlich die Grundordnung, dass die Gabengebete eher mit leiser Stimme gesprochen werden. Ja, je nachdem, wie feierlich auch die Messe ist, hören die Mitfeiernden die Gabengebete oder auch nicht. Und deshalb ist es schön, wenn wir uns das jetzt näher ansehen. Ich lese Ihnen aus diesem Einleitungstext des Messbuches vor, Grundordnung genannt. Auf Nummer 73 dieser Grundordnung des römischen Messbuches heißt es, zu Beginn der eucharistischen Liturgie werden die Gaben, die zu Leib und Blut Christi werden, zum Altar gebracht. Also, hier beginnt es mit der eigentlichen Eucharistiefeier. Ich sage immer gerne auch Opfergottesdienst, wenn ich die zwei Teile der Messe beschreibe, weil der Opfergedanke in unserer Zeit wahrscheinlich zu wenig hervorgehoben wird und heißen tut es hier im Text der Grundordnung Gabenbereitung, aber wir können vielleicht auch dazu denken, es sind nicht irgendwelche Gaben, sondern es sind die Opfergaben in einem zweifachen Sinn. Wir bringen die Gaben, die Gott uns geschenkt hat, die Gaben der Natur, die Frucht der Erde und des Weinstocks zum Altar. Gott verwandelt sie dann im Hochgebet in der Wandlung und schenkt sie uns dann in der Kommunion. Was hat das Ganze mit dem Tun Jesu beim letzten Abendmahl für eine Verbindung? Es heißt in dieser Grundordnung sehr schön, dass die eucharistische Liturgie das aufnimmt, was Jesus getan hat. Er nahm das Brot, er nahm den Kelch, sprach das Dankgebet, brach es, reichte es seinen Jüngern. Also die Gabenbereitung ist das Nehmen der Gaben, wie es Jesus vor den Augen und in Gemeinschaft mit seinen Jüngern getan hat beim letzten Abendmahl. Das Nehmen der Gaben. Jesus greift hier zurück auf die alte jüdische israelitische Tradition, dass der Hausvater dem Hausgottesdienst, wenn ich so sagen darf, vorsteht. Er nimmt das Brot, bricht es auch bei den Mahlzeiten, er hebt es ein wenig empor und spricht die Segensgebete und dann wird die Mahlzeit gehalten. Das war bei einem Bascha-Mahl, falls das letzte Abendmahl ein solches war, war das noch feierlicher. Das war eine jüdische, also israelitische Liturgie. Das war nicht so, dass man da einfach gegessen und getrunken hat mit irgendwelchen Tagesgesprächen oder heiterer Unterhaltung, sondern das war eine Erinnerung, eine wirkmächtige Erinnerung an die Befreiung Israels aus der Knechtschaft. Und Brot und Wein in diesem Zusammenhang waren Gaben der Schöpfung, aber auch die Gaben des Pascha-Mysteriums. Das ungesäuerte Brot, das man in Ägypten aß, und der Becher mit Wein, der an das Blut erinnerte, das Blut des Lammes, das von den Israeliten als Zeichen der Rettung gesehen wurde. Also da sind wir schon drinnen im ganzen biblischen Spektrum, im großen biblischen Rahmen, und deshalb geht's bei der Messe und bei der Gabenbereitung nicht einfach um ein fröhliches Mahl halten, sondern es geht hier um den Kern der Sache. Vom alten Osterlamm zum neuen Jesus Christus, der durch seine Hingabe des Lebens am Kreuz und durch seine Auferstehung uns die Eucharistie ermöglicht und geschenkt hat. Also zu Beginn der eucharistischen Liturgie werden die Gaben, die zu Leib und Blut Christi werden, zum Altar gebracht. So, und jetzt darf ich noch weiterlesen in dieser Einleitung, dieser Grundordnung zum Messbuch. Zuerst wird der Altar, der Tisch des Herrn, welcher der Mittelpunkt der ganzen eucharistischen Liturgie ist, bereitet. Korporale, Kelchtuch, Messbuch und Kelch, sofern dieser nicht an der Kredenz bereitet wird, werden auf den Altar gestellt. Dann bringt man die Opfergaben zum Altar. Also, normalerweise sollte jetzt der Kelch im Wortgottesdienst noch nicht bereitet worden sein. Das heißt, das Messbuch und die Gaben, auch die Zubereitung der Gaben und die notwendigen unterstützenden Mittel, oder wie ich das sagen darf, Korporale, Kelchtuch und so weiter, die kommen jetzt zum Altar. Also der Altar ist noch nicht bereitet während des Wortgottesdienstes, sondern das erfolgt jetzt. Was ist das Korporale? Das ist das quadratische Tüchlein, könnten wir sagen, das unter den Kelch und dann auch unter die Hostienschale gelegt wird. Korporale stammt aus dem Lateinischen und heißt eigentlich das Körpertuch, also da, wo der Leib Christi dann drauf liegen, darauf sein wird. Kelchtuch brauchen wir für den Kelch, Messbuch für die Gebete und eben den Kelch selbst. Sie wundern sich vielleicht, dass hier keine Rede von einer Patene ist. Das ist der kleine Teller für die große Hostie, heutzutage meistens in Form einer Kelchschale, einer sogenannten Hostienschale, wo auch die kleinen Hostien mit drauf sind. Dass die eigentlichen Gaben Brot und Wein, also die Hostien und der Wein, erst später kommen, das hat Bedeutung. Also zunächst die Gefäße und die dazugehörigen Tücher. Dann heißt es, darf ich wieder wörtlich vorlesen, dann bringt man die Opfergaben zum Altar. Angemessenerweise werden Brot und Wein von den Gläubigen dargereicht. Vom Priester aber oder von einem Diakon an einem geeigneten Ort entgegengenommen und zum Altar gebracht zu werden. Ja, also die Gabenprozession, der Gabengang, wie wir es etwa aus der päpstlichen Liturgie in Rom kennen oder bei den Reisen des Papstes, wo verschiedene Gläubige vorkommen und die Gaben bringen, das ist eigentlich eine angemessene Sache, nicht nur eine Art Volksbeteiligung, dass möglichst viele da in Erscheinung treten, sondern eigentlich etwas, was dem Sinn des Ganzen entspricht. Wie gesagt, die Zutaten sind schon da. Nachdem man die Hostien nicht einfach in der Hand tragen kann, kommt eben die Hostienschale später dann als der Kelch zum Altar und der Wein und auch das Wasser, auf das werden wir noch zu sprechen gekommen, werden dann gebracht. Ja, liebe Hörerinnen und Hörer, es ist schon 9.16 Uhr. Ich denke, es ist Zeit für eine kleine Unterbrechung zum Nachdenken. Vielleicht haben Sie schon selbst als, ja, wenn jemand zuhört, als Priester oder Diakon am Altar gedient oder tun das. Vielleicht sind Sie Mesnerin, Mesner, vielleicht auch, ja, Ministrant, gewesener Ministrant, Ministrantin heutzutage auch. Vielleicht sind Sie schon sehr nahe am Altar gestanden und können dazu auch schon einiges beibringen, mitdenken, was da dann in der Folge darauf geschieht.

0: Im Glaubensforum bei Radio Maria spricht heute Pfarrer Christoph Haider zum Thema den Jesuscode entschlüsseln. Ja, das ist ein Weg durch die Eucharistiefeier und Pfarrer Christoph Haider spricht heute im Besonderen über die Opfergabenbereitung. Ihn darf ich nun wieder das Wort übergeben und bitten, mit seinen Ausführungen fortzufahren.
1: Ja, es ist mir eine Freude, liebe Hörerinnen und Hörer, über das zu Ihnen zu sprechen, was viele von Ihnen so schätzen, die Heilige Messe, was ich selber täglich tun darf seit meiner Priesterweihe und wo wir den Code Jesu heraushören möchten, mit welcher Liebe, Hingabe Jesus sein Opfer vollzogen hat, das in unserer Mitte gegenwärtig wird auf sakramentale Weise. Der auferstandene Jesus ist bei uns und erneuert seine Hingabe am Kreuz für uns, zu unseren Gunsten. Jetzt darf ich Ihnen noch kurz etwas sagen, was in den ältesten Schriften, kirchlichen Schriften des frühchristlichen Altertums zutage tritt. Schon öfters in dieser Reihe habe ich den heiligen Justin, den Märtyrer, erwähnt mit seiner Apologie, wo wir schöne Hinweise auf die Feier der Eucharistie finden können und dann auch den heiligen Hippolyt in seinen Kanones, wo auch zu finden ist, dass hier etwas bei der Gabenbereitung geschieht, was wir heute tun und was damals auch schon hervorgehoben werden musste, weil es ein eigener Teil der Liturgie ist. Justin schreibt in Nummer 65 seiner ersten Apologie: Haben wir das Gebet beendigt? Klammer auf, gemeint ist das allgemeine Gebet, die Fürbitten, Klammer zu, so begrüßen wir einander mit dem Kusse. Klammer auf, Friedensgruß an dieser Stelle zwischen Fürbitten und Gabenbereitung, Klammer zu. Darauf werden dem Vorsteher der Brüder, Brot und ein Becher mit Wasser und Wein gebracht. Also schon hier finden wir die Beschreibung. Was wird gebracht? Es wird gebracht die notwendige Materie, die Gaben der Schöpfung für die Wandlung, die Gott im Heiligen Geist vollzieht, indem er uns in Brot und Wein die Gegenwart Jesu Christi schenkt. Dann heißt es bei Justin weiter, also der Vorsteher ist gemeint, der nimmt es und sendet Lob und Preis dem Allvater durch den Namen des Sohnes und des Heiligen Geistes empor und spricht eine lange Danksagung dafür, dass wir dieser Gaben von ihm gewürdigt worden sind. Offenbar fasst hier Justin alles zusammen, von der eigentlichen Preparatio Donorum Gabenbereitung, Opfergabenbereitung, ist hier nicht so viel die Rede. Es ist hier schon das Lob- und Preisgebet, sprich Hochgebet genannt. Wir können sagen, das Bringen der Gaben, die Heiligung der Gaben, das ist ein einziges Stück hier bei Justin dem Märtyrer, gestorben im Jahre 165, also ein sehr früher Zeuge der Eucharistiefeier im Altertum. Ja, also wir danken Gott dass wir der Gaben gewürdigt worden sind. Wir sehen hier schon, wie es bei Justin sehr kurz zusammengefasst ist, dass das eigentlich eine Einheit ist. Deshalb wage ich auch im Sinne des Messbuchs des von Papst Paul dem VI. Eingeführten Messbuchs und im Sinne auch dieser neuen Grundordnung der dritten Auflage des Messbuchs durch Papst Johannes Paul II. Davon Opfergabenbereitung zu sprechen. Es sind nämlich die Gaben für das Opfer. Ja, und noch einmal, zwei Nummern weiter, in Nummer 67, spricht der heilige Justin von dieser Bereitung. Hat der Vorleser aufgehört, so gibt der Vorsteher in einer Ansprache eine Ermahnung und Aufforderung zur Nachahmung all dieses Guten. Darauf erheben wir uns alle zusammen und senden Gebete empor. Also Wortgottesdienst mit Homilie, Predigt, dann eben das Gebet aller. Wir erheben uns alle zusammen und senden Gebete empor. Und dann sagt er verweist da schon auf seine Aussagen zwei Kapitel früher, und wie schon erwähnt wurde, wenn wir mit dem Gebet zu Ende sind, werden Brot, Wein und Wasser herbeigeholt. Der Vorsteher spricht Gebete und Danksagungen mit aller Kraft und das Volk stimmt ein, indem es das Amen sagt. Ja, ganz interessant hier also, dass Justin das eigentlich zusammenfasst in eine Einheit. Von der Gabenbereitung als solcher ist hier nicht sehr viel gesagt. Ich beziehe mich jetzt auf Theodor Schnitzler, was die Messe bedeutet, ein Liturgieprofessor aus Deutschland. Wir haben dieses Buch im Theologiestudium mit Freude gelesen, eine sehr dichte Aufschlüsselung der einzelnen Riten und Gebete der Messe. Der sagt hier, dass geschichtlich gesehen zuerst keine besonderen Gebete überliefert sind. Also es heißt einfach Bereitung, es werden Brot und Wein und etwas Wasser gebracht. Aber indem der heilige Justin da schon das irgendwie zusammenfasst, die Darbringung der Gaben und dann eben das heilige Opfer im Hochgebet, können wir wohl sagen, dass es richtig war, dass sich daraus dann so im 9., 10. Jahrhundert auch vermehrt Gabengebete entwickelt haben. Dass die ganze Handlung auch von Gesang begleitet ist, das ist auch eine schöne Entwicklung. Da gab es eben das sogenannte Offertorium. Wenn die Musikkapelle zum Beispiel zu uns kommt und die Schubert-Messe spielt bei einem feierlichen Gottesdienst, dann kommt der Kapellmeister und sagt, was nehmen wir zum Offertorium? Das steht nämlich auch so in den Partiturblättern der Musikanten drinnen, Offertorium, das ist der Ausdruck. Also begleitender Gesang zur Opfergabenbereitung oder auch zum Opfergang. Und mit dem Stichwort Opfergang bin ich jetzt eben bei dem, was hier auch geschichtlich betrachtet mit der Gabenbereitung verbunden war und heute eben noch in der päpstlichen Liturgie sichtbar wird. Schauen Sie sich einmal einen Papstgottesdienst an, wie die Menschen Gaben zum Altar bringen. Da sind oft nicht nur die für die Messe notwendigen Gaben dabei, sondern auch Opfergaben an den Papst und durchaus auch durch den Papst an andere. Ich darf hier noch einmal Theodor Schnitzler zu Rate ziehen. Er sagt in seinem Buch zu den Gaben. Also vier Zwecke hatten die zusätzlichen Gaben, die mit Brot und Wein zum Altar gebracht wurden. Also schon in sehr früher Zeit. Nämlich zunächst Gaben für die Bedürfnisse des Gotteshauses, zum Beispiel Wachs und Öl, dann Gaben für den Unterhalt der Altardiener. Es war immer schon die biblische und dann auch christliche Vorstellung, dass die Diener des Altars auch vom Altar leben. In den ersten Jahrhunderten war es vielleicht weniger entwickelt, da ja die Christen dort sich irgendwie erst selbst finden mussten. Es war ja der große Wunsch gewesen, dass ganz Israel zum Glauben an Jesus Christus kommt. Nachdem das nicht geschehen war, musste sich das so langsam herausentwickeln. Wir sind als Christen aufgebaut auf der Grundlage des Alten Testaments. Die Verbindung mit dem alten Weinstock Israel ist nicht unterbrochen, aber sie ist anders geworden durch Jesus Christus. Und so musste man auch in dieser Zeit hier eben schauen, was kann man von dem alten Opfergottesdienst Israels im Tempel übernehmen, was nicht. Aber sobald dann die ersten Jahrhunderte vorüber waren und das Christentum nicht mehr die verfolgte Religion im Römerreich war, konnte man hier auch wieder Elemente einbringen, wie zum Beispiel eben den sogenannten Zehent, der zehnte Teil der Ernte, der im Alten Testament den Tempeldienern, Priestern und Leviten gehörte und dann auch eben in der alten Kirche für die Kleriker, Bischof, Priester, Diakone und andere gedacht war. Also diese zwei Arten von Gaben für das Gotteshaus, für den Unterhalt der Altardiener und schließlich auch für die Armen. Ja, und da sehen Sie, liebe Hörerinnen und Hörer, dass unser sogenannter Klingelbeutel, das Einsammeln von Geld für die Bedürfnisse der Kirche oder oft auch für die Nöte der Welt, dass das etwas Urchristliches ist. Ich kann mich noch erinnern, meine ersten Priesterjahre, da haben mir Leute erzählt, dass es früher bei den Totenmessen diesen Gang gab. Und ich habe es selber noch da und dort gesehen, dass man nicht nur eben so ein Säckchen oder so einen Beutel, Klingelbeutel durch das Volk trug, um Geldspenden einzusammeln, sondern dass die Leute nach vorgingen. Das war auch für die Angehörigen scheinbar wichtig, dass sie sahen, wie viele Menschen da an ihrer Trauer teilnehmen und dass man in einen Opferkasten das Geld warf. Jemand hat erzählt, dass das sogar so ausgedehnt war, dass es zwei Opferkästen gab, einen links, einen rechts. Die Leute machten dann sozusagen die Runde. Die einen gingen noch nach vor, die anderen schon zurück. Und in jedem der beiden Opferkasten wurde etwas eingeworfen. Vielleicht hat das auch mit dem Namen Klingelbeutel zu tun, dass die Münze klingt dann, wenn sie eingeworfen wird. Ja, diese Elemente sind nicht fremd, sonst müssten wir ja sagen, das passt überhaupt nicht hier zum Gottesdienst, zur heiligen Eucharistiefeier, sondern das ist eben etwas, was auch eben mit dem Auftrag zu tun hat. Im Zuge des letzten Abendmahles wusch Jesus den Jüngern die Füße, ein Zeichen seiner Demut und Liebe bis zum Äußersten und sagte dann, wie ich an euch getan habe, sollt ihr auch tun. Das ist sein Gebot und so müssen wir auch immer für die Armen sorgen. Es ist die Gütergemeinschaft der Christen gerade im Gottesdienst auch zum Ausdruck zu bringen. Ja, was ist da alles in dem Vielen jetzt zentral? Zentral ist, dass der Altar gedeckt wird, bereitet wird und dass dann die Gaben von Brot und Wein endgültig jetzt am Altar stehen. Ich mache jetzt eine Pause und darf Ihnen dann etwas Nettes vorlesen vom heiligen Hippolyt, das mir einfach gut gefallen hat und das Sie vielleicht auch von zu Hause kennen, aber ich verrate noch nichts, es kommt nach der Pause.

0: Das war aus der Schubertmesse das deutsche Offertorium, gesungen von den Regensburger Domspatzen. Ja, liebe Zuhörer, Sie hören das Glaubensforum bei Radio Maria. Es spricht Pfarrer Christoph Haider zum Thema den Jesuscode entschlüsseln und es geht um die Eucharistiefeier, heute besonders um die Opfergabenbereitung. Und ich darf jetzt unserem Programmdirektor Pfarrer Christoph Haider wieder das Wort übergeben und bitten, mit seinen Ausführungen fortzufahren.
1: Ja, ich habe versprochen, liebe Hörerinnen und Hörer, dass ich jetzt etwas Nettes vorlese. Der heilige Hippolyt schreibt in seinen Kanones in Nummer 34, die Kleriker, wenn sie nicht sonst beschäftigt sind, sollen, wenn der Altar zur Vollbringung des Opfers hergerichtet ist, in der Nähe desselben stehen. Der eine stehe da und gebe Acht, dass keine Fliege darauf liegt und nichts in den Kelch fällt. Daraus würde ein großes Verbrechen für die Priester entstehen. Deshalb soll einer den heiligen Ort bewachen. Ja, also sehr nett geschrieben, berichtet, wie das so praktisch auch abgelaufen ist. Kleriker, also Geweihte, Priester, Diakon oder Subdiakon, sie haben die Aufgabe, auch wenn der Bischof die Messe feiert oder eben der Vorsteher, der Priester, der der Messe vorsteht, da zu stehen und Acht zu geben, dass nichts in den Kelch fällt. Aus dieser kleinen Bemerkung verstehen Sie vielleicht auch, warum wir bei den Messen auf den Kelch ein kleines quadratisches Tuch legen, verstärkt etwas mit so einer Pappe, Pappendeckel, schön verziert manchmal, mit einem Muster drauf oder ganz einfach. Das ist eine praktische Sache, dass hier eben nicht irgendwelche Fliegen in den Kelch hineinkommen. Hippolyt sagt sogar, das wäre eine schlimme Sache, wenn da sowas passiert und dass eine Fliege darauf fliegt. In den letzten Jahren haben wir oft sehr warme Sommer, da gibt's allerhand dann Mücken und auch Bienen sind bei uns öfters im Gottesdienst. Eine kleine Spinne hatte ich neulich einmal, die hat einfach nicht aufgegeben und wollte immer in der Nähe des Kelches sein. Und sie war so raffiniert, dass sie sich versteckt hat und ja, nicht mehr wegzubringen war. Irgendwann dann habe ich es dann doch einmal geschafft, diese Palla zu nehmen und sie dann mit einem leichten Schubser über den Altar hinaus zu bringen. Ja, da gab es eben in der alten Kirche mehrere, die dem Altar dienten. Und ich darf Ihnen erzählen, ich habe ja verschiedene Gotteshäuser zu betreuen. Vier Gotteshäuser darf ich als Pfarrer und Priester verwalten. Und eine davon, die Kirche in Pfaffenhofen, stammt ursprünglich aus dem 5. Jahrhundert. Zur Orientierung, es ist das Jahrhundert, in dem der heilige Augustinus gelebt hat. Und es war damals Völkerwanderung. Aber wir haben durch Ausgrabungen entdeckt, dass es damals nicht nur eine provisorische Kirche, sondern eine richtige Kirche aus Steinwänden gegeben hat. Und warum ich das jetzt erzähle, unter unserem Altarraum, da gibt es noch Ausgrabungen, kann man mit einer Leiter hinuntersteigen, da sieht man eine sogenannte Priesterbank. Warum eine ganze Bank? Weil eben im Gottesdienst da mehrere mitwirkten. Nicht nur der Priester, sondern eben auch andere Geweihte. Und vielleicht, das ist unsere Interpretation auch des Ganzen, und vielleicht damals auch ein Bischof hier war. Vielleicht ein Wanderbischof, der hier durch Tirol gezogen ist und einige Zeit in Pfaffenhofen gewirkt hat. Auf jeden Fall ist es für uns ein großer Stolz, dass wir das haben dürfen. Ich sage immer wieder zu den Menschen, dass hier 1500 Jahre hindurch immer die Heilige Messe gefeiert wurde und dass es unser Auftrag ist, das zu ermöglichen, dass das in den nächsten Zeiten, vielleicht Jahrhunderten, so weitergeführt wird. Also, wir sind bei der Gabenbereitung. Wir haben gesehen, dass eine Gabenprozession möglich ist, dass begleitender Gesang möglich ist, durchaus noch nach dem alten Offertorium, also mit den lateinischen Gesängen, Antiphon und Psalmen, dass aber auch Stille möglich ist. Und an und für sich heißt es, dass die Gabengebete vom Priester still gebetet waren, auch in dieser letzten Ausgabe des römischen Messbuchs von 2002 ist das geschrieben. Ich selbst bevorzuge das sogar, dass man nach dem doch eher oft langen Wortgottesdienst hier ein bisschen Ruhe hat. Die Gläubigen singen entweder, sie hören auch dem Gesang zu oder dem Orgelspiel, und wenn der Priester das auch einmal laut betet, was möglich ist, sprechen sie dann zur Erhebung der Hostienschale oder der Patine und zur Erhebung des Kelches einen abschließenden Ruf oder einen zustimmenden Ruf: Gepriesen bist du in Ewigkeit, Herr unser Gott. Aber darüber, über die einzelnen Gebete bei der Gabenbereitung und die Bedeutung, möchte ich in einem weiteren Teil zu Ihnen sprechen, und zwar schon morgen um 9 Uhr, wo die Fortsetzung folgt. Jetzt, liebe Hörerinnen und Hörer, ist Zeit zum Anrufen. Stellen Sie schwierige Fragen, wenden Sie etwas ein, damit wir in ein interessantes Gespräch kommen können.
0: Ja, dazu gebe ich Ihnen jetzt gerne die Telefonnummer bekannt hier ins Sendestudio. Liebe Zuhörer, wenn Sie aus Südtirol anrufen, wählen Sie bitte die Telefonnummer 04723815. Und sollten Sie außerhalb der Landesgrenzen wohnen, in Österreich, in Deutschland oder sonst wo, wo Sie jetzt gerade sind, wählen Sie bitte die internationale Vorwahl vorab 00390472831515. Wir freuen uns auf einen Anruf von Ihnen. Gerne können Sie mit Pfarrer Christoph Haider ins Gespräch kommen und vielleicht noch etwas klären, was Ihnen vielleicht hängen geblieben ist, wo Sie vielleicht noch Schwierigkeiten haben oder was Sie nicht ganz verstehen. Oder vielleicht haben Sie auch ein persönliches Zeugnis. Alles hat hier Platz. Gerne können Sie hier anrufen und eben ins Gespräch kommen. 04723815515 ist die Telefonnummer für die Zuhörer in Südtirol, und außerhalb der Landesgrenzen 00390472831515. Wir hören jetzt ein paar Takte Musik aus dem Offertorium vom Vokalensemble Otto Canto in Innsbruck.

0472 83 15 15, die Telefonnummer ins Sendestudio für die Zuhörer in Südtirol, und 0039 0472 83 15 15, die Telefonnummer für die Zuhörer in Österreich, in Deutschland, Schweiz oder wo Sie uns sonst gerade jetzt empfangen können. Gerne können Sie anrufen und mit Pfarrer Christoph Haider ins Gespräch kommen. 0039 0472 83 15 15, für die Hörer außerhalb der Landesgrenzen, und 0472 83 15 15 für die Hörer in Südtirol.

0: Ich darf jetzt ganz herzlich den Herrn Leo aus Niederösterreich begrüßen. Grüß Gott, guten Morgen.
1: Ja, grüß Gott, grüß Gott. Ja, ich hätte eine Frage zum Gigi-Beutel. Ich war jahrelang Ministrant und bei uns war der Gigi-Beutel eigentlich ein Stab mit einem Beutel, wo vorne eine Glocke drauf war. Und der geklingelt.
2: Ja.
1: Und das war der Gigi-Beutel.
2: Ja.
1: Stimmt das so nicht?
2: Ganz genau, ja. Deshalb kommt auch das Wörtchen Klingelbeutel, weil da ein Glöckchen oft drauf war, dass es jedes genau. Mal klingelt, wenn jemand was einwirft. Wie viele Jahre haben Sie denn ministriert, Herr Leo?
1: 13 Jahre. Aber man kann mal 7, 8 Jahre wird man dann Oberministrant und dann geht das so weiter in der Liga. Ich habe nur deshalb angerufen, weil Sie erwähnt haben, die Münzen haben geklingelt. Wenn man die Münzen einwirft, die haben auch geklingelt. Und darum habe ich das jetzt gemeint.
2: Ja, also gesichtlich betrachtet kann man sagen, es war so eine Nachbildung der Patene, also des Tellers für die Hostie.

0: dann nicht mehr so leicht.
1: Nein, darf eine Patene einmal da auch aus Keramik sein, Porzellan sein oder eher nicht, oder?
0: Also es sollte wirklich ein sehr kostbarer Werkstoff sein. Kostbar im Sinne auch, dass es nicht ein Alltagsgegenstand ist. Also ich habe schon sehr würdevolle Keramik, Patenen oder Hostienschalen gesehen, aber das muss natürlich auch irgendwie hervorgehoben sein. Es geht schließlich um den Leib Christi.
1: Ja,
0: Aber dass es so aus Gold sein muss, das ist jetzt nicht notwendig unbedingt, wobei im Regelfall, würde ich sagen, die liturgischen Gegenstände. Ich wollte noch den Herrn Leo verabschieden auch und ihm einen Gruß schicken, da waren wir kurz unterbrochen. Ich wünsche ihm Gottes Segen und das ist schon beeindruckend. So viele Jahre Ministrant, also alle Achtung und das muss ich ja mal unseren Ministranten erzählen, dass es da jemanden gibt, der also nicht nur ein, zwei Jahre, sondern so viele Jahre Gott am Altar gedient hat. Und jetzt der Segen Gottes und ich darf Sie schon vorbereiten auf die morgige Sendung. Da werden wir dann noch tiefer eindringen in die Gaben, Gebete und die Riten, die dabei vollzogen werden. Der Herr segne und behüte euch. Der Herr lasse sein Angesicht über euch leuchten und sei euch gnädig. Der Herr wende euch sein Antlitz zu und schenke euch den Frieden. So segne euch der dreifaltige Gott, der Vater und der Sohn und der Heilige Geist.
2: Amen. Vergelt's Gott, Herr Pfarrer.
0: Donnage, danke.
2: Ja,
0: Alles Gute
2: vergelt's
0: und bis
2: Gott.
0: morgen.
2: Ihnen auch alles Gute. Bis morgen. Auf Wiederhören.
0: Auf Wiederhören.
2: Liebe Zuhörer, auch bei Ihnen möchte ich mich für Ihr Zuhören bedanken und Ihnen noch einen gesegneten Tag wünschen. 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Aus Brixen verabschiedet sich Margaret Winkler. Ich wünsche Ihnen einen gesegneten Tag und viel Freude mit dem Programm von Radio Maria.
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0: Liebe Hörerinnen und Hörer von Radio Maria, ich begrüße Sie zur heutigen Porträtsendung. Mein Name ist Schwester Kerstin Oswald und mir gegenüber sitzt Toni Gölles. Toni, du bist jetzt kurz vor deinem 80. Geburtstag. Du warst jahrelang im Ordinariat Graz Seckau tätig in verschiedenen Funktionen. Du bist Doktor der Theologie und eines deiner großen Hobbys sind eigentlich die Wallfahrten. Und das Thema, das du dir ausgesucht hast, ist ja eigentlich ganz spannend. Wallfahrtsorte sind Vorzimmer des Himmels. Wie kommst du auf dieses Thema?
1: Viele Begleiter oder viele Pilgerinnen und Pilger, die mit mir schon mit waren, haben oft gesagt, mein Gott, da ist so schön, da ist wie im Himmel. Aber wir wissen alle, dass es noch nicht der Himmel ist. Aber deshalb ist mir der Gedanke gekommen, man könnte das ja ein Vorzimmer des Himmels nennen. Im Vorzimmer steht man vor der Tür zum eigentlichen Ort, zum eigentlichen Saal, Festsaal. Aber man darf noch nicht hinein. Mhm. Und deshalb fahren wahrscheinlich so viele Leute gern hinunter, weil sie immer näher kommen wollen, diesem Himmel, ohne dass es ihnen bewusst ist, so denke ich mir.
0: Was sind so deine Hauptwallfahrtsorte, wo du hinfährst?
1: Ja, begonnen hat es vor über 40 Jahren bereits mit Rom. Dann kam Lourdes dazu, Fatima und seit 82, 83 mein Hauptziel Medjugorje. Und ich hätte mir nie gedacht, dass ich so oft hinunterkomme. Wie ich das erste Mal unten war, da war ich sehr beeindruckt. Da bin ich privat gefahren, mit Kleinbus, mit Familie. Und beim Wegfahren unten nach einigen Tagen habe ich mir gedacht, da komme ich sicher bald wieder her. Aber dass ich so oft kommen würde mit Gruppen, das hätte ich mir damals nicht vorstellen können. Inzwischen sind das ja ca. 250 Fahrten geworden mit Gruppen und dazu noch etliche private. Mhm.
0: Ja, du hast gesagt, dass Wallfahrtsorte Vorzimmer des Himmels sind, beziehungsweise wenn es den Leuten dort so gut gefällt, was glaubst du, was berührt die Menschen so? Oder glaubst du, dass wir Menschen prinzipiell diese Sehnsucht des Himmels in uns haben?
1: Ich denke schon, dass wir grundsätzlich diese Sehnsucht haben, nur ist es den meisten nicht bewusst. Denn die Sehnsucht nach dem Glück haben eigentlich alle. Mhm. Alle wollen glücklich werden, nur suchen sie dieses Glück an Orten, wo es nicht zu finden ist. Das ist also mehr im Unterbewussten. Sie suchen, und wenn sie das Glück suchen, dann suchen sie Gott. Maria sagte in Medjugorje immer wieder und oft, ihr müsst das Glück dort suchen, wo es zu finden ist. Das ist nämlich bei Gott. Aber das ist den meisten natürlich nicht bewusst. Man sucht das Glück zuerst in irdischen Dingen und meint, wenn man viel Geld hat oder Vermögen hat, dann hat man das Glück auch schon gefunden. Aber das ist ein großer Irrtum.
0: Und denkst du, wenn die Menschen sich so auf den Weg zu einem Wallfahrtsort machen, dass ihnen dann bewusster wird, dass sie dieses Glück